0: geeinigt. Außerdem soll es noch diesen Monat weitere Verhandlungen geben. Was das Ganze bringt, ist unklar. Eine Bedingung für die Waffenruhe ist, dass die libanesische Hisbollah sofort alle Angriffe einstellt. Die Miliz lehnt eine Waffenruhe aber ab, ebenso die Friedensgespräche in den USA. Laut der Weltgesundheitsorganisation sterben weltweit jedes Jahr 1,5 Millionen Menschen an verunreinigten Lebensmitteln. Die am stärksten betroffen sind demnach Kinder unter 5 Jahren. Die meisten Erkrankungen und auch Todesfälle gibt es in Asien und Afrika.
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0: In Südwestfalen sind seit Ausbruch der afrikanischen Schweinepest mehr als 730 tote Wildschweine gezählt worden. Darum werden jetzt weitere Zäune gebaut. Ulf Priester.
2: Eine Spezialfirma zieht derzeit einen Zaun von Siegen in Richtung Haiger entlang der hessischen Landesgrenze bis nach Hallenberg. Rund 70 Kilometer lang. Und wenn der fertig ist, geht es im Hochsauerland weiter, denn der Kreis hat angeordnet, auch dort die gesamte Sperrzone 2 einzuzäunen. Betroffen sind Teile von Winterberg, Hallenberg, Schmallenberg sowie Eslohe. Und danach soll der zweite Zaun auch im Kreis Olpe fortgesetzt werden, sodass am Ende das gesamte ASP-Gebiet doppelt eingezäunt sein wird.
0: Das Wetter in Nordrhein-Westfalen. In der Nacht kann es immer wieder regnen. Teilweise gibt es auch noch Gewitter. Tagsüber dann viel Wind, wenig Sonne und oft Schauer oder Gewitter, stellenweise auch mit Starkregen. Dazu in Lemgo 18 Grad, Steinfurt kommt auf 19 und in Unna sind bis 20 Grad drin. Morgen gibt es dann einen Mix aus Sonne und vereinzelt Schauer. Am Samstag ähnlich, da ist es mit 22 Grad etwas wärmer. Das war WDR aktuell.
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3: Die A565 Meckenheim-Bonn ist zwischen Dreieck Bonn-Nordost und Kreuz Bonn-Nord in beiden Richtungen wegen Brückenschäden gesperrt.
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4: Mit Ben Sträubel und dann werden wir auch heute an diesem vielleicht Feiertag, je nachdem wo ihr wohnt in Deutschland, einen Feiertagspreis verleihen. Das könnte ein PPPPP sein, ein perfekt fantastisch poliertes Popnacht-Package. Würde mich ja so freuen, auch nochmal eure Stimme zu hören. Vielleicht ist aber noch jemand irgendwo unterwegs in Deutschland, hat noch die Kraft, 07221 2011 zu wählen, dann freue ich mich natürlich und werde Hallo sagen in einer gewissen, sehr besonderen Grundart, die mir ja nun einfach in die Geburt mit hinzugelegt wurde. Also, wer möchte ein sehr schönes Spielchen hier mit mir betreiben? 07221 2011. Es geht um zwei Fragen zum heutigen 4.6. aus der Geschichte. Löst ihr aber locker, weil ich mach's nicht schwer. Und dann hören wir uns in wenigen Minuten.
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0: Pauli Gabriel und Running Man.
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0: Wir rasen durch die Jahrzehnte zurück an diesem 4.6. Was war denn da so los? Und Florian aus Neunkirchen im Saarland ist unser Kandidat. Guten Morgen, Florian.
2: Morgen.
0: Du bist doch als Neunkirchner bist du wahrscheinlich doch ein totaler Fußballfan vom SV Elversberg, oder?
2: Ja, zwangsläufig. Ja, aber macht's.
0: Ja. Und gehst du dann auch zu allen Spielen? Hast du schon da so ein Ticket?
2: Nee, gar nicht. Überhaupt nicht.
0: Das Stadion ist ja nicht so groß.
2: Ja, eben, deswegen, ja, die haben wahrscheinlich dann nicht mehr Platz genug, aber nee, keine Ahnung. Ich
0: ja,
2: aber bin toll. Da jetzt nicht so, ja.
0: Aber der tolle Leistung. Gut, sonst irgendwas geplant heute am Feiertag?
2: Außer der Erholung und dem Herrn in dem guten Herrn, also nee, eigentlich nichts.
0: Nee, also, das ist in Ordnung. Also Füße hochlegen und mit dem Hund spazieren gehen. Das muss sein natürlich. Der Hund geht immer vor im Leben. So, die zwei Fragen zu einem Popnacht-Package. Heute vor 65 Jahren, da ist eine Sendung gestartet in der ARD, im Ehesten, die es heute noch gibt. Und die Musik von damals, die Erkennungsmusik ist diese. Hat sich natürlich ein bisschen gewandelt in den Jahrzehnten. Was war denn das? War das die erste Sportschau, der erste Tatort oder das erste Sandmännchen?
2: Der erste Sportschau.
0: Jawohl. Das war die erste Sportschau, so klang das damals. Ich glaube, wahrscheinlich live gespielt vom Rundfunkorchester oder sowas in der Art. 34 Jahre ist her, da bekam ein Film einen Bundesfilmpreis, wurde ausgezeichnet. Da ging es um die Fälschung der Hitler-Tagebücher. Wie heißt denn dieser Film? A. Panische Zeiten, B. Hulk oder C. Stonk?
2: Stonk war das.
0: Und schon gehört ihr das Popnacht-Package. Lass es nicht vom Hund aufbrechen, wenn es kommt. Und ich wünsche dir eine gute Zeit. Ciao, bis bald. Grüße ins Saarland.
2: Ciao.

0: Dermot Kennedy und Funeral in der Popnacht auf der A3 Frankfurt in Richtung Köln. Da liegt ein Tier zwischen Limburg Süd und Nord. Ihr fahrt da bitte aufmerksam. Ansonsten gerne WhatsApp schicken 07221211. So, Luft holen. Es wird romantisch.
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0: Olive.
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0: You're not alone in der Popnacht.

0: Michael Patrick Kelly.
1: Auch keine Nacht ohne Michael Patrick Kelly. Hier ist die Popnacht. Dann Happy Birthday.
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1: Happy Birthday, liebe Bianca. Bianca ist in Herborn eben gerade aufgeweckt worden von ihrem Freund. Also sie hat heute Geburtstag, feiert den 26. Happy Birthday. Und ihr Partner ist eben gerade nach Hause gekommen. Der war noch ein bisschen länger weg. Ist auch ein Feiertag dort, wo die beiden leben, in Hesse. Und jetzt feiern sie mit einem großen Kuchen, den er mitgebracht hat, und 26 Kerzen ihren Geburtstag. Der ist serviert worden, gerade auf dem Bettchen, wie sich das gehört. Und einen Song dazu, der fehlt noch, der kommt von mir. It Feels So Good. Und Sonic, hier ist die Popnacht mit der größten Kerze im Herzen.

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2: 2.32 Uhr.
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3: Bis zum Morgen ist der Westen wechselnd bewölkt und zeitweise nass. Auch einzelne Gewitter sind möglich bei 16 bis 10 Grad. Tagsüber ziehen neben etwas Sonne wieder häufiger Schauer und Gewitter durch. Lokal mit Starkregen, Hagel und Sturmböen bei 13 bis 20 Grad. Auch der Rest des langen Wochenendes wird windig und wechselhaft bei ähnlichen Temperaturen.
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4: Die A565 Meckenheim-Bonn ist zwischen Dreieck Bonn-Nord-Ost und Kreuz Bonn-Nord in beiden Richtungen wegen Brückenschäden gesperrt.
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2: Und die am meisten unterschätzte Höchsttemperatur in Deutschland heute, Ummerstadt in Thüringen, da wären es 22 Grad. Hier ist die Popnacht, da kommt noch eine Gefahrenstelle. Ein Falschfahrer auf der A45 Dortmund-Hagen zwischen Ausfahrt Kreuz Dortmund Nordwest und Westrufener Kreuz. Kommt ein Fahrzeug entgegen, ein Falschfahrer, bitte äußerst rechts fahren, nicht überholen. Wir melden uns, wenn die Gefahr vorüber ist. Auf der A45 Dortmund-Hagen zwischen Ausfahrt Kreuz Dortmund Nordwest und Westrufener Kreuz ein Falschfahrer. Hier ist die Popnacht. Ich bin Ben Streubel.

Back In. Hier ist die Popnacht. Gleich werden wir uns mal ein bisschen mit Bahnfahren beschäftigen, aber von der düsteren Seite her. Gibt es überhaupt eine düstere Seite des Bahnfahrens? Ja, was ich als kritischer Aktionär der Bahn, ich fahre ja täglich, was ich sagen kann, ist, dass ich es nicht mag, wenn zum Beispiel hinter einem jemand sitzt, der die ganze Zeit hustet oder so die Nase hochzieht, weil er kein Taschentuch dabei hat. Ich habe auch schon Menschen Taschentücher gegeben. Ganze Packen nehme ich immer mit, genau, wenn es irgendwie sich zuzieht in Deutschland und es kommt eine Grippewelle, dann muss man da vorbereitet sein. Und dann, was auch schlimm ist natürlich, wenn jemand so eine Tupperware aufmacht und da ist asiatisch gewürzter Blumenkohl drin. Und dann beißen die da rein und dann riecht eben so eine Riesenkabine, riecht dann nur noch nach irgendetwas, was man also nicht erklären kann, wo man sich dann die Nase zuhält oder das Jackett übers Gesicht zieht. Und Schwarzfahrer, die halten einen natürlich auch unheimlich auf. Ich bin also ein absoluter Gegner von Schwarzfahrern. Es gibt aber auch Menschen, die das irgendwie beschönigen, die da noch irgendwie was bei finden, die das vielleicht sogar als Sport sehen. Einer von denen, die das schon mal gemacht haben, vielleicht für einen Thrill oder so, ist Alex Stolt. Er ist Comedian und seine Geschichte hören wir gleich nach diesem Hit hier. Alles, was ich habe in der Popnacht. Ich hoffe, es wird lustig.

0: Il Civetto und Delay. Alles, was ich hab. Es ist jetzt 2.43 Uhr. Vorsicht auf der A1 Hamburg in Richtung Bremen. Da steht ein defekter LKW zwischen Rade und Raststätte Hollenstedt. Alex Stolt, Comedian, über seine Erfahrung als Schwarzfahrer und seine Ausrede.
1: Da musste ich einfach so rein in die Bahn und dann wurde ich direkt erwischt vom Kontrolleur. Und der war auch so richtig wütend, wo ich so dachte, okay, dann haben wir beide nichts davon. Also für mich müssen wir es nicht machen, ne? Aber er war so wütend. Der meinte so, Schwarzfahren ist so dumm. Wissen Sie eigentlich, wie teuer Schwarzfahren ist? Meinte ich so, ja, bevor Sie gekommen sind, war es gratis. Also, dann hat er eigentlich ein gutes Argument, weil er hat behauptet, Schwarzfahren lohnt sich nicht, weil auf Dauer wird jeder irgendwann dabei erwischt. Und dann dachte ich, krass, ne? Er ist irgendwie so voll in seiner Bubble. Er hat einfach nur mit Leuten zu tun, die erwischt werden. Er schaut gar nicht über den Tellerrand, ne? Ich wollte halt das Geld nicht bezahlen, ne? Dann habe ich so versucht, ihm zu drohen. Meine ich, wenn ich jetzt 60 Euro zahlen muss, fahre ich hier nie wieder schwarz. Und dann sage ich einem meinen Freunden Bescheid, dass die auch nie wieder schwarz fahren sollen. Und ganz ehrlich, wenn hier niemand mehr schwarz fährt, dann wollen wir mal sehen, wie lange es ihren Job noch gibt.
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Schneider und Sui Wies in der Popnacht und da ist schon was Kultisches. Heute hatte ich auch danach gefragt, weil das ist nämlich ein Nummer 1-Hit des heutigen 4.6. Every Little Thing She Does Is Magic. The Police in der Popnacht.

2.51 Uhr ist es. Vorsicht auf der A38, Göttingen in Richtung Halle. Zwischen Bleicherode und Großwechsungen liegt ein Tier. Ah, Jürgen aus Friedrichshafen, unser Nachttalent, befindet sich gerade in seinem Kellerstudio und arbeitet an einem großen Hit, an der Unchained Melody, die er nochmal verbessern möchte. Ich bin mal gespannt, was rauskommt in 2,5 Minuten. Unchained.

0: With the MC and at the party. Es ist jetzt 2.54 Uhr, eine Entwarnung, und zwar auf der A45. Dortmund-Hagen ist kein Falschfahrer mehr unterwegs. Zwischen Ausfahrt Kreuz Dortmund Nordwest und Westhofener Kreuz. So, ist das auch schon mal eine gute Sache. Und Jürgen ist noch wach, na klar.
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0: Jürgen lebt in Friedrichshafen und hat sich dort ein Kellerstudio eingerichtet. Früher war er ein großer Manager, jetzt möchte er Rockstar werden und probiert mal so einige Songs aus. Die Unchained Melody, da hat er sich schon mal dran gemacht, das ist sehr schwer zu singen. Und er hat aber heute Nacht sich das bei guter Stimme nochmal vorgenommen, in einer sehr verbesserten Version das vorzutragen, hat es aufgenommen. Und so klingt dieses schöne romantische Lied Unchained Melody von Jürgen.

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0: Ach ja, schöner geht's doch nicht. Oh. Wird fortgesetzt, Jürgen, der Star im Keller in der Pop

0: 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Es ist 3 Uhr.
1: Die Nachrichten mit Lukas Haag. Guten Morgen.
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1: Deutschland ist mit einer Bewerbung bei der UNO gescheitert. Es ging um einen nicht ständigen Sitz im Sicherheitsrat für 2027 und 2028. Die UNO-Mitgliedsländer entschieden sich stattdessen aber für Portugal und Österreich. Zu den Reaktionen im Bundestag, Ruth Kirchner, Berlin.
2: Aus der Opposition kommt scharfe Kritik an der Bundesregierung. Die außenpolitische Sprecherin der Grünen im Bundestag, Düring, bezeichnet die Abstimmungsniederlage in New York als Blamage. Die Parteivorsitzende der Linken, Schwertner, spricht von einer Schlappe für März. Und der Verweis auf den Iran-Krieg, Venezuela und den Krieg in Gaza, sagt sie, die Abstimmungsniederlage sei die Quittung dafür, dass Deutschland in entscheidenden Konflikten Völkerrechtsbrüche nicht eindeutig benannt habe. Die AfD erklärt, Merz sei als Außenkanzler gescheitert. Deutschland habe sich international isoliert und eigene Interessen vernachlässigt.
1: Die wichtigste Ost-West-Verbindung in der Region Bonn-Rhein-Sieg ist außerplanmäßig gesperrt, die marode Rheinbrücke auf der A565. Wie die Autobahn GmbH mitteilte, wurden bei aktuellen Prüfungen Schäden am Tragwerk festgestellt. US-Präsident Trump bekommt innenpolitischen Gegenwind. Das US-Repräsentantenhaus hat für eine Resolution gestimmt, die Trumps Macht einschränken und den Krieg gegen den Iran beenden soll. Das Ganze ist aber eher symbolisch. Damit die Resolution in Kraft tritt, muss auch der Senat zustimmen und selbst dann könnte Trump sie noch mit einem Veto unterbinden. In Neuss-Allerheiligen gab es am Abend einen Rettungseinsatz an einer S-Bahn. Reisende entdeckten einen leblosen Jugendlichen auf dem Dach der S11. Er war offenbar auf der Bahn mitgefahren und hat dabei eine Oberleitung berührt. Der 16-Jährige erlitt schwere Verbrennungen und schwebt in Lebensgefahr.
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1: In Gelsenkirchen haben sich zwei 15-Jährige eine Verfolgungsfahrt mit der Polizei geliefert. Die beiden Jugendlichen hatten vorher

0: Drogen genommen, das Auto war geklaut. Maya Gräf für WDR Aktuell.
1: Die beiden 15-Jährigen waren laut Polizei aufgefallen, weil sie sehr jung aussahen und ihr VW Polo entstempelte Kennzeichen hatte. Als die Polizei die Jungs kontrollieren wollte, gaben diese Gas. Sie rasten über mehrere rote Ampeln, Fußgänger mussten dem Auto ausweichen. Beim Brettern über eine Rasenfläche haben sie eine Gans überfahren. Irgendwann stellten die Jugendlichen das Auto ab und flüchteten zu Fuß. Beide wurden kurz darauf gefasst. Gegen beide wurden Strafverfahren eingeleitet.
0: Das Wetter für Nordrhein-Westfalen. In der Nacht ziehen noch ein paar Schauer durch, dazu zwischen 10 und 16 Grad. Der Tag bringt dann viele Wolken, teilweise Regen und vereinzelt auch Sonne. Dazu in Warburg höchstens 18 Grad, in Zülpich sind bis 19 drin, in Witten bis 20 Grad. Morgen weiter wechselhaft bei ähnlichen Temperaturen. Am Samstag Sonne, Wolken und einzelne Schauer, dazu mit 22 Grad wieder etwas wärmer. Das war WDR Aktuell.
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3: Achtung! Falschfahrer auf der A45 Dortmund-Hagen zwischen Ausfahrtkreuz Dortmund-Nordwest und Westhofener Kreuz kommt Ihnen ein Falschfahrer entgegen. Fahren Sie äußerst rechts und überholen Sie nicht. Auf der A45 Dortmund-Hagen zwischen Ausfahrtkreuz Dortmund-Nordwest und Westhofener Kreuz ist ein Falschfahrer unterwegs. Vorsicht in beiden Richtungen. Die A565 Meckenheim-Bonn ist zwischen Dreieck Bonn-Nordost und Kreuz Bonn-Nord in beiden Richtungen wegen Brückenschäden gesperrt.
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4: Mit Ben Streubel. Einer arbeitet in Meiningen in Thüringen in seiner Backstube. Eckhard Holland-Kunz, der hat zum Glück keinen freien Tag, keinen Feiertag. Das finde ich sehr gut. Ansonsten hätte er sich bestimmt ein Brückenjahr genommen und wäre dann gar nicht mehr aus Italien zurückgekommen aus seinem Luxusurlaub. Aber gleich ist er in der Backstube, wird einen Song spielen. Erkenne ich den Titel, erspiele ich euch die wertvollen Backwaren in unserem Bäcker-Musikquiz.
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0: in the Moonlight. Hier ist die Popnacht.
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0: Er ist nicht am Feiern der Freizeit geplagte und lässt den Feiertag mal links liegen. Ja, das ist auch so in Thüringen, wo er wohnt, da ist auch alles in Ordnung soweit. Da geht man noch zur Arbeit. Guten Morgen, lieber Eckhardt in Meiningen.
2: Ja, guten Morgen, Benny Bär. Aber ich habe schon überlegt, ob ich zu dem katholischen Glauben überwechsle.
0: Naja, also...
2: Da hätte ich heute frei.
0: Ja, weiß ich nicht, da hättest du ja auch nicht frei. Ich bin da ausgestiegen und ich bin auch hier bei der Arbeit, ne?
2: Ja, gut.
0: Also ich bin ja zumindest, ich bin getauft, würde ich sagen. Ich hätte jetzt das ja durch den Anspruch nehmen können.
2: Ja, mir haben sie auch irgendwann mal Wasser über den Schädel geschüttet. Aber ob das eine Taufe war, ich kann mich nicht mehr erinnern.
0: War das so?
2: Auf jeden Fall warte ich auf den lieben Lutz. Der wollte heute hier in meiner Backstube mit mir zusammen auf der Trompete spielen.
0: Oh ja, wo ist er?
2: Lieber Lutz, wenn du uns jetzt hörst, wo bist du? Der ist nicht da.
0: Das musst du ganz alleine auf der Trompet spielen. Geht
2: ja
0: auch.
2: Ja, und wir hatten uns ein schönes Stück rausgesucht.
0: Ja.
2: Es gibt ja so Songs, wo immer mal so Trompetenstücke sind drin oder mit Trompete anfängt, wie, was weiß ich, zum Beispiel Sledgehammer oder von Sometimes von Erasure. Da ist ja auch so ein schönes Trompeten-Solo drin. Ja, und... Ja, das ist...
0: Ja.
2: Du kannst jetzt spielen, wie du willst. Du wirst den Lutz nicht ersetzen.
0: Na gut, vielleicht ist er irgendwo angehalten worden und das war irgendwie in der Trompete, hat er irgendwas transportiert, was wir nicht transportieren dürfen, oder hat sie vielleicht verkauft? Oder?
2: Ja, vielleicht war in der Trompete weißes Pulver drin.
0: Ja, wer weiß. Ja.
2: Kalkum! Kalkum!
0: Ja, genau. Also, dann werden wir jetzt gleich die Trompete hören, nur von dir.
2: Ja, ich versuch's. Mhm. Und wenn er nicht kommt, der hat ja noch 7 Minuten.
0: Ja, 7 Minuten, ich würde mal sagen, ich mache einen
2: schönen
0: Song.
2: Kann noch viel passieren.
0: Ja, ein Hit von Kygo und Sabrina Carpenter. Das würde ich Lutz noch geben. Und dann bin ich gespannt, ob er in deiner Backstube erscheint. Ja, bis gleich.

0: Neue von Kygo und Khalid, Save Your Love. Hier ist die Popnacht.
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0: Und dann sind wir wieder in der Backstube von Eckhard Roland Kunz. Er hat eigentlich noch auf Lutz gewartet. Aber ich denke mal, wenn Lutz nicht erschienen ist, dann muss er selbst ins Horn blasen, beziehungsweise heute in die Trompete. Wir haben noch eine Gefahrenstelle, liebe Ecki. Kleinen Moment. Ein Falschfahrer auf der A44 Düsseldorf-Essen zwischen Heiligenhaus und Hetterscheid. Da kommt ein Falschfahrer entgegen. Bitte äußerst rechts fahren, nicht überholen. Wir melden uns, wenn die Gefahr vorüber ist. A44 Düsseldorf-Essen zwischen Heiligenhaus und Hetterscheid. Ein Falschfahrer in beiden Richtungen. Bitte aufpassen. Eckhard, bist du bereit?
2: Ja, ich bin aber immer noch allein.
0: Ja gut.
2: Ich muss jetzt Luft holen für zwei. Mhm.
0: Ja.
2: Also, aus welchem Song, der es immerhin auf Platz 4 der deutschen Singlecharts schaffte,
0: ja,
2: ist folgendes Trompetenstück?
0: Gut.
2: Konzentration, Priatore.
0: Ansonsten 0722 1 20 11 als Joker.

0: Das ist immer so weiterspielen. Ja, jetzt habe ich dich erwischt. Vorsicht, Falle. Ja. Du kennst den Song, ich weiß es.
1: Ja, da muss man überlegen. Es ist, ja, das kommt im Mittelteil von. Ich
0: sag jetzt nicht Dr. Zhivago.
1: Nein, ich denke, das ist irgendwie Falco, könnte das sein.
0: Ach
1: Falco.
0: Mensch!
1: Na?
0: Du listiger Fuchs, du!
1: The Sound of Musik.
0: Ja. Ich hab's gewusst. Dass der Schäuble das weiß. Ich geh mal auf.
1: Schöner Song. Das bekommt dann der Erste, der in die Backstube reinbrüllt. Popnacht!
0: Ja, mit einem Biss alles drin. Es gibt heute 3 Müsli-Brötchen.
1: Oh.
0: Ja, da hat man Kraft für den Tag.
1: Bis morgen.
0: Bis morgen.

sorry, der Falschfahrer ist weitergefahren auf der A44 Düsseldorf-Essen. Zwischen Heiligenhaus und Essen-Heisingen kommt jetzt ein Fahrzeug entgegen. Ein Falschfahrer, bitte äußerst rechts fahren, nicht überholen. Wir melden es, wenn die Gefahr vorüber ist. Auf der A44 Düsseldorf-Essen zwischen Heiligenhaus und Essen-Heisingen ist jetzt ein Falschfahrer unterwegs. Bitte in beiden Richtungen besonders vorsichtig fahren. Und nochmal von vorne dieser neue Hit.

0: Es ist 3.30 Uhr.
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2: Bis zum Morgen ist der Westen wechselnd bewölkt und zeitweise nass. Auch einzelne Gewitter sind möglich bei 16 bis 10 Grad. Tagsüber ziehen neben etwas Sonne wieder häufiger Schauer und Gewitter durch. Lokal mit Starkregen, Hagel und Sturmböen bei 13 bis 20 Grad.
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3: Achtung! Falschfahrer auf der A44 Düsseldorf-Essen zwischen Heiligenhaus und Hetterscheid kommt Ihnen ein Falschfahrer entgegen. Fahren Sie äußerst rechts und überholen Sie nicht. Auf der A44 Düsseldorf-Essen zwischen Heiligenhaus und Hetterscheid ist ein Falschfahrer unterwegs. Vorsicht in beiden Richtungen. Die A565 Meckenheim-Bonn ist zwischen Dreieck Bonn-Nordost und Kreuz Bonn-Nord in beiden Richtungen wegen Brückenschäden gesperrt.
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0: Und die am meisten unterschätzte Höchsttemperatur in Püggen in Sachsen-Anhalt bekommen wir heute 20 Grad. Hier ist die Popnacht mit Ben

0: Linkin Park und Lost in der Pop Nacht. In einer Woche geht's los mit der Fußball-Weltmeisterschaft. Und Sonntag in 6 Wochen sind wir dann hoffentlich Weltmeister. Oder etwa nicht, ne? Steffi Linkscheid aus dem ARD-Pop-Nacht-Team für Fußballexpertinnen. Guten Morgen erstmal auch, ne?
1: Bonjour, mein Lieber.
0: Ja, ja, die ersten Titel haben die Spieler unserer Nationalmannschaft auch schon sicher. Denn das führende Fußballmagazin Playboy hat die attraktivsten Spieler unseres Nationalteams gekürt. Was ist denn das für eine Jury gewesen?
1: Das waren Leser. Es gab so eine Umfrage, mit wem würde ich am liebsten Bier trinken gehen? Ja. Wen findet ihr am tollsten? Und eben auch, wer ist der sexyste Spieler?
0: Natürlich, und das haben die vielen weiblichen Leser des Playboys haben das natürlich sofort entschieden und erkannt. Auf Platz 1 ist Kapitän Joshua Kimmich.
1: So sieht's aus.
0: Ist denn Kai Havertz nicht noch ein bisschen hübscher als Joshua Kimmich?
1: Also der Playboy sagt nö, zumindest ist es das Ergebnis von 17% der weiblichen Befragten bis 30 Jahre. Mhm. Die sagt eben, nö, der Kimmich ist ein bisschen sexier.
0: Und Havertz ist dann
1: Platz 2.
0: Platz 2.
2: Mhm. Erstmal danke an den Playboy. Aber macht nicht viel. Frisur sitzt eigentlich, aber mehr muss ich da nicht groß machen.
1: Du siehst, Havertz hat die Haare schön. Den 3. Platz gab es übrigens für Musiala, David Raum und Alexander Nübel. Aha. In Personalunion quasi. Und wenn sich die einen noch über die Playboy-Auszeichnung freuen, denkt Kimmich dann schon wieder ans Spiel.
3: Also der Eindruck ist überraschend gut und aufgeräumt. Kai Havertz ist ja ohnehin einer der sehr, sehr klar denkenden Menschen. Natürlich hat diese Niederlage wehgetan. Aber der 26-Jährige wirkt jetzt alles andere als gebrochen. Es mag sein, dass ihm dabei hilft, dass er mit dem FC Chelsea vor ein paar Jahren diesen Champions-League-Pokal ja schon mal gewonnen hat. Also das Gemüt ist voll ausbalanciert hier in Chicago, das kann man wirklich sagen. Körperlich ist er auch fit und Kai Havertz schwärmt von der teaminternen Konkurrenz. Dennis Undav, Nick Woltemade, dazu die offensiven Mittelfeldspieler Wirtz, Musiala und Karl. Und wenn man sich das mal so anhört, dann ist das wirklich schon eine echt gute WM-Offensive, die da im DFB-Bus sitzt. Er ist im System Nagelsmann einer der Schlüsselspieler. Ich glaube, Kai Havertz ist super wichtig für diese Mannschaft. Und dieses Champions-League-Finale, das dürfte dann auch bald endgültig abgehakt sein.
0: Na gut, also der ist schon mal gut drauf. Thomas Kunze war das, ARD-Sportreporter. Und jetzt gibt es hier noch ein Testspiel.
1: Ne? Das ist gegen die USA, das ist am Wochenende im Soldier Field Stadion Chicago bei schwül gewittrigen 30 Grad. Ich glaube, da können sich unsere Nationalspieler dann schon mal so langsam mit den klimatischen Bedingungen vertraut machen.
0: Jawohl, und das Anpfiff ist dann am Samstag in den späten Chicagoer Mittagsstunden und alles Wichtige zur WM, wer sich da nochmal durchklicken möchte, auf sportschau.de.

Alan Walker and Alone, I'm not in love. Eine Entwarnung. Auf der A44 Düsseldorf-Essen ist kein Falschfahrer mehr unterwegs zwischen Heiligenhaus und Essen-Heisingen. Hier ist die Popnacht mit Bruder.

0: ging gebaut, nur auch ein Hauch von Kult, wenn es überhaupt Kult gibt hier in dieser Sendung. Ja, da ist eigentlich alles, was man macht. Wenn ich mit dem rechten Zeh etwas bewege, dann kann das auch schon kultisch werden, wie bei Werner Roder aus Reutlingen. Der befindet sich gerade in der Zeitzone 21.52 Uhr unserer Zeit zurück in der Karibik auf Guadeloupe. Guten Morgen, Werner, oder guten Abend vielmehr bei dir. Hallo.
1: Hallo, guten Morgen.
0: Was macht ihr denn Schönes jetzt gerade noch um diese Zeit, so kurz vor 10 abends, kurz vor der Nacht auf Guadeloupe?
1: Also wir spielen auf der Terrasse Karten. Womit spielen wir? Wir sind mit Freunden hier in der Karibik. Da ist der Tom dabei, die Anne ist dabei, der Ben ist dabei. Und die Sunanta.
0: So, und da ist ja warm. Ich habe eben gesehen, 26 Grad immer noch aktuell. Da kann man es ja gut aushalten auf der Terrasse. Und das erste Mal in der Karibik. Warum findest du es toll auf Guadeloupe?
1: Also die Landschaft ist sehr vielfältig. Ja, wir haben also von Sandstränden über richtigen Urwald. Ich habe so eine Tour gemacht über solche Wasserfälle, also es ist einfach vielfältig von der Natur her.
0: Und dann gibt es auch das habe ich mal gehört, es gibt auch einen Fahrradweg von EU-Geldern, glaube ich, bezahlt und keiner fährt Fahrrad. Das hat mir mal jemand erzählt, der sich aufgeregt hat, als er auf Guadeloupe war. Den kannst du ja mal befahren. Leih dir mal ein Fahrrad und fahr da mal, dass dann wenigstens einer mal unterwegs ist auch. Mach ein Foto oder sowas. Werner, lass es dir weiter gut gehen und grüße die ganze Clique, die da mitgefahren ist. Ich spiele euren Lieblingshit jetzt, ja? Bis bald! Tschüss, tschüss!

jammert noch ein bisschen rum, kann man auch um diese Zeit ruhig mal machen. Du wärst es gewesen. Kommt doch wieder jemand anderes. 3.57 Uhr, Vorsicht auf der A1, Saarbrücken Richtung Trier. Zwischen Nonnweiler, Braunshausen und Dreieck Nonnweiler steht ein defekter PKW auf der Fahrbahn. Dieser ETS neu.

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1: Die Nachrichten mit Lukas Haag. Guten Morgen.
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1: Die Ukraine will in die EU und bald könnte die erste offizielle Phase der Verhandlungen beginnen. Die aktuelle zyprische EU-Ratspräsidentschaft meldet, dass die Mitgliedstaaten ihr Okay gegeben haben. Das gilt neben der Ukraine auch für die Republik Moldau. Marion Köhlis für WDR aktuell.
2: Eigentlich waren die Beitrittsverhandlungen schon vor 2 Jahren gestartet. Sie wurden dann durch ein Veto aus Ungarn gestoppt. Zur Aufnahme eines neuen Landes müssen alle 27 Mitgliedstaaten Ja sagen. In Ungarn ist vor kurzem eine neue proeuropäische Regierung gewählt worden und die will jetzt Verhandlungen erlauben. In der ersten Phase müssen Beitrittskandidaten unter anderem zeigen, dass ihr Justizsystem und die öffentliche Verwaltung den EU-Standards entsprechen. Der Prozess der Beitrittsverhandlungen ist in insgesamt 6 Abschnitte eingeteilt und kann Jahre dauern.
1: Bundesaußenminister Wadephul wirft es auch Russland vor, dass Deutschland bei der Wahl für einen nicht ständigen Sitz im UNO-Sicherheitsrat durchgefallen ist. Wadephul sagte in New York, Russland habe massiv Stimmung gegen Deutschland gemacht. Für die Jahre 2027 und 2028 waren für Westeuropa 2 Sitze zu vergeben. Gewählt wurden Portugal und Österreich. Die EU-Kommission will Europa unabhängiger machen von großen Tech-Konzernen aus den USA und China. Ein neues Gesetzespaket sieht vor, europäische Digitalfirmen zu fördern. Sensible Daten sollen öfter auf europäischen Servern gespeichert werden. Hintergrund ist die Sorge, dass Konzerne wie Google oder Amazon ihre Systeme ferngesteuert abschalten könnten. Vertreter Israels und des Libanons haben sich in den USA offenbar auf eine Waffenruhe geeinigt. Außerdem soll es noch diesen Monat weitere Verhandlungen geben. Was das Ganze bringt, ist unklar. Eine Bedingung für die Waffenruhe ist, dass die libanesische Hisbollah sofort alle Angriffe einstellt. Die Miliz lehnt eine Waffenruhe aber ab, ebenso wie die Friedensgespräche in den USA.
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1: In Südwestfalen sind seit Ausbruch der afrikanischen Schweinepest ASP mehr als 730 tote Wildschweine gezählt worden. Darum werden jetzt weitere Zäune gebaut. Ulf Priester für WDR aktuell.
3: Eine Spezialfirma zieht derzeit einen Zaun von Siegen in Richtung Haiger entlang der hessischen Landesgrenze bis nach Hallenberg. Rund 70 Kilometer lang. Und wenn der fertig ist, geht es im Hochsauerland weiter, denn der Kreis hat angeordnet, auch dort die gesamte Sperrzone 2 einzuzäunen. Betroffen sind Teile von Winterberg, Hallenberg, Schmallenberg sowie Eslohe. Und danach soll der zweite Zaun auch im Kreis Olpe fortgesetzt werden, sodass am Ende das gesamte ASP-Gebiet doppelt eingezäunt sein wird.
1: Das Wetter in Nordrhein-Westfalen. In der Nacht kann es immer wieder regnen, teilweise gibt es auch noch Gewitter. Tagsüber dann viel Wind, wenig Sonne und

0: Oft Schauer oder Gewitter, stellenweise auch mit Starkregen. Dazu in Dortmund 18 Grad, Ratingen kommt auf 19, Iserlohn auf bis 20 Grad. Morgen gibt's dann einen Mix aus Sonne und Wolken und vereinzelte Schauer bei ähnlichen Temperaturen. Das war WDR Aktuell.
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2: Die A565 Meckenheim-Bonn ist zwischen Dreieck Bonn-Nordost und Kreuz Bonn-Nord in beiden Richtungen wegen Brückenschäden gesperrt.
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3: Mit Ben Streubel. Und während ihr vielleicht, und ich ja auch, ganz entspannt die Füße unter den Tisch stellen oder eventuell seid ihr aber auch sportlich aktiv, gibt's Menschen, die einen Weltrekordversuch gerade gestartet haben, nämlich in einem hessischen Ort, ein kleiner Ort Anzifar im Landkreis Marburg-Biedenkopf. Und da versucht man, einen Tischtennis-Weltrekord aufzustellen. 210 Stunden müssen da auf jeden Fall Dauer gespielt werden. Und wie es da aussieht, das werden wir dann gleich hören in wenigen Minuten hier in der Popnacht.
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0: 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Die Popnacht ist hier. An die Platte. Fertig. Los. Dieser kleine hessische Ort Anzifar, der wird jetzt sehr berühmt. Der ist gerade auf Rekordkurs. Anzifar im Landkreis Marburg-Biedenkopf. Die haben ein Ziel dort. 210 Stunden Tischtennis spielen am Stück. Also Nacht und Tag. Steffi Linkscheid aus dem ARD-Popnacht-Team und Tischtennis-Expertin. Ich hoffe, du spielst selbst auch. Ne? Warum machen die das?
1: Wegen der 800-Jahr-Feier des Ortes. Anzifar hat rund 750 Einwohner und ist ein Stadtteil der Kleinstadt Kirchhain. Und da dachte sich der Tischtennisverein, es braucht schon irgendwie was Besonderes, damit wir die feiern können. Und ich sag mal, alle machen mit. Die Polizei war schon da, die Jungs und Mädels von der Feuerwehr, eine Truppe von der Bundeswehr. Alle zieht es an die Platte, sagt Mitorganisator Pfeffer Patrick.
2: Der Zuspruch ist wahnsinnig. Also das ist zum Treffpunkt hier geworden. Familien kommen nachmittags, abends kommt der ein oder andere, der sich nicht auf die Couch setzen möchte. Wir haben Vereine aus über 100 Kilometer Entfernung. Wir hatten Kuchenspenden, wo jeder aus dem Ort kam und was vorbeigebracht hat. Also es ist wahnsinnig schön.
0: Wir sind doch alle super flexibel. Da gab es irgendeine Geschichte, was ich mal gehört habe, mit einer Waschwanne.
1: Das Team spielt ja in so einem speziell aufgebauten Zelt. Das steht neben dem Gerätehaus der Freiwilligen Feuerwehr. Und dieses Zelt war nicht so ganz dicht. Deswegen hat es zwischendurch auf die Tischtennisplatte getröpfelt. Und darum haben die Veranstalter einfach eine Wanne unter das Loch gehängt, die Platte geputzt und weiter ging's.
0: Natürlich, 210 Stunden müssen irgendwie abgerockt werden. Das kann man sich auch anschauen in einem Livestream. TTC Weltrekordversuch gibt man dafür ein. Und gerade spielen da ja auch. Alle, ne?
1: Sind gerade ein Junge und ein Mädchen, beide in Schwarz angezogen, die spielen ganz entspannt und die haben tatsächlich auch hier um diese Uhrzeit noch Zuschauer. Ich sehe da gerade 6 Leute und einer rennt gerade mit einem Essen irgendwas Essbarem raus und rein und ein Tischtennisballjunge ist auch noch da.
0: Und es tropft weiter in die Wanne. Und wenn alles so läuft, wie sich die Verantwortlichen das vorstellen, dann schaffen die ihren Rekord am kommenden Sonntag um 13.30 Uhr. Das werdet ihr natürlich auch hier bei uns hören, ob das geklappt hat. Viel Glück!

0: Neuheit von Temper City, Self-Aware in der Popnacht.
1: Can't touch this.
0: Oh, kultischer Song.
1: Can't touch this.
0: MC Hammer in der Popnacht.
1: Can't touch this.
0: Und danach gibt's ein Rätsel, da werdet ihr einen Song hoffentlich erkennen.
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0: Justice, MC Hammer in der Pop nach.
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0: Auch dieser Hit, der hier leiert, war ein Nummer 1 Hit des heutigen 4.6. in der Musikgeschichte. Ein romantisches Lied. Hört man doch, oder? Wie heißt denn dieser Hit? Da noch was erkannt, dann gerne 07221 2011 für ein Pop-Nacht-Package.

Robbie Williams. Es ist 4:28 Uhr auf der A3 Oberhausen in Richtung Frankfurt. Ist ein Unfall passiert zwischen Köln-Mülheim und Kreuzköln-Ost. Und diese Unfallstelle ist noch nicht abgesichert. Vorsichtig fahren dort bitte. A3 Oberhausen Richtung Frankfurt. Ungesicherte Unfallstelle. Hier ist die Popnacht mit Coldplay.

0: Falling in Love und Coldplay. Es ist 4.32 Uhr.
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2: Bis zum Morgen ist der Westen wechselnd bewölkt und zeitweise nass. Auch einzelne Gewitter sind möglich bei Tiefstwerten von 16 bis 10 Grad. Tagsüber ziehen neben etwas Sonne wieder häufiger Schauer und Gewitter durch. Lokal mit Starkregen, Hagel und Sturmböen um 90 Stundenkilometer bei 13 bis 20 Grad. Auch der Rest des langen Wochenendes wird windig und wechselhaft bei ähnlichen Temperaturen.
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3: Die A565 Meckenheim-Bonn ist zwischen Dreieck Bonn-Nord-Ost und Kreuz Bonn-Nord in beiden Richtungen wegen Brückenschäden gesperrt.
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0: Und die am meisten unterschätzte Höchsttemperatur heute in Deutschland ist in Christinenthal in Schleswig-Holstein 18 Grad. Hier ist die Popnacht.

0: Tim Bensko und hoch in der Popnacht.
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0: Diese Hit hat heute Geburtstag. Ein Nummer 1 Hit des 4.6. in der Musikgeschichte. Für einen musikalischen Menschen natürlich zu erkennen. Markus aus Ingelheim. Guten Morgen, Markus.
3: Ja. Hallihallo, guten Morgen.
0: Und was singt derjenige? Erzähl.
3: Also ich habe rausgehört, have you really, really loved a woman?
0: Ja, von?
3: Und das ist von Brian Adams.

0: Sehr gut, da merkt man doch, dass du musikalisch bist. Du bist Instrumentenbauer, also Trompeten und alles, wo man so reinblasen kann. Das ist
1: genau, das habe ich gelernt.
0: Und du spielst auch in einem Blasorchester im Blasorchester Welsbachtal. Schön.
1: Genau, das Blasorchester Welsbachtal in Niederhildesheim.
0: Alle deine Instrumente oder spielen die auch mit anderen Fremdinstrumenten?
1: Das ist genau der Problem, das, was ich habe. Aber nein, sie spielen auch meine Instrumente, aber ich repariere sie hauptsächlich.
0: Aber es ist toll, ich meine, ein super Job, ne? Also Instrumentenbauer und dann auch noch gleich ein Blasorchester dazu, dass man also Kundschaft hat, das wird dann immer größer.
1: Ja.
0: Gucken, dass du ordentlich Umsatz steigerst. Ne?
1: Das war die Intention.
0: Ja, und hast du auch Nachwuchs, dass dann auch ordentlich nachgekauft wird?
1: Ja, das gibt's auch. Wir haben viel Jugendausbildung und dementsprechend gibt's dann auch die Instrumente dazu.
0: Aber Instrumentenbauer gibt's nicht mehr viele. Da bist du ja einer von wenigen noch, ne?
1: Das ist das Problem. Also wenn man wirklich eine Stelle bekommen möchte, muss man warten, bis derjenige verstorben ist. Also oder man macht den Einzelkämpfer.
0: Ja,
1: das ist natürlich in der heutigen Zeit schwer.
0: Das stimmt, das ist sehr morbide. Aber die Musik ist toll. Ihr macht auch, Brian Adams spielt ja auch mit dem Blasorchester, Brian Adams Songs.
1: Das hatten wir auch schon mal gehabt, aber dies Jahr nicht. Dies Jahr machen wir zum Beispiel TV-Hits für Kids oder wir spielen Toto. Dann haben wir noch
0: Klassiker, ne? Für die jetzt gerade nicht alle einfallen, aber ist ja nicht schlimm. Wo ist denn der nächste Auftritt? Wann kann man dir zujubeln?
1: Das wäre nächsten Samstag am 13. Juni in Niederhildesheim in der Turnhalle. Dort präsentieren wir uns.
0: Und sicher, wir reißen auch das Dach noch ab für euch, wenn es Sonne sein sollte. Ne? Dann
1: kommt der Hubschrauber rein.
0: Ich wünsche dir auf jeden Fall weiter viel Erfolg in deinem tollen Job, den du hast. Und natürlich
1: vielen
0: auch
1: Dank.
0: Viel Applaus bei deinen Auftritten. Ja, bis bald.
1: Dankeschön. Tschüss.

0: Sapphire, Ed Sheeran.
1: En kultisch Song von Melissa Etheridge, like the way I do. Auf der A11, Kreuz Uckermark, Stettin, da ist ein Unfall passiert. Auch da ist die Unfallstelle nicht gesichert, wie an vielen Unfallstellen heute Nacht. Zwischen Kreuz Uckermark und Schmölln, hier ist die Popnacht.

Strickland, Jay Donovan und Glockenbach. Better Days haben wir gerade gehört hier in der Popnacht. Der Flügel ist rausgeschoben, den wir da gehört haben. Das war, glaube ich, auch, das kann ich noch gerade so nachspielen. Jemand, der die Ballade Pur Adeline hinbekommt, wie ich. Oder das Präludium von Johann Sebastian Bach in C-Dur. Komme ich auch hin, sofort, ne? Aber muss ich den Flügel wieder reinholen, will ich jetzt gar nicht machen. Jochen und Anna, die sind gerade zusammen in einem Schrebergarten bei Weilmünster in Hessen. Und Anna hat Geburtstag. Also, Happy Birthday, liebe Anna. Und in diesem Schrebergarten gibt es ein kleines Planschbecken, vielleicht auch ein bisschen größeres, so ein Aufbaupool. Und da befinden sich jetzt gerade die beiden und trinken ein alkoholisches, perlendes Getränk. Und diesen Hit würde Anna gerne zum Geburtstag hören. Von Jovelia's Superstar. Hier ist die Popnacht.

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1: Die Nachrichten mit Lukas Haack. Guten Morgen.
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1: Deutschland wird ab nächstem Jahr nicht Teil des UNO-Sicherheitsrats. Eine entsprechende Bewerbung ist bei den Vereinten Nationen durchgefallen. Die Enttäuschung ist groß, sagt Giselle Uckar, WDR New York.
2: Dass sich Portugal und Österreich so klar gegen die Bewerbung Deutschlands durchsetzen, ist eine herbe Niederlage, erklärte Bundesaußenminister Johann Wadephul in New York. Auf der Suche nach Erklärungen sprach der CDU-Politiker in den ARD-Tagesthemen von starkem Gegenwind. Russland habe hinter den Kulissen Stimmung gegen die Deutschen gemacht. Einen starken Unterstützer der Ukraine am Tisch des Sicherheitsrats habe die Vetomacht verhindern wollen. Außerdem sei die damalige Bundesregierung erst spät ins Rennen gegangen und habe somit von Anfang an hinten gelegen. Österreich und Portugal hatten ihre Kandidatur bereits Jahre vorher bekannt gegeben und konnten so früh um Stimmen werben.
1: Die Ukraine macht einen weiteren Schritt in Richtung EU-Beitritt. Laut der ukrainischen Ministerpräsidentin Sviridenko haben alle EU-Mitgliedsländer zugestimmt, die erste Phase der Beitrittsgespräche zu eröffnen. Dafür hat sich die Ukraine mit Ungarn auf Regeln geeinigt in Bezug auf 100.000 Mitglieder einer ungarischen Minderheit, die in der Ukraine leben. US-Präsident Trump bekommt innenpolitischen Gegenwind. Das US-Repräsentantenhaus hat für eine Resolution gestimmt, die Trumps Macht einschränken und den Krieg gegen den Iran beenden soll. Das Ganze ist aber eher symbolisch. Damit die Resolution in Kraft tritt, muss auch der Senat zustimmen und selbst dann könnte Trump sie noch mit einem Veto unterbinden. Laut der Weltgesundheitsorganisation sterben weltweit jedes Jahr 1,5 Millionen Menschen an verunreinigten Lebensmitteln. Am stärksten betroffen sind demnach Kinder unter 5 Jahren. Die meisten Erkrankungen und auch Todesfälle gibt es in Asien und Afrika.
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1: In Neuss haben Bahnreisende am Abend einen schwer verletzten Jugendlichen auf dem Dach einer S-Bahn entdeckt. Der 16-Jährige schwebt in Lebensgefahr. Arndt Lorenz, WDR Neuss.
3: Wartende Passagiere bemerkten den Jugendlichen beim Einfahren der S11 im Bahnhof Neuss Allerheiligen. Helfer zogen den Bewusstlosen vom Dach des Zuges und alarmierten die Polizei. Anschließend wurde der Verletzte in ein Duisburger Krankenhaus gebracht. Die Polizei vermutet, dass der 16-Jährige auf der S-Bahn gesurft ist und durch einen Stromschlag der Oberleitung verletzt wurde. Der Jugendliche war demnach schon früher beim illegalen Mitfahren auf dem Dach der S-Bahn aufgefallen.
1: Das Wetter für Nordrhein-Westfalen. Gerade können teilweise noch Schauer durchziehen bei zwischen 10 und 16 Grad. Tagsüber dann viel Wind, wenig Sonne und oft Schauer und Gewitter, stellenweise auch mit Starkregen. Dazu in Bonn bis 18 Grad. Lünen kommt auf 19, in Soest sind 20 Grad drin. Morgen weiter wechselhaft bei ähnlichen Temperaturen. Am Samstag Sonne, Wolken und einzelne Schauer bei bis 22 Grad. Das war WDR aktuell.
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0: Jetzt und gesprochen.
1: Die A565 Meckenheim-Bonn ist zwischen Dreieck Bonn-Nordost und Kreuz Bonn-Nord in beiden Richtungen wegen Brückenschäden gesperrt.
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3: Mit Ben Sträubel. Ich habe noch ein Popnacht-Package, ein fantastisch poliertes Popnacht-Package, und das dürft ihr euch gleich hier abholen. Es geht um einen Zombie. Ein Prominenter, der heute Geburtstag feiert, der steckt im Zombie-Kostüm fest, holt ihn raus und gewinnt den Preis.
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0: die zwei Töne beherrscht, kann man einen wunderschönen Song spielen von Snow Patrol Chasing Cars. Hier ist die Popnacht. Es ist 10 nach 5. Heute ist der 4.6.2026. Für die einen ein Feiertag, für die anderen ein ganz normaler Arbeitstag. Also der 4. Juni. Frohen Leichnam für alle, die wie ich mal Messdiener waren. Die können damit auch ein bisschen was anfangen. Aber ob sie es mögen, ist eine andere Sache. Steffi Linkscheid aus dem ARD Aktuell Team. Guten Morgen.
1: Bonjour.
0: Ja, wie ist es mit Prozessionen bei dir? Wirst du heute dann teilnehmen oder eher weniger? Ne?
1: Da wir die Nacht gearbeitet haben,
0: werden
1: mit gefalteten Händen über der Bettwäsche.
0: Das denke ich noch. Was gibt es denn ansonsten noch heute, was wichtig ist?
1: Tübingen feiert 70 Jahre Stocherkahnrennen. Mhm. Das ist so eins der berühmtesten Veranstaltungen da entlang des Neckars.
0: Habe ich schon gemacht.
1: Ja, echt?
0: Ja, ja.
1: Dann weißt du ja genau, was für ein Kostüm.
0: Ja, bitte, ein Kostüm habe ich nicht, aber das kann man auch so machen.
1: Ja, also für die, die es nicht kennen, das ist so eine Mischung zwischen Wettbewerb und Kostümfest und Volksfest. 15.000 Zuschauer sind da schon ab dem Mittag bei der Kostümparade. Da präsentieren 40 Teams ihre Verkleidung und das reicht von bekannten Filmfiguren bis hin zur Eigenkreation. Aber dann startet das eigentlich Wichtige, denn alle haben auch so eine Art Kahn und sie wollen so schnell wie möglich die Strecke auf dem Neckar von A bis zur Neckarinsel drumherum und dann wieder zurück ins Ziel fahren.
0: Mhm.
1: Die Gewinner kriegen Bier und die Verlierer Lebertran.
0: Wobei eigentlich ja die Gewinner die Lebertran-Kunden sehen, weil Lebertran ist gesund fürs Herz, für die Abwehrkräfte, hat die Oma immer gesagt. Ich musste nämlich morgens immer zum Frühstück Lebertran zu mir nehmen.
1: Schmeckt halt leider eher so semi-gut.
0: Man gewöhnt sich dran, also wenn man Bier nicht mag, Bier ist man immer ein Verlierer, weil man dann auch riecht. So. Aber wenn man dahin möchte, nach Tübingen oder überhaupt irgendwo in Deutschland unterwegs ist, dann besser früh anreisen, denn ich vermute mal, es wird ziemlich voll werden auf den Straßen.
1: Ja, es ist eben Brückentag und Ferienende. Dazu Rock im Park, Rock am Ring und wer unterwegs ist, sollte einfach mehr Zeit einplanen. Die Straßen sind voraussichtlich voll, die Bahnhöfe, die Flughäfen. Das sagen zumindest die Verkehrsclubs. Es ist unnötig zu sagen, dass ja auch noch die Pfingstferien enden. Ne?
0: Natürlich, ist unnötig und dann ein bisschen Lebertran dabei haben, wenn es irgendwo dann noch ein Unwetter gibt. Das ist ja auch irgendwie angekündigt.
1: Tatsächlich warnt der Deutsche Wetterdienst, dass es so richtig turbulent werden könnte heute. Sogar Tornados sind möglich. Teilweise gibt es kräftige Gewitter mit Hagel und Starkregen, sagt der Wetterdienst. Stellenweise vor allen Dingen in der Nordwesthälfte oder im Süden Deutschlands kann es ungemütlich werden.
0: Also macht was aus diesem Feiertag oder aus dem Arbeitstag, je nachdem, wo ihr euch befindet in Deutschland. Alles, was sonst noch wichtig ist, auch auf tagesschau.de zum Durchklicken.

0: Sebastian und Spyro und Die on this Hill.
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2: Wer hat denn da heute Geburtstag? Steckt im Zombie-Kostüm fest.
3: Der Zahn von euch und ich kauen sich auch mal an den Eiern. Und daher ist alles gut.
4: Liebe zum Fußball.
5: Die ist so wie mit der Familie und der Frau. Die ist immer da. Mit dem rechten Fuß hat es geklappt. Dafür hat es mit dem Kopf geklappt.
2: Wie heißt denn der Prominente im Zombie-Kostüm, den ihr da hoffentlich erkannt habt, für ein Pop-Nacht-Package? Wer es weiß, 07221 2011. 07221 2011.

Tones and I, Dance Monkey. So, ich habe mit dem rechten Fuß zumindest mich ein bisschen dazu bewegt. Das reicht auch um diese Zeit um 5.26 Uhr. Was ist denn da noch los? Auf der A5 Basel in Richtung Karlsruhe, da ist ein Unfall passiert. Die Unfallstelle ist nicht gesichert. In der Ausfahrt La, passt hier bitte auf. Das hier, die Jonas Brothers mit Marshmallow Slow Motion in der Popnacht.

0: 5.31 Uhr.
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2: Bis zum Morgen ist der Westen wechselnd bewölkt und zeitweise nass. Auch einzelne Gewitter sind möglich bei 16 bis 10 Grad. Tagsüber ziehen neben etwas Sonne wieder häufiger Schauer und Gewitter durch. Lokal mit Starkregen, Hagel und Sturmböen bei 13 bis 20 Grad.
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3: Die A565 Meckenheim-Bonn ist zwischen Dreieck Bonn-Nord-Ost und Kreuz Bonn-Nord in beiden Richtungen wegen Brückenschäden gesperrt.
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0: Und die am meisten unterschätzte Höchsttemperatur Gerstengrund in Thüringen werden es heute 18 Grad. Hier ist die Popnacht mit Ben.

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0: Marlon Rudetsch in der Popnacht. Ich trommel ein bisschen mit, das macht Spaß mit Steel Drums.
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0: Wer ist denn das, der da heute Geburtstag feiert? Matthias aus Schwelm, guten Morgen.
3: Guten Morgen.
0: Wen hast du noch rausgehört, ja?
3: Ich habe rausgehört den Lukas Podolski.
0: Lukas Podolski mal zur Seite
4: geschlossen. Gut. Liebe zum Fußball, die ist so wie mit der Familie und der Frau, die ist immer da. Mit dem rechten Fuß hat es geklappt, dafür hat es mit dem Kopf geklappt.
0: So. Lukas Podolski, Happy Birthday to him. Da startet ja auch so eine große Doku über ihn, dem Streaming, glaube ich sogar ab heute, an seinem Geburtstag. Also auf jeden Fall, Matthias, du bekommst ein Popnut-Package und du bist gerade vom Bäcker gekommen oder vom Kiosk, hast frische Brötchen für die Familie geholt, was ja sehr nett ist.
3: Und ganz genau.
0: Wie groß seid ihr denn in der Familie?
3: Wir sind zu viert. Okay. Zwei Jungs und meine Frau.
0: Und ja, dann, ihr macht auch einen Urlaub noch jetzt, dann gleich nach dem Frühstück. Wo geht's hin?
3: Wir machen gleich einen Wochenendtrip, genau, Richtung Norden. Ich bin selbst in NRW, wir machen den nach Norden, Nach Norderstedt und Süsel, zum Wakeboard fahren.
0: Ach, das ist aber cool. Norderstedt ist doch so eine Anlage, ne? So eine spezielle Wakeboard-Anlage. Und könnt ihr alle vier Wakeboarden?
3: Wir fahren alle vier Wakeboard,
0: dann,
3: ja.
0: Dann sind diese Bretter sind dann oben auf dem Dach?
3: Nee, die sind im Auto.
0: Also es sieht oben auf dem Dach sieht immer schön nach Angeberei aus, weißt du? Ich habe auch mal ganz früh habe ich einen, das war mit 18 ein Fiat Panda, sehr verrostet, aber oben habe ich so ein Board drauf gemacht. Und ein Surfbrett war es einfach nur, um die Schule zu fahren, ein bisschen anzugeben.
3: Ja, sieht cool aus.
0: Ja, ja. Aber ja, jeder wusste.
3: Dann ist man auch selbst direkt cooler.
0: Siehst du, ne? Das ist eben alles so. Wir müssen uns ja auch ein bisschen nach außen so zeigen, dass wir ja auch nach innen eventuell doch Energie einsaugen können durch diese Coolness. Und wie man sagt, hinter uns fängt es an zu schneien, wenn wir vorgehen. Und dann ist Süsel ist an der Ostsee doch, ne? Ein schöner Ort.
3: Genau, bei Haftkrug.
0: Habt ihr dann ein Hotel oder ein.
3: Wir sind mit dem Camper unterwegs.
0: Ja.
3: Und da ist auch eine Wakeboard-Anlage.
0: Ihr schlaft alle vier im Camper?
3: Ja.
0: So eine Herausforderung. Öfter schon gemacht?
3: Haben wir schon öfter gemacht.
0: Riesig groß, 12 Meter?
3: Nein, nicht groß.
0: Das kann ich mir vorstellen, dass das Stress gibt. Aber okay, ich wünsche auf jeden Fall sehr viel Spaß. Es ist ein toller, verlängerter Wochenendausflug. Also gute Idee. Ich spiele deinen Lieblingshit noch hinten drauf und schicke dir ein Paketchen zu, ja? Bis bald.
3: Perfekt, vielen Dank.

070 Shake. Escapism. Es ist jetzt 6:15, eine Gefahrenstelle von der B188, die ist zwischen Fischbeck und Tangermünde nach einem Unfall nicht befahrbar.

Ist es nicht schön? Ja, ich mag diesen Song. Everybody's Changing Key haben wir gerade gehört und ich sehe schon einen neuen Hit. Von Weitem. Gut riechend, frisch geduscht. Also ich kann damit gut klarkommen mit diesem Song hier. Dann hören wir ihn doch mal gemeinsam. The Bowser. Magnetic. Neu in der Popnacht.

Eine Eilmeldung an Falschfahrer auf der A45 Dortmund-Gießen zwischen Westhofener Kreuz und Hagen Süd. Kommt ein Fahrzeug entgegen, ein Falschfahrer. Bitte äußerst rechts fahren, nicht überholen. Wir melden es, wenn die Gefahr dort vorüber ist. Auf der A45 Dortmund-Gießen zwischen Westhofener Kreuz und Hagen Süd. Ein Falschfahrer. In beiden Richtungen bitte aufpassen.

Der neue von The Bowser, Magnetic, hier in der Popnacht. Habt ihr noch was für die letzte Amtshandlung dieser Show? Ein bisschen bin ich noch da, aber nicht mehr so lange, dann gerne. WhatsApp schicken mit den großen und kleinen Ideen unter 07 221 20

Angel Eyes, so, dann packe ich mal zusammen. Notarzt-Taste ist bereits abgeklemmt. Antennenleistung ist hochgefahren auf volle Suppe. Lichtstimmung auf OP, damit Sie nachfolgenden Kolleginnen und Kollegen ein bisschen schlechter haben, aber nicht zu schlecht. Schuhe habe ich auch angezogen. Letzte Amtshandlung naht. Für Sarah Ann, die ist in Freiburg zu Hause, ist gerade mit der ganzen Family unterwegs nach Skandinavien. Jürgen, Doro, Stefan, Julian, Katrin, die würden gerne einen Song ein bisschen lauter hören, nämlich den hier von Aerosmith. Und dann haben die ein sehr schönes, verlängertes Wochenende und vielleicht bleiben sie auch ganz da. Bauen ein Haus an einem See, lassen sich's gut gehen und lassen sich das Geld, Gold, ein sorgenfreies Leben von oben runter rieseln mit diesem Song. Das war die Popnacht. Ich bin Ben Streubel. Schönes Leben.

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1: Die Nachrichten mit Katrin Baumhöfer. Guten Morgen.
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2: Für uns alle ist das eine wirkliche Enttäuschung, das muss man sagen. Daran will ich nicht vorbeireden. Aber nochmals, wir bleiben in den UN aktiv.
1: Außenminister Wadephul hat auf die Niederlage bei einer wichtigen Abstimmung der UNO reagiert. Deutschland hat keinen Sitz im Sicherheitsrat bekommen. Stattdessen wurden Österreich und Portugal in das mächtige Gremium gewählt. Wie die Reaktionen darauf in Deutschland ausfallen, fasst Georg Schwarte, WDR Berlin, zusammen.
3: Aus der Opposition gibt es scharfe Kritik, auch am außenpolitischen Kurs der Bundesregierung. Das passiere, wenn man das Völkerrecht schreddert, sagt der Co-Vorsitzende der Linkspartei Jan van Aken in der ARD. Die außenpolitische Sprecherin der Grünen Bundestagsfraktion Deborah Düring sagte dem ARD-Hauptstadtstudio, die Bundesregierung habe das Völkerrecht zu oft nur dann verteidigt, wenn es bequem gewesen sei. Merz und Wadephul hätten Deutschlands Glaubwürdigkeit beschädigt. Der AfD-Außenpolitiker Frohnmeier wiederum sagt, Friedrich Merz sei so wörtlich als Außenkanzler auf seiner Lieblingsspielwiese gescheitert.
1: In den USA wächst der Druck auf Präsident Trump, den Iran-Krieg zu beenden. Das Repräsentantenhaus hat für eine entsprechende Resolution gestimmt. Darin wird der Abzug aller US-Soldaten aus der Region gefordert. Samuel Jakisch, WDR Washington.
4: Der Beschluss ist lediglich ein politisches Symbol, ohne praktische Konsequenz für den Kurs der US-Regierung. Denn damit die Resolution in Kraft treten könnte, müsste zunächst die Senatskammer zustimmen. Anschließend könnte US-Präsident Donald Trump den Beschluss per Veto stoppen. Mit der Abstimmung hat das Parlament den Druck auf Präsident Trump erhöht. Denn auch 4 Abgeordnete aus Trumps eigener Partei, der Republikaner, stimmten mit den oppositionellen Demokraten, die den Text eingebracht hatten. Sie verhalfen der Vorlage damit zur Mehrheit. Innerhalb der Republikanischen Partei gibt es verbreitete Kritik am Militäreinsatz der USA im Nahen Osten.
1: Weitere Meldungen im Überblick. Zwischen Israel und dem Libanon gibt es einen neuen Anlauf, die Kämpfe zu beenden. Die USA vermitteln in dem Konflikt und haben mitgeteilt, dass beide Staaten sich auf einen Weg zu einer Waffenruhe verständigt hätten. Die hatten Israel und Libanon eigentlich schon im vergangenen Monat beschlossen, sich bisher aber nicht daran gehalten. In Mexiko ist es bei Protesten von Lehrern zu Gewalt gekommen. Demonstranten haben versucht, das Bildungsministerium zu stürmen. Seit Tagen gehen in Mexiko immer wieder Lehrerinnen und Lehrer auf die Straße und fordern eine bessere Bezahlung. Sie verdienen an öffentlichen Schulen umgerechnet rund 800 Euro im Monat. Knapp ein Jahr nach dem Brandanschlag auf die Mausfigur des WDR in Köln gibt es noch immer keine heiße Spur zum Täter. Laut Staatsanwaltschaft haben die Fahndungsfotos keine konkreten Hinweise gebracht. Mitte Juli hatte ein Mann nachts die Maus angezündet und beschädigt. Inzwischen ist die Figur wieder rund erneuert.
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1: Im Bergischen Land beginnt die Saison der Ausflugslinienbusse. Ab heute fahren extra eingerichtete Buslinien am Wochenende und in den Ferien zu Ausflugszielen in der Region. Sebastian Tischkow für WDR aktuell.
5: Ein voller Strand und damit auch volle Straßen. Falschparker könnte es jetzt an der Bevertalsperre in Hückeswagen weniger geben. Denn in dieser Saison fährt der Bus insgesamt 10-mal von Wipperfürth aus entlang des beliebten Naherholungsgebiets. Und damit häufiger als in vergangenen Jahren. Der Bus kommt auch an den 4 Badestellen vorbei. Einsteigen können Fahrgäste immer samstags und während den Sommerferien. Die Stadtwerke Remscheid bieten ein ganz ähnliches Angebot zu Krewi, also der Krewinkler Brücke, an. In den Sommerferien gibt's den Bus dort dann sogar täglich.
1: Das war WDR aktuell.
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7: Schönen guten Morgen. Es regnet etwas im Westen und zwar

0: haben wir aktuell vor allem so in der Südhälfte und auch in der Osthälfte ein paar Schauer. Ansonsten ist es trocken. Später ziehen dann aber wieder Schauer und teils kräftige Gewitter durch mit Sturmböen, Starkregen und Hagel. Auch orkanartige Böen sind heute nicht ausgeschlossen. Nettersheim erreicht 16 Grad, Wuppertal 18 und Bedburg 19.
1: Gut, dass ich heute mit dem Fahrrad zur Arbeit gekommen bin. Wir schauen uns das mit dem Sturm gleich nochmal ausführlich an.
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1: Es ist 6:04. Entwarnung zunächst für die A45. Euch kommt kein Fahrzeug mehr entgegen zwischen dem Westhofener Kreuz und Hagen Süd. Und dann die A565 Meckenheim-Bonn. Die ist ja zwischen Dreieck Bonn-Nord-Ost und Kreuz Bonn-Nord in beiden Richtungen wegen Brückenschäden gesperrt. Kommt gut an, wenn ihr heute Morgen unterwegs seid.
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1: Guten Morgen. Ja, wir machen euch heute ein bisschen heiß. Eine Woche noch bis zur Fußball-WM und vielleicht ja bis zum nächsten Sommermärchen. Ganz viel Vorfreude heute den ganzen Tag hier auf WDR 2 und dazu natürlich der WDR 2 Musikmix zum Wachwerden an diesem Feiertag. Wir starten rein mit 3 am Stück. Der Summer Jam, Adele sagt Hello und ganz vorne Michael Schulte.

0: Das bleibt einfach so ein cooler Sommerhit. The Underdog Project. Summer Jam. Ich habe gerade schon gesagt, es war möglicherweise ein Fehler, heute Morgen mit dem Fahrrad zur Arbeit zu fahren.
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0: Also heute Morgen war zumindest draußen noch alles ruhig, aber Inga Hinkamp aus der WDR 2 Wetterredaktion, es wird heute stürmisch noch.
2: Ja genau, im Tagesverlauf, allerdings auch nicht die ganze Zeit, sondern eben vor allem in Schauern und Gewittern. Wir haben jetzt gerade ja nur vereinzelt etwas Regen, aber im Laufe des Tages wird es dann eben mehr und dann ziehen teils auch kräftige Gewitter durch. Dann sind Hagel, starke Regen und schwere Sturmböen möglich und der Deutsche Wetterdienst hält dann auch einzelne Orkanböen für möglich. Verantwortlich dafür ist Tief Peggy bei den britischen Inseln. Das heißt, dieses Wetter, das wird dann auch die niederländische und belgische Küste betreffen heute. Der niederländische Wetterdienst hat auch schon eine Warnung rausgegeben, dass man heute zwischen 12 und 18 Uhr besonders vorsichtig sein sollte.
0: Also mit anderen Worten, ich muss quasi die Momente zwischen den Schauern abpassen.
2: Und dann richtig reintreten.
0: Dann reintreten. Inga Hinkamp aus unserer WDR 2 Wetterredaktion. 6:17 Uhr jetzt.

0: Guten Morgen um 6.23 Uhr. Hansen, Bob, lange nicht mehr gehört. Der 90er der Stunde im WDR 2 Musikmix.
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0: Ja, ihr könnt ja nicht nur die Bundesliga gegen WDR 2 Liga Live Moderator Sven Pistor tippen, sondern jetzt auch während der Fußball-Weltmeisterschaft. In der Woche geht's ja los in Kanada, Mexiko und den USA. So, wenn man sich aber so die ersten Spiele anguckt, am ersten Spieltag, Haiti gegen Schottland oder Ghana gegen Panama, es klingt ein bisschen beliebig. Es ist ja auch diese aufgeblähte WM mit mehr Teams. Aber wenn man überhaupt keine Ahnung hat von diesen Nationen, wie gehst du dann vor, Sven, beim Tippen?
2: Ja, da hast du aber direkt mal Perlen ausgesucht. Also ich gucke erstmal bei Alle gegen Pistor im Tipptrend nach. Den gibt es ja da. Und da sehen wir beim Spiel von Haiti gegen Schottland, dass nur 1% auf Haiti setzen. Warum? Frage ich mich schon, weil sind die Schotten so gut und Haiti so schlecht? Mein Gefühl sagt mir eher nein, weil die Schotten treffen ganz oft die Kiste nicht. Und deswegen wäre das vielleicht so ein Überraschungstipp von mir, so ein gepflegtes 1-1. Will ich jetzt mal mit Bleistift eintragen. Und Ghana gegen Panama, erstes Gefühl sagt mir, boah, Ghana spielen Jungs, die in Top-Ligen unterwegs sind, Panama eher nicht. Da ist der Star der Trainer. Kennen wir noch aus der Bundesliga, war früher Thomas Christensen in Bochum und Hannover unterwegs, ist jetzt Trainer, trainiert Panama. Aber so schön das auch ist, die finden keinen Weg durch ihren eigenen Kanal im Fußball und sie verlieren 1-2. Also so nähe ich mich bei der Fülle an Spielen an.
0: Okay, das zur Tipptaktik. Wie groß ist denn deine WM-Vorfreude und was traust du der deutschen Mannschaft zu?
2: Ja, also je näher es kommt, desto größer wird die Vorfreude auf das Sportliche. Ich kann diese Nebengeräusche nicht komplett ignorieren mit Trump, mit Infantino. Aber das eigentliche Game findet ja hier bei Alle gegen Pistor statt und auf dem Rasen. Und darauf freue ich mich dann wirklich. Und ach so, Leute, ich glaube ja, haltet mich für verrückt, dass Deutschland Weltmeister wird. Kann natürlich anders kommen. Die meisten sagen ja Frankreich, Spanien ist auch immer genannt und England auch. Aber ich sage einfach mal Deutschland, um einfach auch mal ein Zeichen zu setzen. Und ich glaube, die Mannschaft ist vor allem eine offensive Weltklasse. Und hinten, naja, sind wir ja auch mit 4 Innenverteidigern 2014 Weltmeister geworden, ne? Und da haben Innenverteidiger auf den Außenverteidigerpositionen gespielt. So viel aus der Abteilung Klugschiss. Also mein Tipp ist, Deutschland wird Weltmeister und wir werden eine coole WM haben.
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0: halb sieben durch.
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0: Die A4 Aachen Richtung Köln ist zwischen Kerpen und Kreuzköln West wegen Bergungsarbeiten gesperrt. Und die A565 Meckenheim-Bonn ist zwischen dem Dreieck Bonn-Nord-Ost und Kreuz-Bonn-Nord in beiden Richtungen wegen Brückenschäden gesperrt. So herum macht dieser Satz auch Sinn.
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0: Wir sind beide noch unglaublich müde, stellen wir fest. Und können offensichtlich noch nicht so richtig gerade aussprechen. Zumindest für mich gilt das. Du probierst es jetzt, Inga Hinnenkamp, mit dem Wetter.
2: Ja, erst ziehen nur örtlich, später dann verbreitet Schauer durch. Teils sind auch kräftige Gewitter dabei mit Sturmböen, mit Starkregen bis 20 Liter pro Quadratmeter innerhalb einer Stunde und auch mit Hagel. Und auch orkanartige Böen sind heute nicht ausgeschlossen. Schleiden erreicht dazu heute 16 Grad, Detmold 18 und Viersen 19 Grad.
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0: Guten Morgen, Vorfreude heute den ganzen Tag bei uns. Eine Woche noch bis zur WM und die Nationalelf ist mittlerweile ja auch in den USA angekommen. Und mit ihr unser Mann Holger Dahl und wir machen gleich mit ihm mal den Stimmungscheck. Nee.

0: aktuelle Musik auf WDR 2 von Holy Humberstone. To Love Somebody. Britische Sängerin, die offensichtlich eine ziemliche Nachteule ist.
1: Für mich ist die beste Zeit, um kreativ zu sein, nachts. Tagsüber habe ich irgendwie nicht so viel im Kopf, aber diese Zeit, wenn niemand anderes wach ist, ist voll inspirierend für mich. Da kann ich einfach ohne Ablenkung kreativ sein.
0: Jetzt auf WDR 2. Dieser Typ, der einen richtig großen Hit 2004 hatte und beweist, ja, auch mit Songs auf Französisch kann man international durchstarten. Camaro, Femme Like You. Jetzt im WDR 2 Musikmix. Let's do this, Gangster.

0: Abracadabra. Also wenn jemand mal eben spontan unsere Müdigkeit wegzaubern könnte, ich hätte nichts dagegen. 6.49 Uhr.
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0: Genau eine Woche noch, dann geht's los. Die WM in den USA, Kanada, Mexiko und für Deutschland dann das erste WM-Spiel Sonntag in einer Woche. Gestern ist die Mannschaft aber schon in den USA, genauer gesagt in Chicago angekommen mit Holger Dahl, unserem Nationalmannschaftsreporter, der im gleichen Flieger war. Guten Morgen, Holger, oder besser guten Abend.
2: Ja, das macht der Zeitunterschied. Für mich guten Abend, für euch guten Morgen.
0: Wie war denn die Stimmung auf dem Flug?
2: Stimmung war gut. Also es ist ja so gewesen, dass die Mannschaft eher ein bisschen später eingestiegen ist und dann auch früh ausgestiegen ist. Also das kann man sich nicht so vorstellen, dass es da zu so einer Art Fantreffen gekommen ist. Im Flieger hat die DFB-Security schon darauf geachtet, dass da keiner nach vorne gesprintet ist, um irgendwie Selfies oder Interviewwünsche zu erfüllen. Aber es war ein ruhiger Flug, alles mehr oder weniger pünktlich, ein bisschen spät losgekommen. Die Nationalspieler sahen eigentlich auch gut aus, als sie ausgestiegen sind, aber die haben natürlich auch vorne auf den Business Seats ein bisschen weniger verknittert gewirkt als wir ein Stückchen weiterhin.
0: Gut, Müdigkeit wird wahrscheinlich wegen der Zeitverschiebung ein bisschen da sein, aber abseits der Müdigkeit, sind denn alle fit?
2: Ja, also die meisten, will ich mal sagen. Also es gibt Diskussionen um Manuel Neuer. Also der ist immer noch nicht wieder voll im Training nach seinen Wehwehchen, die er gehabt hat. Bin ich gespannt, ob wir den am Samstag beim Testspiel gegen die USA schon im deutschen Tor sehen. Darüber wird diskutiert. Ansonsten ist Kai Havertz da. Der hat ja am Wochenende noch das Champions League-Finale gespielt und verloren mit dem FC Arsenal aus London. Ist da aber auch Meister geworden in der Premier League. Gab noch eine kleinere Feierlichkeit. Und der war in der Pressekonferenz aus meiner Sicht heute, aus eurer sich gestern und ist auch danach gefragt worden, wie die Stimmung denn so ist, denn er hat ja jetzt gerade einen großen Konkurrenten vorne im Sturm mit Dennis Undaff, der trifft und trifft und trifft und ich finde, Kai Havertz hat darauf ziemlich entspannt geantwortet.
3: Wir müssen als Mannschaft gemeinsam zusammen funktionieren und da braucht jeder jeden und da gibt es irgendwie jetzt keinen großen Kampf, nur weil einer vor einem spielt oder was anderes, sondern jeder ist für den anderen da und jeder wird seine Zeit bekommen.
2: Ja, jeder wird seine Zeit bekommen und Havertz hat sich ein bisschen beschwert, dass er noch nicht zu den UNO-Spielrunden eingeladen wurde. Er meint, er sei wirklich ein guter Spieler und warte darauf, dass er da jetzt demnächst auch mal mitmachen darf.
0: Du hast es gerade gesagt, jetzt am Wochenende also Testspiel gegen die USA, das erste WM-Spiel, dann nächste Woche Sonntag für die Deutschen. Wie sieht jetzt überhaupt der Fahrplan aus bis dahin für die Nationalmannschaft?
2: Mannschaft spielt hier Samstag in Chicago, dann geht's am Montag ins offizielle WM-Trainingsquartier, das ist in North Carolina, in Winston-Salem und ja, dann am Tag vor dem Spiel gegen die gegen Curaçao geht's dann Richtung Houston. Das ist so der Fahrplan für die deutsche Mannschaft und ja, also es ist gut nachvollziehbar, dass es die ganz große Fußball-Euphorie vielleicht in Deutschland noch nicht so gibt und das noch nicht so alle auf dem Zettel haben, aber du hast es völlig richtig gesagt, hier Samstag mal merken, das Spiel gegen in die USA und dann vielleicht mal testen, wie die WM-Form der Mannschaft so ist.
0: Gut, WM-Euphorie in Deutschland muss noch kommen. Wie sieht's vor Ort aus? Das sind ja jetzt auch nicht so die Länder, die man als erstes mit Fußball verbindet. USA, Kanada, Mexiko.
2: Nee, tatsächlich sind gerade die Finals in der NBA, also in der Basketballliga, losgegangen. Eishockey-Finals laufen auch. Und das läuft hier auf den Sportkanälen wirklich hoch und runter. Und als die Mannschaft hier in Chicago angekommen ist und mal so zum Wasser gegangen ist, gab es auch so gut wie überhaupt keine Fans. Ich habe jetzt hier auch mal mit zwei, drei Menschen gesprochen, die einen dann ja schnell mal fragen, irgendwie im Restaurant, woher kommt ihr, was macht ihr? Und wenn man dann sagt, man ist Fußballreporter und hier fürs Länderspiel am Samstag, habe ich jetzt dreimal in eher leere Augen geblickt von Menschen, die gesagt haben, wie Samstag? Ist hier Fußball-Länderspiel. Also die WM darf hier gerne noch ein bisschen stärker ankommen.
0: So, ganz kurz für alle, die sich auch nur bei einer WM für Fußball interessieren. Wie gut sind die Deutschen eigentlich? Was können wir erwarten von denen?
2: Also wenn du mich fragst, alle gegen Pistol läuft ja auch als großes WM-Tippspiel. Sven hat Deutschland als Weltmeister getippt. Das halte ich für ein großes Wagnis, will ich jetzt mal so sagen. Also in meinem Tippplan ist Deutschland nach dem Viertelfinale wieder zu Hause. Aber also wenn sie über sich hinauswachsen und alles wirklich super läuft, können die auch Weltmeister werden. Aber ich rechne eher nicht damit.
0: Du willst doch nur früh zu Hause sein. Habe ich das richtig rausgehört?
2: Mein Rückflug steht schon fest. Also das ist alles festgebucht.
0: Holger Dahl, WDR 2 Sport bei der deutschen Fußballnationalmannschaft in Chicago.

0: 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Es ist 7 Uhr.
1: Die Nachrichten mit Katrin Baumhöfer. Guten Morgen.
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1: Außenminister Wadephul hat enttäuscht auf die Abstimmungsniederlage Deutschlands bei den Vereinten Nationen reagiert. Deutschland hatte sich um einen Sitz im UNO-Sicherheitsrat beworben. Gewählt wurden aber stattdessen Österreich und Portugal. Wie Außenminister Wadephul das bewertet, dazu Martin Ganselmeier, WDR New York.
2: Das ist eine große Enttäuschung und er weiß, dass das jetzt auch zu innenpolitischen Diskussionen führt, ob Deutschland sich noch weiter so stark auch finanziell engagieren soll für die Vereinten Nationen. Deshalb war ihm wichtig, in einer ersten Reaktion zunächst einmal natürlich Österreich und Portugal zu gratulieren. Und das ist, glaube ich, eine wichtige Botschaft, Deutschland wird weiter ein großer, engagierter Partner der Vereinten Nationen sein. Eine Kurswende, dass man jetzt beleidigt ist und sagt, okay, wenn die Vereinten Nationen uns nicht im Sicherheitsrat haben wollen, dann kehren wir denen auch den Rücken. Also so weit wird man nicht gehen, sondern man will weiter dieses Image befördern, dass man sich an die multilateralen Spielregeln hält und die Vereinten Nationen sehr unterstützt.
1: Der Umgang mit Katastrophen könnte in Zukunft zum Unterricht an deutschen Schulen gehören. Der SPD-Bundestagsabgeordnete Limbacher hat sich in der Rheinischen Post dafür ausgesprochen, Zivilschutz in die Lehrpläne aufzunehmen. Chris Berdrow, WDR Berlin.
3: Geht es nach dem Willen der SPD, dann beschäftigen sich die Schüler neben Mathe, Deutsch oder Sport künftig auch mit der Frage, wie man sich bei Überschwemmungen oder anderen Katastrophen richtig verhält. Fraktionsvize Esra Limbacher sagte der Zeitung, ein solches Unterrichtsangebot könne Begeisterung für ehrenamtliches Engagement wecken und gleichzeitig die Resilienz, also die Widerstandsfähigkeit der Gesellschaft erhöhen. Schon jetzt gehen Feuerwehr, THW und Hilfsorganisationen in Schulen und bieten Workshops oder Projekttage an. In einigen Bundesländern wie Baden-Württemberg, Bayern oder Nordrhein-Westfalen gibt es bereits Pilotprogramme oder verbindliche Angebote.
1: Weitere Meldungen im Überblick. Im vergangenen Winter ist in den Alpen deutlich weniger Schnee gefallen als in den Jahren davor. Der Deutsche Wetterdienst teilte mit, die Alpenregion sei überdurchschnittlich warm gewesen und deutlich zu trocken. Grund waren demnach anhaltende Hochdrucklagen. In Neuss-Allerheiligen gab es am Abend einen Rettungseinsatz an einer S-Bahn. Reisende hatten einen Jugendlichen auf dem Dach der S11 liegen sehen. Er war vermutlich auf der Bahn mitgefahren und hatte dabei eine Oberleitung berührt. Der 16-Jährige erlitt schwere Verbrennungen und schwebt in Lebensgefahr. Der tote Buckelwal, der an einem Strand in Dänemark liegt, soll ab heute obduziert werden. Fachleute wollen den Kadaver aufschneiden, Proben nehmen und untersuchen. Die Ergebnisse sollen klären, woran der Wal gestorben ist. Er war wochenlang immer wieder an der deutschen Ostseeküste gestrandet.
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1: Ein Jugendlicher aus Kamp Lindfort am Niederrhein will ab heute 100 Kilometer durch die Stadt laufen. Mit der Aktion will er Geld für das Tierheim sammeln. Janina Amrath, WDR aktuell.
4: 2 Tage laufen, unterbrochen nur durch kurze Schläfchen. Ab heute geht es für den 17-jährigen Jannis Buschmann Runde um Runde durch Kamp Lindfort, bis 100 Kilometer voll sind. Jannis ist im vergangenen Jahr auch schon zum Spaß bis nach Paris gelaufen. Dieses Mal will er mit seinem Lauf auch was Gutes tun und setzt sich darum für das Tierheim in seiner Stadt ein. Die Aktion hat bereits Eindruck gemacht. Der Kamp Lindforter Bürgermeister hat die Schirmherrschaft übernommen.
1: Das war WDR aktuell.
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6: Schönen guten Morgen. Bei wechselnder Bewölkung ziehen erst nur örtlich, später dann verbreitet Schauer durch, teils auch kräftige Gewitter mit Sturmböen, mit Starkregen und mit Hagel. Auch orkanartige Böen sind dabei nicht ausgeschlossen. Steinfurt erreicht heute 18 Grad, Hagen 19 und Minden 20 Grad.
5: Es ist 7.04 Uhr.
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5: Die A4 Aachen Richtung Köln ist zwischen Kerpen und Kreuzköln West wegen Bergungsarbeiten gesperrt. Und dann die gestern spontan gesperrte Brücke, die A565 Meckenheim-Bonn, die ist zwischen Dreieck Bonn-Nordost und Kreuz-Bonn-Nord in beiden Richtungen wegen eben dieser Brückenschäden gesperrt. Gute Fahrt.
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5: Guten Morgen, heute mit ganz viel

0: Vorfreude auf die WM, die dann in einer Woche beginnt. Wir haben gerade schon von Holger Dahl gehört, Stimmung in den USA ist jetzt noch nicht so ganz da. Aber hey, einen Deutschland-Fan haben wir vor dem Teamhotel der Deutschen getroffen.
1: Ich bin like ein German-Fan, seit ich geboren bin. Ich bin heimgewachsen in das. Und ja, ich hoffe, es ist alles das Beste für dich.
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0: der 90er der Stunde auf WDR 2 von Falco Egoist. Ich habe gerade mit Inga darüber gesprochen, wie ich im Urlaub war. Und fällt mir in dem Zusammenhang ein, heute vor genau einer Woche war ich in Wien und bin mit einem Freund tatsächlich mal zum Grab von Falco gegangen.
1: Und?
0: Das ist toll gemacht. Also auch mit so einer riesen, na nicht Statue, aber so eine Glasplatte ist dann dort, wo so ein paar Zitate aus seinen Songs draufstehen. Und es sind natürlich immer Leute da, die dorthin pilgern. Also eine kleine Empfehlung. Ist ein bisschen abseitig in Wien, wenn ihr da zum Zentralfriedhof rausfahrt. Aber es ist eigentlich ein total cooler Ausflug, wenn ihr mal in Wien seid. Nur so als kurzer, kann man das Geheimtipp nennen, vielleicht gar nicht so geheim.
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0: So, zurück zum Alltag und zum Wetter bei uns. Inga, langes Wochenende nutzen viele ja dann auch gerne mal zum Beispiel nach Holland zu fahren oder nach Belgien. Wettertechnisch dort auch turbulent?
1: Ja, also das Tief, das uns dieses stürmische Schauerwetter hier heute beschert, das liegt über Schottland, heißt Peggy und betrifft dementsprechend auch die niederländische und belgische Küste, genauso wie uns. Die Wettermodelle berechnen auch dort heute Schauer, Gewitter und teils schwere Sturmböen, also gerade die Camper sollten das sehr gut im Blick haben heute. Und übrigens natürlich auch diejenigen, die jetzt seit gestern dann auch schon bei Rock am Ring zelten.
0: So, bei uns ist auch ein langes Wochenende für viele. Wie geht's hier weiter?
1: Also heute Abend beruhigt sich das Ganze. Der Wind lässt dann zumindest schon mal etwas nach. Es bleibt allerdings auch morgen und übermorgen insgesamt unbeständig. Es ziehen weiterhin einzelne Schauer und Gewitter durch. Es gibt dazwischen auch längere trockene Phasen, ein bisschen Sonne. Morgen weht der Wind nur noch stark böig. Aber erst am Sonntag ist es weitgehend trocken. Und ab Montag steigen die Temperaturen dann auch wieder.
0: Passend, wenn das lange Wochenende vorbei ist. So ist das doch immer. Inga Hinnenkamp aus unserer WDR 2 Wetterredaktion. Es ist 7:15 Uhr.

Der Feiertagsmorgen auf WDR 2 an einem Tag, an dem wir so ein bisschen die WM-Vorfreude feiern. Denn heute in einer Woche geht's ja schon los. Und zum in WM-Stimmung kommen reicht ja manchmal auch schon der passende Song. Das hier war ja der offizielle WM-Song 2010 in Südafrika und der hat eine ziemlich spannende Vorgeschichte. Die beginnt nämlich gar nicht in einem Tonstudio, sondern bei der kamerunischen Präsidentengarde. Einige Soldaten haben da in den 80er Jahren nebenbei eine Band gegründet und aus einem alten afrikanischen Soldatenlied den Song Sangalewa gemacht. Darin steckt dann auch dieser berühmte Ruf, Waka Waka, der heißt sinngemäß so viel wie kommt schon, los geht's, also perfekt für ein Fußballturnier. Die WM 2010 war ja die allererste in Afrika und Shakira hat dafür das Lied entdeckt und einen Song, einen Text dazu geschrieben und die südafrikanische Band Freshly Ground auch noch mit ins Boot geholt. Das Ergebnis war dann wirklich eben einer der größten WM-Hits aller Zeiten. Es gab auch ein paar Diskussionen damals um diesen Song. Einige haben kritisiert, dass ein internationaler Popstar mit einem afrikanischen Lied weltweit Erfolg hat. Die ursprünglichen Musiker, die sehen das allerdings deutlich entspannter. Für sie war das vor allem eine Ehre, dass dieser afrikanische Song die ganze Welt erreicht hat. Und genau das hat er geschafft. Jetzt Erinnerung und vielleicht auch ein bisschen Vorfreude auf die kommende WM. Waka Waka im WDR 2 Musikmix. 7:23 Uhr.

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2: Es ist 7:30.
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2: Die A7 Aachen Richtung... Die A7? Heute wirklich. Also, wie ich jetzt auf die A7 komme, ich rede heute irgendeinen Stuss. Die A4, die A7 haben wir überhaupt nicht im Sendegebiet, wie es so schön heißt. Die A4 Aachen Richtung Köln ist zwischen Kerpen und Kreuz Köln West wegen Bergungsarbeiten gesperrt. Vielleicht liegt es daran, dass ich an einem 7. Geburtstag habe. Und die A565 Meckenheim Bonn ist zwischen Dreieck Bonn Nord Ost und Kreuz Bonn Nord in beiden Richtungen wegen Brückenschäden gesperrt. Gute Fahrt.
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2: Es gibt diese Tage, wo man irgendwie gar nichts auf die Reihe bekommt. Offensichtlich habe ich heute so einen Tag erwischt. Inga Hindenkamp aus unserer WDR 2 Wetterredaktion. Das Wetter heute ähnlich turbulent wie offensichtlich der Zustand meines Hirns.
4: Ja, es ist aktuell noch ruhig, bewölkt da draußen. Regional regnet es jetzt gerade etwas. Im Laufe des Tages ziehen dann aber wieder mehr Schauer durch, auch Gewitter, teils kräftige Gewitter. Da kann dann Starkregen dabei sein. Es können Sturmböen dabei sein, auch und auch orkanartige Böen sind heute nicht ausgeschlossen. Zülpich erreicht dazu 18 Grad, Krefeld 19 und Lippstadt 20 Grad.
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2: Guten Morgen. Ja, wir machen euch heute heiß auf die Fußball-WM, die dann in einer Woche beginnt. Und das tun wir heute den ganzen Tag an diesem Feiertag, der ja ein spezieller ist, weil bei unseren Nachbarn in Niedersachsen kein Feiertag ist. Und wahrscheinlich gibt es unter euch Menschen, die zwar im Westen wohnen, aber drüben arbeiten und für die das heute ein ganz normaler Arbeitstag ist. Also, wenn ihr eine kurze Runde Mitleid vom ganzen Westen haben wollt, dann erzählt doch mal gerne kurz, was ihr arbeitet und wie das ist, wenn alle um euch herum vom Feiertag sprechen und ihr sagen müsst, sorry, nee. Kein Feiertag. Sprachnachricht über die WDR 2 App oder die 0221 567 89 222.
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0: Mark Forster und gleich Amy Winehouse auf WDR 2, 7.41 Uhr jetzt.
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2: Heute ist Fronleichnam. Für viele evangelische Christen ein Tag, an dem sie frei haben, mit dem sie aber auch inhaltlich nicht viel anfangen können. Worum geht's? An diesem Tag feiern Katholikinnen und Katholiken, dass Jesus Christus in Brot und Wein wirklich gegenwärtig ist. Nicht als Erinnerung, sondern als lebendige Wirklichkeit. Als evangelischer Christ kenne ich dieses Fest nur durch die Prozession der katholischen Gemeinde, die traditionell an diesem Tag stattfindet. Dann zieht die Gemeinde singend und betend durch die Stadt. Mittendrin wird ein kostbares, goldenes, strahlendes Gefäß getragen, die Monstranz, in der eine geweihte Hostie sichtbar für alle getragen wird. Man trägt sozusagen Jesus Christus selbst durch die Straßen. Lange war Fronleichnam ein Fest der Grenzen. Wer mit durch die Straßen läuft, gehört dazu, wer nicht, eben nicht. Katholisch und evangelisch, das war lange Zeit eine echte Trennlinie. Heute erlebe ich das anders. Evangelische Nachbargemeinden werden oft ganz selbstverständlich zu Fronleichnamsprozessionen eingeladen. Gemeinsam unterwegs sein, das verbindet mehr als Unterschiede trennen. Vor kurzem stand ich mit einem katholischen Freund in einer Ausstellung. Eines der Ausstellungsstücke war ein kleines Stückchen Mauer. Die ausgestellten Ziegelsteine waren ein Teil einer ursprünglich langen Mauer auf einem Schulhof. Sie trennte katholische und evangelische Kinder. Heute unvorstellbar. Wie gut, dass sich die Art und Weise, wie Menschen ihren Glauben leben, weiterentwickeln kann, denke ich. In der Ökumene war es ein weiter Weg bis hierhin und er ist noch nicht zu Ende. Menschen erleben, dass sie etwas Grundlegendes über alle unterschiedlichen Ausprägungen des Glaubens hinweg verbindet. Wir leben in Zeiten, in denen gesellschaftliche Kräfte das Trennende unter den Menschen wieder in den Vordergrund stellen. Auch Religion spielt dabei eine wichtige Rolle. Feiertage wie dieser zeigen, dass es anders geht. Die eigene Tradition bewahren und zugleich mit den anderen zusammen feiern. Prozessionen wie heute an Fronleichnam sind eine ganz spezielle Art, seinen Glauben in die Welt zu tragen. Im Alltag zeigt er sich darin, wie wir miteinander umgehen, wie wir übereinander sprechen, auch wenn wir nicht einer Meinung sind. Tragen wir zum Leben bei, zum Frieden, zur Gemeinschaft untereinander, dann spiegelt sich darin die Nachfolge Jesu wieder, mitten unter uns.
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0: WDR 2 hier am Donnerstag. Bei uns Feiertag in Niedersachsen, kurz hinter der Landesgrenze. Völlig normaler Arbeitstag.
1: Hallo, guten Morgen. Hier ist Susanne aus Münster und ich befinde mich gerade auf dem Weg nach Osnabrück, da ich dort in einer tollen Automobilgruppe arbeiten darf und heute natürlich kein Feiertag für mich ist. Was nicht schlimm ist, weil ich von guten Menschen umgeben bin und einen tollen Arbeitgeber habe und daher gerne zur Arbeit fahre und mich auf den Tag heute freue, aber auch, wenn ich heute Abend nach Hause komme und alles bei uns geregelt ist, das Essen auf dem Tisch steht und ich das mal nicht machen muss.
0: Ja, so kann es doch auch gehen. Dann brauchst du ja nicht mal eine Runde Mitleid von uns.
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0: Für uns alle ist das eine wirkliche Enttäuschung, das muss man sagen. Daran will ich nicht vorbeireden. Aber nochmals, wir bleiben in den UN aktiv.
1: Außenminister Wadephul hat auf die Niederlage bei einer wichtigen Abstimmung der UNO reagiert. Deutschland hat keinen Sitz im Sicherheitsrat bekommen. Stattdessen wurden Österreich und Portugal in das mächtige Gremium gewählt. Wie die Reaktionen darauf in Deutschland ausfallen, fasst Georg Schwarte, WDR Berlin, zusammen.
2: Aus der Opposition gibt es scharfe Kritik, auch am außenpolitischen Kurs der Bundesregierung. Das passiere, wenn man das Völkerrecht schreddert, sagt der Co-Vorsitzende der Linkspartei Jan van Aken in der ARD. Die außenpolitische Sprecherin der Grünen Bundestagsfraktion Deborah Düring sagte dem ARD-Hauptstadtstudio, die Bundesregierung habe das Völkerrecht zu oft nur dann verteidigt, wenn es bequem gewesen sei. Merz und Wadephul hätten Deutschlands Glaubwürdigkeit beschädigt. Der AfD-Außenpolitiker Frohnmeier wiederum sagt, Friedrich Merz sei so wörtlich als Außenkanzler auf seiner Lieblingsspielwiese gescheitert.
1: Die Menschen in Deutschland verbringen offenbar weniger Zeit im Internet. Die repräsentative Postbank-Digital-Studie kommt zu dem Ergebnis, dass jeder im Schnitt gut 67 Stunden pro Woche online ist. Das sind etwa 5 Stunden weniger als im vergangenen Jahr. Sebastian Riechel, WDR aktuell, woran liegt das?
3: In der Studie haben einige angegeben, dass sie aktiv darauf achten, öfter mal das Handy wegzulegen. Besonders häufig sagen das jüngere Menschen unter 40, auch wenn diese Gruppe noch am häufigsten online ist. Die Studienmacher sprechen von einer Art digitalen Erschöpfung. Viele wollen mehr Zeit mit Freunden und Familie verbringen, auch Gesundheit ist ein Thema. Auffällig ist, dass offenbar zwischen nützlichen und überflüssigen Dingen unterschieden wird. Online-Banking zum Beispiel bleibt wichtig, die Social-Media-Nutzung nimmt dagegen ab. Auffällig ist auch, während in den meisten Bundesländern die Internetnutzung zurückgeht, ist sie in NRW laut Studie gestiegen und liegt über dem Schnitt. Eine Erklärung dafür liefert die Studie allerdings nicht.
1: Jetzt weitere Meldungen im Überblick. Israel und der Libanon unternehmen einen neuen Anlauf, die Kämpfe zu beenden. Beide Länder haben in den USA besprochen, wie sich die Waffenruhe umsetzen lässt, die eigentlich schon seit Mitte April gilt. Israel macht das davon abhängig, ob die Hisbollah ihre Angriffe aus dem Libanon einstellt. Die Terrororganisation war bei den Gesprächen in den USA nicht dabei. In Mexiko ist es bei Protesten von Lehrern zu Gewalt gekommen. Demonstranten haben versucht, das Bildungsministerium zu stürmen. Seit Tagen gehen in Mexiko immer wieder Lehrerinnen und Lehrer auf die Straße und fordern eine bessere Bezahlung. Sie verdienen an öffentlichen Schulen umgerechnet rund 800 Euro im Monat. Die Deutsche Umwelthilfe hat eine Petition gestartet für weniger Müll auf Musikfestivals. Die Organisation will die Veranstalter so dazu bringen, zum Beispiel Mehrwegbecher zu verwenden. Auf vielen Festivals gibt es Getränke und Essen nur in Einwegbehältern. Außerdem wird laut Umwelthilfe der Müll auf Festivals nur sehr selten getrennt.
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1: Bahnreisende haben einen schwer verletzten Jugendlichen auf dem Dach einer S-Bahn in Neuss entdeckt. Der 16-Jährige schwebt in Lebensgefahr. Arndt Lorenz, WDR Neuss.
5: Wartende Passagiere bemerkten den Jugendlichen beim Einfahren der S11 im Bahnhof Neuss Allerheiligen. Helfer zogen den Bewusstlosen vom Dach des Zuges und alarmierten die Polizei. Anschließend wurde der Verletzte in ein Duisburger Krankenhaus gebracht. Die Polizei vermutet, dass der 16-Jährige auf der S-Bahn gesurft ist und durch einen Stromschlag der Oberleitung verletzt wurde. Der Jugendliche war demnach schon früher beim illegalen Mitfahren auf dem Dach der S-Bahn aufgefallen.
1: Das war WDR aktuell.
6: Der Blick aufs Wetter im Westen mit Inga Hinnenkamp aus unserer WDR 2 Wetterredaktion.
7: Ab dem späten Vormittag und vor allem heute Nachmittag ziehen teils kräftige Schauer und Gewitter durch. In diesen Schauern und Gewittern kann es lokal Starkregen geben, auch Hagel- und orkanartige Sturmböen. Und auch die Bildung kurzer Tornados ist laut deutschem Wetterdienst nicht ausgeschlossen. Zülpich erreicht dazu heute 18 Grad, Krefeld 19 und Lippstadt 20 Grad.
6: Auf diese Wetterlage schauen wir gleich nochmal ausführlicher.
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6: Es ist jetzt 7:04 A2 Dortmund Richtung Hannover zwischen Launau und Garbsen. 45 Minuten plus. 15 Kilometer Stau und stockender Verkehr, da gibt's eine Baustelle. Und in Niedersachsen ist ja heute auch Werktag. Die A4 Aachen Richtung Köln ist zwischen Kerpen und Kreuz Köln-West wegen Bergungsarbeiten gesperrt. Und die A565 Meckenheim-Bonn ist zwischen Dreieck Bonn-Nordost und Kreuz Bonn-Nord in beiden Richtungen wegen der Brückenschäden dicht. Kommt gut und vor allem sicher an.
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6: Guten Morgen, wir machen euch heute den ganzen Tag Lust auf die WM, die ja dann heute in einer Woche startet. Aber wir bringen euch natürlich auch gut in diesen Tag,

0: am Feiertag. Gleich mit einer der bombastischsten Hymnen, die es in der Popmusik gibt. Das ist so groß. Und wenn ihr gleich bei Coldplay und Paradise die Möglichkeit habt, die Augen zu schließen, dann macht das und träumt euch mal 4 Minuten lang weg. Direkt nach Sabrina Carpenter.
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Der WDR2 Verkehrsservice mit einer Warnmeldung. Vorsicht auf der A31 Gronau-Oberhausen. Zwischen Lembeck und Schermbeck sind in beiden Richtungen Wildschweine auf der Fahrbahn.

0: Silbermond auf WDR 2 an diesem frohen Leichnamsdonnerstag.
1: Ich bin Ines und ich gehöre zu denen, die in NRW wohnen, in Münster und in Niedersachsen arbeiten, im Emsland. Ja, danke für die Anteilnahme. Das hat sehr gut getan. Das ist nämlich wirklich ein sensibles Thema bei mir, dass es immer ein bisschen unfair ist, dass ich hier sitze im Homeoffice in Münster und die anderen schlafen im Haus. Ja, es ist unschön, aber dieser Tag geht auch vorbei und es ist ja auch ganz schön, dass eben die Ruhe hier herrscht. Hier fährt kein Auto um diese Uhrzeit. Man kann in Ruhe arbeiten. Und es ist schlechtes Wetter. Was soll man anderes machen als arbeiten?
0: Ja, und damit wären wir bei Inga, die heute besonders viel zu tun hat und natürlich auch arbeitet am Feiertag.
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0: Denn das ist eine ziemlich stürmische Angelegenheit heute.
3: Ja, über Schottland liegt ein Tief, das heute auch unser Wetter bestimmt. Übrigens auch das an der niederländischen und belgischen Küste. Auch das am Nürburgring natürlich, wo die Rock am Ring-Fans ja schon seit gestern zelten können. Wir haben jetzt gerade nur vereinzelt etwas Regen, aber ab dem späten Vormittag und vor allem heute Nachmittag ziehen dann Schauer und teils auch kräftige Gewitter durch. Rund um diese Schauer und Gewitter sind dann Hagel und Starkregen bis zu 20 Liter pro Quadratmeter in einer Stunde möglich. Und auch schwere Sturmböen, einzelne Orkanböen. Und der Deutsche Wetterdienst schließt nicht aus, dass sich dann auch kurzlebige Tornados bilden.
0: Viele werden sich ja auch ein langes Wochenende genommen haben. Wie geht es jetzt noch weiter in den nächsten Tagen?
3: Also heute Abend entspannt sich die Lage langsam. Morgen und übermorgen wird es nicht mehr ganz so stürmisch. Es gibt dann immer noch starke Windböen. Es ziehen auch weiterhin Schauer und Gewitter durch. Und Sonntag ist es dann weitgehend trocken mit einem Sonne-Wolken-Mix. Und am Montag steigen dann auch die Temperaturen.
0: Und heute drücken wir erstmal die Daumen, dass da jetzt nicht viel passiert. Inga und ihre Kolleginnen und Kollegen aus der WDR 2 Wetterredaktion halten das natürlich für euch im Blick, den ganzen Tag hier auf WDR 2. Jetzt ist es 8:18 Uhr.

0: 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Das ist heute ein besonderer freier Tag, weil eben zum einen es Menschen gibt, die im Westen wohnen, aber in Niedersachsen arbeiten, wo kein Feiertag ist. Dann gibt's natürlich diejenigen, die sowieso bei uns immer an Sonn- und Feiertagen auch arbeiten. Und es gibt WDR2-Hörer Matthias.
1: Ich habe heute auch nicht frei. Ich trete meinen 24-Stunden-Dienst an beim Rettungsdienst. Da kriege ich noch nicht mal Geld für, weil es ist ein Praktikum. Genau, denn ich mache mit meinen 47 Jahren noch eine Ausbildung zum Rettungssanitäter. Hat mich gepackt, super interessant und sehr, sehr wertvoll.
0: Das finde ich sehr, sehr cool. Und ich glaube, du bist jetzt auch sicher für den ein oder anderen hier im Westen eine Inspiration.

0: Es ist 8:30.
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0: A2 Dortmund Richtung Hannover zwischen Rehren und Wunstorf-Lute. Etwa 45 Minuten plus 15 Kilometer Stop and Go in der Baustelle. Daran merkt man, dass in Niedersachsen eben kein Feiertag ist. Dann kommen wir zur einzigen richtigen NRW-Feiertagsmeldung, die uns wahrscheinlich auch noch ein bisschen länger begleiten wird. Die A565 Meckenheim-Bonn. Die wurde ja gestern Nachmittag relativ kurzfristig gesperrt zwischen Dreieck Bonn-Nordost und Kreuz Bonn-Nord. Brücke kaputt in beiden Richtungen, deshalb erstmal dicht.
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0: Da freut sich auch Inga drüber, die da...
2: die heute Nacht von Bonn nach Köln gefahren ist. Ja. Nachts fahren, sag ich mal.
0: Nervt, ne?
2: Kaum. Ja. Egal, nachts kann man ganz gut da durchfahren. Und gucken wir mal aufs Wetter. Auch das ist ein bisschen schwierig heute. Es ist aktuell bewölkt, es gibt hier und da etwas Regen. Ab dem späten Vormittag und vor allem dann heute Nachmittag ziehen zum Teil kräftige Schauer und Gewitter durch. Punktuell kann es dann Es kann dann hier und da Starkregen geben, Hagel, orkanartige Sturmböen. Und tatsächlich können sich laut Deutschem Wetterdienst auch kurze Tornados bilden. Winterberg erreicht dazu heute 14 Grad, Zülpich 18 und Krefeld 19.
0: Doppelt gemoppelt hält halt eben besser.
2: So.
0: Ich erinnere mich dann immer an Stoiber damals, der immer diese Füllwörter. Im Grunde genommen praktisch, ja, das war er.
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0: Möglicherweise habe ich das damals zu viel konsumiert. Eine Woche noch bis zum Start der Fußball-WM. Wir haben heute schon von diesem sympathischen Deutschland-Fan gehört, den wir vom Mannschaftshotel in Chicago getroffen haben.
3: Ich bin like ein German-Fan, since ich geboren bin. Ich bin heimgewachsen in das. Und ja, ich hoffe, alles ist besser für die.
0: Ja, und den restlichen Stimmungscheck machen wir gleich.

0: So, genau eine Woche noch.
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0: Dann geht's los. Die WM in den USA, Kanada und Mexiko. Für Deutschland dann das erste Spiel am Sonntag in einer Woche. Gestern ist die Mannschaft aber schon in den USA, genauer gesagt in Chicago angekommen mit Holger Dahl, unserem Nationalmannschaftsreporter, der im gleichen Flieger war. Mit dem habe ich heute früh schon gesprochen und ihn gefragt, wie denn diese Stimmung auf dem Flug war.
2: Stimmung war gut. Also es ist ja so gewesen, dass die Mannschaft eher ein bisschen später eingestiegen ist und dann auch früh ausgestiegen ist. Also das kann man sich nicht so vorstellen, dass es da zu so einer Art Fantreffen gekommen ist. Im Flieger hat die DFB-Security schon darauf geachtet, dass da keiner nach vorne gesprintet ist, um irgendwie Selfies oder Interviewwünsche zu erfüllen. Aber es war ein ruhiger Flug, alles mehr oder weniger pünktlich, ein bisschen spät losgekommen. Die Nationalspieler sahen eigentlich auch gut aus, als sie ausgestiegen sind, aber die haben natürlich auch vorne auf den Business Seats ein bisschen weniger verknittert gewirkt als wir ein Stückchen weiterhin.
0: Gut, Müdigkeit wird wahrscheinlich wegen der Zeitverschiebung ein bisschen da sein, aber abseits der Müdigkeit, sind denn alle fit?
2: Ja, also die meisten, will ich mal sagen. Also es gibt Diskussionen um Manuel Neuer. Also der ist immer noch nicht wieder voll im Training nach seinen Wehwehchen, die er gehabt hat. Bin ich gespannt, ob wir den am Samstag beim Testspiel gegen die USA schon im deutschen Tor sehen. Darüber wird diskutiert. Ansonsten ist Kai Havertz da. Der hat ja am Wochenende noch das Champions League-Finale gespielt und verloren mit dem FC Arsenal aus London. Ist da aber auch Meister geworden. In der Premier League gab noch eine kleinere Feierlichkeit. Und der war in der Pressekonferenz, aus meiner Sicht heute, aus eurer sich gestern und ist auch danach gefragt worden, wie die Stimmung denn so ist, denn er hat ja jetzt gerade einen großen Konkurrenten vorne im Sturm mit Dennis Undav, der trifft und trifft und trifft und ich finde, Kai Havertz hat darauf ziemlich entspannt geantwortet.
3: Wir müssen als Mannschaft gemeinsam zusammen funktionieren und da braucht jeder jeden und da gibt es irgendwie jetzt keinen großen Kampf, nur weil einer vor einem spielt oder was anderes, sondern jeder ist für den anderen da und jeder wird seine Zeit bekommen.
2: Ja, jeder wird seine Zeit bekommen und Havertz hat sich ein bisschen beschwert, dass er noch nicht zu den UNO-Spielrunden eingeladen wurde. Er meint, er sei wirklich ein guter Spieler und warte darauf, dass er da jetzt demnächst auch mal mitmachen darf.
0: Du hast es gerade gesagt, jetzt am Wochenende also Testspiel gegen die USA, das erste WM-Spiel, dann nächste Woche Sonntag für die Deutschen. Wie sieht jetzt überhaupt der Fahrplan aus bis dahin für die Nationalmannschaft?
2: Mannschaft spielt hier Samstag in Chicago, dann geht's am Montag ins offizielle WM-Trainingsquartier, das ist in North Carolina, in Winston-Salem und ja, dann am Tag vor dem Spiel gegen die gegen Curaçao geht's dann Richtung Houston. Das ist so der Fahrplan für die deutsche Mannschaft und ja, also es ist gut nachvollziehbar, dass es die ganz große Fußball-Euphorie vielleicht in Deutschland noch nicht so gibt und das noch nicht so alle auf dem Zettel haben, aber du hast es völlig richtig gesagt, hier Samstag mal merken, das Spiel gegen die USA und dann vielleicht mal testen, wie die WM-Form der Mannschaft so ist.
0: Gut, WM-Euphorie in Deutschland muss noch kommen. Wie sieht es vor Ort aus? Das sind ja jetzt auch nicht so die Länder, die man als erstes mit Fußball verbindet. USA, Kanada, Mexiko.
2: Nee, tatsächlich sind gerade die Finals in der NBA, also in der Basketballliga, losgegangen. Eishockey-Finals laufen auch. Und das läuft hier auf den Sportkanälen wirklich hoch und runter. Und als die Mannschaft hier in Chicago angekommen ist und mal so zum Wasser gegangen ist, gab es auch so gut wie überhaupt keine Fans. Ich habe jetzt hier auch mal mit zwei, drei Menschen gesprochen, die einen dann ja schnell mal fragen, irgendwie im Restaurant, woher kommt ihr, was macht ihr? Und wenn man dann sagt, man ist Fußballreporter und hier fürs Länderspiel am Samstag, habe ich jetzt dreimal in eher leere Augen geblickt von Menschen, die gesagt haben, wie Samstag? Ist hier Fußball-Länderspiel. Also die WM darf hier gerne noch ein bisschen stärker ankommen.
0: So, ganz kurz für alle, die sich auch nur bei einer WM für Fußball interessieren. Wie gut sind die Deutschen eigentlich? Was können wir erwarten von denen?
2: Also wenn du mich fragst, alle gegen Pistol läuft ja auch als großes WM-Tippspiel. Sven hat Deutschland als Weltmeister getippt. Das halte ich für ein großes Wagnis, will ich jetzt mal so sagen. Also in meinem Tippplan ist Deutschland nach dem Viertelfinale wieder zu Hause. Aber also wenn sie über sich hinauswachsen und alles wirklich super läuft, können die auch Weltmeister werden. Aber ich rechne eher nicht damit.
0: Du willst doch nur früh zu Hause sein. Habe ich das richtig rausgehört?
2: Mein Rückflug steht schon fest. Also das ist alles festgebucht.
0: Holger Dahl, WDR 2 Sport bei der Deutschen Fußballnationalmannschaft in Chicago.

0: Ich hatte ja gerade gesagt, dass unser Reporter Holger Dahl im gleichen Flieger wie die deutsche Fußballnationalmannschaft sitzt. Kommt jetzt WDR2-Hörer Andreas um die Ecke und schreibt mir, das war der gleiche Flieger oder derselbe Flieger. Der gleiche Flieger ist eventuell hinter dem anderen hergeflogen. Ja, Andreas.
1: Da haben sie nicht.
0: Du hast recht, es war derselbe Flieger. Und er schreibt noch dazu, PS, ich bin in Wuppertal geboren. Ich frage mich jetzt, was mir das sagen soll. Sind in Wuppertal die Leute, die sprachlich immer top alles wissen.
1: Ich mag diese Radio-Klugscheiße. Ich finde das super.
0: Du,
1: solange es mich nicht betrifft.
0: Ja, aber ich muss sagen, meine Schicht jetzt zu Ende gehen tut. So.
1: Das könnte bei
0: mir
1: klugscheißen.
0: War gut Deutsch. Johannes übernimmt und machst weiter Stimmung.
1: Ja, ich bringe uns, ich meine, wir haben ja alle vielleicht ein bisschen Startschwierigkeiten noch mit dieser kleinen WM, aber wenn ihr diese Show heute Morgen ab 9, also in 6 Minuten hört, also ich habe Ingo Zamperoni, der hat in den USA eine Doku gedreht rund um die Fußball-WM. Ich habe einen DFB-Schiri am Start, der uns die neuen Regeln erklärt. Die Sportfreunde Stiller, auch mit denen spreche ich, weil unter Umständen müssen die ja noch mal ran an 54, 74, 90, 2000. 26? Man weiß es nicht genau. Ich habe einen Fan aus Dortmund, alle sagen immer, die Tickets sind so teuer. Der hat nur $66 bezahlt. Der hat Tickets für die ersten 3 Vorrundenspiele mit deutscher Beteiligung und sogar, wenn Deutschland ins Finale kommt. Also wir haben sehr viel, über das wir hier sprechen können.
0: Ja, du hast mich jetzt mit den Regeln neugierig gemacht, die neuen Regeln. Also ich hoffe immer noch, wenn der Ball im Tor ist, ist Tor.
1: Nee. Doch, natürlich.
0: Was ein Spoiler.
1: Das hat Bestand.
0: Johannes Simon, gleich nach 9 hier auf WDR 2. Ich heiße Niklas Roth, wünsche euch einen schönen Feiertag. Oder einen schönen Arbeitstag für die, die in Niedersachsen arbeiten oder die sowieso immer Sonn- und Feiertags arbeiten.

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1: Außenminister Wadefuhl hat enttäuscht auf die Abstimmungsniederlage Deutschlands bei den Vereinten Nationen reagiert. Deutschland hatte sich um einen Sitz im UNO-Sicherheitsrat beworben, gewählt wurden aber stattdessen Österreich und Portugal. Wie Außenminister Wadefuhl das bewertet, dazu Martin Ganselmeier, WDR New York.
2: Das ist eine große Enttäuschung und er weiß, dass das jetzt auch zu innenpolitischen Diskussionen führt, ob Deutschland sich noch weiter so stark auch finanziell engagieren soll für die Vereinten Nationen. Deshalb war ihm wichtig, in einer ersten Reaktion zunächst einmal natürlich Österreich und Portugal zu gratulieren und das ist, glaube ich, eine wichtige Botschaft. Deutschland wird weiter ein großer, engagierter Partner der Vereinten Nationen sein. Eine Kurswende, dass man jetzt beleidigt ist und sagt, okay, wenn die Vereinten Nationen uns nicht im Sicherheitsrat haben wollen, dann kehren wir denen auch den Rücken. Also so weit wird man nicht gehen, sondern man will weiter dieses Image befördern, dass man sich an die multilateralen Spielregeln hält und die Vereinten Nationen sehr unterstützt.
1: Die Menschen in Bonn befürchten ein wochenlanges Verkehrschaos in der Stadt. Denn seit gestern ist eine wichtige Autobahnbrücke über den Rhein gesperrt. Hunderttausende Pendler müssen sich jetzt erstmal neue Wege suchen. Wie es mit der Brücke der A565 weitergeht, erklärt Christian Stülpnagel, WDR Bonn.
3: Ja, erstmal ist die Nordbrücke jetzt temporär für den Verkehr gesperrt. Die Autobahn GmbH möchte jetzt weitere Untersuchungen durchführen. Bei einer Begutachtung des maroden Teils der Brücke, da hatte sie ja neue Risse entdeckt und deshalb die Brücke gesperrt. Jetzt möchte man prüfen, inwiefern man die entdeckten Schäden doch noch ausbessern und so die Tragfähigkeit der Brücke erhalten kann, damit Autos vielleicht doch wieder drüber fahren können. Aber wie lange die Brücke jetzt gesperrt bleibt, das ist bisher noch vollkommen unklar. Die Stadt Bonn, die hat einen Krisenstab eingerichtet und die Autobahn GmbH hat zugesichert, dass die Bonner Nordbrücke jetzt Priorität Nummer 1 in NRW hat. Die lokale Wirtschaft, die ist aber natürlich trotzdem entsetzt, dass die Brücke gesperrt ist, sei eine Katastrophe, heißt es zum Beispiel von der IHK.
1: Weitere Meldungen im Überblick. Israel und der Libanon unternehmen einen neuen Anlauf, die Kämpfe zu beenden. Beide Länder haben in den USA besprochen, wie sich die Waffenruhe umsetzen lässt, die eigentlich schon seit Mitte April gilt. Allerdings melden libanesische Medien neue israelische Drohnenangriffe. Israel hat sich bisher nicht dazu geäußert. Die Menschen in Deutschland verbringen weniger Zeit im Internet. Eine repräsentative Studie der Postbank zeigt, dass es im Schnitt 67 Stunden pro Woche sind. Vor einem Jahr waren es noch 5 Stunden mehr. Laut Studie liegt der Rückgang vor allem daran, dass Menschen unter 40 ihre Handynutzung gezielt reduzieren. Knapp ein Jahr nach dem Brandanschlag auf die Mausfigur des WDR in Köln gibt es noch immer keine heiße Spur zum Täter. Laut Staatsanwaltschaft haben die Fahndungsfotos keine konkreten Hinweise gebracht. Mitte Juli hatte ein Mann nachts die Maus angezündet und beschädigt. Inzwischen ist die Figur wieder rundum erneuert.
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1: Im Bergischen Land fahren ab heute wieder Ausflugslinienbusse. Die bringen die Menschen zu beliebten Zielen in der Region, auch zu Badeseen. Sebastian Tischkow für WDR aktuell.
4: Ein voller Strand und damit auch volle Straßen. Falschparker könnte es jetzt an der Bevertalsperre in Hückeswagen weniger geben. Denn in dieser Saison fährt der Bus insgesamt 10-mal von Wipperfürth aus entlang des beliebten Naherholungsgebiets und damit häufiger als in vergangenen Jahren. Der Bus kommt auch an den 4 Badestellen vorbei. Einsteigen können Fahrgäste immer samstags und während den Sommerferien. Die Stadtwerke Remscheid bieten ein ganz ähnliches Angebot zu Krewi, also der Krewinkler Brücke, an. In den Sommerferien gibt's den Bus dort dann sogar täglich.
1: Das war WDR aktuell.
5: Dankeschön. Inga Hinnenkamp aus der WDR2-Wetterredaktion. Das ist heute irgendwie echtes Feiertagswetter, oder? So gemacht für Couch und Radio.
6: Ja, noch ist es recht ruhig da draußen, bewölkt mit so ein bisschen Regen. Aber ab dem späten Nachmittag und vor allem heute Nachmittag sollte man da möglicherweise auch drin bleiben. Es ziehen nämlich Schauer und Gewitter durch. Punktuell können die unwetterartig sein. Durch Hagel, durch Starkregen und vor allem durch Sturm. Der Deutsche Wetterdienst hält orkanartige Böen für möglich. Und auch die Bildung kurzer Tornados ist nicht komplett ausgeschlossen. In der Nacht ziehen die Schauer und Gewitter dann recht bald über Westfalen ab und vorher erreichen wir am Nachmittag dann noch Höchstwerte zwischen 13 und 20 Grad.
7: Ich könnte schauen, ob ich hier noch vielleicht ein kleines Kaminfeuerchen anmachen kann.
5: Oh Gott, das ist ein bisschen muckeliger.
0: Oh. 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
5: So, muckelig. Nee, Straße ist nicht muckelig, da ist alles entspannt. 9.05 Uhr, aber es ist ja auch Feiertag und noch relativ früh. Die 2, Dortmund nach Hannover, zwischen Launau und Wunsdorf-Lute. Okay, da haben wir was, einen dicken Brocken, eine Dreiviertelstunde, 15 Kilometer Stau in der Baustelle. Und die Autobahn 565, wir sprechen da ja schon seit 48 Stunden drüber. Meckenheim-Bonn zwischen Dreieck Bonn-Nord-Ost und Kreuz Bonn-Nord, beide Richtungen wegen Brückenschäden gesperrt.

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1: Überraschende Nachricht. Ein bisschen kommt ja wie Kai aus der Kiste, auch wenn wir schon wochenlang drüber reden. In genau einer Woche startet die Fußball-Weltmeisterschaft. Wir bringen euch heute so ein bisschen in Stimmung und ich meine, eines ist ja klar.
2: Das zweite Sommermärchen wollen wir.
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0: Taylor Swift hier mit dem Halbtags-Opa. Opa Light auf WDR 2. Nächste Woche geht's los. Hier, haltet ganz kurz das Brötchen fest. Die FIFA-Fußball-WM startet in Mexiko, Kanada und den USA. Eigentlich ja alles sehr, sehr gastfreundschaftliche Länder, demokratisch und trotzdem, ne? Trotzdem, beim Blick auf die USA und Trump, da schwingt auch so ein bisschen Skepsis mit. Ne? Kann ich mich selbst auch gar nicht von frei machen. Ingo Zamperoni, der Tagesthemenmoderator, war jetzt mit einem Kollegen vor der WM in den USA unterwegs und hat eine Doku gedreht, die heißt Spielfeld der Macht, die WM in Trumps Amerika. Und da ist er. Moin Ingo.
1: Hallo, moin.
0: Seid ihr denn freundlich begrüßt worden?
1: Ja, tatsächlich. Philipp Avenue und ich als Host sind quer durchs Land gereist, aber vor allem die Einreise ging so problematisch wie noch nie. Da hatte man im Vorfeld ja schon so einige Bedenken, wird es da irgendwie Probleme geben, aber das muss ich wirklich sagen, das war so Welcome Back so ungefähr. Und insgesamt sind die Amerikanerinnen und Amerikaner ja ein sehr unfassbar freundliches Volk. Wir hatten eine Menge Einblicke gewonnen und viel mitgebracht und viel gelernt. Insofern, das ist die Doku zur WM aus politischer Sicht.
0: Ja, das klingt ja erstmal sehr positiv. Ich meine, nee, nicht alle Ausländer sind in den USA ja gerade, ich sag mal, herzlich willkommen, also Stichwort Einwanderungsbehörde, ICE. Mhm. Muss man als WM-Tourist jetzt Angst haben, möglicherweise festgenommen, attackiert oder trotz gültiger Papiere gar nicht ins Land gelassen zu werden?
1: Ich würde mal sagen, nein. Ich glaube nicht, dass man diese Angst wirklich haben sollte. Jetzt gerade, wenn deutsche Fans in die USA fliegen, dürfte das eigentlich kein Problem sein. Aber allein die Tatsache, dass wir uns darüber unterhalten, dass diese Frage im Raum steht, dass es da Vorfälle gab in der Vergangenheit und das ist bestimmt Länder auch tatsächlich Einreiseverbote haben und bestimmte Fangruppen auch nicht erwünscht scheinen. Das ist ein Problem und das ist eines der großen Fragezeichen, die bei dieser WM mitschwingen in einer Art und Weise, die wir vielleicht vor ein paar Jahren uns nicht hätten vorstellen können, vor gar nicht allzu langer Zeit.
0: Mhm. Wir können ja einfach mal ein bisschen sportlich werden, weil darum geht es ja eigentlich. Ich meine, ihr wart viel unterwegs und man muss ja schon sagen, Fußball ist immer noch eine Randsportart in den USA. Gibt es denn trotzdem Vorfreude auf diese WM bei den Amis? Wie habt ihr das erlebt?
1: Wir waren zweimal drüben, wir waren einmal im Winter und dann jetzt im Frühjahr und da muss ich gestehen, war noch nicht so richtig viel davon zu spüren überhaupt, dass eine Weltmeisterschaft da stattfinden würde. Andererseits, wenn ich mich erinnere, vor 20 Jahren beim Sommermärchen in Deutschland, da war, glaube ich, auch bis kurz vor Turnierbeginn auch noch nicht so viel los und dann ging es erst so richtig in die Vollen. Also ich glaube, das entwickelt sich jetzt so langsam. Aber natürlich, Fußball hat einen schweren Stand in den USA, da gibt es eine Menge Konkurrenz, Basketball, Eishockey, das geht gerade in die Finalserien, die Baseball-Saison hat begonnen. Also ich glaube, es ist anders als noch vor 30 Jahren, die WM 94, da war es wirklich eine Randsportart, da hat sich viel getan, aber grundsätzlich, glaube ich, wird es ein größeres Fußballfest, kann es werden, wenn die politischen Dinge das nicht zu sehr überlagern.
0: Ja, genau.
1: Das ist halt die große Frage.
0: Und darüber sprechen wir nachher dann etwas ausführlicher gegen 11:15. Ingo Zamperoni, die Doku Spielfeld der Macht, die WM in Trumps Amerika gibt es ab heute in der ARD Mediathek und am Montag, 8. Juni, also nächste Woche 2015, im Ersten zu sehen.
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Matt Simons, Catch and Release. Mit der R2-Hörerin Petra schreibt hier gerade ins Studio, dass mit der WM-Stimmung, das geht doch ganz einfach. Ich soll die Karnevalsmaus auflegen von Druckluft in der WM-Version. Du meinst das hier, ne? So, die WM-Version habe ich gerade leider nicht zur Hand. Aber es ist mir, das ist mir ehrlich gesagt, komm, 9:25 Feiertag ist noch ein Tacken früh. Aber was ich sagen kann und was mir auf jeden Fall Lust macht, ich bin verabredet mit Sportfreunde Stiller. Hier, 54, 74, 90 und vielleicht 2026. Das machen wir in ein paar Stündchen. Machen wir noch in dieser Sendung, rufe ich die an, die Sportfreunde Stiller. Das würde mir Bock machen auf die WM.

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4: Ja, buenos dias, 9.32 Uhr.
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4: Das gehen wir noch recht ruhig an. Autobahn 2 Dortmund-Hannover zwischen Rehren und Wunsdorf-Lute. Okay, da ist voll. 45 Minuten. 15 Minuten. Nee, wartet mal. Wo ist denn hier der Fehler im Bild? Also, das dauert eine Dreiviertelstunde länger. Ich vermute 15 Kilometer Stau. Da ist einfach ein Fehler in der Meldung. Klar, gehen wir mal von 45 Minuten plus aus. So, und die Autobahn 565 Meckenheim-Bonn zwischen Dreieck Bonn-Nord-Ost und Kreuz Bonn-Nord. Beide Richtungen wegen Brückenschäden gesperrt.
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4: Ich lese jetzt ein drittes Mal drüber, Inga. Macht ja aber keinen Sinn. 45 Minuten plus, etwa 15 Minuten plus in der Baustelle. Ich glaube, gemeint ist 45 Minuten plus bei 15 Kilometern Stau.
5: Vielleicht.
4: So ist es ja meistens.
5: Vielleicht fährt da auch jemand gerade durch und kann uns da Bescheid geben.
4: Das wäre auch nochmal spannend, ja. Wir kriegen das geregelt. So. Inga Hinkamp aus der WDR 2 Wetterredaktion. Es ist einigermaßen ungemütlich.
5: Ja, erst ist es nur wenig Regen hier und da haben wir jetzt gerade auch noch ein bisschen Sonnenschein und trockenes Wetter. Aber ab dem späten Vormittag und vor allem heute Nachmittag ziehen dann Schauer und teils kräftige Gewitter durch mit Sturmböen, mit Starkregen. Auch Hagel kann dabei sein und auch orkanartige Böen und kurze Tornados sind laut deutschem Wetterdienst nicht ausgeschlossen. Olpe erreicht zuvor 16 Grad, Bochum 18, Bocholt 19. Morgen gibt es daneben Sonne, nur einzelne, später dann aber wieder mehr und wieder teils gewittrige Schauer. Dazu nur noch stark böigen Wind.
4: Ich refreshe gerade noch ein bisschen, weil ich dachte, die Kollegen im Verkehrsinformationsleitstand hören mit und aktualisieren just in time. Hallo! Machen sie aber nicht.
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6: Vorfreude, alle Spiele auf Deutschland, ne? Weil ich stehe natürlich zu Deutschland. Ich hoffe, die gewinnen, ne?

0: Eieieiei. So, jetzt nach der Petra meldet sich auch wieder R2-Hörerin Birgit. Da haben wir echt was angezettelt. Ne? Die will auch steil gehen zur Weltmeistermaus. Ja, komm, meinetwegen, dann halt. Ah ja, ist schon irgendwie gut, ne? Aber was ja auch wirklich stimmt, wenn es eine WM gibt, dann dreht die Musik komplett durch. Ja, Zeit, dass sich was dreht. Von Herbert Grönemeyer ist für viele bis heute der Soundtrack zum Fußballsommer 2006. Die Idee ist übrigens entstanden, weil Herbert Grönemeyer unbedingt mit dem malischen Musiker-Ehepaar Amadou und Miriam zusammenarbeiten wollte. Getroffen haben die sich dann in London. Da hat Amadou die Gitarrenmelodie eingespielt. Das war ja ungewöhnlich schnell, aber genau daraus ist dann später der Song entstanden. Für Herbert Grönemeyer war das auch mehr als einfach nur so ein Musikstück, auch mehr als eine Fußballhymne. Das Lied sollte zeigen, wie Fußball Menschen und Kulturen verbindet. Und auch ganz persönlich ist es was für ihn, weil er sagt nämlich, als allererstes muss man sich doch fragen, was Fußball für einen selber bedeutet. Ne? Was hat Fußball für dein Leben, für eine Bedeutung? Was macht das eigentlich mit dir? Und bei ihm ist es so, als Kind hat er immer davon geträumt, Fußballprofi zu werden. Oder Gebrauchtwagenhändler. Ne, das gab's auch mal. Wie das Leben dann so wird, das sehen wir, er ist Musiker geworden. Ne? Wir können ja mal üben, bevor ich das hier jetzt gleich anstimme, hier am Frühstückstisch, weil diese Stelle ist wichtig und markant. So, das klingt auch schon mal ganz gut, ne? Kommt ja auch so oder so ähnlich in vielen WM-Songs vor. Also haben wir schnell drauf zum Müsli und dem Nutella-Brötchen. Ich könnt noch zu Ende kauen, weil wir beginnen langsam mit Herbert Grönemeyer.
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0: Ed Sheeran, Shiver auf WDR 2. Wir lieben es ja alle, oder? Ne? Unser Tippspiel, alle gegen Pistol in der Bundesliga-Edition. Natürlich immer rund um alle Spiele in der Fußball-Bundesliga. Was machen wir denn jetzt eigentlich in der Zeit, wo die WM ist? Was machen wir da? Machen wir doch einfach die WM-Version.
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0: In einer Woche geht's ja los. Kanada, Mexiko, USA. So, wenn ich mir jetzt diesen ersten Spieltag so anschaue, ne? Ich meine, was steht da drauf? Haiti gegen Schottland oder Ghana gegen Panama. Sorry, ich weiß überhaupt nicht, was ich da tippen soll. Sven, wie gehst du an sowas ran?
2: Ja, da hast du aber direkt mal Perlen ausgesucht. Also ich gucke erstmal bei Alle gegen Pistor im Tipptrend nach. Den gibt es ja da. Und da sehen wir beim Spiel von Haiti gegen Schottland, dass nur 1% auf Haiti setzen. Warum? Frage ich mich schon, weil sind die Schotten so gut und Haiti so schlecht? Mein Gefühl sagt mir eher nein, weil die Schotten treffen ganz oft die Kiste nicht. Und deswegen wäre das vielleicht so ein Überraschungstipp von mir, so ein gepflegtes 1-1, will ich jetzt mal mit Bleistift eintragen. Und Ghana gegen Panama, erstes Gefühl sagt mir, boah, Ghana spielen Jungs, die in Top-Ligen unterwegs sind, Panama eher nicht. Da ist der Star der Trainer. Kennen wir noch aus der Bundesliga, war früher Thomas Christensen in Bochum und Hannover unterwegs, ist jetzt Trainer, trainiert Panama. Aber so schön das auch ist, die finden keinen Weg durch ihren eigenen Kanal im Fußball und sie verlieren 1-2. Also so nähe ich mich bei der Fülle an Spielen an.
0: So viel zu deiner Tipptaktik. Also wie groß ist denn deine WM-Vorfreude und was traust du, das ist ja vielleicht auch die wichtigste Frage, der deutschen Mannschaft zu?
2: Ja, also je näher es kommt, desto größer wird die Vorfreude auf das Sportliche. Ich kann diese Nebengeräusche nicht komplett ignorieren mit Trump, mit Infantino. Aber das eigentliche Game findet ja hier bei Alle gegen Pistol statt und auf dem Rasen. Und darauf freue ich mich dann wirklich. Und ach so, Leute, ich glaube ja, haltet mich für verrückt, dass Deutschland Weltmeister wird. Kann natürlich anders kommen. Die meisten sagen ja Frankreich, Spanien ist auch immer genannt und England auch. Aber ich sage einfach mal Deutschland, um einfach auch mal ein Zeichen zu setzen. Und ich glaube, die Mannschaft ist vor allem eine offensive Weltklasse. Und hinten, naja, sind wir ja auch mit 4 Innenverteidigern 2014 Weltmeister geworden. Ne? Und da haben Innenverteidiger auf den Außenverteidigerpositionen gespielt. So viel aus der Abteilung Klugschiss. Also mein Tipp ist, Deutschland wird Weltmeister und wir werden eine coole WM haben.
0: Wie er das sagt, Sven, Deutschland wird Weltmeister. Kann aber auch anders kommen. 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Ich sag hier schon mal, Haiti-Schottland 1-4.

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1: Die Nachrichten mit Katrin Baumhöfer. Guten Tag.
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1: Die Menschen in Deutschland verbringen offenbar weniger Zeit im Internet. Die repräsentative Postbank-Digitalstudie kommt zu dem Ergebnis, dass jeder im Schnitt gut 67 Stunden pro Woche online ist. Das sind etwa 5 Stunden weniger als vergangenes Jahr. Sebastian Riechel, WDR aktuell. Woran liegt das?
2: In der Studie haben einige angegeben, dass sie aktiv darauf achten, öfter mal das Handy wegzulegen. Besonders häufig sagen das jüngere Menschen unter 40, auch wenn diese Gruppe noch am häufigsten online ist. Die Studienmacher

0: Ne, diese Menschen haben in der EU zurzeit einen besonderen Schutzstatus. Katrin Schmidt, WDR Luxemburg.
1: Konkret wird heute darüber beraten, ob ukrainische Männer zwischen 23 und 60 Jahren möglicherweise bald nicht mehr automatisch einen vorübergehenden Schutzstatus erhalten in der EU, wenn sie die Ukraine verlassen. Und dies könnte ab März kommenden Jahres gelten, wenn der besondere Schutzstatus, den ja bisher seit der russischen Vollinvasion alle Ukrainerinnen und Ukrainer in der EU genießen, wenn der verlängert werden muss. Und besonders Österreich drängt da nun offenbar auf diese Änderung. Die Ukraine brauche ihre männlichen Staatsbürger, um die Verteidigungs- und Wirtschaftsfähigkeit zu erhalten. Das sagt der österreichische Innenminister Gerhard Karner. Und von der EU-Kommission heißt es bisher nur, am Ende gehe es darum, die bestmögliche Lösung für die Ukraine und für ihre Bevölkerung zu finden.
0: Weitere Meldungen im Überblick. Deutschland will trotz der Abstimmungsniederlage bei den Vereinten Nationen ein verlässlicher Partner bleiben. Das stellte Bundeskanzler Merz beim Kurznachrichtendienst X klar. Deutschland ist zum ersten Mal bei der Wahl um einen nicht ständigen Sitz im UNO-Sicherheitsrat gescheitert. Gewählt wurden stattdessen Österreich und Portugal. NRW will die Ausbildung von Lehrerinnen und Lehrern verbessern. Der Schul- und Wissenschaftsausschuss hat dazu jetzt konkrete Vorschläge gemacht. Demnach soll zum Beispiel das Lehramtsstudium stärker an die Praxis angebunden werden. Außerdem soll es ein neues Fach Deutsch als Zweitsprache geben. Der Landtag muss noch über die Pläne abstimmen. In Neuss-Allerheiligen gab es am Abend einen Rettungseinsatz an einer S-Bahn. Reisende hatten einen Jugendlichen auf dem Dach der S11 liegen sehen. Er war vermutlich auf der Bahn mitgefahren und hatte dabei eine Oberleitung berührt. Der 16-Jährige erlitt schwere Verbrennungen und schwebt in Lebensgefahr.
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0: Ein Jugendlicher aus Kamp Lindfort am Niederrhein will ab heute 100 Kilometer durch die Stadt laufen. Mit der Aktion will er Geld für das Tierheim sammeln. Janina Amrath, WDR aktuell.
3: 2 Tage laufen, unterbrochen nur durch kurze Schläfchen. Ab heute geht es für den 17-jährigen Jannis Buschmann Runde um Runde durch Kamp Lindfort, bis 100 Kilometer voll sind. Jannis ist im vergangenen Jahr auch schon zum Spaß bis nach Paris gelaufen. Dieses Mal will er mit seinem Lauf auch was Gutes tun und setzt sich darum für das Tierheim in seiner Stadt ein. Die Aktion hat bereits Eindruck gemacht. Der Kamp Lindforter Bürgermeister hat die Schirmherrschaft übernommen.
0: Das war WDR aktuell.
4: Inga Hinkamp ist da, aus der WDR 2 Wetterredaktion. Trübe Tasse an diesem Feiertag. Also nicht du, sondern das Wetter, meine ich natürlich.
5: Danke. Gut, dass du es noch dazu gesagt hast.
4: Ich wollte es nochmal kurz präzisieren.
5: Ja, alles andere als sommerlich da draußen. Aber zumindest noch ruhig. Aktuell haben wir mehr Wolken als Sonnenschein, gebietsweise etwas Regen. In den kommenden Stunden werden diese Regenschauer allerdings zahlreicher und kräftiger. Es ziehen dann vor allem heute Nachmittag auch Gewitter durch. Und die können punktuell Starkregen, Hagel und orkanartige Böen dabei haben. Auch kurze Tornados sind dann laut Deutschem Wetterdienst nicht gänzlich ausgeschlossen. Das Ganze beruhigt sich heute Abend wieder und vorher erreichen wir noch 13 bis 20 Grad.
4: Dankeschön.
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4: Es ist, am Moment, ich muss noch aufs Knöpfchen drücken, damit ihr das alle auch sauber hört. Es ist 10.04 Uhr. Die A2 Dortmund Richtung Hannover zwischen Rehren und Wunsdorf-Lute 1 Stunde plus, mehr sogar noch, 15 Kilometer Stau. Also ihr seht, wir haben ihn korrigiert. In der Baustelle tatsächlich, haltet da durch. Es ist relativ viel. Wir haben schon auch einige Post bekommen von euch, die da unterwegs sind. Die 2 tatsächlich heute Morgen einfach eine riesen Staustrecke. Dann die 30 Osnabrück Richtung Rheine zwischen Ibbenbüren-West und Rheine-Kanalhafen 3 Kilometer Stau. Die 33 Bielefeld nach Osnabrück zwischen Hilter am Teutoburger Wald und Haderberg plus 10, 4 Kilometer stockend. Ja, und das wird jetzt der Dauerbrenner bei uns, die 456 Meckenheim-Bonn zwischen Dreieck Bonn-Nord-Ost und Kreuz Bonn-Nord. Beide Richtungen wegen Brückenschäden gesperrt.
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4: Ja, ich bringe uns hier heute Morgen ein bisschen in Stimmung. Also nicht falsch verstehen, die erotische Komponente lassen wir natürlich weg. Obwohl, auch Fußball kann so richtig hot sein. Ich meine, Leute, in einer Woche geht's los. Und wenn es euch genauso geht wie mir, dann seid ihr hier heute Morgen auch richtig. So ein sanfter Tritt in den Hintern, ja, damit die Fußballstimmung steigt.
6: Freuen, naja, ich gucke halt zu, im Fernsehen aber. Wenn's gewinnt, gewinnt's. 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

0: Huhu. Guten Morgen an den Frühstückstisch oder wo auch immer ihr gerade seid. Ich packe uns mal ein Fußballfähnchen neben die Kaffeetasse. Wir machen heute ein bisschen Warm-up zur FIFA-Fußball-WM. Geht ja bald los in genau einer Woche. Und Michael aus Dortmund, der ist schon ganz, ganz fickerig, weil, darf ich sagen, du bist Hardcore-Fan oder führt das zu weit?
1: Hardcore würde ich es gar nicht nennen, aber eins möchte ich auf jeden Fall ins Reich der Fabel verweisen, nämlich fickerig. Also das WM-Fieber musste erst kommen, hat aber letztes Wochenende geklappt, unter anderem bei der Betrachtung des Finnland-Spiels.
0: Okay, also jetzt so langsam beginnt der Zustand der Nervosität, ein bisschen zumindest.
1: Ja, das ist viel netter ausgedrückt, finde ich, ja. So viel kann man es nennen.
0: Auf jeden Fall, du bist schon ein großer Fan. Du bist Teil des DFB-Fanclubs, ne? Das bedeutet auch, du warst bei sehr vielen Spielen schon. Vielleicht magst du uns das erzählen.
1: Richtig, das kann ich tun. Die letzten 4 Weltmeisterschaften, wenn man diese jetzt mitzählt, war ich auch dabei. Natürlich auch in Deutschland 2006. Mhm. Passen musste ich allerdings leider 2010. Das hatte aber einen guten Zweck, weil ich da in Flitterwochen war. Also,
0: was sagt denn deine Frau dazu, dass du so ein Fußballverrückter bist? Ist sie es auch?
1: Nein, das ist sie nicht. Und deswegen ist das Hobby auch nur möglich, weil meine liebe Gemahlin Iris oft Verzicht übt. Und in diesem Zusammenhang ist sie natürlich auch schon Trägerin diverser Toleranzpreise, die ich allerdings dann auch immer selbst verleihen musste.
0: Pass auf, nein, liebe Iris, auch von WDR 2, das, was du dem Michael ermöglicht, das ist wirklich sehr, sehr aufopferungsvoll. Danke dafür, liebe Iris. So, Michael, du hast, glaube ich, Tickets für alle 3 Vorrundenspiele der deutschen Mannschaft.
1: Ganz genau. 3 deutsche Vorrundenspiele und zwar jetzt nicht für 2000 Euro pro Stück, sondern gibt es die tatsächlich für sage und schreibe $60, entspricht wow. 52 Euro.
0: Und wir alle sagen ja immer, dass die Tickets zu teuer sind. Wie habt ihr das hinbekommen? Sonderkontingent von der FIFA oder irgendwas?
1: Ja, genau. Das ist ein Sonderkontingent, das aufgrund der Fanproteste und der Proteste der beteiligten Verbände geschaffen wurde und wo die Kategorie 3, die bei, ich sag mal, immer zwischen 140 und 210 Euro pro Vorrundenspiel lag, noch einmal verbilligt worden ist.
0: Und manchmal lohnt sich das merkt man an dieser Stelle, manchmal lohnt sich das einfach ordentlich auf den Tisch zu hauen. Ne? Trotzdem.
1: Ja, ganz richtig. Und dazu möchte ich eigentlich noch einen draufsetzen. Und zwar ist es so, dass mir auch ein Optionsticket für das Finale zugegangen ist, das ebenfalls doch für 52 Euro zu haben war, weil es eben nur dann gültig wird, wenn die Deutschen das Endspiel auch erreichen.
0: Boah, deswegen habe ich
1: hier
0: ja nochmal
1: eine besondere Motivation. Ne?
0: Ist krass. Was kostet dich die gesamte Reise?
1: Ja, das ist eine gute Frage. Also ich hoffe, dass sie bei zwischen 7.000 und 8.000 Euro ungefähr landet. Also in Houston werden wir das Space Center mit Sicherheit besuchen. In Toronto, wo wir ja dann auch erstmal hinkommen müssen. Das ist eine tolle Stadt mit Niagara-Fällen in der Nähe und New York. Naja, wie teuer das wird, kann ich ehrlich gesagt überhaupt nie abschätzen. Aber ich bin in guter Hoffnung, dass wir auf jeden Fall unter 8.000 bleiben.
0: Michael aus Dortmund, er fährt zur WM, hat zumindest schon mal die Tickets für die Vorrundenspiele und ein optionales Ticket fürs Finale, wenn Deutschland in diesem Finale steht und spielen darf. Michael, danke für das Gespräch und super viel Spaß da drüben.
1: Vielen Dank,

0: Gitarre vor. Das wäre nix, oder? Haben sie sich aus den 80ern geborgt. Von Chic Neil Rogers hat das Sample geliefert für Mojo. Lady, hear me tonight. Ich habe hier auch Post von der Lady von, warte mal, von Seerose. In der Tat, das Wetter ist ja heute ein bisschen bescheiden. Suboptimal. Feiertagswetter. Oder wie Seerose sagt?
1: Ja, hallo, guten Morgen, liebes WDR Radio 2. Tja, wissen Sie, wie man das Wetter nennt? Das ist ein Wetter, um die Familie zu vergrößern. Vielleicht überlegen Sie mal was.
0: Bitte, was, Seerose? Ein Wetter, um die Familie zu vergrößern? Entschuldigung, ich muss gerade arbeiten, aber ich meine, ihr könnt ja, wie ihr wollt.

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3: 10:32.
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3: Die Autobahn 2 Dortmund nach Hannover zwischen Rehren und Wunstorf-Lute. Eine Stunde Geduld, hier 15 Kilometer Stau in der Baustelle. Dann die 33 Bielefeld-Osnabrück zwischen Hilter am Teutoburger Wald und Borkloh-Kloster Ösede. 2 Kilometer Stau. Rauf auf die 44, das ist Dortmund Richtung Kassel zwischen Erwitte-Anröchte und Geseke. 20 Minuten, 5 Kilometer Stau. Und der neue Dauerbrenner hier im Westen, die Autobahn 565 Meckenheim-Bonn zwischen Dreieckborn-Nordost und Kreuzborn-Nord. In beiden Richtungen wegen Brückenschäden gesperrt.
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3: Gibt's jetzt mit Inga Hinkamp aus der WDR 2 Wetterredaktion. WDR 2 Hörerin Seerose hat sich eben gemeldet und sagte, das Wetter sei dazu da, um die Familie zu vergrößern.
4: Ich lasse das unkommentiert so stehen und sage, vergangene Stunde hat in Unna immerhin 9 Minuten die Sonne geschienen. Also ein kleines bisschen Sonnenschein haben wir hier und da. Noch ist es nur wechselnd bewölkt. Es gibt nur etwas Regen, aber in den kommenden Stunden, vor allem heute Nachmittag, ziehen dann Schauer und teils kräftige Gewitter durch mit Sturmböen, mit Starkregen, mit Hagel. Auch orkanartige Böen und kurze Tornados sind laut Deutschem Wetterdienst nicht ausgeschlossen. Vorher erreichen wir Temperaturen zwischen 13 und 20 Grad. Morgen gibt es dann neben Sonnenschein erstmal nur einzelne, später dann wieder mehr und auch wieder teils gewittrige Schauer. Dazu dann aber immerhin nur noch starkböigen Wind und ähnliche Temperaturen.
3: Dankeschön, Inga. Ich will die Diskussion auch gar nicht aufmachen, aber hey, ist Feiertag, ne? Die Kinder sind zu Hause. Ich glaube, so oder so, Seerose, das gibt nichts.
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3: Hatten wir schon mal eine WM in den USA? Klar, ist nur schon ein bisschen länger her. 94 war das. Eine WM zum Vergessen. Ein kompletter Reinfall für uns. Da sprechen wir gleich nochmal drüber. Kleiner Tipp vorweg, wenn ihr da jetzt gleich ganz genau zuhört, dann gibt's was zu gewinnen. Das braucht man auch, nämlich hier eine schicke WDR 2 Kaffeetasse. Wichtig wegen der nächtlichen Anschlusszeiten.

0: So, jetzt Chance für euch, was zu gewinnen. Jetzt ganz genau hinhören. Ich stelle gleich eine Frage zu genau dem Gespräch, was jetzt folgt. Es geht um die Fußball-WM in den USA, aber nicht die, die nächste Woche beginnt, sondern 94. Da gab es schon mal eine WM in den USA. Die war zumindest für Deutschland ein kompletter Reinfall. Da gibt es eine super Doku in der ARD Mediathek. 11 Helden, ein Albtraum. Martin Mausbach aus dem WDR2-Team. Tja, dabei hat die Nationalmannschaft damals sogar noch gesungen.
1: Ja, das ist richtig. Aber vielleicht war das ja auch einer der Gründe fürs spätere Scheitern.
0: Oh, komm, das klingt doch eigentlich ganz dynamisch. Ne? Es war ja mit Village People zusammen. Nimm uns doch nochmal mit in die Zeit. Wenn ich mich richtig erinnere, Deutschland war ja damals sogar Titelträger.
1: So ist es. 1990 wurde die Mannschaft unter Franz Beckenbauer Weltmeister und 1990 wurde Deutschland wiedervereinigt. Das heißt für den Fußball, die besten Spieler aus der DDR kamen jetzt eben auch noch dazu und für die Spieler war 1994 deshalb klar.
2: Als Einzelspieler waren wir schon top.
3: Von der Qualität her, das ist unfassbar. Vielleicht sogar der beste Kader, den Deutschland jemals hatte.
4: Wir waren eigentlich verdammt, Weltmeister zu werden.
1: Tja, und Franz Beckenbauer hatte die Messlatte zuvor ja noch unerreichbar hochgelegt.
5: Ich glaube, dass die deutsche Mannschaft über Jahre hinaus nicht zu besiegen sein wird.
0: Ja, aber es kam anders, ganz anders. Deutschland scheiterte 94 total überraschend im Viertelfinale gegen Bulgarien. Was waren die Gründe?
1: Tja, gibt eine ganze Reihe. Allein die Aussage von Beckenbauer wäre eine ungeheure Hypothek für seinen Nachfolger Berti Vogts. Und der hatte von Beginn an einen schweren Stand in der Öffentlichkeit und auch bei seinen Spielern, wie zum Beispiel bei Lothar Matthäus, dem damaligen Captain.
6: Berti hat da keine gute Figur abgegeben. Ich glaube schon, dass wir im Endeffekt 1994 da nicht die Führung gehabt haben, die wir 1990 mit Franz Beckenbauer hatten.
1: Und dann kam auch noch der Spott dazu.
7: Er sieht hinten aus wie vorn.
0: Ja, ja, wer erinnert sich nicht, ne? Der Song von Stefan Raab haben damals eigentlich alle mitgegrölt. Ich kann mir auch vorstellen, dass das nicht gerade auf die Autorität des Trainers eingezahlt hat.
1: Nicht wirklich. Und viele Medien, vor allem die Bild-Zeitung, waren damals sehr kritisch mit Berti. Er selbst hat allerdings auch nicht die glücklichste Figur abgegeben, zum Beispiel im Umgang mit den Spielerfrauen. Da war der Berti ziemlich streng. Die durften ihre Männer nur stundenweise sehen. Heute undenkbar, damals aber für Lothar Matthäus absolut ausreichend.
8: Wir haben auch vom DFB genügend Freizeit, in das Hotel, wo unsere Frauen untergebracht sind, zu gehen. Und ich glaube, die Zeit langt, um das zu erledigen, was man erledigen möchte.
0: Der Lothar, ja, dafür ist er bekannt. Ne? So, würde man so heute wohl auch nicht mehr sagen, vermute ich. Ne? So, und Martin, 94, war da nicht noch irgendwas mit einem Finger?
1: Ja, über den Finger von Stefan Effenberg müssen wir kurz reden. Hm. Den hat er nämlich den deutschen Fans gezeigt. Der war ziemlich genervt von den Schmährufen und den Beschimpfungen, die er tragen musste beim Spiel gegen Südkorea.
9: Es ging persönlich gegen mich mit Beschimpfungen und so weiter aus dem deutschen Block. Dann hat sich das Angestaute eben entladen in Richtung der Fans.
1: Tja, der Finger. Mit Effenberg wurde dann eben auch einer der besten Spieler des Turniers nach Hause geschickt. Ein riesiger Skandal damals.
0: Ja, ich fasse nochmal zusammen. Die WM 94, das war eine WM, wir haben es gesagt, zum Vergessen. Aber absolute Klasse, die vierteilige ARD-Doku 11 Helden, ein Albtraum in der ARD-Mediathek. Kurz vorgestellt von Martin Mausbach aus dem WDR2-Team. Dankeschön.
1: Bitteschön.
0: So, und jetzt die Frage, der Check, ob ihr aufgepasst habt. Wir haben ja gerade über die WM 94 gesprochen. Die deutsche Nationalmannschaft hatte damals ein Lied mit einer berühmten Gesangstruppe aufgenommen. Wie heißt die Truppe? Richtige Antwort und ihr bekommt eine WDR2-Kaffeetasse, damit ihr hier die nächtlichen Anstoßzeiten überlebt. 0800 5678 222.

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0: Das ist ein entspannter Frühstückssong, oder? Nicole aus Lippstadt ist am Telefon. Guten Morgen. Hallo.
1: Guten Morgen.
0: So, du klingst wach und frisch. Du bist unterwegs, glaube ich. Wohin?
1: Ich bin nach Bochum unterwegs, bin nach Bergmannsheil.
0: Alles klar. Ja, wunderbar. Und zwischendurch hast du noch Radio gehört und hast dir gedacht, komm, hier mit der Fußball-WM, da kenne ich mich aus, da rufe ich an. Bist du großer Fan?
1: Richtig. Ich bin großer Fan, genau.
0: Das heißt, die WM, die da jetzt nächste Woche startet, die verfolgst du wie?
1: Zu Hause mit meinem Freund.
0: Also tatsächlich, du schaust dir alle Spiele an?
1: Ja, wenn ich kann, ja. Von der Zeit her, ja.
0: Also, ja, ich meine, sag mal so, wir haben ja bei einigen Spielen oder bei den meisten keine Ausrede. Theoretisch könnten wir ja bei diesen Anstoßzeiten. Das Problem ist, glaube ich, nur die Müdigkeit am nächsten Tag.
1: Das Problem ist, ich arbeite in der Altenpflege.
0: Ah, oh, dann auch alles klar. Das ist ja richtig hart, wenn du die WM dann verfolgen willst und musst super früh aufstehen.
1: Ach, das kriege ich hin.
0: Ja? Okay, pass auf. Dann kriegst du von mir vielleicht ein kleines Goodie. Ich habe ja hier eine WDR2-Kaffeetasse, ein sehr schickes Exemplar. Ja. Das würde helfen, diese nächtlichen Anstoßzeiten zu überstehen. Die Frage war ja, hier WM94 hatten wir schon mal in den USA. Und es war eine WM, ach, die ist für uns ein bisschen suboptimal gelaufen. Viertelfinale waren wir raus, also eigentlich war es eine Vollkatastrophe. Aber die Nationalmannschaft hat einen netten Song aufgenommen. Mit welcher Band?
1: Village People.
0: Sagst du so einfach?
1: Ja.
0: Und weißt du was? Nicole, das ist richtig. Super. Eine WDR2-Kaffeetasse für dich. Und weil du es bist, ich packe noch ein bisschen WM-Schminkzeug dabei. Eine Brille, ein Fähnchen, was man so braucht, um so ein richtiger Fan zu sein.
1: Ja, danke.
0: Ja, machen wir. Päckchen geht raus. Ich sag mal morgen. Und dann hast du das nächste Woche pünktlich zur WM. Hast du ein langes Wochenende wenigstens?
1: Ich habe ein langes Wochenende, ja.
0: Dann genieß es. Danke fürs

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1: Die Nachrichten mit Katrin Baumhöfer. Guten Tag.
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1: Die NRW-Landesregierung hat konkrete Pläne vorgestellt, wie Lehrerinnen und Lehrer besser ausgebildet werden sollen. Schulministerin Feller erklärte, die Ausbildung solle noch enger auf die Anforderungen im Schulalltag ausgerichtet werden. Der Landtag muss über die Pläne noch abstimmen. Sebastian Riechel, WDR aktuell. Welche Veränderungen sind geplant?
2: Schon im Studium sollen die angehenden Lehrerinnen und Lehrer mehr Zeit in der Schule verbringen. Deshalb ist geplant, dass ein Pflichtpraktikum länger dauert. Dann soll ein neues Lehramtsfach angeboten werden, Deutsch als Zweitsprache. Laut Landesregierung gibt es in NRW über 100.000 Kinder und Jugendliche, deren Muttersprache nicht Deutsch ist. Um sie besser zu fördern, sollen Lehrkräfte so gezielter ausgebildet werden. Und Studierende, die sich für Sonderpädagogik entschieden haben, sollen sowohl eine sprachliche als auch eine mathematische Grundausbildung bekommen. Bisher ist nur eins von beidem Pflicht.
1: Nach der Abstimmungsniederlage für Deutschland um einen Sitz im UNO-Sicherheitsrat gibt es viel Kritik. Die Opposition in Berlin bemängelt vor allem den außenpolitischen Kurs der Bundesregierung. Unmut gibt es aber auch in den eigenen Reihen. Georg Schwarte, WDR Berlin.
3: Eine herbe Niederlage sei das. Außenminister Wadefuhl wirkt im ARD-Interview nach der Abstimmungspleite ehrlich enttäuscht. In New York räumte Wadefuhl ein, dass auch seine Überzeugungskraft in Berlin durch dieses Ergebnis nicht größer werde. Auch aus der schwarz-roten Koalition gibt es selbstkritische Stimmen, etwa zur deutschen Nahostpolitik. Der

0: Prozent mehr. Laut Studie liegt der Rückgang vor allem daran, dass Menschen unter 40 ihre Handynutzung gezielt reduzieren. In Bonn sorgt die gesperrte Nordbrücke der A565 weiter für Probleme. Seit gestern ist die wichtige Verbindung über den Rhein gesperrt wegen neu entdeckter Risse. Das hat vor dem Feiertag heute für lange Staus gesorgt. Wie lange die Sperrung dauert, ist nicht klar. Die Autobahn GmbH will sich aber am Mittag zu weiteren Vorgehen äußern. Anders als zunächst angekündigt, dürfen Fußballfans bei der WM keine leeren Wasserflaschen mit in die Stadien nehmen. Der Weltverband FIFA begründet das mit Sicherheitsbedenken. Weil es an vielen Spielorten deutlich über 30 Grad warm werden kann, warnen Wissenschaftler vor gesundheitlichen Risiken, wenn Fans nicht genug trinken.
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0: Die Stadt Hamm feiert ihren 800. Gründungstag. Aus diesem Anlass findet im Maximilianpark ein Mittelalterfest statt. Es gibt auch Kritik an der Veranstaltung. Christoph Vogt, WDR Hamm.
2: Die Tierschutzorganisation Peter kritisiert, dass auf dem Mittelaltermarkt Tiere gezeigt werden. Unter anderem kommen dort Pferde bei Ritterkämpfen zum Einsatz, Falkner stellen Greifvögel aus. Am geplanten Programm werde die Kritik nichts ändern. Allerdings hat der Park angekündigt, über den Einsatz von Tieren auf Mittelaltermärkten mit der Tierschutzorganisation sprechen zu wollen. Der Markt im Hammer Maxi-Park läuft bis Sonntag. Erwachsene zahlen 8, Kinder 4 Euro Eintritt.
0: Das war WDR aktuell.
3: Inga Hinkamp ist da aus der WDR2-Wetterredaktion. So richtig prall ist das da draußen nicht, aber zumindest geht es gerade mit dem Regen. Aber wann kommt denn das Drama?
4: Also die ruhigsten Stunden des Tages liegen beim Wetter tatsächlich hinter uns. Wir hatten ja jetzt zuletzt auch zumindest mal einige größere Auflockerungen in Westfalen. Aber so über Mittag werden die Schauer von den Niederlanden und Belgien her zahlreicher. Dann ziehen auch Gewitter zu uns rein. Punktuell können die kräftig ausfallen mit Starkregen, mit Hagel. Laut deutschem Wetterdienst sind auch orkanartige Böen und kurze Tornados nicht komplett ausgeschlossen. Temperaturen dazu heute maximal 20 Grad. Und so gegen Abend beruhigt sich das Ganze dann. Dann zieht das Wetter, zumindest das wilde Wetter, erstmal über Westfalen ab.
3: Ich habe schon mal schön vergessen, die Polster aus von der Terrasse reinzuholen. Aber jetzt ist ja auch egal. Jetzt können sie auch draußen bleiben. Nass sind sie eh.
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3: 11.04 Uhr. Es ist tatsächlich ganz ordentlich was los. Die Staus mit den längsten Wartezeiten. Wir starten auf der 1 Köln-Dortmund. Beide Richtungen zwischen Gevelsberg und Vollmarstein wegen Löscharbeiten gesperrt. 4 Kilometer Stau in Richtung Köln. Dann die 2 Dortmund-Hannover zwischen Rehren und Wunsdorf-Lute. Eine Stunde Geduld hier. 20 Kilometer Stau und stockend in der Baustelle. Haltet durch. Das dauert noch ein bisschen. Die 33 Bielefeld nach Osnabrück zwischen Hiltamt, Teutoburger Wald und Haderberg plus 10. 6 Kilometer stockend. Dann die 44 Dortmund-Kassel zwischen Erwitter Anröchte und Geseke 20 Minuten 7 Kilometer Stau, auch hier nach einem Unfall. Und die 565 Meckenheim-Bonn zwischen Dreieck Bonn-Nordost und Kreuzborn-Nord, beide Richtungen gesperrt wegen Brückenschäden. Das waren sie, die längeren. 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
3: Guten Morgen. So, hier kaum sprechen wir über die Fußball-WM, die heute in einer Woche startet, schreibt hier WDR2-Hörer Andi. Es wird spekuliert, nicht nur von Andi, von vielen, aber der Andi äußert sich hier sehr deutlich. Moin Leute, was redet ihr denn hier über Deutschland? Ich sag euch, wir spielen 4 Spiele und dann geht's ab nach Hause. Andi, was ist denn das? Immer dieser Pessimismus. Ich halt's da ja lieber mit Sven Pistor.
5: Leute, ich glaube ja, haltet mich für verrückt, dass Deutschland Weltmeister wird.
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Achtung, ich habe hier eine Gefahreninformation für euch, für den Ennepe-Ruhr-Kreis. Aufgrund eines Brandes in einem Industriebetrieb in der Stadt Wetter kommt es zu starker Rauchausbreitung im Stadtteil Volmarstein. Auch die Autobahn 1 muss wegen Sichtbehinderung zwischen Gewelsberg und Volmarstein in beiden Richtungen gesperrt werden. Bitte schließt hier Fenster und Türen und schaltet die Lüftungen und Klimaanlagen ab.

0: Dann Leonie, Don't Worry auf WDR 2. Hier ist das Warm-up zur FIFA-Fußball-WM-Start in genau einer Woche. Vielleicht haben wir ja wieder so eine Stimmung. Wer weiß das, ne? Ich meine, nach der WM in Russland und Katar, ich finde schon, dass man sich hier auch auf was freuen kann, ne? Ich meine, ob die Stimmung nochmal so wird, tja, das werden wir ja ab nächste Woche dann sehen. Aber ich finde auch, das darf man ja nicht unter irgendwie den Teppich kehren, so ein bisschen Skepsis, das kann man jetzt irgendwie auch niemandem verübeln. Ne? So in den USA mit Trump, vielleicht ist das auch alles angebracht. Ingo Zamperoni von den Tagesthemen, wir haben ja heute schon miteinander gesprochen, war gerade drüben, hat eine Doku gedreht. Wir haben vorhin ja schon mal gesprochen über die Bedeutung des Fußballs für die Amerikaner. Ingo, welche Rolle hat denn die WM für den amerikanischen Präsidenten? Was bedeutet das für ihn?
1: Ich glaube, dass Trump diese Bühne natürlich nutzt, aber das gehört auch, wenn man so will, dazu. Jedes Land, jede Regierung nutzt Olympische Spiele oder solche Events wie so eine WM, um sich zu präsentieren irgendwie. Das ist nichts Neues. Was halt neu ist, ist die Art und Weise, wie weitreichend Trump das mit Sport insgesamt macht. Der besucht den Super Bowl, geht zu den US Open, ist beim Ryder Cup dabei, jetzt findet zu seinem 80. Geburtstag ein Mixed Martial Arts Kampf auf dem Rasen des Weißen Hauses statt. Und weil da immer so viele Emotionen dabei sind, nutzt er das auch als Hebel für bestimmte Botschaften auch. Und das in einer Art und Weise verstärkt durch Social Media, die andere Präsidenten vor ihm so nicht gemacht haben, aber vielleicht auch nicht so machen konnten, eben weil diese weitreichende Verteilung eben durch die Präsenz von Online-Medien einfach eine andere ist heutzutage.
0: Kann denn die WM zumindest mal die kommenden 5 Wochen, das doch mehr oder weniger gespaltene Land wieder so ein bisschen einen, oder reicht's da beim Fußball?
1: Das ist so ein bisschen die Hoffnung, zumindest solange der Ball rollt. Und da sind wir wieder bei dem, ob er zu sehr versucht, das zu kapern in gewisser Weise. Ich glaube, es ist schon so, dass man sollte es nicht überfrachten und die Gräben werden auch da sein. Aber vielleicht hilft es ja schon mal, so eine kleine Auszeit zu bekommen, so eine kleine Pause, dass man sagt, okay, gucken wir uns dann wenigstens mal wieder an oder kommen wieder in einen Austausch, reden mal miteinander. Ich glaube, im Gespräch zu bleiben, daran krankt es ganz viel, auch bei uns in Europa ja auch oft. Und es ist vielleicht eine Möglichkeit, hey, hast du das Spiel gestern gesehen? Hast du da, wenn Leute in der U-Bahn oder auf der Straße plötzlich dann doch ins Gespräch kommen und dann irgendwie, erstmal egal, von welcher politischer Couleur man kommt, dass das dann vielleicht eine Chance bietet.
0: Ein Fragezeichen habe ich noch. Die Ticketpreise. Unfassbar teuer. Ein paar hundert Dollar. Da ist ja von Wucher die Rede. Glaubst du, die Amerikaner gehen zu den Spielen?
1: Ja, das ist tatsächlich ein Riesenproblem. Das ist wirklich auch, da hat sich die FIFA, glaube ich, auch selbst ins Knie geschossen mit, weil das die Akzeptanz natürlich auch für das Ganze im Gastgeberland sehr beeinträchtigt wird. In einem Land, in dem sowieso die Lebenshaltungskosten das zentrale Thema sind für den Alltag der Menschen. Ich glaube, dass da eine Menge Leute sagen, nee, das tue ich mir nicht an, das kann ich mir auch gar nicht leisten. Vielleicht aber passiert es dann so, dass durch dieses dynamische Ticketpricing vielleicht die Preise sogar kurzfristig wieder runtergehen erstmal und dann Leute spontan dann doch dazu stoßen und sich dann möglichst viele Menschen das angucken können. Dann ist das vielleicht ein Funke, der auch rüberspringen kann und dann das ganze Land vielleicht da infizieren kann.
0: Ingo Zamperoni, danke dir. Die Doku gibt's ab heute in der ARD Mediathek. Spielfeld der Macht, die WM in Trumps Amerika, und montagabends in der ARD.
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Max Giesinger, wenn sie tanzt. Bei der Fußball-WM nächste Woche geht's ja los. Da wird es dieses Mal auch ganz klassisch amerikanisch eine Halftime-Show geben, so wie beim Football, fett inszeniert. 19. Juli, MetLife Stadium, New Jersey. Madonna tritt auf, Shakira, die K-Pop-Band BTS. Aber auch die hier, Coldplay, die sich übrigens um die Inszenierung der kompletten Show kümmern werden. Chris Martin himself produziert die Halftime-Show. Ich glaube, das könnte fett werden.

0: All the things she said. Tattoo, 11:31.
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2: So, die Staus mit den längsten Wartezeiten, ist ein bisschen was los. Autobahn 1 Köln-Dortmund, beide Richtungen zwischen Gewelsberg und Vollmarstein wegen Löscharbeiten nach wie vor gesperrt, jeweils 4 Kilometer Stau. Die 1 Köln Richtung Euskirchen zwischen Gleuel und Kreuz-Bliesheim plus 10, 5 Kilometer stockend. Dann die 2 Dortmund-Hannover zwischen Rehren und Wunstorf-Lute. Immer noch die eine Stunde mehr als 15 Kilometer Stau. Das allerdings war schon mehr heute. Der Stau in der Baustelle. Die 44 Dortmund nach Kassel zwischen Erwitte-Anröchte und Geseke nach einem Unfall eine Sperrung. 5 Kilometer Stau, dann die 565 Meckenheim-Bonn zwischen Dreieck Bonn-Nord-Ost und Kreuz Bonn-Nord, beide Richtungen wegen Brückenschäden gesperrt. Und immer noch gilt diese Gefahreninformation für den Ennepe-Ruhr-Kreis. Aufgrund eines Brandes in einem Industriebetrieb in der Stadt Wetter kommt es zu starker Rauchentwicklung im Stadtteil Vollmarstein. Auch die Autobahn 1 muss wegen Sichtbehinderung zwischen Gewelsberg und Vollmarstein in beiden Richtungen gesperrt werden. Für euch wichtig, bitte schließt Fenster und Türen, schaltet Lüftungen und Klimaanlagen ab.
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2: Hat jetzt Inga Hinkamp aus der WDR 2 Wetterredaktion.
3: Einen schönen guten Tag. Zwischen Brüssel und Maastricht sind gerade Gewitter unterwegs, also das turbulente Wetter ist im Anmarsch. Heute Nachmittag ziehen Schauer und Gewitter über uns hinweg und es ist nicht auszuschließen, dass die punktuell Hagel, Starkregen und orkanartige Böen dabei haben. Und der Deutsche Wetterdienst schließt auch nicht aus, dass sich kurze Tornados bilden könnten. Heute Abend zieht das Ganze dann über Westfalen raus. Die Temperaturen sind dabei letztlich zweitrangig, erreichen aber 13 bis 20 Grad heute. Morgen ist es dann erstmal ruhiger. Nachmittags ziehen dann aber wieder Schauer und Gewitter durch.
2: Dankeschön, Inga.
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2: So, einmal Insomnia auf links gedreht. Bibi Rexha und Faithless. New Religion mit den Original-Synthesizern.

0: Ich sag mal Happy Birthday, aber nicht zu Katy Perry, sondern
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0: Heute vor 65 Jahren wurde die erste Sportschau im Fernsehen gesendet.
2: Zum 30. Geburtstag sind es Fußballer, die der Sportschau ein Ständchen bringen. Aber als die Sportschau am 4. Juni 1961 erstmals auf Sendung geht, kommt Fußball gar nicht vor. Stattdessen sieht man Sportarten, die heute fast vergessen sind. Moderator Adi Furla.
3: Aus dem Jahr 1961 ist so gut wie nichts mehr vorhanden. Wir haben damals wohl alle nicht daran gedacht, dass auch die Tagesaktualität irgendwann einmal historisch wird. Von der ersten Sportschau, 4. Juni 1961, ist zumindest noch die Inhaltsangabe vorhanden.
2: Zum Inhalt zählen Trabrennen, Amateurstraßenrennen, die Europameisterschaft der Sandbahnfahrer und Rudern. Der Kommentar ist eigenwillig.
4: Erster Senior-Zweier mit Steuermann, Ametiza Mannheim vorne im Bild, dann Gelsenkirchen mit Heinz Renneberg, Bernhard Knubel, Olympiasieger im Zweier mit, dann Neptun Konstanz, der Regattazug, der die Rennen verfolgt.
2: Die erste Aufstellung der Sendung ist an einem Sonntag um 21.30 Uhr. Dauer 30 Minuten bei ARD 2. Das zweite Programm der ARD wird 1963 wieder eingestellt. Die Sportschau gibt es weiterhin. Moderator Ernst Huberti.
5: Ach Gott, ja, es war so bescheiden. Wir hatten ja ein Schwarz-Weiß-Programm und ein paar Filmchen drin. Der große Fußball fehlte zu der Zeit noch.
2: Eine Bundesliga gibt es damals noch nicht. Die erste Bundesliga-Saison beginnt erst im August 1963. Statt Fußball gibt es in den Anfangsjahren andere spezielle Rubriken.
6: Die Toto-Zahlen. 6 aus 45 und zu guter Letzt auch noch das Rennquintett.
2: Der Pferdesport ist in der Sportschau prominent vertreten. Adi Furla ruft die Wahl zum Galopper des Jahres ins Leben und lädt dessen Sieger, den Hengst Acatenango, dreimal in das Fernsehstudio nach Köln ein. Die Sendung etabliert sich. Es gibt Innovationen wie etwa das Tor des Monats. Aber auch kritische Berichterstattung, so Paul Rott, Chef vom Dienst und leitender Redakteur der Sportschau von 1961 bis 1984.
7: Als erstes die Einführung der elektronischen Zeitlupe. Der Bundesliga-Skandal, die Sportschau, war die erste Sendung, die darüber in Wort und Bild berichtet hat.
2: Die Berichterstattung wird im Laufe der Jahre schneller und umfangreicher. Anfangs bringen Hubschrauber und Motorradkuriere das Filmmaterial in die Sendeanstalten, damit es dort schon geschnitten werden kann. Prominente Fans finden sich auch. Richard von Weizsäcker.
8: Außer den Nachrichtensendungen gibt es keine andere Sendung, die ich, soweit es zeitlich erlaubt war, so regelmäßig gesehen habe wie die Sportschau.
2: Ab November 1999 moderiert mit Anne Will erstmals eine Frau die Sendung.
9: Also es ist eine tolle Sendung und sie zu moderieren ist eine große Ehre.
2: Und heutzutage 5 Frauen und 5 Männer moderieren im Wechsel. Ein Markenzeichen bei der Begrüßung wie früher gibt es nicht mehr.
10: Guten Abend allerseits.
2: Die Konkurrenz von RTL und ZDF hat man auch überflügelt. Eine angemessene Geburtstagsfeier steht also nichts mehr im Wege. Am 4. Juni 1961 wurde die Sportschau erstmals ausgestrahlt. Das war heute, vor 65 Jahren.
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0: Das ist Musik von Pink. What About Us? WDR 2, hier heute unser kleines Fußball-WM-Warm-Up für nächste Woche. Da geht's ja los. Habt ihr eigentlich irgendwelche Rituale jetzt so zu der WM?
1: WM-Studio machen wir auf der Terrasse. Da wird der Fernseher aufgebaut und wird geschmückt. Erst Lipper-Fahne, dann kam die Schalker-Fahne. Jetzt zur Weltmeisterschaft kommt natürlich die Deutschland-Fahne an der Terrasse. Und Trikots ziehen wir an und laden Nachbarn ein.
2: Ich guck mal in so eine Werkstatt, wo mein Kumpel ausgebaut hat. 10, 15 Leute.
3: Ich schaue immer mit meinen Großeltern. Wir essen und schauen Fußball. Und beschweren uns, wenn die kein Tor treffen zum Beispiel.
4: Ein Kollege hat Kicktipp rumgeschickt. Da kann man jetzt einen Einsatz senden. Weiß ich noch nicht, ob ich damit mache.
0: Wir können ja mal gucken, ne? Was macht ihr denn nächste Woche so? Oder wenn es dann losgeht, ne? Habt ihr so kleine Rituale? Gerne mal erzählen. Text oder Sprachnachricht über die WDR 2 App. Seid ihr schon in Stimmung? Ich meine, ich hoffe ja sehr, dass wir uns heute so ein bisschen committen, ne? Hey, nächste Woche Fußball-WM wird was.

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1: Die Nachrichten mit Detlef Dickmann. Guten Tag.
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1: Die Bundesregierung will die Vereinten Nationen weiterhin entschlossen unterstützen, auch wenn Deutschland für die nächsten Jahre keinen Sitz im UNO-Sicherheitsrat bekommen hat. Bei der Abstimmung gestern in New York hatte Deutschland gegen Österreich und Portugal verloren. Sebastian Riechel, WDR aktuell. Warum ist die deutsche Bewerbung gescheitert?
2: UNO-Experten und Beobachter sehen mehrere Punkte. Zum einen hat Deutschland seine Bewerbung für den Sicherheitsrat sehr spät eingereicht. Österreich und Portugal hatten da viel mehr Zeit, um für sich zu werben. Zum anderen war Deutschland schon öfter im Sicherheitsrat vertreten. Einige Staaten wünschen sich offenbar, dass jetzt auch mal kleinere Länder zum Zug kommen. Ein weiterer Punkt ist, dass sich die Bundesregierung meistens sehr zurückhaltend zu Konflikten äußert, etwa beim Gaza-Krieg oder als die USA und Israel den Iran angegriffen haben. Viele finden, da hätte Deutschland klarer sagen müssen, dass die Angriffe gegen das Völkerrecht verstoßen.
1: Bundesgesundheitsministerin Wagen hat Pläne erarbeiten lassen, um die Finanzlücke bei der Pflegeversicherung zu stopfen. Mehrere Medien berichten über Entwürfe aus dem Gesundheitsministerium. Demnach soll einerseits mehr Geld eingenommen und andererseits weniger Geld ausgegeben werden. Wie die Vorschläge konkret aussehen, erklärt Andreas Gerlach für WDR aktuell.
3: So sollen Kinderlose einen noch höheren Aufschlag auf den Beitrag zahlen als bisher. Die Beitragsbemessungsgrenze soll steigen und Minijobber sollen auch in die Pflegeversicherung einzahlen. Weitere Punkte: höhere Hürden für eine Einstufung in einen Pflegegrad und eine schlankere Verwaltung. Das soll Ausgaben sparen. Aktuell rechnet Ministerin Wagen bei der Pflegeversicherung mit einem Minus in zweistelliger Milliardenhöhe pro Jahr.
1: Weitere Meldungen jetzt im Überblick.

0: Asylbewerbern Sozialleistungen für den täglichen Bedarf erhalten. Im Wetter im Ennepe-Ruhr-Kreis ist die Feuerwehr aktuell im Großeinsatz. Dort brennt eine Lagerhalle. Wegen der starken Rauchentwicklung war die A1 zwischen Gevelsberg und Vollmarstein in beide Richtungen gesperrt. Die Autobahn wurde mittlerweile wieder freigegeben. Anwohner im Wetter sollen Fenster und Türen geschlossen halten.
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0: Im Gronauer Rock- und Popmuseum ist die neue Sonderausstellung rund um Udo Lindenberg heute zum ersten Mal für Besucher geöffnet. Gezeigt wird das Original Hotelzimmer aus dem Hotel Atlantik, in dem Lindenberg seit Jahrzehnten lebt. Anna Deschke, WDR aktuell.
2: Ungläubiges Staunen herrscht bei den Besuchern der Ausstellung. Getrennt nur durch eine Glasscheibe können Sie sich hautnah anschauen, wie Udo Lindenberg im Hotel Atlantik gelebt hat. Viele haben ein breites Grinsen im Gesicht, schießen Fotos und versuchen, jedes noch so kleine Detail wie den Aschenbecher mit gerauchter Zigarre zu entdecken. Alles in dem Raum ist original, vom Sofa über den Fernseher bis zum fleckigen Teppich und einer Kiste voller Stifte. Der 80-Jährige hat die komplette Einrichtung seines alten Wohnzimmers, dem Museum, in seiner Heimatstadt Gronau geschenkt. Die Tickets für den heutigen ersten Besuchertag sind komplett ausverkauft.
0: Das war WDR aktuell.
3: Also beim fleckigen Teppich war ich irgendwie raus, weiß ich nicht. Jörg Brunsmann aus der Wetter-Redaktion.
4: Das ist schon 80, ist Wahnsinn.
3: Ja, ja, es ist richtig was los. Also langweilig ist es heute für euch Wetterleute nicht, ne?
4: Du hast das sehr positiv ausgedrückt. Um es mal ein bisschen anders auszudrücken, es ist nicht gerade das ideale Ausflugswetter. Also ich sag mal, man kann schon rausgehen. Ich war vorhin auch mit dem Hund eine Runde, das funktioniert schon, weil zwischendurch hast du ja auch mal einigermaßen freundliche Phasen. Aber ich würde mir jetzt nicht irgendwie den Grill und den kleinen Paul unter den Arm klemmen und sagen, komm, wir gehen mal in den Wald irgendwie grillen.
3: Da kommt so. Ja auch noch was.
4: Ja, eben, das ist genau der Punkt. Also was wirklich unterwegs ist, es gibt eine Menge an Schauern, am Nachmittag vor allen Dingen, geht jetzt so langsam los im Rheinland. Und später sind dann da Gewitter mit drin und im Umfeld dieser Gewitter vor allen Dingen kann es dann auch sehr windig werden. Das heißt, so Böen bis 90 km/h. Sollte man schön vor allen Dingen aus dem Wald wegbleiben, denn das Problem ist, die Bäume haben ja jetzt alle Blätter und wenn dann da der Wind richtig reinfegt,
3: die bieten Angriffsfläche.
4: Ja. Also man kann sich ja auch einen schönen Feiertag zu Hause machen.
3: Ja, und dann setzt man sich auf die Couch, hört Radio. Und ist hier schön bei uns, ne?
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3: 12.05 Uhr ist es. Die Staus mit den längsten Wartezeiten, da hört ihr schon, es ist ein bisschen was los. Das ist seit zwei Stunden schon so und bleibt wohl auch so. Da gibt es einige Ereignisse. Autobahn 2, Dortmund-Hannover zwischen Herford-Ost und Kreuz-Bad-Oeynhausen plus 10, 4 Kilometer Stau. Dann die 2, Dortmund-Hannover zwischen Rehren und Wunsdorf-Lute. Das ist nach wie vor echt der Kracher. Eine Stunde steht ihr hier, 15 Kilometer Stau in der Baustelle. Haltet durch. Die 44 Dortmund-Kassel zwischen Soest-Ost und Geseke, auch hier mehr als eine Stunde plus 10 Kilometer Stau. Nach einem Unfall ist hier nur ein Fahrstreifen frei. Auch hier gilt durchhalten. Die 61 Mönchengladbach nach Koblenz zwischen Rheinbach und Grafschaft-Ringen plus 10, 6 Kilometer stockend. Der neue Dauerbrenner. Hashtag Brülelü, also Brülelü in neu. Autobahn 565 Meckenheim-Bonn zwischen Dreieck Bonn-Nordost und Kreuz Bonn-Nord, beide Richtungen wegen Brückenschäden gesperrt. Dann habe ich noch die Gefahreninformation für euch. Für den Ennepe-Ruhr-Kreis aufgrund eines Brandes in einem Industriebetrieb in der Stadt Wetter kommt es zu starker Rauchentwicklung im Stadtteil Vollmarstein. Wichtig hier, bitte schließt Fenster und Türen und schaltet die Lüftungen und Klimaanlagen aus.
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3: Hey, hättet ihr ja am Donnerstag mitfliegen können, ne? Die deutsche Nationalmannschaft ist Linie geflogen in die USA. Ich glaube, ein bisschen über 700 Euro haben die Tickets gekostet. Holger Dahl, WDR 2 Sport, war mit dabei und erzählt uns gleich, wie die Stimmung so war auf diesem Flug.
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0: ich liebe diese Stimme, ja, ne? Der hat so viel Druck dahinter. Alex Warren, Fever Dream auf WDR 2. Schalalalala. In genau einer Woche geht's los. USA, Kanada, Mexiko, die Fußball-Weltmeisterschaft 2026. Erstes Spiel für Deutschland übrigens nächste Woche Sonntag. Die Mannschaft ist derweil angekommen seit gestern in Chicago und mitgeflogen ist Holger Dahl, WDR 2 Sport, unser Nationalmannschaftsreporter. Holger, wie war die Stimmung auf diesem Flug?
1: Stimmung war gut. Also es ist ja so gewesen, dass die Mannschaft eher ein bisschen später eingestiegen ist und dann auch früh ausgestiegen ist. Also das kann man sich nicht so vorstellen, dass es da zu so einer Art Fantreffen gekommen ist. Im Flieger hat die DFB-Security schon darauf geachtet, dass da keiner nach vorne gesprintet ist, um irgendwie Selfies oder Interviewwünsche zu erfüllen. Aber es war ein ruhiger Flug, alles mehr oder weniger pünktlich, ein bisschen spät losgekommen. Die Nationalspieler sahen eigentlich auch gut aus, als sie ausgestiegen sind, aber die haben natürlich auch vorne auf den Business Seats ein bisschen weniger verknittert gewirkt als wir ein Stückchen weiterhin.
0: Ich habe ja eben noch gesagt, ich glaube, das Ticket hat irgendwie 750 gekostet. Man hätte auch noch mitfliegen können. Aber gut, man hätte nicht vorne in die Business reingekonnt, um hier Autogramm und so, ne? Holger, was machen wir? Das soll ja was geben bei dieser WM. Sven spricht ja schon von einem erneuten Titel. Sind denn alle fit? Das ist ja die Grundvoraussetzung.
1: Ja, also die meisten, will ich mal sagen. Also es gibt Diskussionen um Manuel Neuer. Also der ist immer noch nicht wieder voll im Training nach seinen Wehwehchen, die er gehabt hat. Bin ich gespannt, ob wir den am Samstag beim Testspiel gegen die USA schon im deutschen Tor sehen. Darüber wird diskutiert. Ansonsten ist Kai Havertz da. Der hat ja am Wochenende noch das Champions-League-Finale gespielt und verloren mit dem FC Arsenal aus London. Ist da aber auch Meister geworden in der Premier League. Gab noch eine kleinere Feierlichkeit. Und der war in der Pressekonferenz aus meiner Sicht heute, aus eurer sich gestern und ist auch danach gefragt worden, wie die Stimmung denn so ist, denn er hat ja jetzt gerade einen großen Konkurrenten vorne im Sturm mit Dennis Undav, der trifft und trifft und trifft und ich finde, Kai Havertz hat darauf ziemlich entspannt geantwortet.
2: Wir müssen als Mannschaft gemeinsam zusammen funktionieren und da braucht jeder jeden und da gibt es irgendwie jetzt keinen großen Kampf, nur weil einer vor einem spielt oder was anderes, sondern jeder ist für den anderen da und jeder wird seine Zeit bekommen.
0: Ich meine, ganz ehrlicherweise ist auch scheißegal, Hauptsache einer macht's Tor, oder? Und der Rest ist doch wurscht. Wie sieht's denn eigentlich vor Ort aus? USA, Kanada, Mexiko, das sind jetzt alles nicht so die Länder, wo man sagt, hey, Fußball, schalalala, das Wichtigste überhaupt. Also wenn man so ganz ehrlich ist, was sagst du?
1: Nee, tatsächlich sind gerade die Finals in der NBA, also in der Basketballliga, losgegangen. Eishockey-Finals laufen auch. Und das läuft hier auf den Sportkanälen wirklich hoch und runter. Und als die Mannschaft hier in Chicago angekommen ist und mal so zum Wasser gegangen ist, gab es auch so gut wie überhaupt keine Fans. Ich habe jetzt hier auch mal mit zwei, drei Menschen gesprochen, die einen dann ja schnell mal fragen, irgendwie im Restaurant, woher kommt ihr, was macht ihr? Und wenn man dann sagt, man ist Fußballreporter und hier fürs Länderspiel am Samstag, habe ich jetzt dreimal in eher leere Augen geblickt von Menschen, die gesagt haben, wie Samstag? Ist hier Fußball-Länderspiel. Also die WM darf hier gerne noch ein bisschen stärker
0: ankommen. Oh Mann, ey. Aber vielleicht entfacht genau diese WM noch das große Fußballfieber. Vor allem jetzt in den USA. Holger Dahl, WDR 2 Sport. Ich freue mich auf die nächsten Wochen mit dir.

0: vorne. Pride, Felix Jähn. Wir machen uns ein bisschen WM-bereit heute in den USA, Kanada, Mexiko. Da wird ab nächster Woche gespielt. Fußball-Weltmeisterschaft. So, jetzt, wie kann man eigentlich musikalisch zum Fußball-Weltmeister werden? Ricky Martin hat das 98 schon mal miterlebt.
1: It was a before and an after of the World Cup.
0: Ja, für ihn gab es einen davor und einen danach mit der WM in Frankreich. Grund war dieser Song, Cup of Life, der offizielle WM-Song 98. Ricky Martin, zu der Zeit schon ein südamerikanischer Superstar mit hier, Maria, Maria. Tatsächlich hat er also schon den einen Welthit, das stellt schon mal ruhig, aber daraufhin hat die FIFA gesagt, Mensch, du machst das so gut, vielleicht könntest du uns noch einen WM-Song liefern. Und Ricky Martin hat geliefert, ging komplett durch die Decke.
1: Immediately the song became number one in 72 non-Spanish-speaking countries.
0: Völlig irre Zahl. Platz 1 in 72 nicht-spanischsprachigen Ländern. Ein absoluter Welthit für und von Ricky Martin. Und der Moment, der seine Karriere irgendwie komplett auf den Kopf gestellt hat, also plötzlich steht er in allen Zeitungen und selbst Madonna ruft an und will einen Song mit ihm machen.
1: Next morning, Madonna was calling me. Hey, how you doing? Let's work together.
0: Ja, hey, wie geht's? Machen wir einen Song zusammen. Zu dieser Zusammenarbeit mit Madonna ist es auch tatsächlich später gekommen, in den 90ern. Be Careful hieß ihr gemeinsamer Song. Aber falls Madonna irgendwie dachte, Mensch, bei dem Erfolg, der sahnt sie mit ab, das ist nie ein Hit geworden, also nie ein Welthit, so wie Cup of Life. Ich muss gestehen, ich weiß schon gar nicht mehr, wie Be Careful klingt. Aber hier, jetzt, WM-Warmlauf-Feeling im 90er der Stunde. Jetzt mit, hier könnt ihr Vuvuzela auspacken, mit Ricky Martin.

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2: Und der Sven ist ja sogar so verrückt, er sagt, Deutschland wird Weltmeister.
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2: Um 12.31 Uhr die Staus mit den längsten Wartezeiten der Autobahn 2 Dortmund-Hannover. Da geht's los zwischen Lauenau und Wunstorf-Lute. Hey Leute, gute Nachricht, aber auch nicht zu gut. Eine Dreiviertelstunde plus. Wir kommen von einer Stunde und jetzt nur noch 15 Kilometer Stop and Go. Nur noch in Anführungsstrichen. Haltet durch, aber ihr merkt, es geht langsam vorwärts. Die 33 Bielefeld-Osnabrück zwischen Hilter am Teutoburger Wald und Kreuz Osnabrück Süd. 10 Minuten plus, 5 Kilometer stockend. Die 44 Dortmund-Kassel zwischen Soest-Ost und Geseke. Dreiviertelstunde, 9 Kilometer Stau. Nach einem Unfall ist hier nur ein Fahrstreifen frei. Die 61 Mönchengladbach-Koblenz zwischen Rheinbach und Grafschaft-Ringen plus 10, 6 Kilometer stockend. Und die 565, der neue Brülülü-Dauerbrenner Meckenheim-Bonn zwischen Dreieck Bonn-Nord-Ost und Kreuz Bonn-Nord, beide Richtungen gesperrt wegen Brückenschäden.
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2: Mit dem Herrn Brutzmann.
3: Ja.
2: Schön, dass du da bist.
3: Danke. Ist nicht so richtig arbeitnehmerfreundlich heute das Wetter, ne? Also ich sag mal, so einen Tag wie heute könntest du eigentlich
2: auch durcharbeiten. Das hat sich anders bestellt.
3: Ja. Aber ist ja auch nicht in ganz Deutschland Feiertag, vielleicht ist das
2: stimmt.
3: Der Grund.
2: Da müssen wir schon nach Niedersachsen gucken, dann ist schon der Spaß vorbei.
3: So, und ich glaube, wir sind auch einer ganz heißen Sache auf der Spur, weil was ist an diesem Wochenende am Nürburgring?
2: Ich bin 24 Stunden rennen. Nein.
3: Rock am Ring.
2: Ach, scheiße.
3: Wann hat es immer geregnet? Sonst war das oft an Pfingsten. So, Pfingsten war oft Mistwetter. Jetzt muss natürlich regnen, weil so ein Zelt, das willst du ja auch nicht mehr mit nach Hause nehmen. Ne? Also von daher.
2: So macht aber, so wie du es erklärst, macht alles Sinn.
3: Macht alles Sinn. Wir sind im Plan, weil die Schauer kommen jetzt auch langsam rein über die Eifel und über Niederrhein. Und später vor allen Dingen, so Richtung Abend, sind da auch Gewitter mit drin. Muss man ein bisschen aufpassen. Die können zum Teil wirklich auch kräftig sein. Sturmböen, Starkregen, Hagel. Also bitte nicht in den Wald gehen heute. Jedenfalls nicht, wenn es da gerade zu Gange ist. Temperaturtechnisch 16 bis 18 Grad.
2: Dankeschön, Jörg.
3: Gerne.
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2: Hello, hello. Man vergisst es ja manchmal, ne? Diese Fußball-Weltmeisterschaft, die ist ja nicht nur in den USA, wenn wir die ganze Zeit so drüber sprechen. USA, nicht so ein Fußballland und so, ne? Wir haben ja auch noch Kanada und Mexiko. Bei Mexiko ist es aber so, da könnte man behaupten, das sei das einzige Gastgeberland, bei dem Fußball wirklich eine Rolle spielt. Da ist Fußball Nationalsport. Da müssen wir uns natürlich auch drum kümmern. Machen wir gleich. 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

0: of Ophelia, Taylor Swift. WDR 2 ist hier mit dem FIFA-Fußball-WM-Warm-Up. Nächste Woche geht's los. Man vergisst da ja manchmal, die Fußball-Weltmeisterschaft findet ja nicht nur in den USA statt, sondern auch in Kanada und Mexiko. Und das mittelamerikanische Land ist ja wohl das einzige der drei Gastgeberländer, in dem der Fußball tatsächlich auch Nationalsport ist. Anne Dämmer, WDR 2 Mexiko. Ja, wie sieht's denn aus da drüben in Mexiko? Ist die Vorfreude entsprechend groß? Fiebern alle mit?
1: Ja, seit einigen Wochen sieht man überall WM-Werbung und die grün-weiß-roten Mexiko-Flaggen. Und schon Monate vor dem Anpfiff sind gerade auch Kinder und Jugendliche im grünen Trikot auf der Straße unterwegs. Fanartikel füllen die Märkte und Läden. Selbst Hunde laufen im Teamtrikot an der Leine. Donuts gibt's auch in Trikotform. Ja, und die Blumenbeete werden rund um das Stadion neu gepflanzt. Die Stadt wird tatsächlich aufgehübscht, kann man sagen. La pelota vuelve a casa. Der Ball kehrt zurück nach Hause. Das ist in diesen Tagen ein geflügelter Satz.
0: So, da ist also Stimmung. Ne? Können wir uns mal ein Scheibchen abschneiden? So, es ist ja auch immer wieder die Rede von den satten Ticketpreisen. Ich meine, Mexiko, wer kann sich das überhaupt leisten?
1: Die wenigsten Mexikanerinnen und Mexikaner werden die Spiele tatsächlich in den Stadien anschauen können. Die Mehrheit der Bevölkerung arbeitet im informellen Sektor, verkauft auf der Straße Essen oder Blumen und der Mindestlohn liegt derzeit bei umgerechnet so ungefähr 470 Euro monatlich. Für das Eröffnungsspiel liegen die Preise bei durchaus umgerechnet zwischen rund 500 und 2000 Euro.
0: Wo wird denn dann überhaupt geguckt? Ich meine, gibt es so eine Art Public Viewing Kultur?
1: Es gibt ein großes Fanfest auf dem zentralen Platz, dem Zocalo. Dort wurde eine riesen Leinwand aufgebaut. Hier wird übrigens auch die mexikanische Präsidentin Claudia Sheinbaum das Eröffnungsspiel anschauen. Sheinbaum hat ihr Ticket nämlich an eine junge Frau aus Veracruz verschenkt. Ja, und die Kneipen werden voll sein. Die hängen auch alle schon große Bildschirme auf und auch die einzelnen Stadtteile richten Public Viewing-Plätze ein.
0: Anne, bei Mexiko muss man auch noch eine andere Frage stellen, weil dem Land eilt ein Ruf voraus. 130.000 ja, vom Erdboden verschluckte Menschen einfach weg. Viel Gewalt ist nicht nur lustig.
1: Ich habe mit verschiedenen Experten gesprochen. Viele sind sich da einig, dass die kriminellen Gruppen selbst ein Interesse daran haben dürften, dass es während der WM ruhig bleibt. Denn Großevents eignen sich hervorragend für Geldwäsche, Menschenhandel und lukrative Drogengeschäfte. Das heißt, an den Orten, an denen sich Touristen und Fans aufhalten, dürfte die Sicherheit daher gewährleistet sein. So zumindest die Einschätzung von Experten.
0: Hoffen wir das Beste. Anne Dämmer über Mexiko als Austragungsland der Fußball-WM 2026. Nächste Woche geht's los.
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Straight Out und Blood Running. Der Song zum Sommermärchen. Lange ist es her, 20 Jahre, aber vielleicht müssen die Sportfreudesteller dieses Jahr da vielleicht doch nochmal umtexten und dann wird aus 2006 einfach 2026. Wir sprechen gleich drüber, die Sportfreundesteller. Nach 1 hier auf WDR 2. Nee.

0: 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Es ist 13 Uhr. Die Nachrichten mit Detlef Dickmann. Guten Tag. 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
1: Spätestens in 2 Wochen soll klar sein, wie es mit der gesperrten Bonner Rheinbrücke weitergeht. Die Autobahn GmbH hat sich am Mittag zum weiteren Vorgehen geäußert. Christian von Stülpnagel, WDR Bonn.
2: Der technische Leiter der Autobahn GmbH, Dirk Brandenburger, der war eben gerade hier auf der Bonner Nordbrücke und er hat noch einmal bestätigt, die Brücke hat in Deutschland jetzt absolute Priorität. Wie lange die Brücke aber gesperrt bleiben wird, das kann auch er noch nicht sagen. In den nächsten Wochen sollen die Schäden an der Brücke begutachtet werden und es soll überprüft werden, inwiefern man die Schäden vielleicht temporär beheben kann, um die Brücke danach wenigstens wieder für den Autoverkehr freigeben zu können. Worst-Case-Szenario ist aber, dass die Brücke bis zu einem Ersatzneubau gesperrt bleibt. Die Auswirkungen auf den Verkehr in Bonn, die sind heute dank des Feiertages relativ gering. Morgen in der Rush-Hour dürfte das aber sicherlich anders aussehen.
1: Ein Asylbewerber hat in Deutschland weiter Anspruch auf Leistungen wie Kleidung und Geld, auch wenn er in ein anderes EU-Land ausreisen muss. Das hat der Europäische Gerichtshof entschieden. Geklagt hatte ein Asylbewerber aus Afghanistan, der nach Rumänien ausreisen sollte. Klaus Hempel für WDR aktuell.
3: Der Landkreis Schweinfurt, wo er untergebracht war, kürzte ihm daraufhin verschiedene Leistungen und verwies auf das deutsche Asylbewerberleistungsgesetz, wonach in Fällen wie diesen Kürzungen zulässig sind. Der Afghane bekam weiterhin eine Unterkunft gestellt, Verpflegung und alles, was zur Körperpflege notwendig ist. Er bekam aber kein Geld mehr, etwa für Kleidung, für öffentliche Verkehrsmittel oder für sein Handy. Der Europäische Gerichtshof hat nun entschieden, dass solche Kürzungen rechtswidrig sind. Kleidung gehöre zu den elementarsten Bedürfnissen eines Menschen. Auch Geldleistungen, etwa für Fahrkarten oder Kommunikationsmittel, seien notwendig, um einem Asylbewerber ein Minimum an Selbstbestimmung zu gewährleisten.
1: Weitere Meldungen jetzt im Überblick. Deutschland will trotz der Abstimmungsniederlage bei den Vereinten Nationen ein verlässlicher Partner bleiben. Das stellte Bundeskanzler Merz beim Kurznachrichtendienst X klar. Deutschland ist zum ersten Mal bei der Wahl um einen nicht ständigen Sitz im UNO-Sicherheitsrat gescheitert. Gewählt wurden stattdessen Österreich und Portugal. Nordrhein-Westfalen will die Ausbildung von Lehrerinnen und Lehrern verbessern. Der Schul- und Wissenschaftsausschuss hat dazu konkrete Vorschläge gemacht. Demnach soll zum Beispiel das Lehramtsstudium stärker an die Praxis angebunden werden. Außerdem soll es ein neues Fach Deutsch als Zweitsprache geben. Fußball-Bundesligist Bayer Leverkusen trennt sich von

0: vor, aber die Stimmung auf der Bestattermesse ist gut gelaunt und geschäftig. Obwohl hier etliche Särge und dem aktuellen Trend folgend noch viel mehr Urnen ausgestellt sind. Mal schlicht in Holzoptik, mal bunt und mit unterschiedlichen Gravuren wie Strand und Meer. Ein Aussteller bietet sogar Urnen an, aus denen Bäume wachsen. Über 80% der Menschen in Deutschland lassen sich mittlerweile nach dem Tod verbrennen, sagen Branchenvertreter. Thema der Messe in Düsseldorf ist auch der digitale Nachlass. Also was passiert zum Beispiel mit meinen Social-Media-Accounts, wenn ich gestorben bin?
1: Das war WDR aktuell.
2: Jörg Bunzmann ist da aus der WDR 2 Wetterredaktion. Mhm. Schlechtwetterredaktion. So.
3: Wir wollen das nicht schlechter machen, als es ist. Es gibt ja zwischendurch auch mal ein paar lichte Momente, aber es zieht schon einiges an Wolken und auch an Schauern durch. Wir sehen das jetzt gerade in der Eifel, wo dann auch mal ein bisschen die heftigeren Schauer anklopfen. Und vor allen Dingen am Nachmittag bis zum Abend sind dann da auch Gewitter mit eingelagert. Und was gefährlich sein kann, deswegen die Warnung, es kann ordentlicher Wind dabei sein. Also teilweise orkanartige Böen, sogar kurze Tornados sind nicht ganz ausgeschlossen. Das heißt jetzt nicht, dass es jeden trifft, das heißt nicht, dass es überall stattfindet, aber man sollte halt ein bisschen aufpassen, wenn man nach draußen geht. Temperaturtechnisch heute sind wir in Schleiden bei 16 Grad, Warburg 18, Bottrop 19.
2: Dankeschön, Jörg.
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2: Ein Blick auf die Straßen um 13.04 Uhr. Die Staus mit den längsten Wartezeiten. Die 1 Euskirchen-Blankenheim zwischen Nettersheim und Blankenheim plus 10, 2 Kilometer Stau. A2 Dortmund-Hannover zwischen Launau und Wunsdorf-Lute. So, es wird langsam besser. Eine halbe Stunde, 15 Kilometer Stop and Go. Wir kommen von weit mehr. Das alles wegen einer Baustelle dort. Die 4 Köln-Aachen zwischen Eschweiler-West und Aachen-Laurensberg plus 10, 5 Kilometer stockend. Autobahn 44, das ist die Strecke Dortmund-Kassel zwischen Erwitte-Anröchte und Gesen. Halbe Stunde, 6 Kilometer Stau. Wegen Bergungsarbeiten ist hier nur ein Fahrstreifen frei. Und hier die neue Brülelü, Autobahn 565, Meckenheim-Bonn, eben noch in den Nachrichten drüber gesprochen. Zwischen Dreieck Bonn-Nord-Ost und Kreuz Bonn-Nord, beide Richtungen dicht wegen Brückenschäden.
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2: Hello, Jörg, da du ja noch da bist, ja. Hast du Bock?
3: Ja.
2: Ja, ich habe auch Bock. Was ist mit euch? Habt ihr Bock?
5: Vorfreude, alle Spiele auf Deutschland, ne? Weil ich stehe natürlich zu Deutschland. Ich hoffe, die gewinnen, ne?
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9: Freuen? 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

0: Vielleicht gibt es ja auch bald eine 2026er-Version. Wer weiß das schon so genau. Aber spätestens seit der WM 2006 in Deutschland gehören die Sportfreunde doch im Grunde zur Fußballgeschichte. Ich meine, ihr Song war der Soundtrack zum Sommermärchen. Und ganz by the way, das darf ich auch nicht vergessen, 30-jähriges Jubiläum. Der Flo ist am Telefon, da sage ich ja erstmal Glückwunsch.
1: Ja, herzlichen Dank und hallo an alle.
0: Störe ich dich beim Mittagessen gerade?
1: Ja, ich habe jetzt gerade so meinen Salat zu Ende gegessen.
0: Ach, okay. So schön was mit Hähnchenbrust, so was Gesundes.
1: Ja, schön mit was Veganes.
0: Okay. Alles klar, habe ich mich direkt unbeliebt gemacht.
1: Nein, so, überhaupt nicht.
0: Flo, schön, dass du Zeit für mich hast. Die WM rückt ja näher. Ist ja nicht mehr lang, knapp 2 Wochen. Welche Erinnerungen kommen da bei dir direkt hoch?
1: Ja, 2006 war für uns natürlich ein enormes Erlebnis, ein wahnsinniges Jahr. Wir waren Fußballfans und haben so aus der Hüfte mal so ein Fußballlied entworfen. Und dass das dann so auf Reisen geht und uns mitnimmt, uns völlig verwirbelt, uns zu Fotos bringt mit Pelé, mit Jürgen Klopp, mit Johannes Bekerner in der Sendung Stadien, singen unsere Lieder. Also einfach ein Rausch.
0: Aber das kommt bei dir auch, das sprudelt so raus, das muss unfassbar gewesen sein.
1: Ich könnte gar nicht mehr aufhören mit den Erlebnissen, die wir damals hatten.
0: Wie gehst denn du mit der WM jetzt um? Ist das so voller Vorfreude oder ist da auch was Skepsis dabei? Ich meine, es ist der Schlafrhythmus, es ist Amerika, es ist Trump, aber es ist eben auch eine WM, bei der wir theoretisch, rein hypothetisch, eventuell, vielleicht ja auch gewinnen können.
1: Ja, wir können auf alle Fälle gewinnen. Wir müssten halt im Achtelfinale Frankreich schlagen, soweit meine Berechnungen. Sportlich bin ich guter Dinge. Ich finde die technische Variante der deutschen Nationalmannschaft richtig gut. Hinten müssen wir ein bisschen Zement anrühren. Aber ich hoffe halt sehr, dass wir eine WM erleben, die aus Freundlichkeit besteht, aus Buntheit, aus einem offenen Miteinander. Und da sind wir eventuell im falschen Land. Oder ja, also ich rede jetzt nur von Amerika. Ich glaube, Kanada und Mexiko werden nicht das Problem sein.
0: Ich weiß, was du meinst. Das sind ja Gedanken, die wir alle irgendwie mit uns rumschleppen. Aber ja, vielleicht wird es auch viel besser, als wir denken. Ich meine, das Schöne ist ja bei euch, ihr habt ja doppelt was zu feiern. Also die WM auf der einen Seite, dann 30 Jahre eure Band. Ne? Freitag kommt ein neues Album raus. Happy Birthday heißt das. Und auf Tour seid ihr ja auch noch. Wie wollten die überhaupt noch Fußball gucken?
1: Ja, tatsächlich entweder auf der Bühne oder im Backstage-Raum oder im Tourbus. Also es wird eng, aber wir haben unsere Zeitfenster schon gesetzt. Beim ersten Spiel gegen Curaçao, Deutschland-Curaçao, stehen wir gleich auf der Bühne in Lübeck. Aber es könnte schon sein, dass so ein kleiner Bildschirm neben meinem Schlagzeug angebracht wird.
0: Sehr schön. Und dann im Takt, immer wenn ein Tor fällt. Genau. So. Flo von Sportfreunde Stiller. Ich kann es ja schon mal spoilern. In, ich glaube, 3 Wochen seid ihr eine ganze Stunde hier auf WDR 2. Morgens ab 9 bei Steffi. Da freuen wir uns sehr drauf.
1: Wir freuen uns auch sehr und hoffentlich können wir da schon die ersten positiven Ergebnisse der WM berichten.
0: So ist es. Flo, danke fürs Gespräch hier auf WDR 2.
1: Ja, sehr gerne.
0: Tschüss.
1: Alles Gute an euch. Ciao. Servus.
2: Super. 1 und 2 und 3 und

0: Dua Lipa, Trading Season auf WDR 2. Unser 90er der Stunde ist im Original so richtig was aus der Mottenkiste. Da müssen wir in den Keller gehen. 1961, Ben E. King hat's gesungen. Und For the Cause, eine Familienband, hat ihn 98 wieder ausgegraben. Mir ist das sehr präsent im Ohr, weil ich genau zu dieser Nummer im tiefsten Winter vor vielen, vielen Jahren, ich hatte, glaube ich, gerade erst den Führerschein, in den Graben gerutscht bin. For the Cause, Stand By Me.
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3: So, halb zwei ist es.
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3: Immer noch muss ich sagen, die Staus mit den längsten Wartezeiten, weil immer noch viel los. Autobahn 2 Dortmund-Hannover zwischen Lauenau und Wunstorf-Luthe, eine Dreiviertelstunde, 10 Kilometer Stau. Die gute Nachricht dabei, sind 5 weniger als eben. Autobahn 4 Köln nach Aachen zwischen Eschweiler-West und Aachen-Lauritzberg plus 10, 5 Kilometer stockend. Dann habe ich die 44 Dortmund-Kassel zwischen Erwitte-Anröchte und Gesicke plus 10, 3 Kilometer Stau. Wegen Bergungsarbeiten ist hier nur ein Fahrstreifen frei. Die 52 Mönchengladbach nach Romont zwischen Elmt und Romont in den Niederlanden 30 Minuten, 4 Kilometer Stau. Und die 565 Meckenheim-Bonn zwischen Dreieckborn Nordost und Kreuzborn Nord, beide Richtungen wegen Brückenschäden gesperrt. Und auch das gehört dazu, alle Staus, auch die kürzeren, rund um die Uhr, zuverlässig in der WDR 2 App.
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3: Auch er ist rund um die Uhr zuverlässig. Jörg Brunsmann aus der WDR 2 Wetterredaktion.
1: So, sehe ich das richtig? Ist das dein Fahrrad da im Zwischenbereich?
3: Nee, ganz witzig. Ich frage mich seit Stunden, wem dieses Fahrrad gehört.
1: Dieses Fahrrad?
3: Und mit dem ich zugeschrieben habe, das war nämlich Niklas, ja. Der hat es nicht mitgenommen.
1: Aber ich sag mal so, ist auf jeden Fall mutig, bei dem Wetter mit dem Fahrrad zu kommen, weil jetzt am Nachmittag und bis zum Abend zieht doch einiges durch. Eine Menge Schauer, zwischendurch auch Gewitter. Vor allen Dingen deshalb gefährlich, weil da auch Wind mit dabei ist. Also im Umfeld der Gewitter kann es auch mal wirklich sehr stürmisch werden, teilweise bis 90 km/h. Der Wetterdienst sagt auch, sogar Tornados sind möglich. Oh. Ich erwähne das einfach mal, aber ist jetzt nicht so, dass hier jeder vom Tornado hinweggefegt wird. Dazu gehören schon eine ganze Menge von Voraussetzungen, bis so ein Ding dann wirklich passiert. Aber es ist potenziell heute möglich. Also man merkt, ungemütliches Wetter, nicht unbedingt Fahrradfahrwetter, wobei 16 bis 19 Grad temperaturtechnisch ja eigentlich ganz schön sind fürs Radeln.
3: Dankeschön, Jörg.
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3: Ich meine, das ist ja immer so, was hier rumsteht, ist ja auch zur freien Verfügung. Ich hätte da gerade noch eine Idee.
1: Ist abgeschlossen.
3: Weiß gar nicht. Würdest du mal gucken gehen?
1: Ich gehe mal gucken.
3: Okay, pass auf. Ich mache Musik. Wir gehen beide mal gucken. Ach,

0: Hallo da draußen an diesem Feiertag. WDR 2 hier. Wir machen uns fit für die Fußballweltmeisterschaft. Geht ja nächste Woche schon los. Da gibt es ein paar Regeländerungen. Habt ihr vielleicht auch schon mitbekommen. Sonntag beim Testspiel der deutschen Mannschaft gegen Finnland. Da wird jetzt zum Beispiel sehr genau auf die Uhr geguckt, wenn ein Spieler ausgewechselt wird. Alex Feuerherd ist in der Leitung, selber Schiri und beim DFB beschäftigt als Sprecher der Schiedsrichter. Hallo Alex.
1: Einen wunderschönen guten Tag aus Köln.
0: Alex, ich frage, was ich beobachtet habe und du erklärst, ist das der Deal?
1: So können wir das gerne machen.
0: Spieler haben jetzt nur noch 10 Sekunden Zeit, bei einer Auswechslung den Platz zu verlassen. Warum die Eile?
1: Das ist ja nicht der einzige Countdown, der jetzt in den Regeln eingeführt wird. Man will das Spiel beschleunigen und man möchte damit erreichen, dass weniger Zeit vergeudet wird. Deswegen gibt es jetzt gleich mehrere Regeländerungen, die diesen Countdown betreffen, wo es einfach schneller gehen soll. Und bei den Auswechslungen ist das ein Fall.
0: Und was passiert, wenn der Spieler sich jetzt einfach Zeit lässt und sich noch von den Fans verabschieden will?
1: Dann darf der Einwechselspieler erstmal nicht rein, sondern muss mindestens eine Minute warten. Und dann kann er in der nächsten Spielunterbrechung ins Spiel eintreten. Das heißt, so lange hat seine Mannschaft Unterzahl. Okay. Aber der ausgewechselt werden soll, muss trotzdem raus.
0: Okay. Ich habe am Sonntag auch beobachtet, die Schiedsrichter haben auch ein schärferes Auge auf die Einwürfe. Was ist denn da neu?
1: Wir haben jetzt einen Countdown bei Einwürfen und auch bei Abstößen. Das bedeutet, wenn ein Spieler da länger als 5 Sekunden braucht, ab dem Moment, in dem der Schiedsrichter den Countdown beginnt, bekommt der Gegner den Ball. Heißt beim Einwurf, die anderen kriegen den Einwurf. Heißt beim Abstoß, es gibt stattdessen einen Eckstoß. Auch da haben wir also diese Beschleunigung der Spielfortsetzung.
0: Das alles natürlich, um hier auch mehr Tempo ins Spiel zu kriegen. Der Videoschiri ist ja auch immer so ein Thema. Was ist da geplant?
1: Bei den Videoassistenten wird es so sein, dass sie künftig auch gelb-rote Karten, wohlgemerkt nur gegebene, nicht gegebene gelb-rote Karten überprüfen dürfen. Das heißt, wenn da einer zu Unrecht mit der gelb-roten Karte vom Platz geflogen ist, dann kann das korrigiert werden. Aber ganz wichtig, wenn einer zu Unrecht nicht mit der gelb-roten Karte des Feldes verwiesen wird, darf der Videoassistent da nicht eingreifen. Das ist das eine. Das zweite, das wir bei der WM sehen werden, ist, dass der Videoassistent auch eingreift, wenn ein Eckstoß zu Unrecht gegeben wird, also es eigentlich einen Abstoß geben müsste, dann darf er intervenieren und dann kann das korrigiert werden.
0: Okay. Letzte Frage. Kommen diese Regeländerungen nach der Sommerpause auch zu uns in die Bundesliga oder in die Kreisliga?
1: Regeländerungen sind grundsätzlich weltweit in allen Spielklassen gültig. Das heißt, diese ganzen Countdowns kommen dann tatsächlich auch im Amateurfußball. Was im Profifußball auf jeden Fall kommen wird, ist die Überprüfung der gelb-roten Karte. Was nur vielleicht kommt, ist die Überprüfung von Eckstößen. Denn das ist eine Option für die sogenannten Wettbewerbsveranstalter. Das heißt, da müsste sich die DFL noch drauf verständigen, ob sie das einführen will oder eben nicht.
0: Also alles noch ein bisschen to be discussed. Aber fest steht, nächste Woche beginnt die Fußball-WM und es gibt neue Regeln. Was, warum, ob gut, ob schlecht, das hat uns Schiedsrichter-Experte Alex Feuerherd erklärt. Dankeschön.
1: Herzlich gerne und einen schönen Feiertag.
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0: Mach ruhig.
1: Wir brauchen Eier.
0: Der Kahn hat damit nichts zu tun. Weiß, aber das Schöne ist ja, du kannst ja sehen.
1: Ja, danke also, schön.
0: Muss ich an dieser Stelle doch mal sagen, ich wollte zwar pünktlich enden, aber das muss ich nochmal erwähnen. Wenn du singst hier, wie heißt das Ding nochmal mit dem Husband?
1: Whitney Houston. Ach so,
0: nee.
1: Ray. Ja.
0: Das kann die so gut.
1: Da kriegt er ganz glitzerige Augen, der Herr.
0: Da bin ich ein bisschen, meine Millisekunde verliebt. So, Michelle Fausten.
1: Schluss mit Komplimenten.
0: Es war schön mit euch, aber die Dame übernimmt.
1: Ich gefragt habe, ob wir jetzt eine ganze Woche Warm-up machen, eigentlich bis zum Start der Fußball-WM. Nein, aber bis 19 Uhr auf jeden Fall noch bei mir.
0: So, das bei Michelle Fausten und Johannes Simon geht jetzt raus in den Regen. Aber ja, ich sag mal, ich hab's mir verdient. Tschüss, Leute. Tschüss.

0: 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Es ist 14 Uhr. Die Nachrichten mit Detlef Dickmann. Guten Tag. 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
1: Das ist ein schwerer Schlag für die Stadt Bonn, für die gesamte Rhein-Sieg-Region hier. Das wollten wir unbedingt vermeiden, diese Brücke hier sperren zu müssen. Aber die Situation im Schadensbild hat uns keine andere Wahl gelassen.
2: Der technische Leiter der Autobahn GmbH, Dirk Brandenburger, hat sich zur Situation der gesperrten Bonner Rheinbrücke geäußert. Wie es mit der wichtigen Verbindung weitergeht, soll in den nächsten zwei Wochen geklärt werden. Christian von Stülpnagel, WDR Bonn.
3: Der technische Leiter der Autobahn GmbH, Dirk Brandenburger, der war eben gerade hier auf der Bonner Nordbrücke und er hat noch einmal bestätigt, die Brücke hat in Deutschland jetzt absolute Priorität. Wie lange die Brücke aber gesperrt bleiben wird, das kann auch er noch nicht sagen. In den nächsten Wochen sollen die Schäden an der Brücke begutachtet werden und es soll überprüft werden, inwiefern man die Schäden vielleicht temporär beheben kann, um die Brücke danach wenigstens wieder für den Autoverkehr freigeben zu können. Worst-Case-Szenario ist aber, dass die Brücke bis zu einem Ersatzneubau gesperrt bleibt.
2: Fußball-Bundesligist Bayer Leverkusen trennt sich von Trainer Kasper Julmann. Der Verein hat bestätigt, dass der Spanier Martinez Novell den Posten übernehmen soll. Er kommt vom französischen Erstligisten FC Toulouse. Maxim Steinbeck, WDR Sport.
4: Der 42-Jährige arbeitete unter anderem in der Jugendabteilung von Espanyol Barcelona und in La Masia, der Talentschmiede Barcelonas. Der Spanier, der Toulouse in der vergangenen Saison auf Rang 9 führte und 2023 noch als Co-Trainer mit dem Club Pokalsieger wurde, unterschreibt einen Vertrag bis 2028. Das bestätigte der Verein am Donnerstag offiziell und kündigte an, seinen neuen Trainer am Freitagmittag um 12 Uhr vorzustellen. Martinez Novell wird damit Nachfolger von Kasper Julmand, der nach einer durchwachsenen Saison keine Zukunft mehr im Verein hat.
2: Weitere Meldungen jetzt im Überblick. Die EU-Innenminister beraten in Luxemburg unter anderem über neue Aufnahmeregeln in der EU für ukrainische Männer. Geflüchtete aus der Ukraine haben zurzeit einen besonderen Schutzstatus. Diskutiert wird, ob dieser Schutz für ukrainische Männer im Alter zwischen 23 und 60 Jahren nicht verlängert wird. Deutschland unterstützt diesen Vorschlag. Nordrhein-Westfalen will die Ausbildung von Lehrerinnen und Lehrern verbessern. Der Schul- und Wissenschaftsausschuss hat dazu konkrete Vorschläge gemacht. Demnach soll zum Beispiel das Lehramtsstudium stärker an die Praxis angebunden werden. Außerdem soll es ein neues Fach Deutsch als Zweitsprache geben. Der Landtag muss noch über die Pläne abstimmen. Anders als zunächst angekündigt, dürfen Fußballfans bei der WM keine leeren Wasserflaschen mit in die Stadien nehmen. Der Weltverband FIFA begründet das mit Sicherheitsbedenken. Weil es an vielen Spielorten deutlich über 30 Grad warm werden kann, warnen Wissenschaftler vor gesundheitlichen Risiken, wenn Fans nicht

0: fürs Stadtfest in der Innenstadt verteilt. Außerdem sollen Musik, Kinderprogramm, Vereinskultur und Shopping die Besucher nach Heiligenhaus locken. Ein Gebärdensprachendolmetscher wird das Bühnenprogramm außerdem übersetzen.
1: Das war WDR aktuell.
2: Was hat er gesagt? Vorausgesetzt, das Wetter hält?
3: Jetzt erwarte bitte nicht von mir, dass ich die Leute dahin locke. Das Wetter hält.
2: Jörg Grunzmann aus der Wetterredaktion, ja.
3: Das Wetter hält, aber ich glaube, nicht alle halten was davon. Ja,
2: so.
3: Ja, genau, weil es bleibt weiterhin ziemlich durchmischt. Heute dann doch recht kräftig, was da durchzieht. Viele Schauer, kräftige Gewitter am Nachmittag. Starkregen, Hagel sind mit dabei. Und vor allen Dingen so im Gewitterumfeld kann es auch dann sehr windig werden. Teilweise mit wirklichen Sturmböen. Ist deshalb gefährlich, weil er die Bäume alles volles Laub tragen. Das heißt, wenn da so eine Sturmböe 90 km/h reingeht, ist nicht gut für so einen Baum, will man auch nicht daneben stehen. Temperaturtechnisch sind wir heute so bei 16 bis 19 Grad.
2: Ja, danke schön.
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2: Und es ist viel los auf den Straßen zum langen Wochenende. Hier die Staus mit den längsten Wartezeiten. Die A2 Dortmund Richtung Hannover zwischen Lauenau und Wunsdorf, Lute, halbe Stunde plus 10 Kilometer Stau. A3 Köln Richtung Oberhausen zwischen Duisburg-Wedau und Oberhausen-Lierich 20 Minuten plus und 5 Kilometer Stau. Dann die 40 Duisburg Richtung Venlo zwischen Mörs-Zentrum und Kempen 10 Minuten plus 5 Kilometer stockend. A52 Mönchengladbach Richtung Roermond zwischen Elmt und Roermond in den Niederlanden, halbe Stunde plus und 4 Kilometer Stau. Und die A565 Meckenheim-Bonn, die ist zwischen dem Dreieck Bonn-Nordost und dem Kreuz Bonn-Nord in beiden Richtungen wegen Brückenschäden gesperrt.
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2: Wir machen weiter mit dem, was da in einer Woche startet. Fußball-Weltmeisterschaft. Jörg, hast du schon irgendeine Fahne irgendwo gesehen? Irgendeinen angemalten Menschen?
3: Doch,
2: irgendwo?
3: Ich habe tatsächlich bei uns in der Straße schon eine Deutschlandfahne gesehen.
2: Ja. Ist, ja. Hängt die da dauerhaft oder ist sie neu?
3: Nein, die ist neu und ist auch bisher die einzige. Also viele müssen sich, glaube ich, erst noch eingrooven so ein bisschen. Aber dabei können wir ja helfen.
2: Dafür sind wir da. Dafür stehen wir quasi mit unserem Namen heute hier auf WDR 2. Ich war in Ostfriesland am Wochenende. Da haben schon viele Leute so die kleinen Fähnchen an den Autos.
3: Ah ja. Ja. Habe ich ja noch gar nicht gesehen.
2: Das arbeitet sich von oben nach unten in Ostfriesland angefangen, genau. Und heute kommt es hier an.

0: The One, ein Lied für seine Frau geschrieben, Michael Patrick Kelly hier auf WDR 2. Eine Woche ist es noch bis zum Start der Fußball-Weltmeisterschaft 2026. Heute machen wir uns ein bisschen warm hier im Radio und wir wissen ja schon länger, dass die deutsche Fußballnationalmannschaft dann in 10 Tagen zum allerersten Mal antritt gegen Curaçao. Das ist eine Insel in der Karibik. Ich glaube, so viel kriegen die meisten von uns noch hin. Und für alle weiteren Bildungslücken zum ersten Fußballgegner habe ich jetzt Jenny Barke in der Leitung, unsere Korrespondentin für WDR 2 in der Karibik. Kurz nach 8 in Curaçao, ich hätte jetzt Buenos Dias gesagt, Jenny, aber Goedemorgen muss man noch sagen. Na, Holländisch ist die Ansprache.
1: Oh, das ist eine gute Frage. Die sprechen ja vor allem Papiamento. Das muss ich jetzt mal kurz googeln, was man da guten Morgen sagen würde. Ja.
0: Ich habe Curaçao auf jeden Fall als niederländische Insel abgespeichert, aber das ist nur so halb richtig, oder?
1: Genau, also Curaçao ist kolonialisiert worden, leider eine sehr traurige Vergangenheit, erst von den Spaniern, dann haben es die Niederländer übernommen, dann sind nach dem Zweiten Weltkrieg die niederländischen Antillen aus mehreren Inseln zusammengesetzt worden und 2010 schließlich ist das Land autonom geworden, das bedeutet nicht eigenständig, nicht souverän, es hat die Verteidigung geht noch über die Niederlande, zum Beispiel hat damit EU-Status, aber der Rest Bildung, Wirtschaft, alles wird im Parlament von Curaçao entschieden. Ja. Und durch diesen merkwürdigen Doppelstatus können Menschen aus Curaçao, die in den Niederlanden leben, für Curaçao antreten. Also die Nationalspieler, die jetzt die Mannschaft bilden, gegen die Deutschland antreten wird. Und die haben dann natürlich, ehrlicherweise, das wissen auch die Menschen in Curaçao, eine bessere Fußballausbildung in den Niederlanden und Europa.
0: Ja, da reden wir sofort weiter drüber. Ich habe kurz eine Gefahrenmeldung reingekommen von der A42. Das muss ich direkt zwischenschieben. Dortmund-Kamp-Lindfort, da kommt euch zwischen Bottrop-Süd und dem Kreuz Duisburg-Nord ein Fahrzeug entgegen. Bitte fahrt hier in beiden Richtungen besonders vorsichtig. Rechts fahren, nicht überholen. A42 ist das. So, Jenny, zurück zu dir und Curaçao. Da leben ja 160.000 Menschen auf der Insel. Das ist relativ klein. Wie steht Curaçao zum Fußball? Ich habe mal gehört, dass vor allem Baseball da so ein großes Ding ist.
1: Ja, definitiv. Baseball hat eine viel längere Tradition und das ist international im Profisport auch hoch anersehen. Viele Kinder und Jugendliche wollen auch aufsteigen damit. Es kommen regelmäßig Scouts ins Land und viele Curaçaoer spielen auch in der nordamerikanischen MLB. Aber Fußball wird immer beliebter, eben weil sie jetzt eben Chancen haben, auf der großen Weltbühne mitzuspielen. Und wir waren auch auf, ich weiß nicht, 12, 15 Fußballplätzen und da sind alle begeistert. Von 160.000 Einwohnern, der kennt gefühlt jeder jeden und auch ein paar über drei Ecken, die Nationalmannschaft. Wir haben mit dem Chefanheizer-Team dort vor Ort gesprochen. Das sind ein paar Jungs, die bei jedem Spiel ihrer blauen Welle, wie die Nationalmannschaft genannt wird, dabei sind und jubeln und feiern und sich blau anmalen. Alles wird gerade blau gestrichen. Also das ist ja auch die Flagge der Insel, das Symbol des Meeres, des Himmels. Die Leute sind wirklich aus dem Häuschen. Es gibt eine inoffizielle WM-Hymne, die ganze Zeit gespielt wird. Ich glaube, Public Viewing auf Curaçao wird am Sonntag in einer Woche eine große Feier.
0: Ja, nicht nur da, auch bei uns natürlich. Jenny Barke war das, unsere Korrespondentin in der Karibik für WDR 2. Und wir wissen ein bisschen mehr über Curaçao jetzt. Danke dir. Tschüss.
1: Gerne. Ciao.

dazwischen gehen. Der Falschfahrer hat sich bewegt auf der A42, kam blind vor Dortmund. Jetzt Achtung bitte, da kommt euch zwischen Oberhausen Neue Mitte und Essen-Altenessen ein Fahrzeug entgegen. Bitte hier in beiden Richtungen besonders vorsichtig fahren, rechts fahren, nicht überholen. Das ist die A42, kam blind vor Dortmund. Da kommt euch zwischen Oberhausen Neue Mitte und Essen-Altenessen ein Fahrzeug entgegen.

Das ist irre. Ich habe jetzt gesehen bei Insta, dass Pink übt, also für ihre Tour, damit sie fit ist und sich da durch die Lüfte schwingen kann. Das macht sie ja gerne so ein bisschen artistisch auch unterwegs ist. Sie übt das, dass sie dabei noch singen kann, indem sie ihre Coachin auf ihren Bauch draufstellt, den sie dann so fest anspannt, dass sie diese Frau aushalten kann und dabei dann singt. Ist doch irre.

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0: Der Lieblingssong von Fabian Raphael, falls ihr das noch nicht wusstet. Small Town Boy, Bronski Beach hier auf WDR 2.
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0: Wir haben immer noch die Falschfahrermeldung von der R42 drin, Kamp-Lindfort-Dortmund. Da kommt euch zwischen Oberhausen-Neue-Mitte und Essen-Altenessen ein Fahrzeug entgegen. Bitte weiterhin in beiden Richtungen besonders vorsichtig fahren. Rechts fahren, nicht überholen. Das ist die 42 Kamp-Lindfort-Dortmund zwischen Oberhausen-Neue-Mitte und Essen-Altenessen. Dann die Staus mit den längsten Wartezeiten. A2 Dortmund Richtung Hannover zwischen Bad Nenndorf und Wunsdorf-Lute. Halbe Stunde plus hier, 9 Kilometer Stau. Wegen einer Baustelle ist da gerade nur ein Fahrstreifen frei. Dann die 30 reine Richtung Osnabrück zwischen Hörstel und Laggenbeck. Viertelstunde plus 7 Kilometer stockend. Hier steht ein defektes Fahrzeug. Dann die 52 Mönchengladbach nach Roermond zwischen Elmt und Roermond in den Niederlanden. Halbe Stunde plus 4 Kilometer Stau. Es hat noch einen Unfall gegeben auf der A57, nimm wegen Richtung Krefeld. Deswegen Stau zwischen Astongshof und Kreuzkamp-Lindfort. 20 Minuten plus hier, 2 Kilometer. Und die A565 Meckenheim-Bonn, die ist zwischen dem Dreieck Bonn-Nordost und dem Kreuz Bonn-Nord in beiden Richtungen wegen Brückenschäden gesperrt. Die nächste Meldung nehme ich hier mit rein.
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0: Jörg Brunsmann ist da aus der WDR 2 Wetterredaktion. Mhm. Jörg, über das System kriege ich hier gerade die amtliche Unwetterwarnung rein des Deutschen Wetterdienstes. Vor schwerem Gewitter mit Orkanböen, heftigen Starkregen und Hagel für Teile des westlichen Ruhrgebiets gültig noch bis 15 Uhr. Das ist eine halbe Stunde. Wir haben gerade auch eine Nachricht reinbekommen von WDR 2-Hörer Philipp.
2: Ja.
0: Der meint, vermutet, dass vielleicht ein Tornado über Gronau gezogen ist.
2: Mhm.
0: Kann das sein?
2: Das kann sein. Wie sage ich jetzt am besten? Mit dem Tornado, das ist wie mit dem Backrezept. Du brauchst bestimmte Zutaten, musst in einer bestimmten Reihenfolge zusammenrühren, damit es ein Kuchen wird.
0: Ja.
2: Wenn du das Falsche reinpackst oder was vergisst, dann geht er zum Beispiel nicht auf.
0: Mhm.
2: So ist es auch beim Tornado. Was ich gesehen habe vorhin in der Ecke, war tatsächlich im Randbereich zwischen Niederlande und Deutschland, also Enschede, das ist ja genau da bei Gronau, die Ecke auch, wo das durchgezogen ist, war ein Unwettergebiet unterwegs. Und das wäre dann die nächste Voraussetzung für ein Tornado. Es muss eine Rotation Bewegung geben in diesem Unwettergebiet. Also da müssen sich die Winde im Kreis drehen.
0: Ja.
2: Dann kann ein Tornado entstehen. Das heißt, es ist nicht ausgeschlossen, was er da gesehen hat. Ob es wirklich einer war, das stellen in der Regel später die Experten vom Deutschen Wetterdienst fest. Was wir auf jeden Fall wissen, es ist eine Menge an Unwetterzellen gerade unterwegs bei uns. Viele Gewitter, die eben auch entsprechende Sturmböen mit dabei haben. Und das ist aktuell das Gefährliche, weil wir haben ja wirklich bewaldete Bäume. Und wenn dann so eine Sturmböe mit 90 km/h zum Beispiel in einen voll bewaldeten Baum reingeht. Das
0: heißt, die ganzen mit den Blättern dran, ja.
2: Ja, das ist halt ein riesen Windwiderstand, da möchtest du nicht daneben stehen. Deswegen die Bitte, heute aus dem Wald und so mal rauslassen, Hunde, Gassigang, mal ein bisschen timen, weil es ist ja zwischendurch, ist auch mal trocken. Es ist jetzt nicht durchgehend, dass hier wirklich die Welt untergeht, das kann man nicht sagen. Aber mancherorts sollte man schon ein bisschen aufpassen.
0: Ich bin schon froh, dass der Jörg Brunsmann aus der WDR 2 Wetterredaktion heute an unserer Seite ist.
1: Hier ist danke. 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
0: Auch fürs Fußballgefühl, oder?
2: Ja.
0: Kannst du dich dafür begeistern?
2: Ja, es kommt so langsam, muss ein bisschen eingrooven. Ist ja schwierig mit den Anspielzeiten, ne? Dann müssen wir
0: nachts
2: mal gucken. Ja.
0: Ja, ja. Wir hier bei WDR 2, die manchmal Frühschichten machen, wir sind ein bisschen trainierter,
2: sind
0: mitten in der Nacht aufzustehen. Aber ich sag's euch, es wird auch dadurch nicht einfacher. Naja.

0: besprochen hier auf WDR 2. Fußball-Weltmeisterschaft in einer Woche, schön und gut. In den USA, Kanada und Mexiko. Nur leider werden sehr viele der 104 Spiele dann stattfinden, wenn wir schlafen. Zeitverschiebung, Leute. Wir haben noch ein bisschen Glück in der Vorrunde. Die deutsche Fußballnationalmannschaft startet spätestens um 22 Uhr deutscher Zeit. Aber hier Südkorea, Tschechien, nächsten Freitag zum Beispiel. Anstoß 4 Uhr morgens. Wir machen wir das, wenn wir so ein Spiel mal sehen wollen, möglicherweise ja auch das deutsche Team irgendwann zu so einer unsäglichen Zeit spielt. Darüber spreche ich mit Dr. Michael Feld. Er ist Schlafmediziner aus Frechen. Hallo.
1: Hallo.
0: Ihr Vorschlag, wir wollen ein Spiel um 3 oder 4 Uhr nachts schauen. Wie stellen wir das an? Vorschlafen, nachschlafen oder einfach mal durchziehen?
1: Also, es ist so, dass Vorschlafen meistens nicht so richtig gut klappt, weil man braucht eine Art Schlafdruck, damit man überhaupt schlafen kann. Nachschlafen geht aber eigentlich. So, das heißt, manchmal muss man ja sich so ein Spiel reinziehen, weil man es halt unbedingt sehen will. Und dann muss man halt gucken, wie man den nächsten Tag hinkriegt. Was natürlich geht, ist, wenn man es jetzt nicht übertreibt und nicht die ganze Nacht wach bleibt, dass man dann versucht, am nächsten Tag, keine Ahnung, ein Powernap mittags oder dann am nächsten Tag früher ins Bett, damit man irgendwie nachschlafen kann. Manche Leute können das besser, manche können das schlechter. Nachschlafen geht, vorschlafen ist nicht so gut.
0: Habe ich also richtig verstanden, wenn das Spiel erst um 4 Uhr anfängt, dann lohnt es sich nicht, sich um 21 Uhr hinzulegen und ein paar Stündchen schon reinzuholen?
1: Sagen wir mal so, wenn einer das kann, weil er sozusagen dann wirklich auch schlafen kann, dann kann das schon was bringen. Aber bei vielen Leuten ist es so, dass du ja einen gewissen Schlafdruck schon mal brauchst, damit du überhaupt müde wirst. Und wenn ich jetzt einmal in diesem Durcheinander-Rhythmus bin und dann sozusagen nachts schon mal wach war, dann kann das ja besser klappen, sich schon um 9 hinzulegen. Aber es gibt ja Leute, die sind an dem Tag vor dem ersten Nachtspiel halt um 9 noch gar nicht müde. Und bei denen klappt das dann nicht.
0: Ich höre immer, Schlaf kannst du nicht nachholen. Ganz grundsätzlich ist es denn trotzdem okay, wenn Fußballfans jetzt, sag ich mal, ein paar Nächte mit weniger Schlaf durchkommen, der WM zuliebe?
1: Also, man darf es natürlich nicht übertreiben. Also, die meisten von uns, wenn wir jetzt mal von der Fußball-Weltmeisterschaft absehen, haben ja sowieso unter der Woche meistens ein Schlafdefizit, weil gehst du spät ins Bett, musst morgens früh raus und die meisten schlafen ja am Wochenende aus. Man darf es halt nur nicht übertreiben. Jetzt sind ja die meisten, die Fußball gucken, vielleicht nachts auch noch keine so kranken oder älteren Leute, dass das nicht klappt. Also mal so eine Nacht halt durchziehen, das überstehen die meisten Leute ja ganz gut, weil das macht ja auch Spaß. Du musst dann ja nur gucken, dass du am nächsten Tag dann irgendwie nicht unbedingt eine Nobelpreisrede halten willst oder so.
0: Ich denke ehrlich gesagt auch an die Nachbarn, Herr Feld, die nachts um 4 wach werden, weil nebenan
1: ja gut, das ist halt,
0: sowas passiert.
1: Das ist natürlich ein anderer Punkt. Ja, da muss man dann damit rechnen, dass man sie irgendwie mit dem Besen drüber gezogen kriegt. Da muss man es halt was leiser machen. Also generell stecken die meisten von uns sowas ja schon ganz gut weg, wenn das jetzt mal eine Nacht ist. Und man muss ja jetzt auch nicht jede Nacht durchziehen.
0: Sagt Michael Feld, Schlafforscher aus Frechen, darüber, wie wir es anstellen, durch die WM zu kommen, wenn Spiele teilweise nachts um 4 Uhr stattfinden. Danke für die Zeit auf WDR 2, Herr Feld, und gute Nacht.
1: Vielen Dank und schlafen Sie.

0: ist WDR 2 am Feiertag. Ich habe die Entwarnung für die A42 für euch. Da kommt euch kein Fahrzeug mehr entgegen. Zwischen Oberhausen Neue Mitte und Essen Altenessen.
1: Hey, haben wir ordentlich reingehauen hier, die Anastasia.
0: So, nochmal Entwarnung für die A42. Da kommt euch kein Fahrzeug mehr entgegen. Zwischen Oberhausen Neue Mitte und Essen Altenessen wieder freie Fahrt.

0: 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Es ist 15 Uhr. Die Nachrichten mit Detlef Dickmann. Guten Tag. 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
1: Die EU-Innenminister beraten in Luxemburg darüber, wie es mit der Aufnahme von wehrpflichtigen Männern aus der Ukraine weitergeht. Aktuell regelt eine Richtlinie, dass die Geflüchteten sofortigen Schutz bekommen können, auch ohne ein Asylverfahren. Zur Debatte steht jetzt, in Zukunft Männer im Alter von 23 bis 60 Jahren davon auszunehmen. Aus Luxemburg Katrin Schmidt für WDR aktuell.
2: Auch Bundesinnenminister Dobrindt spricht sich dafür aus, ukrainischen Männern im Alter von 23 bis 60 Jahren künftig den Weg zu einem Asylverfahren offen zu halten, was dann eine Einzelfallprüfung bedeutet. Die Beschränkung sei essentiell, um die Akzeptanz der Hilfsmaßnahmen zu erhalten, sagt Österreichs Innenminister Kahner. Außerdem brauche die Ukraine ihre männlichen Staatsbürger, um die Verteidigungs- und Wirtschaftsfähigkeit zu erhalten. Für Männer im Alter von 23 bis 60 gibt es in der Ukraine ein Ausreiseverbot, wobei es Ausnahmen etwa für alleinerziehende Väter gibt. Für den Kriegsdienst werden aktuell Wehrpflichtige ab 25 Jahren eingezogen.
1: Die NRW-Landesregierung hat konkrete Pläne vorgestellt, wie Lehrerinnen und Lehrer besser ausgebildet werden sollen. Schulministerin Feller erklärte, die Ausbildung solle noch enger an den Anforderungen im Schulalltag ausgerichtet werden. Der NRW-Landtag muss über die Pläne noch abstimmen. Welche Änderungen geplant sind, erklärt Sebastian Riechel, WDR aktuell.
3: Schon im Studium sollen die angehenden Lehrerinnen und Lehrer mehr Zeit in der Schule verbringen. Deshalb ist geplant, dass ein Pflichtpraktikum länger dauert. Dann soll ein neues Lehramtsfach angeboten werden, Deutsch als Zweitsprache. Laut Landesregierung gibt es in NRW über 100.000 Kinder und Jugendliche, deren Muttersprache nicht Deutsch ist. Um sie besser zu fördern, sollen Lehrkräfte so gezielter ausgebildet werden. Und Studierende, die sich für Sonderpädagogik entschieden haben, sollen sowohl eine sprachliche als auch eine mathematische Grundausbildung bekommen. Bisher ist nur eins von beidem Pflicht.
1: Weitere Meldungen jetzt im Überblick. Die Bonner Nordbrücke über den Rhein bleibt erst einmal gesperrt. Im Beton sind neue Risse aufgetaucht. In den nächsten zwei Wochen sollen Experten die Schäden prüfen und schauen, ob sie übergangsweise repariert werden können. Im schlimmsten Fall muss die Bonner Nordbrücke gesperrt bleiben, bis ein Neubau als Ersatz steht. Pendler in und um Bonn müssen sich auf Umwege und Staus einstellen. Deutschland will trotz der Abstimmungsniederlage bei den Vereinten Nationen ein verlässlicher Partner bleiben. Das stellte Bundeskanzler Merz beim Kurznachrichtendienst X klar. Deutschland ist zum ersten Mal bei der Wahl um einen nicht ständigen Sitz im UNO-Sicherheitsrat gescheitert. Die Deutsche Umwelthilfe hat eine Petition gestartet für weniger Müll auf Musikfestivals. Die Organisation will die Veranstalter so dazu bringen, zum Beispiel Mehrwegbecher zu verwenden. Auf vielen Festivals gibt es Getränke und Essen nur in Einwegbehältern und außerdem wird selten getrennt.
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1: In Gevelsberg wird am Nachmittag für den guten Zweck gegolft. Der Golfclub Gut Berge nimmt an Europas größter Benefizturnierserie zugunsten der Deutschen Krebshilfe teil. Christoph Vogt für WDR aktuell.
4: Das Startgeld der Spieler geht komplett an die Krebs- und Kinderkrebshilfe. In Gevelsberg können heute insgesamt 120 Golfer teilnehmen. Europaweit beteiligen sich mehr als 130 Clubs an der Hilfsaktion. In NRW wird die kleine Kugel nicht nur heute in Gevelsberg für den guten Zweck eingelocht. Am Sonntag ziehen die Golfer

0: Hier ist bei uns.
1: Das tun sie gar nicht so gerne, weil sie dann ja umkippen.
0: Richtig.
1: Wenn es hart kommt. Aber in der Tat, es ist eine Menge Wind unterwegs, vor allen Dingen da, wo einiges an Gewittern und so durch die Gegend zieht. Und da sind gerade einige Gewitterzellen bei uns, die durch den Westen ziehen. Und in dem Umfeld kann es dann halt sehr windig werden. Es wird gewarnt, teilweise vor Orkanböen, 90 km/h. Das ist wirklich auch schon eine Hausnummer. Dementsprechend sollte man sich besser nicht im Wald aufhalten. Guten Zeitpunkt für den Gassigang oder was man immer draußen
0: durch, dass
1: vorhat.
0: Der Hund wegfliegt.
1: Ja, oh Gott. Dämmt den Segelohren. Jedenfalls einen guten Zeitpunkt dafür abpassen, weil es zieht doch auch eine Menge an Schauern durch. Ist kein gemütlicher Tag, was das angeht. Temperaturtechnisch sind wir heute so bei 17 bis 19 Grad, aber das nur nebenbei.
0: Aber Volker sagt auch, im Oberhausen gerade auch ein bisschen sonnig.
1: Ja, ist auch nicht ausgeschlossen. Es gab auch zwischendurch mal ein paar Sonnenminuten, ist nicht viel. Aber zum Beispiel Lüdenscheid letzte Stunde 20 Minuten Sonne. Gut, das war die Spitze, eine Minute in Werl. Aber immerhin, man kann auch hin und wieder tatsächlich einen Blick auf die Sonne erhaschen.
0: Kein Wetter für Anfänger heute. Danke, Jörg.
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0: Und hier die Staus mit den längsten Wartezeiten. A2 Dortmund Richtung Hannover zwischen Bad Nenndorf und Wunsdorf-Lute. Da halbe Stunde plus 7 Kilometer Stau. Wegen einer Baustelle ist heute nur ein Fahrstreifen frei. Dann die 30 Rheine Richtung Osnabrück zwischen Hörstel und Laggenbeck. 20 Minuten plus 9 Kilometer Stau. A52 Mönchengladbach Richtung Roermond zwischen Elmt und Roermond in den Niederlanden. Da eine halbe Stunde plus 3 Kilometer Stau. Bergungsarbeiten laufen auf der A57 Nimwegen Richtung Krefeld. Da hat es einen Unfall gegeben zwischen Kamp-Lindfort und Mörs-Hülsdonk. Deswegen 2 Kilometer Stau und 10 Minuten plus. Und die A565 Meckenheim-Bonn wird uns begleiten. Die ist zwischen dem Dreieck Bonn-Nordost und dem Kreuz Bonn-Nord in beiden Richtungen gesperrt wegen Brückenschäden.
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0: Ich muss gestehen, so ein langes Warm-up habe ich noch nie gemacht hier. Seit heute Morgen 6 Uhr machen wir Bock auf die Fußball-Weltmeisterschaft.
1: Danach sind wir so richtig heiß.
0: Oder? Die geht in einer Woche los.
1: Ja.
0: In, wer hat aufgepasst, welchen Ländern?
1: USA,
0: ja.
1: Das ist, glaube ich, klar.
0: Mhm.
1: Dann drüber und runter.
0: Mexiko.
1: So kann man sich's merken.
0: Und Kanada. Ja. Wir wollen heute auch ein bisschen mehr über die Länder selbst erfahren, also gegen die wir spielen zum Beispiel bei der WM, aber auch die Austragungsländer und schalten gleich mal nach Kanada hier auf WDR 2.

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0: Lovesick, das ist Michael Schulte. Ich habe FEDIA 2. Wir machen uns warm für die Fußball-Weltmeisterschaft, die in einer Woche startet. In den USA, Mexiko und in Kanada. In letzterem, also in Kanada, werden insgesamt 13 der 104 Spiele stattfinden, und zwar in Toronto und in Vancouver. Und mit Bedauern muss ich mitteilen, dass ich es noch nicht dahin geschafft habe. Ich höre zumindest reisetechnisch, ist Kanada ein fantastisches Land. Und wie schön, dass wir gerade ein kleines Fenster aufmachen können mit fantastischer Aussicht nach Kanada, denn Martin Ganselmeier ist in der Leitung, unser Korrespondent für Nordamerika. Hallo Martin.
1: Hallo Michelle.
0: Fernweh, Reiseland Kanada, wie würdest du es in drei Worten beschreiben, das Land?
1: Atemberaubend, die Natur, Multikulti, die Bevölkerung, jeder zweite Kanadier ist Einwanderer, erster oder zweiter Generation, und the Big White North. 7 Monate im Jahr Eis und Schnee.
0: Ja gut, dann komme ich lieber im Sommer. Sag mal, genau. Ist Kanada denn auch ein fußballbegeistertes Land? Ich habe mal gehört, dass Eishockey da Nationalsportart ist, oder?
1: Absolut. Und die Kanadier nennen das natürlich Hockey. Das Hockey wird in Kanada, das andere Hockey wird in Kanada Feldhockey genannt. Also wie ich gesagt habe, 7 Monate Eis und Schnee. Hockey ist die Nationalsportart und deswegen hat's Fußball, also Soccer, da auch schwer gehabt. Das war lange ein Frauensport, es war lange ein Indoor-Sport, weil es überwiegend in Hallen gespielt wird. Es gibt weniger Rasenplätze und die Distanzen, die sind einfach riesengroß. Ich habe gehört, Kinder- und Jugendteams, die müssen weit reisen und die Eltern kommen dann mit und müssen dort irgendwie übernachten.
0: Oh. Und wie spürst du Fußball im Land schon in Kanada? Wie wirkt sich das gerade schon aus?
1: Das ist in den letzten Jahren die am stärksten wachsende Sportart. Also es gibt eine wachsende Begeisterung. Das liegt auch ein bisschen an Thomas Müller in Vancouver. Vancouver ist ja ein Spielort. Vancouver und Toronto, die beiden WM-Spielorte, da spürt man diese Begeisterung. Und natürlich gibt's auch da Kopfschütteln über die hohen Ticketpreise, die strengen Auflagen der FIFA. Also das gibt's auch. Aber die Negativschlagzeilen, die sind nicht so stark dort wie zum Beispiel hier in den USA, wo man doch sich sehr, sehr ärgert über die Gewinnmaximierung der FIFA.
0: Jetzt gibt's 3 Gastländer. Wir haben drüber gesprochen. Was hat Kanada, was die USA und Mexiko nicht haben?
1: Also ich würde mal sagen, im Moment ist Kanada das bessere Nordamerika. Also wir wissen alle, in den USA erwarten einen möglicherweise Kontrollen beim Einreisen und die Stimmung ist nicht so toll, aber in Kanada, die freuen sich richtig auf die WM, die sind sehr, sehr, sehr gastfreundlich und im Moment wollen die Kanadier sich auch enger an Europa binden. Also ich sage immer, eigentlich gehört Kanada in die EU. Die denken ähnlich wie wir, die haben ähnliche Werte und die wollen ein bisschen unabhängiger werden vom großen Bruder USA.
0: Sagt Martin Ganselmeier hier auf WDR 2, unser Korrespondent für Nordamerika. Wie sprechen die Kanadier eigentlich deinen Nachnamen aus, Martin?
1: Ganselmeier im Britischen und ja. Ganselmeier im Französischen, Quebec.
0: It was a pleasure, Mr. Ganselmeier. Englisch kann ich besser als Französisch. Schöne Grüße nach da oben oder drüben.
1: Danke, ciao.
0: Tschüss, bye bye.

0: So, so, WM 2026 steht also vor der Tür, Startschuss nächste Woche Donnerstag. Da müssen wir die WM ja auch hören. So, zum Beispiel. Ja, oder auch so. Auch das ist Fußball in unseren Ohren. Major Tom, der Kulthit von Peter Schilling aus den 80er Jahren, ist so ein bisschen der Song, der Fußballfieber bei uns in Deutschland so richtig anheizt. Und einer, der schon immer Major Tom-Fan war, ist kein anderer als der ehemalige Nationalspieler Thomas Müller.
1: Das ist auch ein super Lied da zum Mitgrölen, selbst wenn man keinen Sitzen hat. Aber wenn dann wäre es noch besser. Noch besser.
0: Warum lacht er denn so? Verstehe ich überhaupt nicht. Wir wollen euch heute Lust machen hier auf WDR 2, Fußballlust, damit ihr endlich so richtig in Stimmung kommt für das, was da in einer Woche startet. Deswegen muss das hier jetzt laufen auf WDR 2 zum Aufdrehen. Peter Schilling und Major Tom.

0: Schönen guten Tag, hier ist WDR 2. Es ist Feiertag, 15.30 Uhr.
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0: Die üblichen Verdächtigen, langes Wochenende machenden, sind unterwegs auf den Straßen und sorgen für Staus. Das sind die mit den längsten Wartezeiten. A4 Aachen-Köln vor dem Grenzübergang Fettschau, 20 Minuten plus, 2 Kilometer Stau, ja klar. In die Niederlande geht es natürlich wieder geballt. Dann die A30 Rheine Richtung Osnabrück zwischen Rheine-Kanalhafen und Laggenbeck, 20 Minuten plus, 10 Kilometer stockend. Die 30 Rheine Richtung Osnabrück zwischen Lotte und Osnabrück-Sutthausen, 4 Kilometer stockend. Dann haben wir nochmal an der Grenze zu den Niederlanden die A52 drin, Mönchengladbach Richtung Roermond zwischen Elmt und Roermond in den Niederlanden, halbe Stunde plus und 3 Kilometer Stau. Und die A565 Meckenheim-Bonn, die ist zwischen dem Dreieck Bonn-Nordost und dem Kreuz Bonn-Nord in beiden Richtungen wegen Brückenschäden gesperrt.
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0: Und jetzt kommst du, Jörg Brunsmann, ja, aus der WDR 2 Wetterredaktion.
2: Nix hier mit Feiertagsruhe. Ich dachte, ich kann hier entspannten Dienst machen. Merp. Und dann ist da so viel los am Himmel. Also Anne ist an Gewitterzellen unterwegs. Gibt auch aktuell wieder eine amtliche Unwetterwarnung. Die gilt für den Kreis Wesel, einzelne Teile Westfalens. Also konkret ist das Kreis Borken, Kreis Coesfeld, Kreis Recklinghausen, Kreis Wesel, Stadt Bottrop. Da sind wieder Gewitterzellen unterwegs. Die können dann auch wieder für Starkregen sorgen, Orkanböen, Hagel kann mit dabei sein. Und vor allen Dingen der Wind ist wirklich ein Thema, weil eben die Bäume viel Laub haben und dadurch ganz schön umgepustet werden.
0: Die Bäume sehr bewaldet sind, sagt er heute
2: ja
0: schon.
2: Ja, ich weiß. Deswegen schmunzeln das muss ich jetzt ewig anhören.
0: Nein, nein. So, sonst noch was zu vermelden oder reicht das erstmal?
2: Das wird sich beruhigen im Laufe des Abends und der Nacht und morgen dann ist es wechselhaft, aber nicht mehr mit so extremem Wetter.
0: Danke.
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0: Ja, während ihr darüber tingelt zu den Nachbarn in den Niederlanden, machen wir uns hier warm für die Fußball-Weltmeisterschaft in einer Woche. Ich denke mal, das ist das Letzte, was mir einfallen würde, an einem Feiertag rüberzufahren.
2: Warum?
0: Weil das doch
2: so schön, Niederlande.
0: Ja, wunderschön, aber doch nicht, wenn da 20.000 hintingeln und noch mehr. Ja.

0: Eine Woche noch bis zum Eröffnungsspiel der Fußball-Weltmeisterschaft 2026 in den USA, Kanada und Mexiko. Und wir wissen schon, dass das deutsche Team ja zuerst gegen Curaçao spielt, dann gegen die Elfenbeinküste und dann schließlich gegen Ecuador. Das ist am 25. Juni. Und genau bei diesem Spiel wird auch Simon aus Bonn im Stadion sitzen. Hallo Simon.
1: Hallo.
0: Ich nenne ihn auch gerne den Jackpot Simon. Falls ihr mit Ach und Krach versucht habt, ein Ticket zu bekommen für die Fußball-WM, jetzt bitte weghören. Der Simon macht nämlich eine mehrtägige Reise in die USA zum Spiel der deutschen Nationalmannschaft gegen Ecuador, übernachtet in einem Luxushotel in New York, hat einen Flug, hat Hotel- und Stadion-Tickets. Und Simon, sag uns doch mal, wie viel hast du insgesamt dafür bezahlt?
1: Gar nichts, ja. Da ich einer der wenigen Glücklichen war, die sagen können, dass man das alles gewonnen hat.
0: Du hast das WM-Paket bei einem Gewinnspiel gewonnen, bei einem Discounter. Was war das für ein Moment, als du das erfahren hast?
1: Ich konnte es ehrlich gesagt kaum glauben, weil sowas in dieser Größenordnung habe ich noch nie gewonnen. Ich hatte halt damals einfach mitgemacht und musste den Kassenbon hochladen und nachdem man gewisse Produkte gekauft hat. Und ich hatte gerade meine Arbeit beendet, gucke dann auf mein Handy, gucke eine Mail, sie haben gewonnen, ich schaue rein und musste das erstmal zwei- und dreimal überprüfen, bevor ich wirklich sicher war, dass das alles authentisch ist.
0: Simon, hier im Rheinland sagt man ja, man muss auch Jönne könne. Ich freue mich sehr für dich. Wie sehr hat sich dein Umfeld gefreut für dich?
1: Auf jeden Fall sehr, weil man muss auch sagen, in meinem Umfeld habe ich jetzt auch geheim, mit dem ich darüber gesprochen habe, der auch schon mal was in der Vergleichbaren gewonnen hat und immer wieder die Aussage, ach, es gibt wirklich Leute, die sowas gewinnen. Dementsprechend habe ich ihn nur positives Glückwünsche vernommen.
0: Und Simon, aber dir fehlt nicht zufällig noch eine Begleitung, oder? Also ich frage für eine Freundin.
1: Ja, ein guter Freund kommt mit dem ich sowieso häufiger beim Fußball bin. Naja.
0: Da muss es doch Klopperei bei dir gegeben haben im Freundeskreis. Da haben doch Leute, die müssen doch beworben haben, die müssen doch Geld geboten haben dafür, dass du die mitnimmst.
1: Naja, so weit sind wir zum Glück nicht gekommen.
0: Wie erkennen wir euch im Stadion, wenn die Kamera mal zufällig rauffällt, am Borussia-Schal? Ich weiß ja, du bist Dortmund-Fan.
1: Ja, das ist eigentlich eine gute Idee. Man könnte so einen Schal mitnehmen. Also so genaue Gedanken, wie man mich erkennen kann im Fernsehen, habe ich mir auch noch nicht gemacht.
0: Simon, dann mach das jetzt bitte unbedingt, ja. Also ich hält jetzt die Augen offen, wenn ich dann Borussia-Schal mittendrin sehe.
1: Ist auf jeden Fall eine gute Idee. Ich werd auf jeden Fall dran denken. Dann.
0: Gut. Das ist Simon aus Bonn, auch Lucky Luke genannt. Fliegt zum WM-Spiel Deutschland gegen Ecuador nach New York. Hat Flug, Luxus, Hotel und Stadion-Tickets gewonnen. Oh Mann, ey. Danke fürs Neidisch machen, Simon, hier auf WDR 2 und viel Spaß.
1: Jo, gerne. Tschüss.

Der hat auch so einen unverwechselbaren Sound drin, der John Newman. Hier in Love Me Again auf WDR 2. Und noch so einer, der, ich weiß nicht, was das ist, aber auch so einen Sound hat. Da kannst du mich nachts um 3 Uhr wecken mit einem neuen Lied von Kygo. Und ich erkenne das sofort am Sound, dass der das ist. Am kygonischen Hall, nenne ich es.

0: Und da muss ich einmal dazwischen gehen für eine Gefahrenmeldung von der A544 Autobahnkreuz Aachen Richtung Aachen. Europaplatz dazwischen Rote Erde und Kreisverkehr. Werfen Personen Steine auf die Fahrbahn. Bitte vorsichtig fahren hier auf der A544.
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2: Die Nachrichten mit Detlef Dickmann. Guten Tag.
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2: Bundesverkehrsminister Schnieder hat sich bei der Sperrung der Bonner Nordbrücke eingeschaltet. Schnieder will sich dafür einsetzen, dass die Brücke schnell wieder für den Verkehr freigegeben werden kann. Die Brücke der A565 war gestern kurzfristig gesperrt worden wegen neuer Risse im Beton. Ulrike Römer, WDR Berlin.
3: Bundesverkehrsminister Schnieder von der CDU will Druck machen. Er sagt, die Bonner Nordbrücke ist eine Lebensader für die gesamte Region. Deshalb will er so schnell wie möglich klären lassen, welche Belastung die Rheinbrücke noch aushält und wie es weitergehen kann. Morgen will Schnieder nach Bonn kommen und sich persönlich ein Bild von der Lage machen. Die Nordbrücke ist Teil der Autobahn 565 und die wichtigste Ost-West-Verbindung in der Region. Täglich überqueren so etwa 120.000 Autos und Lkw den Rhein. Dass die in den 60er Jahren gebaute Nordbrücke grundlegend saniert werden muss, ist schon länger klar. Mittelfristig ist bereits ein Neubau vorgesehen. Ob der jetzt früher kommt, ist unklar.
2: Bei einem Unfall mit einer Lufthansa-Maschine am Frankfurter Flughafen sind mehrere Mitarbeiter der Fluglinie verletzt worden. Bilder des Vorfalls zeigen, dass die Boeing in unmittelbarer Nähe zu einem Gate auf dem Bauch liegt. Aus Frankfurt Michael Metzger für WDR aktuell.
4: Auf einem Video in den sozialen Medien ist zu sehen, wie das Flugzeug vor einem Terminal in der Parkposition steht. Servicekräfte laufen um die Maschine, als das vordere Fahrwerk plötzlich einknickt und die Nase des Flugzeugs auf dem Boden aufprallt. Dabei wird ein Gepäckhubwagen vom Flugzeugrumpf eingeklemmt. Flugzeugteile brechen ab. Es ist noch völlig unklar, was genau passiert ist. Passagiere sollen aber zum Zeitpunkt des Vorfalls nicht an Bord gewesen sein. Die Fluglinie und der Flughafenbetreiber Fraport bestätigen den Vorfall, bisher aber ohne Details zu nennen. Die Lufthansa hat einen Krisenstab eingerichtet, um den Vorfall zu untersuchen.
2: Weitere Meldungen jetzt im Überblick. Die Hisbollah im Libanon hat die Bedingungen für eine Waffenruhe mit Israel abgelehnt. Die USA hatten gestern erklärt, dass der Libanon und Israel einer Waffenruhe zugestimmt hätten. Die Hisbollah-Miliz ist aber gegen die Pläne. Der Konflikt im Libanon gilt als zentrales Hindernis im Nahostkrieg. Der Iran will ein Friedensabkommen mit den USA nur schließen, wenn Israel seine Angriffe im Libanon beendet. Die EU-Innenminister beraten in Luxemburg unter anderem über neue Aufnahmeregeln in der EU für ukrainische Männer. Geflüchtete aus der Ukraine haben zurzeit einen besonderen Schutzstatus. Diskutiert wird, ob dieser Schutz für ukrainische Männer im Alter zwischen 23 und 60 Jahren nicht verlängert wird. Deutschland unterstützt diesen Vorschlag. Plattdeutsch wird zum ersten Mal an einer Schule zum regulären Unterrichtsfach. Das Land Niedersachsen genehmigte die Einführung als zweite Fremdsprache an einer Oberschule im Landkreis Leer.
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2: In Bielefeld wird noch bis einschließlich Sonntag der Leinewebermarkt gefeiert. Bei dem großen Volksfest gibt es erstmals ein Unterstützungsangebot für alle, die sich unter vielen Menschen oder aus anderen Gründen unwohl fühlen. Tim Jauer, WDR Bielefeld.
5: Das Projekt nennt sich Leineweberboje und soll ein geschützter Rückzugsort sein. Zum Beispiel für Menschen, die belästigt wurden oder unter einer Reizüberflutung leiden. Hinter der Nikolaikirche in der Altstadt gibt es eine Anlaufstelle der Leineweberboje. Außerdem ist ein Team in der Innenstadt unterwegs und versucht bei Problemen unkompliziert weiterzuhelfen. Die Aktion ist Teil der Initiative Nachtboje Bielefeld. Clubs oder Restaurants zeigen hier mit pinken Aufklebern an der Tür, dass sie Unterstützung anbieten, wenn sich nachts jemand unsicher oder unwohl fühlt.
2: Das war WDR aktuell.
0: Und Jörg Brunsmann ist da aus der WDR 2 Wetterredaktion. Viel los auf den Wetterkarten heute. Es sind schon ein paar Gewitter durchgezogen.
6: Da wird auch jetzt am Abend noch eine Menge unterwegs sein an Gewitterzellen. Häufig

0: A544 bitte entsprechend vorsichtig fahren. Die Staus mit den längsten Wartezeiten. Ansonsten die A2 Dortmund Richtung Hannover ist erstmal zwischen Beckum und Oelde gesperrt. Hat einen Unfall gegeben, staut sich gerade auf 2 Kilometer. Dann die 4 Aachen-Köln vor dem Grenzübergang Fettschau, 20 Minuten plus und 2 Kilometer Stau. A30 Rheine Richtung Osnabrück zwischen Rheine-Kanalhafen und Langenbeck, 20 Minuten plus 10 Kilometer stockend. Auch auf der A52 stockt es in Richtung Niederlande, Mönchengladbach nach Roermond zwischen Elms und Roermond in den Niederlanden, halbe Stunde plus und 3 Kilometer Stau. Und die A565 Meckenheim-Bonn ist zwischen dem Dreieck Bonn-Nordost und dem Kreuz Bonn-Nord in beiden Richtungen wegen Brückenschäden gesperrt.
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0: Ja, ich schwitze schon, weil wir schon so viel Warm-Up gemacht haben heute hier auf WDR 2. Wir wollen euch vor allem Lust auf das machen, was ja in einer Woche startet. In den USA, Mexiko und Kanada. Die deutsche Nationalmannschaft ist ja in dieser Woche angereist nach Chicago, um sich da erstmal zu akklimatisieren. Wie sehr der Jetlag noch kickt und wie es eigentlich der Wade von Manuel Neuer geht, frage ich gleich.
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0: für ein paar Fotos zwischendurch? Haben sie doch bestimmt auch Zeit. Die Jungs sind schon mal angekommen in den USA. Die Fußballnationalmannschaft für die Weltmeisterschaft, die ja heute in einer Woche startet. Jetzt müssen sie sich erstmal akklimatisieren, den Jetlag ein bisschen loswerden. 7 Stunden Zeitverschiebung, das sitzt in den Knochen. Bestimmt auch bei Thomas Kunze, WDR 2 Sport, auch für uns da drüben. Hallöchen.
1: Ja, geht eigentlich. Kuckuck. Ich kann immer gut schlafen, auch bei diesen Sachen. Heute 5.40 Uhr Ortszeit habe ich mich das erste Mal kurz angeschaut, aber habe dann nochmal 2 Stunden geschafft. Das ging gut.
0: Ich habe gehört, Hitze ist ein Thema.
1: Ja, es wird schwül. Heute geht's gerade noch. Das ist angenehm. Und dieser Lake Michigan, dieser furchtbar große, tolle See, an den Chicago einfach dran gebaut wurde, der sorgt immer für eine schöne Brise. Aber es wird ab morgen so um die 30 Grad, Gewitterneigung. Dann spielen sie ja mittags am Samstag, hier ja. Ortszeit 13:30. Wird ein echter Test, auch klimatisch. Ja.
0: Sind denn alle gesund? Was macht die Wade von Manuel Neuer und wie kommt sie mit den Temperaturen klar?
1: Ja, also die Temperaturen helfen natürlich. Das ist bei älteren Herren so. Wärme hilft, ne? Und diese Wade ist jetzt halt schon 40 Jahre alt. Er hat gestern mit der Mannschaft trainiert. Nicht alles, also immer noch eingeschränkt. Das heißt immer noch Belastungsaufbau. Das ist das Zauberwort. Ich bin sehr gespannt. Es gibt keine klaren Informationen, ob er gegen die USA aufläuft oder nicht. Morgen werden wir es dann wissen. Beim Abschlusstraining wird Julian Nagelsmann die Katze aus dem Sack lassen. Ich will es aber auch mal sportlich einordnen. Es ist am Ende auch gar nicht so wild, ob er gegen die USA spielt oder nicht. Und auch gegen Curaçao im ersten Gruppenspiel. Es ist eher so ein Thema für Fans und Medien. Ich wünsche ihm das, dass die Wade ganz, ganz schnell heile wird und er gegen die USA spielen kann. Dann haben wir auch die Debatte vom Tisch.
0: Ich habe eben gesagt, für ein Foto zwischendurch haben sie bestimmt auch mal Zeit. Gibt es ein bisschen Freizeit?
1: Ja, sie genießen jetzt zwar nicht hier die Highlights Millennium Park oder Navy Pier mit diesen Glücksspielautomaten und Riesenrädern etc., aber sie waren schon am Lake Michigan spazieren, vor allen Dingen Manuel Neuer mit Jonas Urbich beispielsweise. David Raum war auch schon mal Downtown unterwegs, kann man Social Media entnehmen, aber sie müssen sich auch viel konzentrieren, denn der Onkel Bundestrainer, also Julian Nagelsmann, zieht es jetzt wirklich an, also muss man wirklich sagen, jeden Tag die Trainingseinheiten, es gibt auch noch ein paar offizielle Termine vom Verband, Internationale Schule, Goethe-Institut wurde besucht. Also ein bisschen was steht schon noch auf dem Programm, neben der Medienarbeit dann natürlich. So viel Zeit ist nicht und ganz ehrlich, finde ich auch gut so, sollen sich aufs Fußballspielen konzentrieren.
0: Sagen, ne? Sie sind beruflich da, genauso wie du, Thomas genau. Kunze. Lass uns nicht verplappern hier. Ne? Wir bleiben beim Sportlichen. In einer Woche geht's also los. Die Fußball-WM 2026 in den USA, Kanada und Mexiko. Das erste Spiel der Deutschen in 10 Tagen dann gegen Curaçao.

0: ist ein süßes Lied. The Cardigans. La Fou. Hier auf WDR 2. Wie sehr seid ihr denn schon in WM-Vorfreude, wenn es denn in einer Woche losgeht, fragen wir uns heute.
1: Das zweite Sommermärchen wollen wir. Unser Sohn fliegt sogar hin. Der fliegt nach Toronto und von Toronto dann nach New York.
2: Ich freue mich auch ziemlich drauf. Das wird spannend. Das wird spannend.
0: Ach so, der war zweimal.
3: Auf einer Skala von 1 bis 10, 0. Kein Fußballinteresse.
0: Kein Fußballinteresse, sagt der Letzte hier. Also ich habe so ein bisschen das Gefühl, alles kann, nichts muss, aber ist ja auch in Ordnung. Ihr könnt euch gerne noch beteiligen und mal durchgeben, was so euer WM-Gefühl ist, was vielleicht noch fehlt. Ob ihr vielleicht sagt, ich kann erst so richtig mit Gas geben, wenn es losgegangen ist, wäre auch okay.

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3: 16.30 Uhr jetzt. Hier die Staus mit den längsten Wartezeiten. Die A2 Dortmund Richtung Hannover. Die ist zwischen Beckum und Oelde nach einem Unfall gesperrt. 2 Kilometer Stau hier. Dann die 4 Aachen-Köln vor dem Grenzübergang Fettschau. 20 Minuten plus, auch 2 Kilometer Stau. A30 Rheine Richtung Osnabrück zwischen Rheine-Kanalhafen und Laggenbeck. Viertelstunde plus 6 Kilometer. Dann die 52 Mönchengladbach Richtung Roermond zwischen Elmt und Roermond in den Niederlanden. 20 Minuten plus 3 Kilometer Stau. Und die A565 Meckenheim-Bonn, die ist zwischen dem Dreieck Bonn-Nordost und dem Kreuz Bonn-Nord in beiden Richtungen wegen Brückenschäden gesperrt.
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3: Zu dir, Jörg Brunsmann. Mhm.
4: Wir können ein kleines Wetterquiz spielen, wenn du magst.
3: Oh, ich bin ganz schlecht.
4: Ach, da gibt es nichts schlecht. Ich habe Zahlen mitgebracht. Ich sage dir eine Zahl und einen Ort. Mhm. Und du sagst mir, ist das die Regenmenge in der letzten Stunde oder ist das die Zahl der Sonnenminuten in der letzten Stunde?
3: Ja, schieß los.
4: Ja, 20 Aachen.
3: 20 Aachen, was hast du, Regenmenge oder
4: Regen oder Sonnendauer?
3: Ja, Regen.
4: Nein, das war die Sonnendauer.
3: Wirklich?
4: Ja, 20 Minuten Sonne in der letzten Stunde in Aachen. 43 Essen.
3: Ja, definitiv Regen.
4: Nein.
3: Auch nicht?
4: Genau.
3: Nein, jetzt veräppelst du mich.
4: Komm,
3: aber
4: ein Versuch noch. 8 Westerkappeln.
3: Ja, das muss doch jetzt Regen sein.
4: Ja, jetzt
3: sein.
4: Muss mal Regen kommen, richtig. Aber du merkst schon, es ist sehr unterschiedlich verteilt. Es gibt auch wirklich sonnige Ecken bei uns im Westen. Aber da, wo dann die Gewitterzellen langziehen, da sind sie auch recht giftig. Das heißt dann teilweise auch mit Unwettergefahr, also Starkregen, Hagel, Sturmböen. Sollte man dann eine Pause machen, wenn man noch irgendwas vorhat, vielleicht in dem Moment gerade nicht rausgehen.
3: Ja, danke schön.
4: Gerne.
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3: Bei so viel geballter Sonne da draußen offensichtlich hätten uns auch draußen warm machen können.
4: Ja, Köln meldet auch Sonne. Also da ist, aber da kommt noch was angeflogen. Ja,
3: könnt ihr mal sehen, Leute. Wir hocken hier im Studio. Ich krieg nichts davon mit, was da draußen abgeht. Deswegen kommt Jörg Brunsmann hier rein. Oder ihr seid halt jetzt in Charge. Ne? Also ihr könnt gerne auch mitteilen, was ihr heute schon erlebt habt. Ob mit Sonne oder Regen oder welcher sonstigen Wetterlage. Ist mir wurscht. Hauptsache, ihr seid gesund. Es geht euch gut. Hier ist WDR 2 am Feiertag. Welcher ist heute, Jörg?
4: Frohnacht.

0: Zuerst Curaçao, dann die Elfenbeinküste und in 3 Wochen Ecuador. Das sind die Gegner der deutschen Fußballnationalmannschaft bei der WM in der Vorrunde. Die WM, die in genau einer Woche losgeht. Wir nehmen uns heute hier auf WDR 2 mal ein bisschen Zeit für das Drumrum und sprechen zum Beispiel ein bisschen detaillierter über die Länder, gegen die wir antreten. Jetzt demnächst Ecuador. Als ein Beispiel ist ein Land in Südamerika und Ecuador ist auch Spanisch und steht für Äquator. Das ist nicht so schwierig, soweit die geografische Einordnung. Und Anne Herberg ist unsere Korrespondentin für Südamerika hier bei WDR 2 und weiß noch ein bisschen mehr über das Land. Hallo Anne, erzähl uns etwas von Ecuador.
1: Also einmal liegt es am Äquator, man kann sich da auch draufstellen auf diese Linie, total spannend, wie auch schon gemacht. Und dann hat man eine Pazifikküste mit tollen Stränden. Man hat eine unglaublich beeindruckende Sierra, also eine Andengegend, also mit Hochmooren, mit Vulkanen. Ja, im Hintergrund dieser kolonialen Stadt Quito sieht man ja auch Vulkane, schneebedeckte Gipfel. Das ist wirklich Wahnsinn. Und dann hat man aber auch noch den Amazonas. Das heißt, wer nach Ecuador reist, der hat eigentlich so ein Dreierpaket in einem.
0: Ich fühle mich jetzt total zurückversetzt in meine Zeit, als ich durch Peru gereist bin. Und in Kolumbien war ich auch. Da gibt es ja, glaube ich, auch so ganz ähnliche Szenarien. Ne? Küste und dann die Anden und dann eben dieses Amazonasgebiet. Ich habe gehört, in Ecuador heutzutage zu reisen, ist aber gar nicht mal so leicht, Anne.
1: Ja, leider. Das ist tatsächlich einfach die total traurige Geschichte dieses wunderschönen Landes. Ecuador hat sich in den letzten Jahren zu einem Hub, also zum zentralen Umschlagplatz des Drogenexportes entwickelt. Übrigens auch zu uns nach Europa. Es liegt ja zwischen Kolumbien und Peru. Das sind die beiden größten Kokainproduzenten der Welt. So, und wir wissen ja alle, das ist ein Milliardengeschäft und da klebt unglaublich viel Blut dran. Wenn man als Tourist in der Hauptstadt Quito ist, bekommt man davon meistens nichts mit. Aber das Land ist davon wirklich sehr, sehr stark gebeutelt.
0: Jetzt ist das Schöne bei so einem Sportevent wie der Fußball-Weltmeisterschaft, da steht das Positive im Vordergrund. Und da kommen Länder zusammen, die ganz andere Geschichten haben und die ganz andere Probleme zu Hause haben und ja feiern, losgelöst von all dem. Wie ist denn das Feiern in Ecuador? Wie ist die Stimmung da fußballtechnisch?
1: Also die Fußballbegeisterung in Ecuador ist einfach Wahnsinn, weil man ja mittlerweile auch nicht mehr einfach nur hoch wir sind bei der WM dabei, sagt, sondern das ist ein fester Bestandteil geworden. Und das hat ganz, ganz viel damit zu tun, dass sich der Fußball in Ecuador unglaublich stark entwickelt hat in den letzten Jahren. Da gibt es einen Club, den Independiente del Valle. Das war der erste Club, der mal so richtig in Nachwuchsförderung investiert hat. Also die Leute gehen da hin, die kriegen da eine Ausbildung, die kriegen gutes Essen etc. Wir waren da mit unserem Team selber und haben zweimal einen jungen Spieler getroffen, den Justin Lerma übrigens. Mhm. Und das letzte Mal, wo wir ihn getroffen haben, wurde uns gesagt, er wechselt jetzt zu Borussia Dortmund.
0: Ach was. Und somit haben wir ein Stück der WM ja auch jetzt schon wieder zu uns in den Westen geholt. Wie schön. Danke, Anne, für so viel Spannendes aus Ecuador. Gegner der deutschen Fußballnationalmannschaft in 3 Wochen bei der WM. Und ich habe noch ein kleines Gimmick für euch, wenn ihr jetzt genau aufgepasst habt zu Ecuador. Ich würde gerne eine WDR 2-Tasse verschenken. So heute am Feiertag kann man das mal machen, wenn ihr aufgepasst habt und mir sagen könnt, wie die Hauptstadt von Ecuador heißt. Spicken im Internet ist nicht erlaubt. Anrufen aber schon. Jetzt gerne an der 0800 5678 222. Die Hauptstadt von Ecuador. Das ist leicht, Leute.

0: Aha, sagt Jonas aus Dortmund. Hallo Jonas.
1: Hallo.
0: Yay, Jonas aus Dortmund ist am Telefon. Wie geht es dir, Jonas?
1: Ach ja, gut.
0: Ach ja. Was macht der Feiertag so bei dir?
1: Ich habe heute einen ganz vollen Tag gemacht. Ich habe 2 Tage frei gehabt und darf morgen wieder arbeiten.
0: Hast du gerade gesagt, du hast einen Faulenzertag gemacht?
1: Einen faulen Tag, richtig.
0: Dazu kann ich dir nur gratulieren. Ich würde ihn aber ganz anders nennen. Ich würde sagen, du hast heute einen Tag zum Leben gemacht. Mit Lesen.
1: Ja, stimmt.
0: Zum glücklich sein. Und jetzt kommt der Jonas und sahnt hier auch noch eine WDR2-Tasse ab. Wir haben gerade eben über das Land Ecuador gesprochen, weil Deutschland die Fußballnationalmannschaft gegen Ecuador spielt in 3 Wochen bei der Fußball-WM. Und Anne Herberg hat uns auch verraten, wie die Hauptstadt des Landes heißt. Und ich habe gesagt, wenn mir jemand sagen kann, wie die heißt, verschenke ich eine Tasse. Und jetzt kommst du, Jonas.
1: Quito.
0: Jawohl.
1: Die Ecuador.
0: Warst du schon mal in Ecuador vor ein paar Jahren? Konnte man da noch ganz gut reisen?
1: Nein, nee. Sehr weit, sage ich mal.
0: Das stimmt.
1: Da hat es mich noch nicht hingeführt.
0: Ja, da kannst du nicht mit dem Smart hinfahren, das ist richtig.
1: Nein.
0: Aus Dortmund eine Strecke. Aber gut aufgepasst. Ja. Wir schicken die Tasse zu dir nach Hause, damit sie pünktlich zur WM da ist, ja?
1: Dankeschön.
0: Jonas, danke fürs Mitmachen.
1: Dankeschön.
0: Viel Spaß beim Weiterleben.
1: Danke. Tschüss.

0: 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Es ist 17 Uhr. Die Nachrichten mit Detlef Dickmann. Guten Tag. 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
1: Beim Krieg in Nahost steht eine mögliche Waffenruhe zwischen Israel und dem Libanon auf der Kippe. Die libanesische Hisbollah-Miliz ist nicht dazu bereit, sie lehnt die Bedingungen der Vereinbarung ab. Die USA hatten gestern erklärt, dass der Libanon und Israel einer Waffenruhe zugestimmt hätten. Aus Beirut Vera Rudolph für WDR aktuell.
2: Insgesamt will Israel eine Entwaffnung der Hisbollah, auch dass die sich nördlich des Litani-Flusses zurückzieht. Und eine vollständige Entwaffnung der Miliz will ja auch Libanons Regierung. Nur es gibt große Zweifel, ob ja die libanesische Armee dazu in der Lage ist. Und die Hisbollah, die lehnt diese Waffenruhe ab. In einem Statement macht die Hisbollah-Miliz klar, dass sie eben eine Waffenruhe nur dann akzeptiere, wenn Israel sich vollständig aus dem Süden des Libanon zurückziehe. Und die Miliz lehnt auch eine vollständige Entwaffnung ab. Von Libanons Präsident Aoun hieß es vorhin, dass ja diese Gespräche eine letzte Chance auf eine umfassende Waffenruhe seien.
1: Ein Asylbewerber hat in Deutschland weiter Anspruch auf Leistungen wie Kleidung und Geld, auch wenn er in ein anderes EU-Land ausreisen muss. Das hat der Europäische Gerichtshof entschieden. Geklagt hatte ein Asylbewerber aus Afghanistan, der nach Rumänien ausreisen sollte. Klaus Hempel für WDR aktuell.
3: Der Landkreis Schweinfurt, wo er untergebracht war, kürzte ihm daraufhin verschiedene Leistungen und verwies auf das deutsche Asylbewerberleistungsgesetz, wonach in Fällen wie diesen Kürzungen zulässig sind. Der Afghane bekam weiterhin eine Unterkunft gestellt, Verpflegung und alles, was zur Körperpflege notwendig ist. Er bekam aber kein Geld mehr, etwa für Kleidung, für öffentliche Verkehrsmittel oder für sein Handy. Der Europäische Gerichtshof hat nun entschieden, dass solche Kürzungen rechtswidrig sind. Kleidung gehöre zu den elementarsten Bedürfnissen eines Menschen. Auch Geldleistungen, etwa für Fahrkarten oder Kommunikationsmittel, seien notwendig, um einem Asylbewerber ein Minimum an Selbstbestimmung zu gewährleisten.
1: Weitere Meldungen jetzt im Überblick. NRW will die Ausbildung von Lehrerinnen und Lehrern verbessern. Der Schul- und Wissenschaftsausschuss hat dazu konkrete Vorschläge gemacht. Demnach soll zum Beispiel das Lehramtsstudium stärker an die Praxis angebunden werden. Außerdem soll es ein neues Fach, Deutsch als Zweitsprache, geben. Der Landtag muss noch über die Pläne abstimmen. Die Bonner Nordbrücke über den Rhein bleibt erst einmal gesperrt. Im Beton sind neue Risse aufgetaucht. In den nächsten 2 Wochen sollen Experten die Schäden prüfen und schauen, ob sie übergangsweise repariert werden können. Im schlimmsten Fall muss die Bonner Nordbrücke gesperrt bleiben, bis ein Neubau als Ersatz steht. Fußball-Bundesligist Bayer Leverkusen trennt sich von Trainer Kaspar Juhlmann. Die Informationen des WDR decken sich mit Medienberichten, nach denen Martinez Novell den Posten übernehmen soll. Der Spanier hatte zuletzt den französischen Erstligisten FC Toulouse trainiert. Für Juhlmann endet die Amtszeit in Leverkusen damit nach weniger als einem Jahr.
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1: In Hamm sucht die Polizei nach Schüssen und einem Messerangriff auf 2 Männer weiter nach den Tätern. Die Tat ereignete sich gestern Abend in der Innenstadt. Johannes Hoppe, WDR aktuell.
4: Die beiden Brüder aus Beckum waren in einem Café, als ein Mann plötzlich grundlos eine Waffe zog und schoss. So hätten es beide Opfer berichtet, sagt der ermittelnde Staatsanwalt aus Dortmund. Nachdem beide Männer an den Beinen getroffen wurden, soll der Täter ein Messer gezogen haben und auf beide losgegangen sein. Dabei verletzte er einen der Brüder lebensgefährlich am Hals. Polizei und Staatsanwaltschaft ermitteln jetzt, wie die beiden Täter flüchteten und was die Hintergründe der Tat in Hamm sind.
1: Das war WDR aktuell.
5: Wir klebten gerade 2 Nasen an der Scheibe und einer rief, es schneit draußen. Da kam Jörg Brunsmann aus der WDR-Wetterredaktion und war dieser Hagel oder
6: es könnte
5: Raupel?
6: In Richtung Hagel gehen. Also Hagel ist zumindest in den Warnungen mit drin. Hagel ist ja auch eine Erscheinung, die so im Umfeld der Gewitter mit auftaucht. Ich muss mir gleich mal auf der Dachterrasse ein bisschen angucken, ob man da was erkennen
5: kann. Lass dir den Hagel doch mal ins Gesicht fliegen.
6: Ui, ui, ui. Danke, muss jetzt nicht sein.
5: Jetzt gerade vielleicht nicht Fahrradfahren draußen wäre vielleicht meine Empfehlung.
6: Zumindest nicht in Köln, das stimmt. Wobei es gibt auch wirklich Ecken bei uns im Westen, wo es gar nicht so unfreundlich ist, wo auch nochmal die Sonne durchkommt. Aber da, wo halt eben diese Gewitterzellen entlangziehen, da sind sie auch recht giftig unterwegs. Das wird uns so ein bisschen in den Abend begleiten. Und in der Nacht wird es dann wirklich auch deutlich ruhiger. Morgen wechselhaft, da auch immer mal wieder Schauer, einzelne Gewitter, aber nicht so mit diesem Unwetterpotenzial, was wir heute hatten. Da kommt dann morgen auch hin und wieder die Sonne durch. Und temperaturtechnisch, da sind wir ganz ähnlich unterwegs wie heute. Das heißt morgen 17 bis 20 Grad ungefähr.
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5: Und aufgrund des Feiertags ist viel los auf den Straßen. Ihr seid unterwegs in den Kurzurlaub oder auch einfach nur zu den Nachbarn in die Niederlande. Zum Albert Heijn, ne, haben wir eben gesagt. Da gehen sie einkaufen.
6: Du hast auch schon gesagt, was du kaufen wolltest. Ja.
5: Hagelflach. Ja. Die A2 Dortmund Richtung Hannover zwischen Beckum und Oelde. Gerade 15 Minuten plus 3 Kilometer Stau wegen Bergungsarbeiten. Nach der Sperrung ist hier immerhin wieder ein Fahrstreifen frei. Dann die 4 Aachen-Köln vor dem Grenzübergang Fettschau. 20 Minuten plus 2 Kilometer Stau.

0: Frikandel-Spezial, so.
1: Frikandel-Spezielle finde ich aber auch.
0: Das wäre eher Roger gewesen. Frikandel.
1: Das Pendant. Ja. Frikandel-Spezielle. Leute, wir machen es warm für die WM heute auf WDR 2.
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0: Die ist jetzt schon sehr weit oben und die wird noch weiter nach oben schießen. Diese Olivia Dean, Man I Need, hier auf WDR 2. Wir feiern ein bisschen WM-Warm-up heute im Radio. Wisst ihr schon, wie ihr WM feiern werdet? Wenn ihr denn feiert, guckt ihr zusammen vielleicht? In NRW ist nach jetzigem Stand jetzt zumindest in ganz großen Städten kein großes Public Viewing geplant, also nicht diese Fanmeilen. Aber in so kleineren Städten Recklinghausen, Hückelhofen, Meinerzhagen, auch Espelkamp zum Beispiel, wird es ein bisschen Fußball live geben für viele Menschen. Und ich weiß aus gesicherter Quelle, dass es auch bei der Luftsportgemeinschaft LSG Lippe Südost in Blomberg ein Public Viewing geben wird. Im Vereinsheim neben dem Flugplatz. Wie groß ist denn bei euch der Bildschirm, Katrin?
1: Oh, das weiß ich noch gar nicht genau. Also das ist eine Leinwand. Die lassen die Leinwand runter.
0: Katrin ist die Flugplatzvorsitzende. Ich hätte jetzt gedacht, das sind genau die Fragen, die du vor allem im Blick hast.
1: Ja, das Problem ist, ich bin ja gerade im Urlaub und die Leute bereiten gerade die Kantine vor. Die streichen noch und haben schon eine Soundanlage besorgt und ist ja noch nicht so weit.
0: Wie viele Menschen können denn bei euch da alle zusammen schauen?
1: Also in die Kantine, also unser Vereinsheim, passen 40 Leute ungefähr rein. Und wir haben davor noch eine riesen Terrasse. Also wenn es schönes Wetter ist, dann verlegen wir das Ganze nach draußen. Da passen noch mehr Leute hin.
0: Und ich gehe davon aus, vor allem die Deutschlandspiele sollen ja stattfinden. Eröffnungsspiel nächste Woche Donnerstag?
1: Ja, auf jeden Fall.
0: Ja. Es werden ja auch ein paar Spiele nachts stattfinden. Seid ihr dafür auch gerüstet?
1: Ja, wenn es am Wochenende ist, sind wir auch dabei. Das ist kein Problem.
0: Dann frage ich direkt mal, habt ihr Nachbarn?
1: Nee, wir haben einen Wald als Nachbarn und ein paar Felder.
0: Ist das denn, ich sag mal, eine interne Veranstaltung da, Public Viewing am Flugplatz, oder können wir da auch eine Einladung aussprechen hier auf WDR 2?
1: Also erstmal ist es eher so ein Club-Viewing und es kommen wahrscheinlich aber trotzdem irgendwelche Freunde noch dazu, die uns kennen oder die den Flugplatz kennen.
0: Ja, wer ist denn zuständig gerade dafür, die Getränke einzukaufen? Ich hoffe, der hat einen stabilen Rücken.
1: Ja, also ich denke, wir werden ein Fass dranhängen.
0: Eins?
1: Ja, also eine Zapfanlage meine ich.
0: Okay. Katrin, dann wünschen wir euch ein ganz tolles Club Viewing, so hast du es so schön gesagt, in Blomberg bei der Fußball-Weltmeisterschaft.
1: Ja, danke.
0: Ich bedanke mich, dass du dir Zeit genommen hast heute extra im Urlaub. Wann geht der Flieger nach Hause?
1: Am 11. fliege ich zurück, pünktlich.
0: Wie? Ihr fliegt erst am 11. am Tag des Eröffnungsspiels?
1: Ja, wir fliegen mittags. Wir sind ja abends voll bereit.
0: Das ist mir meine Flugplatzvorsitzende hier für die
1: Zeit. Ja, so sieht's aus. Ja, wir haben ja einen tollen Verein, die machen ja alle mit. Wir haben eine super Truppe. Mhm. Also.
0: Schöne Grüße aus dem Urlaub. Während ihr da alle am Malochen seid, liegt die Katrin am Strand.
1: Naja, ich muss mal horchen. Die sollen mir mal ein paar Fotos schicken, wie weit wir sind.
0: Ja, also der Auftrag ist raus.
1: Ja,
0: ich wünsche euch was. Macht's gut.
1: Alles klar. Bis dann, ne?
0: Tschüss, Katrin.
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Against All Odds. Phil Collins, hier für die R2. Das war schön, aber auch ein bisschen was Älteres, ne? Jahrgang 1989. Ach, das Lied ist so alt wie ich. Lass uns was Schmissiges hören von jetzt. Homewrecker, Somba, frisch geboren sozusagen dieses Jahr.

0: Katsching. Eingekauft. Beim Albert Heijn. Mann, in den Niederlanden. Und du hast das Mikrofon gar nicht.
1: Klingen so holländische Registrierkassen.
0: Ja, genau.
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0: Ja, ihr seid zahlreich unterwegs, unter anderem in die Niederlande für dieses verlängerte Wochenende oder um einfach den Feiertag zu nutzen, nebenan einkaufen zu gehen. Dazu gleich mehr. Wir starten erstmal mit einer Gefahrenmeldung von der 46 Düsseldorf-Heinsberg zwischen dem Dreieck Mönchengladbach-Wanloh und Erkelenz-Ost. In beiden Richtungen laufen Pferde auf der Fahrbahn. Dann die Staus mit den längsten Wartezeiten. A1 Dortmund nach Köln zwischen Westhofener Kreuz und Hagen-Nord. 10 Minuten plus und 2 Kilometer. Nach einem Unfall ist hier nur ein Fahrstreifen frei. A2 Dortmund Richtung Hannover zwischen Beckum und Oelde, 10 Minuten plus 2 Kilometer Stau. Auch hier wegen Bergungsarbeiten nur ein Fahrstreifen frei. Dann die 30 Rheine Richtung Osnabrück zwischen Hörstel und Lackenbeck, 10 Minuten plus 4 Kilometer stockend. Die A33 Osnabrück Richtung Bielefeld zwischen dem Kreuz Osnabrück Süd und Borglo Kloster Ösede, 10 Minuten plus und 4 Kilometer stockend. Und die A565 Meckenheim-Bonn, die ist zwischen dem Dreieck Bonn-Nord-Ost und dem Kreuz Bonn-Nord in beiden Richtungen wegen Brückenschäden gesperrt. Ach, guck mal hier, jetzt sind die Grenzübergänge langsam frei. 17:32, ihr kommt wieder nach Hause.
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0: Scheibenwischer noch an oder Scheibenwischer schon aus, Jörg?
1: Von den Niederlanden nur noch in Teilen. Also hier bei Almelo ist noch ein bisschen was unterwegs. Apeldoorn sind noch ein paar Gewitterzellen. Aber ansonsten zieht das jetzt langsam bei uns raus. Ist noch nicht durchgezogen, aber wir haben jetzt so eine Linie erreicht, ungefähr von Euskirchen bis Richtung Münsterland Rheine. Da zieht dann nochmal ein Schauer- und Gewittergebiet durch. Aber ich sag mal so, nach 21, 22 Uhr ist es dann bei uns durch den Westen durchgezogen. Und in der Nacht wird es relativ ruhig. Morgen dann ein paar Schauer, einzelne Gewitter. Zwischendurch kommt aber auch hin und wieder die Sonne durch. Und morgen, das hat auch nicht so viel Unwetterpotenzial wie das, was wir heute Nachmittag gesehen haben. Temperaturtechnisch ändert sich nicht viel. Da sind wir morgen so bei 18 bis 20 Grad.
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0: Es gibt jetzt zwei Wahrheiten.
1: Ja.
0: Die erste ist, dass ich natürlich hier bei WDR 2 bin, um uns alle warm zu machen, ja, für die WM, die in einer Woche startet.
1: Und die andere?
0: Die andere ist, ich möchte noch sicher sein, dass wenn ich gleich aufs Fahrrad steige, ich auch wirklich trocken zu Hause ankomme, oder? Ich weiß noch nicht genau.
1: Ja, noch ist ein bisschen was unterwegs, ja, an Schauer und Gewitter.
0: Ja, deswegen.
1: Mach doch noch eine Runde hier.
0: Machen wir beide ja noch eine Runde hier.

0: Live AM, Michael Schulte. Ja, um 5 Uhr morgens werden auch Fußballspiele stattfinden bei der WM, die in einer Woche losgeht, wegen Zeitverschiebung. Wird es auch ein nächtliches Happening sein hier bei uns in Deutschland? Das war ganz anders. Ihr erinnert euch, vor 20 Jahren, als die Fußball-Weltmeisterschaft hier bei uns in Deutschland stattgefunden hat. Das sogenannte Sommermärchen. Jeder hat so seine ganz eigenen Erinnerungen und Gefühle daran. Es war ein sportlicher Höhepunkt, aber auch ein Stimmungshöhepunkt in diesem Land. Erinnert ihr euch noch an dieses erlösende 1:0 der deutschen Nationalmannschaft im Dortmunder WM-Stadion gegen Polen?
1: Aber jetzt vielleicht noch einmal Odonkor. Und jetzt ist es da! Oliver Neuwirth, und das ist hochverdient fürs deutsche Team. In der ersten Minute der Nachspielzeit, und hier spielen sich unglaubliche Szenen ab. Unten auf der deutschen Bank, oben auf den Rängen.
0: Ja, was folgte? Ein ganzes Land im Freudentaumel mittendrin. Die damals noch 12-jährige, jetzt Fußballmoderatorin Lena Kassel.
2: Ich glaube, für Deutschland war dieses Turnier eine emotionale Entkrampfung.
3: Die ganze Nation war schwarz, rot, gold.
0: Ein emotionaler Booster für Lena Kassel mit Langzeitwirkung.
3: Ich bin unsicher, ob jemals ein Turnier nochmal eine solche Gefühlspalette bei mir hervorrufen wird wie die Weltmeisterschaft 2006.
0: Könnte übrigens auch daran liegen, dass man sich vor 20 Jahren noch nicht ständig mit dem Smartphone abgelenkt hat. Ne? Die schönen Momente wahrscheinlich viel intensiver genießen konnte, als das heute so ist.
4: Während der WM 2006 hingen nicht alle ständig an irgendwelchen Geräten. Sobald man die Haustür verlassen hatte und zur Fanmeile gegangen ist, ins Stadion gegangen ist oder sonst irgendwas, war man nicht im Netz. Ich weiß gar nicht, ob Leute, die damals nicht dabei waren, sich das eigentlich vorstellen können, was das bedeutet. Man ist dann wirklich zum Fußball gegangen und man war dann nur beim Fußball.
0: Kevin Kühnert, der war damals 17 Jahre alt, als die WM in Deutschland stattgefunden hat. Das Sommermärchen, das hat ihn damals als SPD-Politiker nachhaltig geprägt.
4: Dieser Sommer 2006 ist für meine Generation so ein Ding, wo wir auch in 30 Jahren noch sagen werden, hey, weißt du noch damals, WM 2006, das war eine Zeit.
0: Ein Eindruck, den übrigens auch die Spieler der damaligen deutschen Fußballnationalmannschaft teilen. Marcel Janssen, damals bei Borussia Mönchengladbach, hat auch gespürt, dass der Sommer 2006 ein wirklich ganz besonderer war.
5: Also es war zu spüren, dass einfach alle so Lust haben auf dieses Turnier, aber auch auf dieses Miteinander, auf diesen gemeinsamen Sommer, auf gemeinsame Zeit, auf das Soziale. Und das konnte man überall spüren.
0: Und ihr könnt jetzt auch gerne noch mal reinspüren, als wir da verloren haben gegen Italien. Was hab ich da Rotz und Wasser geheult, Freunde? Was hab ich da Rotz und Wasser geheult? Es war traurig, dass es irgendwie dann doch nur für Platz 3 gereicht hat. Und irgendwie Wahnsinn, wie schön das alles war. Und das Sommermärchen 2006, das könnt ihr euch auch gerne noch mal anschauen. Einen wunderschönen Film gibt's dazu in der ARD-Mediathek mit dem schönen Titel Generation Sommermärchen.

Schöne Grüße an WDR2-Hörerin Manuela, die hat geschrieben, Hallöchen WDR2-Team, wir sind bereit und voller Vorfreude. Ich sehe einen leicht geschmückten Garten im WM-Style. Die deutsche Flagge ist auch schon da. Und das sieht nach einem blauen Himmel aus, da bei euch im Kreis Herford. Heute ist ja alles drin, ne?

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1: Die Nachrichten mit Robert Levin. Guten Abend.
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1: Bei der Bundeswehr sind offenbar wichtige Waffensysteme nicht einsatzbereit, weil es mit Reparaturen nicht vorangeht. WDR, NDR und SZ haben einen internen Bericht ausgewertet. Darin geht es um unklare Zuständigkeiten und fehlende Ersatzteile. Demnach könne das dazu führen, dass sich Deutschland im Ernstfall womöglich nur eingeschränkt verteidigen kann. Jana Heck für WDR aktuell.
2: Der Bundeswehr fehlt es offenbar an vielen Stellen an Ersatzteilen für Panzer, Haubitzen und anderes Kriegsgerät. Das zeigt ein interner Lagebericht des wichtigsten Reparaturdienstleisters des Heeres, den WDR, NDR und Süddeutsche Zeitung einsehen konnten. Demnach kaufe der Bund zwar immer mehr Fahrzeuge, kümmere sich aber zu wenig um die nötige Wartung und Instandhaltung. Insidern zufolge sollen im Mai 2026 nur etwa die Hälfte der Schützenpanzer Marder, des Radpanzers Boxer oder der Panzerhaubitze 2000 einsatzbereit gewesen sein. Das Bundesverteidigungsministerium will sich aus Geheimhaltungsgründen nicht zur Einsatzbereitschaft der Waffensysteme äußern.
1: Die Lufthansa versucht zu klären, warum am Frankfurter Flughafen eine ihrer Maschinen am Terminal buchstäblich zusammengebrochen ist. Das Flugzeug stand in Parkposition, als das vordere Fahrwerk einklappte und die Maschine auf dem Bauch landete. Mehrere Crew- und Bodenmitarbeiter wurden verletzt. Passagiere waren noch nicht an Bord. Aus Frankfurt, Michael Metzger für WDR aktuell.
3: Zur Ursache gibt es bis jetzt keine offizielle Auskunft. Die Lufthansa hat einen Krisenstab eingerichtet, der den Vorfall untersuchen soll. Nicht ausgeschlossen ist ein technischer Defekt. Auf dem Video im Netz ist gut zu sehen, wie das Fahrwerk nach vorne wegklappt. Normalerweise wird es bei diesem Flugzeugtyp in den Rumpf eingezogen. Nicht ausgeschlossen ist aber auch ein grober Arbeitsfehler bei den Wartungsarbeiten. Die Maschine jedenfalls scheint recht neu zu sein. Diese Boeing 787 ist getauft auf den Namen Herne und ist offenbar erst seit Mitte Januar diesen Jahres im Liniendienst.
1: Weitere Meldungen. Die Hisbollah im Libanon hat die Bedingungen für eine Waffenruhe mit Israel abgelehnt. Die USA hatten gestern erklärt, dass der Libanon und Israel einer Waffenruhe zugestimmt hätten. Die Hisbollah-Miliz ist aber gegen die Pläne. Der Konflikt im Libanon gilt als zentrales Hindernis im Nahostkrieg. Der Iran will ein Friedensabkommen mit den USA nur schließen, wenn Israel seine Angriffe im Libanon beendet. Die Menschen in Deutschland verbringen weniger Zeit im Internet. Eine repräsentative Studie der Postbank zeigt, dass es im Schnitt etwa 67 Stunden pro Woche sind. Vor einem Jahr waren es noch 5 Stunden mehr. Laut der Studie liegt der Rückgang vor allem daran, dass Menschen unter 40 ihre Handynutzung gezielt reduzieren.
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1: In der Düsseldorfer Messe dreht sich von heute an bis Samstag alles um den Tod. Dort trifft sich nämlich die internationale Bestatterbranche. Es gibt rund 230 Aussteller. Von dort Benjamin Sartori, WDR Düsseldorf.
4: Man stellt es sich vielleicht anders vor, aber die Stimmung auf der Bestattermesse ist gut gelaunt und geschäftig. Obwohl hier etliche Särge und dem aktuellen Trend folgend noch viel mehr Urnen ausgestellt sind. Mal schlicht in Holzoptik, mal bunt und mit unterschiedlichen Gravuren wie Strand und Meer. Ein Aussteller bietet sogar Urnen an, aus denen Bäume wachsen. Über 80% der Menschen in Deutschland lassen sich mittlerweile nach dem Tod verbrennen, sagen Branchenvertreter. Thema der Messe in Düsseldorf ist auch der digitale Nachlass. Also was passiert zum Beispiel mit meinen Social-Media-Accounts, wenn ich gestorben bin.
1: Das war WDR aktuell.
5: Jörg Grunsmann, weiter da mit dem Blick auf die Wetterkarten, die heute ganz schön bunt sind.
6: Ja, ist auch noch einiges unterwegs bei uns im Westen an Gewitterzellen.
5: Ich glaube, die sind auch lila, oder? Siehst du, erkennst du als lila auf deiner Wetterkarte?
6: Ja, mit auch lila, ja. Und je dunkler, desto kräftiger, desto mehr Energie ist da drin. Und da ist schon noch einiges an dunkler Farbe hier zu sehen auf meinem Monitor. Also es ist noch nicht ganz durch, aber man kann jetzt so langsam absehen, dass es weniger wird. Das heißt, so Richtung Nacht beruhigt sich dann auch wirklich deutlich. Da sind es dann nur noch einzelne Schauer und Gewitter. Morgen ein bisschen wechselhaft, immer wieder Schauer, einzelne Gewitter, zwischendurch aber auch mal die Sonne und vor allen Dingen morgen morgen das Wetter, das hat nicht so viel Unwetterpotenzial wie das, was wir heute gesehen haben. Also alles im Allen dann deutlich entspannter bei ganz ähnlichen Temperaturen wie heute.
5: Ich glaube, du träumst heute Nacht auch vom Unwetter.
6: Ich fürchte es. Ja.
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5: Hoch, was ist denn hier passiert? Ich habe nur noch eine einzige Meldung hier drin.
6: Was?
5: Das gibt's aber überhaupt nicht.
6: Also, was steht denn da noch?
5: Wir konnten es überhaupt nicht mehr retten. Ja, die Brückensperrung.
6: Die Brückensperrung. Die wird uns die nächsten, im schlimmsten Fall Jahre begleiten.
5: Der neue Dauerbrenner sozusagen, die A565 Meckenheim-Bonn, die ist zwischen dem Dreieck Bonn-Nordost und dem Kreuz Bonn-Nord in beiden Richtungen gesperrt seit gestern wegen Brückenschäden. Und ansonsten
6: schon Namen eigentlich? Es gab ja die Brülülü,
5: die Brückenlücke Nord-Bonn. Brückenlücke Bonn, Brülülü.
6: Ich denke nochmal drüber nach.
5: Die Brülübo.
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5: Dabei wollen wir doch gar nicht auf schlechten Nachrichten rumhacken heute. So.
6: Nee, und wenn, dann machen wir es in schlechten Nachrichten gut, wenn es geht.
5: Positiv da vorne schauen. So. Noch 7-mal schlafen, dann ist Eröffnungsspiel der Fußball-Weltmeisterschaft in den USA, Mexiko und Kanada.
6: Das war das Curaçao, das erste Spiel.
5: Curaçao ist das erste Spiel in 10 Tagen.
6: Ja.
5: Elfenbeinküste. Und

0: Jetzt noch schnell vorschlafen.
1: Bevor dann um Mitternacht gespielt wird oder so. Die Fußball-Weltmeisterschaft geht ja nächste Woche los mit Schlaf-Wach-Rhythmus-Problemen, weil Zeitverschiebung in die Gastgeberländer USA, Kanada und Mexiko. Viele Spiele werden hier bei uns in Deutschland nachts stattfinden. Und deswegen habe ich mit dem Schlafmediziner Michael Feld gesprochen aus Frechen, wie wir das am besten so anstellen während der Fußball-WM, wenn wir da nachts mal ein Spiel gucken wollen, damit der Körper irgendwie gut mitkommt.
2: Es ist so, dass Vorschlafen meistens nicht so richtig gut klappt, weil man braucht eine Art Schlafdruck, damit man überhaupt schlafen kann. Nachschlafen geht aber eigentlich. So, das heißt, manchmal muss man ja sich so ein Spiel reinziehen, weil man es halt unbedingt sehen will. Und dann muss man halt gucken, wie man den nächsten Tag hinkriegt. Was natürlich geht, ist, wenn man es jetzt nicht übertreibt und nicht die ganze Nacht wach bleibt, dass man dann versucht, am nächsten Tag, keine Ahnung, ein Powernap mittags oder dann am nächsten Tag früher ins Bett, damit man irgendwie nachschlafen kann. Manche Leute können das besser, manche können das schlechter. Nachschlafen geht, vorschlafen ist nicht so gut.
1: Und jetzt ist die Frage, was ist, wenn die Kinder unbedingt auch ein Spiel, zum Beispiel der deutschen Nationalmannschaft, schauen wollen? In der Vorrunde sind die Zeiten noch, ich sag mal, einigermaßen human. Also da spielen die Deutschen spätestens ab 22 Uhr, aber auch das ist für Kinder ja schon echt spät. Also Ausnahmen machen, was sagt der Schlafmediziner?
2: Also ich würde es unter der Woche, wenn die in die Schule gehen, würde ich es nicht empfehlen. Am Wochenende, wenn der Papa Fußballfreak ist und das Kind ist auch Fußballfreak und die können ausschlafen, finde ich, darf man das ruhig mal auch ausprobieren.
1: Abgesehen von Kindern, spannend finde ich ja auch so Konflikte in der Nachbarschaft. Stell dir vor, ihr habt die Hardcore-Fans nebenan und die gucken wirklich jedes Spiel um 4 Uhr morgens an.
2: Das ist natürlich ein anderer Punkt, ja. Da muss man dann damit rechnen, dass man sie irgendwie mit dem Besen drüber gezogen kriegt. Da muss man halt was leiser machen. Man sollte es nicht übertreiben. Man muss ja jetzt auch nicht jede Nacht durchziehen.
1: Ja, nicht jede Nacht durchziehen. Und wenn ihr es macht, dann wisst ihr jetzt ein bisschen wie. Das WDR 2 mit dem WM-Warm-Up eine Woche vorm Start der Fußball-WM. 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

0: Leute, ich will ja jetzt gar nicht hier die Stimmung runterziehen auf WDR 2, aber euch ist ja schon klar, dass das hier heute der letzte richtige freie Feiertag ist bis Weihnachten.
1: Aber was ist mit dem Tag der Deutschen Einheit?
0: Fragt ihr vielleicht richtigerweise, fällt auf einen Samstag. Und was ist mit Allerheiligen, fragt ihr euch auf, fällt auf einen Sonntag. Sorry.
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0: Noko. Noko Bono schlägt wieder S2 Hörer Detlef vor als Abkürzung für die neue Brücke. Brückendramatik in Bonn.
1: Ja, das ist doch schon mal ein guter Auftakt, finde ich.
0: Noko Bono, die Brückensperrung Noko Bono. Bonn-Nord.
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0: Ist auch alles, was noch übrig geblieben ist von diesem verkehrsreichen Tag. Also heute gefühlt hier überall ständig Stau und jetzt gibt es eben nur noch diese eine Sperrung. Die A565 Meckenheim-Bonn ist zwischen dem Dreieck Bonn-Nordost und dem Kreuz Bonn-Nord in beiden Richtungen auf unbestimmte Zeit wegen Brückenschäden gesperrt. Und jetzt du, Jörg.
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0: Nicht ganz so krass der Unterschied jetzt, aber auch das Wetter entspannt sich so langsam.
1: Ist so, die Haareslach-Käufer aus den Niederlanden sind schneller nach Hause gekommen als die Gewitter. Da ist noch eine Gewitterlinie derzeit unterwegs, so von Paderborn Richtung Euskirchen, einmal quer durch. Aber man merkt schon langsam, das geht schon Richtung Ende vom Westen. Also ist dann bald durchgezogen. Das heißt, so gegen 21 Uhr, 22 Uhr ist der größte Teil dann wirklich durch. Dann kleppern noch so ein paar einzelne Schauer und Gewitter hinterher. Morgen der Tag wieder so ein bisschen wechselhaft, Schauer, Gewitter, aber nicht so ganz mit diesem Unwetterpotenzial, was wir heute hatten. Und das Ganze dann morgen bei ganz ähnlichen Temperaturen. Da können wir konkret reingucken. Da sind wir morgen in Bielefeld bei 19 Grad, im Meerbusch bei 20.
0: Gut.
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0: Wie hat Jörg es heute so schön gesagt, also am Ende dieses Warm-Up-Tages sind wir heiß.
1: Ja.
0: So durchtrainiert.
1: Das war glaube ich, auch Sinn dieser Übung heute,
0: das war wirklich
1: oder?
0: Auch wirklich der
1: eigentlich könnte es dann auch anfangen. Ich sag mal so, wir müssen noch ein bisschen warten.
0: Das finde ich auch. Das müssen wir jetzt durchziehen bis nächste Woche. In einer Woche startet die Fußball-Weltmeisterschaft. Wir haben heute schon umfangreich drüber gesprochen. Geht noch ein halbes Stündchen weiter und ansonsten geht's rein in den Abend. Tom aus Koschbruch hat sich schon gemeldet, schreibt, ich wünsche euch allen viele Grüße. Man kann auch einfach mal kurze Nachrichten schreiben.
1: Ja.
0: WDR2-Hörer André hat auch geschrieben, sehr geehrte Frau Fausten, ich wünsche Ihnen heute eine schöne Sendung. Ich weiß überhaupt nicht, wann das passiert ist. Seit wann nennen wir uns denn bei Frau Fausten hier? Das geht gar nicht.

0: Kollege, der Sänger von Coldplay, Chris Martin, ist ja dafür verantwortlich, die Halbzeitshow zu planen. Wird so eine Halftime-Show geben, wie das in den USA oft gängig ist beim Football, eben auch beim Fußball. Bei der Fußball-WM, die in einer Woche startet. Wir sprechen heute schon den ganzen Tag darüber. Einer, der was mit der WM zu tun hatte als Spieler und heute auch noch Geburtstag hat, ist Lukas Podolski. Herzlichen Glückwunsch. Und er hat sich irgendwie auch ein eigenes Geschenk gemacht. Ab heute gibt es nämlich bei Netflix eine Doku über ihn. Die heißt Poldi. Das passt. Kurz und schmissig ist das. Und Poldi wollte, dass diese Doku anders wird als so andere Fußballer-Dokus.
1: Eine Doku hat 90 Minuten und 70-80% ist davon nur der Fußballer und seine Erfolge. Und 20% ist halt nur, was macht er so außerhalb des Platzes. Wenn ich die Richtung vorgeben würde, würde ich das eher umdrehen.
0: Ja, und so ist es dann auch. Er hat es umgedreht. Das heißt, wir lernen viel über Podolski hinter den Kulissen. Wir lernen vor allem gefühlt jedes Familienmitglied kennen. Frau, Mama, Papa, Schwester, Tante, Oma, die beiden Kinder. Und es sitzen auffällig wenige Ex-Teamkollegen vor der Kamera. In der Doku geht es darum, wie aus ihm, der aus Polen eingewandert ist, diesen Bolzplatz Lukas aus der Hochhaussiedlung, dieser authentische Kölner Volksheld Privatjet Poldi Kicker geworden ist, den wir alle kennen.
1: Meine Mutter hat mich raus zum Einkaufen geschickt, habe halt den Ball runtergeschossen, die Treppen jongliert, bin dann den Weg abgelaufen. Wenn ich den Fußball bekommen habe von meinen Eltern, da war ich glücklich, da war ich stolz. Ich habe mit dem Fußball geschlafen, weil er so geil war.
0: Das ist auch ein Satz, der kann wirklich, kann nur ein Lukas Podolski so sagen. Lukas Podolski hat vor 2 Wochen seine aktive Fußballkarriere beendet. Auch darum geht es in der Doku über ihn jetzt auf Netflix, die Poldi heißt. Vorgestellt hier auf WDR 2.

So Leute, wir nähern uns langsam dem Ende meines WM-Warm-Ups hier auf WDR 2 und verabschieden uns mit einer Shakira. Ja, fast. Fast der richtige Song. Das hier war ja der offizielle Song für die Herrenfußball-WM 2010 von Shakira, Waka Waka. 16 Jahre später kommt der FIFA-WM-Song wieder von ihr, diesmal zusammen mit dem Sänger Burner Boy. Und diesmal heißt das Ding Die Die. Wird euch in den Ohren liegen, spätestens dann ab nächster Woche Donnerstag, wenn die WM offiziell losgegangen ist. Und ich hoffe, nach heute habt ihr ein bisschen mehr Bock drauf. Ich wünsche euch einen schönen Abend und wir hören uns morgen wieder hier auf WDR 2.

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1: Die Nachrichten mit Robert Lewin. Guten Abend.
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2: Das ist halt schwerer Schlag für die Stadt Bonn, für die gesamte Rhein-Sieg-Region hier. Das wollten wir unbedingt vermeiden, diese Brücke hier sperren zu müssen. Aber die Situation im Schadensbild hat uns keine andere Wahl gelassen.
1: Der technische Leiter der Autobahn GmbH, Dirk Brandenburger, hat sich zur Situation der gesperrten Bonner Rheinbrücke geäußert. Wie es mit der wichtigen Verbindung weitergeht, soll in den nächsten 2 Wochen geklärt werden. Morgen will Bundesverkehrsminister Schnieder nach Bonn kommen, um sich vor Ort zu informieren. Christian von Stülpnagel, WDR Bonn.
3: In den nächsten Wochen sollen die Schäden an der Brücke begutachtet werden und es soll überprüft werden, inwiefern man die Schäden vielleicht temporär beheben kann, um die Brücke danach wenigstens wieder für den Autoverkehr freigeben zu können. Worst-Case-Szenario ist aber, dass die Brücke bis zu einem Ersatzneubau gesperrt bleibt. Die Auswirkungen auf den Verkehr in Bonn, die sind heute dank des Feiertages relativ gering. Morgen in der Rush-Hour dürfte das aber sicherlich anders aussehen.
1: Bei der Bundeswehr gibt es offenbar einen so großen Reparaturstau, dass wichtige Waffensysteme nicht einsatzbereit sind. Nach Recherchen von WDR, NDR und SZ soll zuletzt etwa bei den Panzertypen Marder und Boxer nur etwa die Hälfte der Fahrzeuge einsatzbereit gewesen sein. Das Bundesverteidigungsministerium wollte sich nicht dazu äußern, aus Geheimhaltungsgründen. Deutschland muss abgelehnte Asylbewerber auch dann unterstützen, wenn für sie eigentlich ein anderes EU-Land zuständig ist. Das hat der Europäische Gerichtshof in Luxemburg entschieden. Alle Mitgliedstaaten müssten den Asylbewerbern einen angemessenen Lebensstandard gewähren. Ein Afghane hatte Deutschland verklagt, weil ihm im Jahr 2022 Leistungen gekürzt wurden.
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1: In Bielefeld wird noch bis einschließlich Sonntag der Leinewebermarkt gefeiert. Bei dem großen Volksfest gibt es erstmals ein Unterstützungsangebot für alle, die sich unter vielen Menschen oder aus anderen Gründen unwohl fühlen. Tim Jauer, WDR Bielefeld.
4: Das Projekt nennt sich Leineweberboje und soll ein geschützter Rückzugsort sein. Zum Beispiel für Menschen, die belästigt wurden oder unter einer Reizüberflutung leiden. Hinter der Nikolaikirche in der Altstadt gibt es eine Anlaufstelle der Leineweberboje. Außerdem ist ein Team in der Innenstadt unterwegs und versucht bei Problemen unkompliziert weiterzuhelfen. Die Aktion ist Teil der Initiative Nachtboje Bielefeld. Clubs oder Restaurants zeigen hier mit pinken Aufklebern an der Tür, dass sie Unterstützung anbieten, wenn sich nachts jemand unsicher oder unwohl fühlt.
1: Das war WDR aktuell. Das Wetter in Nordrhein-Westfalen. Am Abend öfters Schauer und Gewitter, lokal auch Starkregen, Hagel und Sturmböen um 90 km/h. In der Nacht lassen Schauer und Gewitter nach, bei Tiefstwerten von 13 bis 10 Grad, im Bergland bis 7. Morgen sonnige Momente, neben Schauern und Gewittern, in Menden bis 18 Grad, Bielefeld 19, in Düren 20 Grad. Die Zeit 19.03 Uhr.
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5: Die A3. Würzburg Richtung Frankfurt ist zwischen Weibersbrunn und Bessenbach-Waldaschaff nach einem Unfall gesperrt. A5. Basel Richtung Karlsruhe zwischen Efringenkirchen und Dreieck Neuenburg 2 Kilometer Stau. In Freiburg ist die B31A zwischen Freiburg-Lehen-Mundenhof und A5. Freiburg-Mitte wegen Reinigungsarbeiten gesperrt.
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6: Am Donnerstagabend, der für einige ein Feiertag ist.
7: Schön, dass ihr da seid. Mein Name ist Markus Barsch.
6: Joe fängt an. End of beginning.
7: Yes.
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7: Das ist einer der besten Songs der Welt. Hab ich schon mal gesagt? Ich glaube 10 Mal. Just one.

0: Hallo? Was kommt nach dem Tod? Man wird zu Brot. Hier ist Pop, eure Abendshow. Wir haben gerade überlegt, welches Adjektiv vielleicht am besten beschreibt, was Forscherinnen und Forscher da gerade machen. Wir kamen am Ende auf bizarr. Es geht um Ötzi, ne? Good old Eismumie. Der Mann hat vor über 5000 Jahren gelebt, ist damals in den Alpen gestorben, eingefroren und dann Anfang der 90er im Ötztal wieder aufgetaut, gefunden worden. Er wurde dann ein Star, auch weil er halt so gut erhalten war. Und jetzt hat man aus ihm ein Brot gebacken. Also, das ist so, nicht ganz aus ihm, aber fast. Jens Grotegut ist hier aus dem Eismumienverwertungskompetenzteam. Man hat bei Ötzi Hefepilze gefunden.
1: Wir Forscher haben seinen Magen und Darm untersucht und auch Abstriche von der Haut gemacht. Und dann haben sie gesehen, oha, das sind ja Mikroorganismen, die untersuchen wir mal, vor allem das Erbgut. Und dann so, ey, das sind ja Hefepilze.
0: War Ötzis letzte Mahlzeit vielleicht ein Käsebrot?
1: Eher unwahrscheinlich. Also die vier verschiedenen Hefesorten, die sie da gefunden haben, die kommen wohl nur in sehr kalten Regionen wie den Alpen oder der Antarktis vor. Und die Forschenden, die gehen jetzt eben davon aus, dass die nach dem Tod in Ötzis Körper gelangt sind, vielleicht auch durch Schmelzwasser, und ihn dann tausende Jahre auf seiner Zeitreise begleitet haben.
0: Der Gedankentwist ist so crazy, oder? Guck mal, Hefepilze im Ötzi, was machen wir denn damit?
1: Ja, aber...
0: Na klar, wir backen ein Brot. Was denn sonst? Liegt doch nahe.
1: Ja, aber wenn du sagst, ich habe noch Hefe zu Hause, dann sag ich, ja, welches Brot backst du denn? Und das hat der Forscher genauso erzählt. Das ist halt das Erste, an das man denkt. Also haben sie es wirklich probiert. Sie haben Ötzis Darmhefe vermehrt. Ja. Der erste Brotversuch war nix. Mhm. Aber nach 3 Monaten hatten sie einen, Zitat, sehr, sehr guten Sauerteig.
0: Es ist ein bisschen eklig, oder? Naja, vielleicht auch nicht.
1: Die Forscher, die wurden auch gefragt, ob sie denn nicht auch ein Ötzi-Hefe-Bier brauen wollen. Und die so, ja, steht auf der Liste.
0: Oh nein, es gibt eine Liste. Was kann man noch aus Hefe machen? Was kommt bald? Also der Ötzi-Käse, kann man ja, so einen veganen Käse kann man aus Hefe machen, ja?
1: Ja, oder vielleicht, es ist auch sehr gesund, das Ötzi-Sauerkraut. Ja. Oder für Hipster, Fusion-Küche, das Ötzi-Kimchi.
0: Ötzi-Kimchi, hm. Oder ganz wichtig, die Pizza Ötzi. Original aus dem Steinzeitbackofen.
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0: Gerade eben haben wir hier darüber gesprochen, dass man aus dem Ötzi ein Brot gebacken hat, ne? Ötzi die Eismumie. Da hat man Hefepilze jetzt gefunden in seinem Inneren, in seinem Darm. Die sind da irgendwie reingeraten, wahrscheinlich erst nach seinem Tod. Und was machen forschende Menschen? Hefepilze, was machen wir damit? Wir backen ein Brot. Und dann haben sie aus diesen Hefepilzen aus dem Ötzi ein Brot gebacken. Wir haben eben davon erzählt. Man hat mal überlegt, was man noch alles aus dem Ötzi machen kann demnächst dann, ne? Ötzi Kimchi. Also man kann aus Hefe ja viele Sachen machen, zum Beispiel auch eine Käsealternative, ne? Das ist dann, ich weiß gar nicht, ob das Käse genannt werden darf. Wahrscheinlich nicht, Jens, ne? Ist wieder verboten.
1: Also ich würde es nicht Käse nennen.
0: Ja, wahrscheinlich. Egal, aber es schmeckt gut. Kann man aus Hefe, kann man einen Käseersatz machen. Aki aus Felbert schreibt ja gerade, der Ötzi war Bayer. Sein letztes war Weizen. Deswegen, sein letztes Getränk war ein Weizen. Deswegen hat man diese Hefepilze in ihm gefunden. Peter schlägt vor aus Brüderhausen Tofu. Tofu ist überall knapp. Ötzi Tofu her. Ja.

0: halb acht.
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2: In der Nacht bleibt es oft trocken. Es gibt nur noch vereinzelt Schauer und Gewitter. Tiefstemperaturen 13 bis 10 Grad. In der Eifel und im Sauerland bis 7 Grad. Morgen wird es wechselhaft. Es gibt immer wieder Schauer und einzelne Gewitter. Zwischendurch aber auch etwas Sonne bei 13 bis 20 Grad. Am Samstag neben Sonnenschein vor allem in der zweiten Tageshälfte mehr Wolken und einzelne Schauer bei 18 bis 22 Grad.
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3: Die A565 Meckenheim-Bonn ist zwischen Dreieck Bonn-Nordost und Kreuz Bonn-Nord in beiden Richtungen wegen Brückenschäden gesperrt.
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4: Und hier ist Pop eurer Abendshow mit Markus Barsch. Hi!

0: Hier ist Bob, eure Abendshow am 26. Juni. Guck mal, boah, noch nicht mal mehr. Also, das ist ja nur noch wenige Monate.
1: Nee, 26. Mai. Entschuldigung, hab ich Juni gesagt? Ja, ich glaube ja, ne? 26. Mai, nicht erschrecken. Ist der 26. Mai.
2: Wann ist der 26. Mai?
1: Nee, warte mal. Nick, was ist denn?
2: Heute ist der 4. Juni.
0: Guck mal, weißt du, was lustig ist? Auf diesem Device hier im Studio, ich lache mich kaputt, steht 26.06. Warum?
1: Ich glaube, das können wir mal erneuern. Ist das mit Batterie?
2: Aber wenn der 26.06. wäre, dann wären es ja nicht mal mehr 6 Monate.
1: Eben, dann wären es dann wenigstens, weil ich habe gerade, wir haben uns ja hier was aufgeschrieben gerade und da steht ja nicht mal mehr 7 Monate. Doch, das ist Quatsch und Soße, wenn es der 26.06. wäre. Ich bin ein bisschen wirr. Es war sehr warm heute.
2: Es ist auch warm, ja. Diese Unwetter überall, der Wind, das macht
1: meine
2: ja auch was
1: Birne.
2: Mit einem.
1: Ich komme nochmal neu. Hallo, hier ist Pop, eure Abendshow. Guck mal, nicht mal mehr 7 Monate und dann ist schon wieder Weihnachten. Das wollte ich eigentlich sagen. Wenn ihr noch ein Geschenk sucht und vielleicht ist der Mensch, dem ihr das Geschenk schenken wollt, Justin Bieber-Fan, wie wär's denn mit dem Original Cadillac aus dem Justin Bieber Peaches Musikvideo? Dieser Caddy, der wird gerade versteigert für einen guten Zweck. Bis morgen Abend können wir noch mitbieten. Jens Grote-Gut aus dem 321-Kompetenz-Spezialteam, der auch gut Kalender lesen kann, wie wir gerade gelernt haben. Was ist das für eine Karre da nochmal?
2: Das ist ein Cadillac Coupe de Ville von 1968, ganz in schwarz. Aha. Also außen, weil innen drin, gut, muss man mögen, komplett aus rotem Vinyl. Der Wagen hat 375 PS, ein Dreigang-Automatikgetriebe und pass auf, der Schaltknüppel, das ist so ein 8-Ball, also ne, vom Billard, die Achterkugel.
1: Natürlich.
2: Und er hat erst 10.427 Kilometer auf dem Tacho.
1: Alles klar, von 1968 erstmal 10.427 Kilometer auf dem Tacho. Wie offensichtlich kann man Tacho manipulieren?
2: Ne? Also ein paar andere Mängel wurden zumindest ordentlich gelistet, also das Armaturenbrett hat einen Riss, am Lenkrad ist abgenutzter Lack sichtbar, die Holzmaserung der Instrumententafel ist so ein bisschen abgenutzt und die Reifen wirken älter. Das Profil ist abgefahren.
1: Nein.
2: Ja, trotzdem sei das Fahrzeug fahrbereit und weise sonst keine Mängel auf.
1: Ich habe mal gegoogelt, Cadillac Coupe de Ville 68 Benzinverbrauch. Steht da auch der kleine Mangel zwischen 15 und 25 Liter auf 100 Kilometer. Das ist kein Witz. Was müssen wir hinlegen für die Kiste?
2: Also das aktuelle Gebot liegt bei $45.000. Gut. Wenn du so viel für Benzin ausgibst, ist dann auch schon egal. Allerdings ist das Mindestgebot noch nicht erreicht. Also man muss noch ein bisschen was drauflegen.
1: Okay.
2: Immerhin, was man bezahlt, also der Verkaufserlös, der kommt einer Brustkrebsstiftung zugute.
1: Das ist gut. Das Auto hat übrigens schon 860 Millionen Views. Also das Musikvideo, in dem der rumfährt, in dem Justin Bieber in diesem Cadillac rumfährt. Wer mitbieten möchte, wir haben euch den Link zur Auktion auf Pop

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0: 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Es ist 20 Uhr.
1: Die Nachrichten mit Robert Lewin. Guten Abend.
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1: Bei der Bundeswehr sind offenbar wichtige Waffensysteme nicht einsatzbereit, weil es mit Reparaturen nicht vorangeht. WDR, NDR und SZ haben einen internen Bericht ausgewertet. Darin geht es um unklare Zuständigkeiten und fehlende Ersatzteile. Deutschland könne sich im Ernstfall womöglich nur eingeschränkt verteidigen. Jana Heck für WDR aktuell.
2: Der Bundeswehr fehlt es offenbar an vielen Stellen an Ersatzteilen für Panzer, Haubitzen und anderes Kriegsgerät. Das zeigt ein interner Lagebericht des wichtigsten Reparaturdienstleisters des Heeres, den WDR, NDR und Süddeutsche Zeitung einsehen konnten. Demnach kaufe der Bund zwar immer mehr Fahrzeuge, kümmere sich aber zu wenig um die nötige Wartung und Instandhaltung. Insidern zufolge sollen im Mai 2026 nur etwa die Hälfte der Schützenpanzer Marder, des Radpanzers Boxer oder der Panzerhaubitze 2000 einsatzbereit gewesen sein.
1: Die Bonner Nordbrücke über den Rhein bleibt erstmal gesperrt. Im Beton sind neue Risse aufgetaucht. In den nächsten 2 Wochen sollen Experten die Schäden prüfen und schauen, ob sie übergangsweise behoben werden können. Im schlimmsten Fall muss die Bonner Nordbrücke gesperrt bleiben, bis ein Neubau als Ersatz steht. Bundesgesundheitsministerin Warken hat den Gesetzentwurf zur Pflegereform vorgestellt. Demnach soll es zum Beispiel strengere Kriterien bei der Einstufung der Pflegegrade geben. Heimbewohner, Gutverdiener und Kinderlose müssen sich auf Mehrbelastungen einstellen. Der Schauspieler Axel Schreiber ist tot. Er starb nach Angaben seiner Agentur im Alter von 49 Jahren nach einer Krebserkrankung. Bekannt wurde Schreiber unter anderem durch die ARD-Serie Türkisch für Anfänger.
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1: Im Bergischen Land beginnt die Saison der Ausflugslinienbusse. Seit heute fahren extra eingerichtete Buslinien am Wochenende und in den Ferien zu Ausflugszielen in der Region. Sebastian Tischkoff für WDR aktuell.
3: Ein voller Strand und damit auch volle Straßen. Falschparker könnte es jetzt an der Bevertalsperre in Hückeswagen weniger geben. Denn in dieser Saison fährt der Bus insgesamt 10-mal von Wipperfürth aus entlang des beliebten Naherholungsgebiets und damit häufiger als in vergangenen Jahren. Der Bus kommt auch an den 4 Badestellen vorbei. Einsteigen können Fahrgäste immer samstags und während den Sommerferien. Die Stadtwerke Remscheid bieten ein ganz ähnliches Angebot zu Krewi, also der Krewinkler Brücke, an. In den Sommerferien gibt's den Bus dort dann sogar täglich.
1: Das war WDR aktuell. Das Wetter in Nordrhein-Westfalen. Am Abend öfters Schauer und Gewitter, in der Nacht noch vereinzelt. Tiefstwerte 13 bis 10 Grad, im Bergland bis 7. Morgen neben sonnigen Momenten Schauer und Gewitter. In Wermelskirchen bis 17 Grad, Bad Salzuflen 19, in Bottrop 20 Grad. Die Zeit 20.03 Uhr.
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4: Die A565 Meckenheim-Bonn ist zwischen Dreieck Bonn-Nordost und Kreuz Bonn-Nord in beiden Richtungen wegen Brückenschäden gesperrt.
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5: Mit Markus Barsch. Hi, schön, dass ihr da seid. Taylor Swift fängt an.
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0: Hallo Deutschland, hier ist Pop, eure Abendshow, gemeinsame Abendshow von Bremen 4, HR3, MDR Jump, NDR 2, SR 1 und WDR 2. Produziert für euch jetzt mit einem Herz für die kleinen Davids, die große Goliaths schlagen, oder? Von SWR 3. Die kleinen Davids haben die großen Goliaths geschlagen. Deswegen reden wir jetzt über Maja Chwalinska. Die schreibt gerade bei den French Open, vielleicht habt ihr schon mitbekommen, ein schönes Tennismärchen. Sie ist nur, in Anführungsstrichen, die Nummer 114 der Weltrangliste. Und sie musste sich für die French Open qualifizieren. Ne? Das für den Hinterkopf, die Top-Leute steigen da automatisch in Runde 1 ein. Die müssen vorher nichts machen. Aber da hatte Maja schon ein paar Matches spielen müssen. Und jetzt steht die sensationell im Finale, nachdem sie eben die Russin Diana Schneider geschlagen hat, die wiederum vorher die Nummer 1 der Welt, Arina Sabalenka, aus dem Turnier gekegelt hat. ARD French Open Reporter Guido Ringel. Wer ist diese Maja Chwalinska?
1: Maja Chwalinska ist 24 Jahre alt, 1,65 groß, hat mit 7 angefangen Tennis zu spielen und ist aktuell keine Top 100 in der Welt. Und sie ist außerdem eine gute Freundin der ehemaligen Nummer 1 der Welt, Iga Świątek. Soweit sind das die Rahmendaten. Aber Maja Chwalinska ist mittlerweile viel mehr. Unter anderem ist sie Millionärin, denn sie hat mit dem Einzug in das Finale gerade 1,4 Millionen Euro verdient. Und das, obwohl sie als Qualifikantin hier kaum ihre Hotelrechnung bezahlen konnte. Jetzt muss sie das Zimmer noch 2 Tage länger buchen, kann sich das aber natürlich leisten. Aber so bodenständig wie sie ist, wird sie jetzt auch deswegen nicht abheben, sondern sich so ruhig und konzentriert vorbereiten wie bisher. Sie ist die erste Qualifikantin in der Geschichte von Roland Garros, die das Endspiel erreicht. Vor einiger Zeit litt sie noch unter Depressionen, hat das dann aber anschließend öffentlich gemacht und ist jetzt offenbar stärker als je zuvor.
0: Man möchte doch rufen, hoffentlich holt sie das Ding am Ende. Übermorgen. Ist noch nicht angesetzt, das Finale bei den Frauen, aber wahrscheinlich übermorgen. Bei den Männern, ne, da wünschen wir uns ja eher, dass der Top-Favorit gewinnt. Das wäre ja Alexander Zverev. Man möchte ja rufen, Alexander, kannst du jetzt endlich mal einen Grand-Slam-Titel holen? Der muss morgen Nachmittag erstmal sein Halbfinale holen.
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0: Es ist kurz vor 8:30. Hier ist Pop, eure Abendshow. Hey, du Schatz, sollten wir den Hit nicht einfach nochmal neu und zwar zusammen aufnehmen? Der ist so cool. Ob das so gelaufen ist bei Car Crash, ein Song von Def Havana? Wir wissen nicht genau. Also, ne, Def Havana, Alternative Rockband aus Norfolk in Großbritannien. Das sind ja die zwei Brüder, James und Matthew Vecchiolodi. Dazu Bassist Lee Wilson und Schlagzeuger Tom Ogden. Die gibt es ja schon seit 20 Jahren. Und letztes Jahr im Januar kam James zusammen mit einer Kollegin, einer Musikerkollegin, Sierra Annie. Sie hat dann auch die Band auf ihren Tourneen begleitet, auch hier in Deutschland, vielleicht habt ihr es auf der Bühne gesehen, und auch mitgesungen teilweise. Und dann haben sie gesagt, wir müssen unbedingt mal was zusammen machen. Und der Song Car Crash auf dem aktuellen Album der Band, das war angeblich der erste Song, den James Sierra geschickt hatte, nachdem sie zusammenkamen. Und dann haben sie gesagt, den nehmen wir. Den haben sie jetzt als Duett neu aufgenommen. Sehr schön geworden. Hier sind Def Havana und Sierra Annie in der Abendshow. Car Crash. Das ist kein sehr hübscher Titel, ne? Wie heißt denn euer neuer Song? Ja, Autounfall. Naja.
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0: Es ist 8:30.
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2: In der Nacht bleibt es oft trocken. Es gibt nur noch vereinzelt Schauer und Gewitter. Tiefstemperaturen 13 bis 10 Grad. Morgen wird es wechselhaft. Es gibt immer wieder Schauer und einzelne Gewitter. Zwischendurch aber auch etwas Sonne bei 13 bis 20 Grad. Am Samstag neben Sonnenschein, vor allem in der zweiten Tageshälfte, mehr Wolken und einzelne Schauer bei 18 bis 22 Grad.
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3: A3 Oberhausen Richtung Arnheim zwischen Hamminkeln und Rissgefahr durch brennendes Fahrzeug. A59 Nord-Süd-Straße, Dienstlaken-Duisburg zwischen Duisburg-Meiderich und Kreuz-Duisburg in beiden Richtungen Gefahr durch Personen auf der Fahrbahn. A44 Dortmund Richtung Kassel zwischen Marsberg und Diemelstadt etwa 15 Minuten plus, 2 Kilometer Stau. A44 Kassel Richtung Dortmund zwischen Warburg und Diemelstadt etwa 10 Minuten plus, 2 Kilometer Stau. Die A565 Meckenheim-Bonn ist zwischen Dreieck Bonn-Nordost und Kreuz Bonn-Nord in beiden Richtungen wegen Brückenschäden gesperrt.
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4: Und hier ist Pop, eure Abendshow mit Markus Barsch. Hi. Ich glaube, gleich ist eine sehr gute Zeit für etwas Philosophie.

0: komm, wir singen ein Lied. Der Forstermark.
1: Schon frech, ne?
0: Oh, ich finde keinen Titel für einen neuen Song. Ja, dann heißt es halt ein Lied.
1: Vielleicht auch sehr schlau.
0: Marki Mark. Marki Mark hat immer die Abendshow. Deswegen.
1: Das hat er jetzt gehört.
0: Es ist 20.40 Uhr und 59 Sekunden. Ping. Jetzt ist 20.41 Uhr 0 Sekunden. Das ist eine super Zeit hier in eurer Abendshow an diesem Donnerstagabend, der für viele ein lazy Donnerstag war, weil es Feiertag war. Gut, mehr so im Süden Deutschlands. Bisschen Philosophie jetzt um diese Zeit. Alles, was den ganzen Tag eventuell doch genervt hat oder gezwickt hat, das schieben wir jetzt beiseite für eine Minute, machen uns völlig andere Gedanken, wechseln die Perspektive, gucken anders auf die Welt, ihr wisst doch, wie es ist. Und plötzlich sind die kleinen Problemchen des Tages fort, im besten Fall für immer, sie kommen nie wieder. Wir haben schon Philosophie, es war lustig, gestern war irgendwas mit Creme und deswegen habe ich eben mal geguckt in unserer riesengroßen Philosophie-Sammlung, was schon alles mit Creme war. Hier, wenn ich mir eine Tagescreme abends aufs Gesicht schmier, muss die dann Nachtschicht schieben. Ja, gemein. Ja, mit Tagescreme. Wenn jemand lieber klammheimlich und im Verborgenen Sonnenschutzlotion auf den Körper aufträgt, ist das dann ein Geheimniscremer. Ach, gestern von Marie aus Pinneberg. Liebe Marie, Marie Schwarz aus Pinneberg. Ich hoffe nicht, dass das ein Selbstversuch geworden ist. Marie frug, ist es für eine 19-Jährige lebensgefährlich, eine Creme zu benutzen, die 20 Jahre jünger macht? Genau, das geht dann so. Und dann bist du wieder Joghurt. So, 875 Trilliarden von diesen kleinen Hirnaushängern stehen in der Barschen Philosophiegalerie, die ist auf popabend.de verlinkt. Heute verkabeln wir unsere Synapsen neu. Das ist lustig, weil Mirko aus Germersheim macht das noch eins weiter von der Marie. Über die Frage von Mirko kamen wir diese Synapsen. Wenn ein pubertierender Jugendlicher schon gleich damit anfängt, Anti-Aging-Creme zu verwenden, wird der dann jemals erwachsen? Nein, er wird für immer und ewig ein schlecht gelaunter pubertierender Jugendlicher bleiben. Nicht.
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0: Muss man den Arm nehmen? Es wird schon, es sind die Hormone.

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Na, na, na. Das darf man nicht sagen. Entschuldigung. Contenance. Aktuell ist aus dem Verkehrszentrum Vorsicht auf der 45, Hagen Richtung Gießen. Zwischen Wetzlar Ost und Wetzlar Süd, da liegen Fahrzeugteile auf der Fahrbahn. Auf der A45, Hagen Richtung Gießen. Fahrzeugteile zwischen Wetzlar Ost und Wetzlar Süd, fahrt vorsichtig. Guck mal, vor über 10 Jahren haben Martin Garrix und Ed Sheeran sich mal getroffen und gesagt, wir machen mal was zusammen, ja? Dann lag das 10 Jahre rum, plus, und jetzt ist fertig. 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
1: Die Nachrichten mit Robert Levin. Guten Abend.
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1: Wer künftig Leistungen aus der Pflegeversicherung beziehen will, könnte es schwerer haben. Bundesgesundheitsministerin Warken hat den Gesetzentwurf zur Pflegereform vorgestellt. Demnach soll es zum Beispiel strengere Kriterien bei der Einstufung der Pflegegrade geben. Isabel Karas, WDR Berlin.
2: Auch die Rentenansprüche pflegender Angehöriger würden nach den Plänen geringer ausfallen. Ziel ist es, die Ausgaben der Pflegekassen zu bremsen. Zur Gegenfinanzierung setzt Warken auf zusätzliche Einnahmen. So sollen Gutverdiener durch eine höhere Beitragsbemessungsgrenze stärker belastet werden. Kinderlose sollen einen höheren Zuschlag zahlen. Außerdem sollen Arbeitgeber künftig auch für Minijobber Beiträge zur Pflegeversicherung entrichten. Ohne die Reform würde nach Berechnungen des Ministeriums allein im kommenden Jahr ein Defizit von rund 7,6 Milliarden Euro drohen.
1: Bei der Bundeswehr gibt es offenbar einen so großen Reparaturstau, dass wichtige Waffensysteme nicht einsatzbereit sind. Nach Recherchen von WDR, NDR und SZ soll zuletzt etwa bei den Panzertypen Marder und Boxer nur etwa die Hälfte der Fahrzeuge einsatzbereit gewesen sein. Das Bundesverteidigungsministerium wollte sich nicht dazu äußern, aus Geheimhaltungsgründen. Im Prozess um den Anschlag auf den Weihnachtsmarkt in Magdeburg fordert die Staatsanwaltschaft für den Angeklagten eine lebenslange Haftstrafe mit anschließender Sicherungsverwahrung. Im Dezember 2024 soll der Mann aus Saudi-Arabien mit einem Auto über den Weihnachtsmarkt gerast sein. 6 Menschen starben, mehr als 300 wurden verletzt. Eine Woche vor der Eröffnungsfeier der Fußball-WM erlebt Mexiko-Stadt eine Welle von Protesten. Mehrere Gruppen wollen offenbar die internationale Aufmerksamkeit nutzen, um ihren Forderungen Gehör zu verschaffen, darunter Lehrer, Bauern und Kraftfahrer. Meist geht es um bessere Arbeitsbedingungen und mehr Gehalt.
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1: In Hamm sucht die Polizei nach Schüssen und einem Messerangriff auf 2 Männer weiter nach den Tätern. Die Tat ereignete sich gestern Abend in der Innenstadt. Johannes Hoppe, WDR aktuell.
3: Die beiden Brüder aus Beckum waren in einem Café, als ein Mann plötzlich grundlos eine Waffe zog und schoss. So hätten es beide Opfer berichtet, sagt der ermittelnde Staatsanwalt aus Dortmund. Nachdem beide Männer an den Beinen getroffen wurden, soll der Täter ein Messer gezogen haben und auf beide losgegangen sein. Dabei verletzte er einen der Brüder lebensgefährlich am Hals. Polizei und Staatsanwaltschaft ermitteln jetzt, wie die beiden Täter flüchteten und was die Hintergründe der Tat in Hamm sind.
1: Das war WDR aktuell. Das Wetter in Nordrhein-Westfalen. Am Abend öfters Schauer und Gewitter, in der Nacht nur noch vereinzelt, bei Tiefstwerten von 13 bis 10 Grad, im Bergland bis 7. Morgen neben sonnigen Momenten Schauer und Gewitter, in Waldbröl bis 17 Grad, Halle 19, in Dormagen 20 Grad. Die Zeit 21.03 Uhr. Ja.
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4: Die A565 Meckenheim-Bonn ist zwischen Dreieck Bonn-Nordost und Kreuz Bonn-Nord in beiden Richtungen wegen Brückenschäden gesperrt.
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5: Mit Markus Barsch, hallo.
6: Machen wir gleich erstmal ein Quiz. Top-Idee.
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0: zu 21.13 Uhr. Hallo Deutschland, hier ist Pop. Eure Abendshow, die gemeinsame Abendshow von Bremen 4, HR3, MDR Jump, NDR 2, SR1 und WDR 2. Produziert jetzt mit einem spontanen Schnellstquiz für euch von SWR 3. Der allwissende Abendshow-Kalender sagt gerade zweierlei. Heute ist Streichel-eine-Katze-Tag. Mal was ich will. Nee, was ist denn, wenn man eine Katzenallergie hat? Bringt man sich in Lebensgefahr?
1: Katzenhaarallergie, kein Spaß.
0: Heute ist Streichel-eine-Katze-Tag. Wenn ihr heute eine Katze streicheln konntet, durftet, das ist schön. Heute ist auch Tag des Käses. Heute ist Tag des Käses. Das ist ja toll. Toll. Es gibt, guck mal, es gibt an die 70 Katzenrassen auf der ganzen Welt mit teils sagenhaften Namen. Toll. Es gibt über 4000 Käsesorten auf der Welt mit teils sagenhaften Namen. Wir machen natürlich Folgendes. Wir machen das spontane, ist es eine Katze oder ein Käse? Stehtsquiz. Sofort anrufen. 07221 2011. Ich werde euch gleich Katzen- oder Käsenamen an den Kopf werfen und ihr müsst es einsortieren in die Schubladen, in die entsprechenden, okay? Wenn ihr zum Beispiel wisst, Holländer, Katze oder Käse? Käse. Ich glaube, der heißt doch gar nicht Holländer, der heißt nur im Rheinland so, oder? Also wahrscheinlich ist es Gouda oder sowas, egal. Gouda ist keine Katze, es sei denn, ihr habt eure Katze so genannt, das giltet nicht. 07221 2011, gleich

0: Giant Rooks, neu in der Abendshow. Want it back. Heute ist Streichel eine Katze-Tag und heute ist Tag des Käses. Wir spielen das spontane Katze oder Käse Schnellquiz mit Sarah in Leipzig. Hallo Sarah!
1: Hallo Markus!
0: Hallo, du hast mir gerade schon erzählt, ich wollte schon fragen, hast du heute eine Katze gestreichelt? Beziehungsweise da hast du nur gesagt, du hast zwei Katzen. Aber das heißt ja gar nicht, dass du die gestreichelt hast. Hast du aber, oder?
1: Ja, ich habe sie heute Morgen schon mal gesehen. Da habe ich die auch gestreichelt.
0: Schon mal gesehen. Ja, Katzen halt. Und dann nie wieder. Die kommen erst wieder später am Abend und bringen dir aber ein Vöglein mit oder ein Katz oder ein Fisch aus dem Nachbarteich. Naja. Ich weiß gar nicht genau, machen die das, weil die Menschen lieb haben? Nee, die machen das, weil, guck mal, was ich kann und du nicht, du Dödel, ne? Oder warum machen Katzen sowas? Warum bringen die Vöglein mit? Habe ich mal gewusst.
1: Ja.
0: Weiß nicht mehr. Wann hast du zuletzt von denen was geschenkt gekriegt?
1: Ja, gar nichts, die wohnen in der Wohnung.
0: Ach, die kommen nicht raus, sind reine Hauskatzen. Nee. Okay.
1: Nee, die Wohnung ist ein bisschen zu hoch bei uns. Da können die leider nicht so ganz raus.
0: Man könnte also ein kleines Gelände, ein Leiterchen bauen aus dem 11. Stock. Nein.
1: Ja, also auf dem Balkon sind sie, das können sie schon, aber da fangen sie ja relativ wenig.
0: Da kommt auch mal ein Vöglein vorbei. Nein, wir müssen jetzt aufhören. Die armen Vöglein. Wir spielen das Katze- oder Käse-Quiz. Ich nenne dir Namen von Sachen und du sagst Katze oder Käse. Hier. Sokoke.
1: Katze.
0: Das ist richtig. Sokoke, mittelgroße Hauskatze, lange Beine, robuster Knochenbau. Kommt ursprünglich von der Ostküste Kenias. Sokoke. Romadur. Katze oder Käse?
1: In Käse.
0: Das ist richtig. Schnittkäse. Kuh, Belgien. Sehr intensiv, pikant, würzig. Ozelot. Ja.
1: Das ist ein Tier.
0: Also. Das ist eine Wildkatze, Ozelot. Wildkatze in Mittel- und Südamerika, sehr richtig. Der Ozelot darf nie fehlen. Hier kommt noch was. Kasserie. Mhm.
1: Ich würde jetzt mal Käse sagen, das aber richtig. Das sagt mir jetzt nicht so viel.
0: Ja, ich habe ja auch Google Bingo gespielt. Kasserie, traditioneller griechischer Schnittkäse aus Schafsmilch oder einer Mischung aus Schafs- und Ziegenmilch. Mild würziger, leicht buttriger Geschmack, hervorragende Schmelzeigenschaften. Jetzt habe ich Hunger, Kasserie.
1: Hier klingt noch. Interessant.
0: Du bist auf der absoluten Gewinnerspur, Sarah in Leipzig. La Perm. La Perm, P-E-R-M, La Perm.
1: Ist eine Katze.
0: Das ist richtig. Lockiges Fell, sanftes Gemüt. Mit einer sagenhaften Geschichte, die erzähle ich aber erst gleich nach Metallica Enter Sandman. Du bist auf der absoluten Gewinnerspur. Noch ein richtiger und dann hast du es. Europäisch Kurzhaar.
1: Ich glaube, das ist eine Katze.
0: Das ist richtig. Die robuste und anpassungsfähige normale Hauskatze. Klug, verspielt. Der absolute Liebling in Deutschland. Hast du auch europäisch
1: so
0: Kurzhaar?
1: Ja. Ja, unsere sind auch einfach normale Hauskatzen.
0: Wie heißen die?
1: Die heißen Henry und Moni.
0: Och, Henry, das ist aber ein schöner Name. Und Moni, das ist ja süß. Bleib dran, liebe Sarah in Leipzig, du bist die Beste, wir schenken dir was.
1: Danke.
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Ach, Metallica, Enter Sandman, auch mal wieder gut, was? Hier ist Pop, eure Abendshow. Eben haben wir mit Sarah in Leipzig Katz oder Käse gespielt, weil heute ist Streichel-eine-Katze-Tag oder anders, heute ist Streichel-einen-Käse-Tag und Tag und ist eine Katze. Nein, heute ist Streichel-eine-Katze-Tag und Tag des Käses. Es gibt ja ganz viele verschiedene Sorten, Katzen wie Käse, wie Käses, und deswegen haben wir eben mit Sarah gespielt, Katz oder Käse. Und da war eine Katze dabei, das ist die La Perme. Die habe ich selber eben erst kennengelernt, die La Perme. Das ist eine ganz interessante Geschichte. Die La Perme entstand erst 1982 aufgrund einer Spontanmutation in den USA. Da war auf einem Bauernhof in Oregon eine ganz normale Hauskatze, die hat in einem Wurf mal 6 Katzenwelpen geboren. Und ein Tier aus diesem Wurf war erstmal völlig kahl, also ganz unnormal, und kriegte dann aber nach 8 Wochen weiche Locken. Die hatte ein weiches, lockiges Fell und sie war ganz sanftmütig im Gegensatz zu den anderen 5 Rabaukenwelpen, die die Mutter da gekriegt hat. Und die Besitzer Linda Cole nannte diese lockige Katze dann Curly, natürlich, lockig. Und Curly gilt als die Stammmutter aller La Perme-Katzen mittlerweile auf der Welt, weil nach einer Weile meinten Leute, die die Katze gesehen haben, ey, zeig die mal auf Ausstellungen, sowas gibt's ja nicht. Und um Katzen auf Ausstellungen zu zeigen, musst du einen Namen für diese Sorte, Rasse, wie auch immer, haben. Also dachte sich Linda für ihre lockige Katze aus, okay, die heißt La Perme. La Perme, also P-E-R-M, wegen Permanent Wave, amerikanisch für Dauerwelle. Guckt euch mal im Internet La Perme-Katzen an. Ganz süß, ganz sanftmütig und lockig. 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
1: Es ist 9:30.
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2: In der Nacht bleibt es oft trocken, es gibt nur noch vereinzelt Schauer und Gewitter. Tiefstemperaturen 13 bis 10 Grad. Morgen wird es wechselhaft. Es gibt immer wieder Schauer und einzelne Gewitter. Zwischendurch aber auch etwas Sonne bei 13 bis 20 Grad.
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3: Die A565 Meckenheim-Bonn ist zwischen Dreieck Bonn-Nordost und Kreuz Bonn-Nord in beiden Richtungen wegen Brückenschäden gesperrt.
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1: Und hier ist Pop, eure Abendshow. Am Donnerstagabend mit Markus Barsch. Hi, Teddy Swims ist auch da.

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1: In 40 Ländern war Alex Warren mit Ordinary vergangenes Jahr auf Platz 1. In 40 Ländern. Seht ihr meine Finger? Auch in den USA, in Großbritannien, bei uns natürlich ein absoluter Shootingstar kommt da plötzlich daher. Aber wie kommt der so schnell auf 21 Millionen TikTok-Follower? Mehr als zum Beispiel Lady Gaga hat. Naja, da, bei TikTok, war er vorher schon berühmt. Bernd Lechler über den Aufstieg von Alex Warren.
2: Yes, he's what you get if you order Ed Sheeran on Temu. Alex Warren!
3: Alex Warren ist, was man kriegt, wenn man Ed Sheeran bei Temu bestellt. Huh, ganz schön spitz vom Brit Awards Moderator Jack Whitehall. Aber nach 13 Wochen UK Platz 1 als erster Amerikaner überhaupt hält Alex das sicher gelassen aus. Hier testet er mit 18 auf TikTok den Song, der 3 Jahre später seine erste, kaum beachtete Single werden wird und schreibt dazu, das ist ein Lied darüber, wie mein Vater gestorben ist, als ich 9 war. So war das. Der Vater hinterlässt Schulden, die Mutter beginnt zu trinken, als Alex 18 ist, wirft sie ihn raus. Er fühlt sich befreit, schleicht sich in Fitnessstudios zum Duschen, wohnt mit seiner Freundin im Auto und baut sich zum Internetstar auf. Mit Saltos von einer Brücke. Oder er filmt lustige Streiche, tanzt, macht Quatsch. Dann zieht er mit anderen YouTubern und TikTokern in eine WG, das Hype House, das sogar zur Netflix-Reality-Serie wird. Es endet im Streit, Alex verlegt sich auf die Musik und Ordinary, seine 15. Single, katapultiert ihn an die Spitze. Heute erzählt er seine Familiengeschichte im Konzert. Die tränenreiche Liebeserklärung von seiner Hochzeit postet er auch. Da merkt man schon den Content-Profi. Er hört das nicht mehr so gern. Das war gestern, sagt er. Jetzt sei ihm wichtig, dass seine Lieder den Leuten gut tun. Und auf seinen Insta-Clips von der Bühne sieht's auch wirklich so aus.
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Achter Warren Alex. Eternity. Guter Typ. 21.47 Uhr, noch was aus dem Verkehrszentrum. Vorsicht auf der A5, Frankfurt Richtung Kassel, zwischen Friedberg und Obermörlen. Ungesicherte Unfallstelle. Vorsicht auf der B317, TTC Neustadt Richtung Tottenau, zwischen Feldberg, Ort und Pfahl. Da liegen Gegenstände auf der Fahrbahn. Vorsichtig sein. Soll ich nochmal sagen, Rettungsgasse offenhalten? Die Polizei bittet weiterhin um folgenden wichtigen Hinweis. Die A20, Stettin Richtung Rostock, ist zwischen Jarmen und Gützkow nach einem Unfall gesperrt. Bitte unbedingt die Rettungsgasse offenhalten hier und nicht immer wieder zumachen, ja? Die A20, Stettin Richtung Rostock, zwischen Jarmen und Gützkow, Unfall, Sperrung, Rettungsgasse offenhalten. Achtung, ich schmeiß mit Bruce Springsteen Gitarre, sonst, wenn er die wie zumacht.

0: 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Es ist 22 Uhr. Die Nachrichten mit Robert Levin. Guten Abend. 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
1: Bundesgesundheitsministerin Warken will in der Pflegeversicherung Kinderlose und Gutverdiener stärker zur Kasse bitten. Nach den Reformplänen der CDU-Politikerin soll es zum Beispiel auch strengere Kriterien bei der Einstufung der Pflegegrade geben.
2: Wir haben jetzt einen Gesetzentwurf vorgelegt, der zum einen dafür sorgt, dass die Finanzen wieder stabilisiert werden, der aber zum anderen, das ist mir auch wichtig, dafür sorgt, dass sich die Versorgung für die Menschen auch verbessert.
1: Der Spitzenverband der gesetzlichen Krankenversicherungen hat daran Zweifel. Vorstand Oliver Blatt hält das Paket für nicht ausgewogen und nicht fair.
3: Die Belastung ist zu stark für die Beitragszahlen und die Pflegebedürftigen und muss hin zu Bund und Ländern auf jeden Fall ausgewogener gestaltet werden.
1: Die Pflegeversicherung rechnet im nächsten Jahr mit einem Minus von 7,5 Milliarden Euro. Ein Zollbeamter, ein Polizist und zwei weitere Männer sollen mit Drogen im Wert von mindestens 500.000 Euro im Darknet gehandelt haben. Das teilte die Generalstaatsanwaltschaft Oldenburg mit. Die drei mutmaßlichen Haupttäter, der Zollbeamte und zwei Komplizen, sitzen in Untersuchungshaft. Der Polizist blieb auf freiem Fuß. Die Unwetter, die heute über NRW gezogen sind, haben keine größeren Schäden angerichtet. Die Feuerwehr musste in einzelnen Fällen wegen heruntergefallener Äste und umgekippter Bäume ausrücken. Von Westen her waren ab dem Mittag teils kräftige Gewitter aufgezogen, mit Sturmböen, Starkregen und Hagel. Besonders betroffen waren das westliche Ruhrgebiet und das Münsterland.
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1: Pendler in und um Bonn müssen sich auf Umwege und Staus einstellen. Die Bonner Nordbrücke über den Rhein bleibt erstmal gesperrt. Im Beton sind neue Risse aufgetaucht. Wie es mit der wichtigen Verbindung weitergeht, soll in den nächsten zwei Wochen geklärt werden. Christian von Stülpnagel, WDR Bonn.
4: Der technische Leiter der Autobahn GmbH, Dirk Brandenburger, der hat noch einmal bestätigt, die Brücke hat in Deutschland jetzt absolute Priorität. Wie lange die Brücke aber gesperrt bleiben wird, das kann auch er noch nicht sagen. In den nächsten Wochen sollen die Schäden an der Brücke begutachtet werden und es soll überprüft werden, inwiefern man die Schäden vielleicht temporär beheben kann, um die Brücke danach wenigstens wieder für den Autoverkehr freigeben zu können. Worst-Case-Szenario ist aber, dass die Brücke bis zu einem Ersatzneubau gesperrt bleibt.
1: Das war WDR aktuell. Das Wetter in Nordrhein-Westfalen. In der Nacht noch vereinzelt Schauer und Gewitter bei Tiefstwerten von 13 bis 10 Grad, im Bergland bis 7. Morgen neben sonnigen Momenten Schauer und Gewitter, in Remscheid bis 17 Grad, Herford 19, in Gelsenkirchen 20 Grad. Am Samstag erst freundlich, am Nachmittag mehr Wolken und einzelne Schauer bei 18 bis 22 Grad. Am Sonntag mal wolkig, mal länger sonnig, selten Schauer, Höchstwerte 17 bis 21 Grad. Die Zeit 22.03 Uhr.
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5: A2 Hannover Richtung Dortmund zwischen Garbsen und Bad Nenndorf, 5 Kilometer Stau. A565 Bonn-Meckenheim zwischen dem Dreieck Bonn-Nordost und Kreuz Bonn-Nord in beiden Richtungen Brücke gesperrt. Die A565 Bonn-Meckenheim ist zwischen Dreieck Bonn-Nordost und Kreuz Bonn-Nord in beiden Richtungen wegen Brückenschäden gesperrt.
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6: Mit Markus Barsch und Michael Schulte. Hi.
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0: Bong. Hallo, Deutschland, hier ist Pop, eure Abendshow. Wollte gerade sagen, was ist denn los? Hier ist doch die gemeinsame Abendshow in der ARD. Ich bin irgendwie abgelenkt, ich weiß auch nicht warum, weil jetzt kommt ein sehr lustiger Typ. Es ist Toni Bauer. Vielleicht habt ihr ihn noch nicht neu, nicht ganz neu in der Comedy-Szene. Ich wollte gerade fragen, was, ihr habt noch nicht gelacht heute, ne? Wie immer vor dem kleinen Gag hier in der Abendshow. Was ist, ihr habt noch nicht gelacht heute? Das ändern wir jetzt mit Comedian Toni Bauer. Wenn man aus einer langjährigen Beziehung kommt, dann muss man sich auf dem Markt, auf dem sogenannten, ne, erstmal wieder zurechtfinden. Das kennt Toni auch.
1: Viel hat sich geändert. Meine Freundin hat mich erst vor kurzem verlassen. Nach 9 Jahren. Per WhatsApp. Und wisst ihr, was das Witzige ist? Die studiert Kommunikationswissenschaften. Das war... Ehrlich. Viel hat sich, ich bin ja mittlerweile auf Solotour. Solotour. Und auf einmal wirklich flirten Frauen mit mir. Vorher nie eine Frau mit mir. Erstes Mal flirten Frauen mit mir. Auf Tour. Letztes Mal hatte ich wirklich, ohne Spaß, Autogrammstunde. 23 Uhr kommt eine Frau auf mich zu, fasst mich überall an, musste ich erstmal gucken, wie ich mit umgehe.

0: Aber 23 Uhr verwickelt mich auf einmal ins Gespräch, guckt mich an und sagt zu mir, wie wär's mit Frühstück? Und ich sag, ist doch abends. Sagt die Original zu mir, ja, morgen früh bei dir im Hotelzimmer. Ich sag, das ist nicht inklusive. Ich wusste nicht. Keine Ahnung. Kann gar nicht flirten. Ich bin erst mal seit 9 Jahren Single, Alter. Ich weiß gar nicht, wie das geht. Ich war nicht mal 9 Jahre in der Schule. Ich hab gar keinen Plan. Aber mein bester Freund Hassan, der ist richtige Maschine, richtiger Playboy. Hassan ist wahrscheinlich der einzige Türke, der zum deutschen Friseur geht. Scherenschnitt bei Sabrina. Er ist Hammertyp. Wir sind letzte Mal 2,5 Stunden zusammen nach Frankfurt gefahren, aus Duisburg. 2,5 Stunden. Und der redet nicht mit mir. Und der guckt aus dem Fenster und da war mir klar, alles klar. Der überlegt. Und wenn wir aussteigen, sagt er mir was richtig Intellektuelles. Wir steigen aus und dann guckt er mich an und sagt aus dem Nichts zu mir, Bruder, ich bin dir ehrlich, Frauen mit Rückentattoo machen das nicht für sich.
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1: 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Na. 22.18 Uhr, Vorsicht bitte auf der A6, Heilbronn Richtung Mannheim, zwischen Schwetzingen-Hockenheim und Mannheim-Schwetzingen, da ist eine ungesicherte Unfallstelle. Kommt gut und sicher und bitte...

22.22 Uhr. Das ist ein Zeichen. Hallo, hier ist Pop, eure Abendshow. Jetzt sonniger Indie-Pop aus Kalifornien. Von da kommen Almost Monday. Drei Typen, Dawson Doherty, Luke Fabry, Cole Clisby. Gibt schon seit 2015 die Band. Jetzt geht's aber ab. No More Regrets.

0: Es ist 10:30.
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2: In der Nacht bleibt es oft trocken. Es gibt nur noch vereinzelt Schauer und Gewitter. Tiefstemperaturen 13 bis 10 Grad. In der Eifel und im Sauerland bis 7 Grad. Morgen wird es wechselhaft. Es gibt immer wieder Schauer und einzelne Gewitter. Zwischendurch aber auch etwas Sonne bei 13 bis 20 Grad. Am Samstag neben Sonnenschein vor allem in der zweiten Tageshälfte mehr Wolken und einzelne Schauer bei 18 bis 22 Grad.
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3: A2 Hannover Richtung Dortmund zwischen Garbsen und Bad Nenndorf, 5 Kilometer Stau. A565 Bonn-Meckenheim zwischen dem Dreieck Bonn-Nordost und Kreuz Bonn-Nord in beiden Richtungen Brücke gesperrt.
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0: Und hier ist Pop, eure Abendshow, mit Markus Barsch und Ástis aus Island. Hi.

0: schöne Chöre hinten, ne? Bei One Republic. Need your love in eurer Abendshow. Hi. 20:11 ist es. Jetzt ganz neue Musik von Stella Lefty. Was? Lefty? Ist Stella Linkshänderin, ne? Lefty ist ja so ein Slang-Ausdruck für Linkshänder in anglophonen Gebieten. Die heißt gar nicht wirklich so, Stella Lefty. Also Lefty ist die Abkürzung für ihren richtigen Namen, für ihren richtigen Nachnamen, den sie vielleicht auch ein bisschen zu verstecken versucht. Eigentlich heißt sie Stella Lefkowski. Und weil ihr gestern erst im Gäste-WC auf dem Milliardärskalender geguckt habt, dann ist da vielleicht ihr Papa drauf. Der heißt auch Lefkowski und ist nämlich zum Beispiel einer der Gründer von Groupon. Milliardär! Vielleicht hat Stella auch einfach keine Lust, nur die Milliardärstochter zu sein, also so ein Nepo-Baby, ne? Wie man ja sagt. Man ist nur berühmt, weil die Eltern Kohle haben oder selber Promis sind. Nee, die Stella, die macht richtig gute eigene Sachen, Singer-Songwriterin. Da kann sie gar nichts für sich von ihrem Papa quasi gekauft haben oder kaufen hat lassen. Die ist halt 19. Und irgendwann hat sie einfach angefangen, Songs zu singen und sie auf TikTok hochzutun. Es gab gut Reichweite. Und jetzt ist ihr Debütalbum auf dem Weg, ist noch nicht fertig, soll aber dieses Jahr rauskommen. Wir freuen uns drauf. Wir gucken uns das an für euch, weil es zum Beispiel Boston hier von Stella Lefty schon mal sehr gut gefällt.
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Boys Sims, The Rockefeller Skank. Es ist 22.50 Uhr, Vorsicht bitte auf der A61, Koblenz Richtung Mönchengladbach, zwischen Wehr und Niederzissen liegen Gegenstände. Seid vorsichtig, kommt gut und sicher an. Hier Olivia Rodrigo. Ich fall tot um. Drop dead. Nein, nein, nein. Jetzt mal ganz ruhig, Olivia.

0: 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Es ist 23 Uhr. Die Nachrichten mit Robert Levin. Guten Abend. 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Sozialverbände und Gewerkschaften haben die Pläne von Bundesgesundheitsministerin Warken für eine Pflegereform kritisiert. Das Vorhaben der CDU-Politikerin gehe vor allem zulasten von Pflegebedürftigen und Angehörigen. Warken verteidigte den Gesetzentwurf in der ARD. Es gebe großen Handlungsbedarf.
1: Wir haben in der Pflegeversicherung festzustellen, dass wir eine wirklich dynamisch steigende Zahl an Pflegebedürftigen haben. Die Ausgaben steigen dynamisch. Wir haben nächstes Jahr ein Defizit von 7,5 Milliarden, das wir schließen müssen. Und der Beitragssatz ist in den letzten Jahren auch immer weiter gestiegen. Und natürlich, wenn es einen breiten Ansatz gibt, gibt es dann vielleicht auch viel zu kritisieren.
0: Heimbewohner, Besserverdienende und Menschen ohne Kinder sollen den Plänen zufolge stärker belastet werden. Im WDR-Fernsehen sagte der Vorsitzende der Stiftung Patientenschutz Brüsch, das Konzept sei nicht tragfähig. Ein in Deutschland wegen dreifachen Kindsmordes verurteilter Serientäter ist in Frankreich erneut verurteilt worden, zu lebenslanger Haft. Der sogenannte Maskenmann soll dort 2004 einen 10-Jährigen umgebracht haben. 2012 war der 55-jährige Bremer wegen der Ermordung von 3 Jungen in Deutschland bereits zu lebenslanger Haft verurteilt worden. Die Bonner Nordbrücke über den Rhein bleibt erstmal gesperrt. Im Beton sind neue Risse aufgetaucht. In den nächsten 2 Wochen sollen Experten die Schäden prüfen und schauen, ob sie übergangsweise behoben werden können. Im schlimmsten Fall muss die Bonner Nordbrücke gesperrt bleiben, bis ein Neubau als Ersatz steht. Zur Fußball-WM werden in Deutschland wohl knapp 1 Milliarde Euro auf Spiele verwettet. Der Deutsche Sportwettenverband schätzt, dass illegale Anbieter etwa ein Drittel der Summe ausmachen. Vor einem wachsenden Schwarzmarkt hatte zuletzt auch die Glücksspielbehörde der Länder gewarnt.
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0: Im Bergischen Land beginnt die Saison der Ausflugslinienbusse. Seit heute fahren extra Buslinien am Wochenende und in den Ferien zu Ausflugszielen, auch an Badeseen. Sebastian Tischkoff für WDR aktuell.
3: Ein voller Strand und damit auch volle Straßen. Falschparker könnte es jetzt an der Bevertalsperre in Hückeswagen weniger geben. Denn in dieser Saison fährt der Bus insgesamt 10-mal von Wipperfürth aus entlang des beliebten Naherholungsgebiets und damit häufiger als in vergangenen Jahren. Der Bus kommt auch an den 4 Badestellen vorbei. Einsteigen können Fahrgäste immer samstags und während den Sommerferien. Die Stadtwerke Remscheid bieten ein ganz ähnliches Angebot zu Krewi, also der Krewinkler Brücke, an. In den Sommerferien gibt's den Bus dort dann sogar täglich.
0: Das Wetter in Nordrhein-Westfalen. In der Nacht oft trocken, Schauer und Gewitter gibt's nur vereinzelt, bei Tiefstwerten von 13 bis 10 Grad, im Bergland bis 7. Morgen neben sonnigen Momenten Schauer und Gewitter, in Olpe bis 17 Grad, Unna 19, in Köln 20 Grad. Das war WDR aktuell.
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4: A2 Hannover Richtung Dortmund zwischen Garbsen und Bad Nenndorf, 5 Kilometer Stau. A565 Bonn-Meckenheim zwischen dem Dreieck Bonn-Nordost und Kreuz Bonn-Nord, in beiden Richtungen Brücke gesperrt.
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5: Mit Markus Barsche fangen an mit Harry Styles. Machen wir gleich noch irgendein bescheuertes Quiz? Oh ja.
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wird ja immer leise hier. Warte mal, ich bin soweit. Ich habe was Lustiges gerade gefunden für ein kleines Quiz. In meinen saumäßigen Unterlagen. Ich hatte nämlich neulich, da war Tag des Limericks. Hallo, hier ist Pop, eure Abendshow. Es geht allen gut, hoffe ich. Neulich war Tag des Limericks und ich habe gesagt, da mache ich was mit euch. Und was habe ich gemacht? Nix. Ich weiß auch nicht, ist wieder hinten runtergefallen. Limericks ist eine spezielle Gedichtform, ne? Wisst ihr? Kennt ihr? Das ist so meist irgendwie scherzhaftes Gedicht, hat immer 5 Zeilen und das Reimschema ist immer A, A, B, B, A und das metrische Schema ist auch immer so fest, ne? Das macht immer so wisst ihr? Wenn ich zum Beispiel, ich habe Ei gefunden, die Uta aus West war eine Eikel. Die war mal verliebt in George Michael. Last Christmas, kein Scherz, gab er ihr sein Herz. Doch sie gab es weg, dann wird's heikel. Ne, das ist ein Limerick. Oder ich hatte noch irgendwo einmal. Ein Kettenraucher aus Nizza, der im Tank seines Wagens nach Sprit sah. Der flog mit einem Krach durchs Garagendach einem staunenden Gast in die Pizza. Wir machen einfach fröhlich Folgendes, wenn ihr gerade Zeit habt und vielleicht im Internet ein bisschen was nachgucken könnt oder ihr habt eine kleine Limerick-Sammlung einst erstellt, die nur darauf wartet, veröffentlicht vor einem Weltpublikum veröffentlicht zu werden. Das ist jetzt der richtige Moment, Leute. Holt es aus der Schublade und schickt es mir vor die Nase. 07221 2011. Die ersten 3 Menschen, die mir jetzt hier ins Studio einen Limerick schicken, ihr könnt ja auch irgendwo herklauen. Ist doch, geht doch nur um den Spaß, weil die Dinger machen meistens Spaß. Auf Deutsch bitte, es gibt ganz viele englische Limericks natürlich und die sind auch alle ganz schmutzig, ganz oft. Aber wir nehmen Deutsche, die nicht schmutzig sind, bitte, ja? 07221 2011 ist unsere WhatsApp, 07221 2011. Schickt mal bitte Limericks und die ersten 3, die mich hier erreichen, die ich hier verlesen werde, auch mit Namen, Autorinnen und Autorennamen und Ort bitte dazu schreiben. Ist ganz wichtig, damit wir das ordentlich auch machen können hier gleich, dass wir Sieger ehren können, Siegerinnen. Die kriegen ein Goodie-Päckchen. Einfach die ersten 3. Komm, wir sind in Spendierhosenlaune hier am Donnerstagabend. Oh ja!

0: Michael Patrick Kelly in eurer Abendshow.
1: Wir haben zum Tag des Limericks, der nicht heute ist, sondern neulich war. Aber der Moderator dieser Sendung hat natürlich das vergessen, neulich mit euch zu machen. Oder wir haben so viel Lustiges anderes gemacht, dass da hinten runtergefallen ist, der Limerick. Habe ich gedacht, heute Abend um kurz nach 11 ist eine gute Zeit, um das nachzuholen. Auf euch ist Verlass, Deutschland, ihr seid toll. Ich habe gesagt eben, komm, wir spendieren euch noch ein paar Goodie-Packs hier. Einfach einen Limerick ins Studio schicken. Ihr könnt den selber euch ausdenken, ihr könnt den irgendwo herklauen. Es ist uns ganz egal, wir wollen einfach nur fröhliche Limericks hören. Und hier ist gerade das Internet zusammengebrochen bei uns. Also, die allerschnellsten drei, die hier Limericks geschickt haben, ist einmal der Noah. Noah, schickst du bitte sofort deinen Namen, deine Adresse, damit wir dir was schicken können. Und welchen Sender du hörst im ARD-Verbund, das ist ja immer das Entscheidende. Da kriegt ihr nämlich von denen, wo ihr sie hört, wo ihr die ARD hört, kriegt ihr ja dann ein Goodie-Päckchen. Was sie da reintun, wissen wir natürlich nicht alle miteinander. Wenn ihr natürlich sagt, wir hören SWR 3, da wissen wir es, weil da sitze ich gerade und da gibt's so einen kleinen Elch. Das ist so ein Plüsch-Elch. Wenn ihr den haben wollt, könnt ihr auch SWR 3 reinschreiben. Aber die anderen Sachen sind auch schön. Guck mal, Noah mit seinem Limerick. Ein LKW-Fahrer aus Seesen, das kenne ich, in Niedersachsen, glaube ich. Ein LKW-Fahrer aus Seesen kriegt freitags den Lohn mitsamt Spesen. Das Geld legt er dann prozentbewusst an. Das wandert sofort über den Tresen. Na, na, na. Günther Frei, schreibst du bitte auch, wo du wohnst und wie du ganz deine Adresse dazu, Günther, lieber Günther. Guck mal, den schickt der Jan aus Chemnitz gerade auch, den von Günther Frei, aber der Günther war eine Minute schneller da. Günther schreibt, in Wien lebte gleich hinterm Prater ein äußerst geselliger Kater. Jetzt ist er kastriert, was ihn nicht geniert, er streunt nun umher als Berater. Das ist ja Berater-Diss. Nun, manche Menschen mögen, glaube ich, Berater nicht, weil die das eigentlich alles selber machen würden am liebsten, was sie beraten, aber nicht konnten und jetzt sind sie halt Berater. Es gibt böse Zungen, die das behaupten. Ich gehöre da nicht dazu. Hier noch von Caroline Prössel aus Köln. Es wollte ein Mann aus Berlin am Feiertag ganz groß erblühen. Doch statt wilder Touren und Sport auf den Fluren blieb er im Pyjama drin liegen. Ich hatte noch einen schönen, gerade den hängen wir auch noch hinten dran, der kam von Peter Mieden. Schreib du bitte auch Caroline aus Köln und Peter bitte auch Adresse schicken an den 072212011. Peter Mieden, doch das mochte ich auch. Bin Erdkundelehrer in Herne, studiere Atlanten sehr gerne. Das ist melancholisch, was jetzt kommt. Ich fülle mein Glas, trink mehrere Maß und träume berauscht von der Ferne. Das ist süß, oder? Fährt nicht selber in die Ferne, aber er träumt von ihr. Peter, schreib auch du bitte deinen Wohnort. Und welchen, ihr müsst mir dazu schreiben, welchen Sender ihr hört. WDR 2, HR 3, damit wir den Kolleginnen Bescheid sagen können, wer euch verschickt.

hier. Es ist so lustig, dass ihr so viele Limericks immer noch schickt. Ich habe jetzt also nochmal riesen Applaus, meine Damen und Herren, für unsere kleinen Goodie-Gewinner. Günther aus Kehl hat einen Limerick eben geschickt, super schnell. Der hört SWR3, hat er uns geschrieben. Caroline geht ein WDR2-Goodie nach Köln. Danke, liebe Caro Rössel. Noah Begemann wohnt in Lemgo, auch WDR2-Goodie für dich. Und noch ein fröhlicher SWR3-Elch von Peter Mieden aus Bad Neuenahr-Ahrweiler. Danke euch allen fürs fröhliche Reimen. Ich habe noch diverse, ich baue noch ein bisschen was zusammen gleich für nach den Gorillas. Machen wir so. Weil hier geht's kraut und trüb. Aber es macht Spaß.

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2: Es ist 11:30.
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3: In der Nacht bleibt es oft trocken, es gibt nur noch vereinzelt Schauer und Gewitter. Tiefsttemperaturen 13 bis 10 Grad. In der Eifel und im Sauerland bis 7 Grad. Morgen wird es wechselhaft, es gibt immer wieder Schauer und einzelne Gewitter. Zwischendurch aber auch etwas Sonne bei 13 bis 20 Grad.
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4: A2 Hannover Richtung Dortmund zwischen Garbsen und Bad Nenndorf, 5 Kilometer Stau. A565 Bonn-Meckenheim zwischen dem Dreieck Bonn-Nordost und Kreuz Bonn-Nord in beiden Richtungen Brücke gesperrt.
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2: Und hier ist Pop, eure Abendshow mit Markus Barsch und Oliver Dien.

0: Wir werden alle untergehen. Kaleo.
1: Way down we go.
0: Way down we go. Aus Island. Hat man noch jemals was von Kaleo gehört? Weiß ich nicht genau. Hallo, hier ist Pop, eure Abendschau. Schnell wieder Fröhliches. Ey, es ist so toll. Wir haben den Tag des Limericks gefeiert eben und es kommt immer noch Sachen von euch. Ich möchte euch noch einige Limericks vortragen dürfen, weil ihr so toll und schlau und kreativ seid und Zeug selber textet auch. Matthias aus Bremen fängt an, der sagt, den Limerick, jetzt, den hat damals immer unser Deutschlehrer erzählt. Eine Dame aus Clausthal-Zellerfeld, allwöchentlich in ihren Keller fällt. Sie treibt es als Sport und hält den Rekord, da von Woche zu Woche sie schneller fällt. Viele Grüße aus Bremen von Matthias. Viele Grüße zurück, lieber Matthias. Hier, das ist auch Wahnsinn. Leo aus Gera, so rum. Ein Zimmermannmeister aus Golzo verfaulte beim Neubau das Holz so. So brach mit viel Krach beim Richtfest das Dach. Das hat er wohl nicht gewollt so. Hat man den eben schon? Ich glaube nicht. Komm schon durcheinander. Hier ist auch toll von Arvid Krause. Guck mal, das ist süß. Meinst du mich, Arvid? Ah, aus Nordhorn. Ein Radiosprecher aus Baden, der hatte im Griff seinen Laden. Glaubst du selber nicht. Dann kam er in Not, denn weg war sein Brot. Nun saß er da mit dem Schaden. Habt ihr eben in der Webcam gesehen, dass ich ein Brot gegessen habe? Ich habe gar keinen Schaden, weil es jetzt in meinem Bauch ist. Edge. Hier noch von Gregor, der hört uns offensichtlich in Süddeutschland, denn da ist Feiertag, schreibt er. Gregor, der Feiertag war fast zu Ende, da bekam der Abend eine Wende. Schickt Limericks rasch, hieß es im Radio, barsch. Und schon rieb sich Markus die Hände. Ich verneige mich vor eurer Dichtkunst. Wirklich ganz, ganz toll. Vielen, vielen Dank. Hat Spaß gemacht. 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

schon nur 12. Noch ein bisschen neue Musik. Oh ja, in eurer Abendshow. Nothing But Thieves sind zurück. Wird auch Zeit, ne? Das letzte Album. Ist schon wieder 3 Jahre her. Damit waren sie immer noch Platz 1 in den UK-Album-Charts. Coole Songs sind da drauf auf Dead Club City gewesen. Das haben wir gerne im Radio gespielt hier. Ja, the DCC. Welcome to the DCC, Dead Club City. Oder hier. Das schockerte so gut. Keeping You Around. Oder hier. Overcome. Sehr guter Song gewesen. Nothing But Thieves, die 5 Jungs aus Southend by Sea in Großbritannien. Wenn ihr die mal besuchen wollt, ist ganz einfach. Einfach von London aus die Themse lang schippern. Und ganz am Ende, kurz bevor er in die Nordsee biegt, links, das ist Southend by the Sea. Könnt ihr dann aussteigen und Hallo sagen. Ist auch immer so lustig, was uns die Plattenfirmen so an Texten schicken. Das machen die ja immer ganz goldig. Als Begleitmaterial zur Musik. Ich trage euch kurz was vor, was die schreiben hier für uns, was wir dann im Radio sagen sollen. Mit der gekonnten Fähigkeit, zwischen den Genres zu experimentieren, die sie als Band beeinflussen, verbindet der mitreißende und temporeiche Track, den wir jetzt hören gleich, Evolution, schwebende Vocals und energiegeladene Gitarren zu einer gemeinsamen Hymne, die auf einzigartige und brillante Weise typisch ist für Nothing But Thieves. Gerne. Nothing But Thieves. Evolution, brandneue Abendshow. Juhu.

Ja, Entschuldigung, das geht doch voll auf die 12. Das geht doch voll ab. Nothing But Thieves, neu in eurer Abendshow. Evolution. Gleich 10 vor 12, hier kommt noch was aus dem Verkehrszentrum. Vorsicht bitte auf der A81, Stuttgart Richtung Heilbronn, zwischen Mundelsheim und Wunnenstein-Ost, ungesicherte Unfallstelle. Vorsichtig sein bitte. Auf der A81, Stuttgart Richtung Heilbronn, zwischen Mundelsheim und Wunnenstein-Ost, ungesicherte Unfallstelle. Gerade kommt noch rein, Vorsicht auf der A27, Bremerhaven Richtung Bremen, zwischen Bremen-Horn, Lehe und Bremen-Fahr, steht ein defekter Schwertransport. Kommt gut und sicher und bald an.

Husband. Hier wird schon ins Studio geschrieben an die 0722211. Barschi, mach doch neben der Philosophie noch eine neue Kategorie auf in deinen Shows. Machst du noch Barschis Limericks? Limerick-Stunde oder so ein Quatsch. Das ist eine schöne Idee. Es kommen immer noch Sachen. Ich verabschiede mich an dieser Stelle noch mit zwei Limericks. Einer ist schmutzig, ein bisschen von Hendrik aus Haltern am See. Aber Kinder, ihr könnt den Kindern ja schnell die Ohren zuhalten. Was sind die überhaupt noch auf? Was sind das denn für Kinder? Hallo Markus, hier, wie gewünscht, ein kleiner Fünfzeiler von mir. Den habe ich allerdings geklaut. Ein Ehegatte aus Lauf war wegen der Gattin schlecht drauf. Denn nachts beim Verkehr, da schreit sie so sehr. Davon wacht der Mann meistens auf. Danke, Hendrik. Und hier kommt noch Ineke Webermann aus. Schreibt sie leider nicht dazu. Ineke, liebe Grüße, vielen Dank. Sie sagt aber, sie hat es selber geschrieben. Das ist natürlich nochmal ganz toll. Nicht geklaut wie Hendrik, aber das Klauen geht auch. Hauptsache, wir haben Spaß. Eine Wildpferdefreundin aus Witten, die ließ sich nicht zweimal drum bitten. Sie schwang sich aufs Ross, das schnell davon schoss. Zu Meckes, dort aßen sie Fritten. Das Geile ist, das Pferd wollte zu Meckes oder sonst wohin. Es gibt noch andere Bratereien. Offensichtlich, denn das Pferd hat ja die Wildpferdefreundin gebeten. Das war Pop die Abendshow mit Markus Barsch. Hab euch lieb, bis bald.

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1: Die Nachrichten mit Ronald Lessig. Guten Abend.
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1: Bundesgesundheitsministerin Wagen will in der Pflegeversicherung Kinderlose und Gutverdiener stärker zur Kasse bitten. Nach den Reformplänen der CDU-Politikerin soll es zum Beispiel auch strengere Kriterien bei der Einstufung der Pflegegrade geben.
2: Wir haben jetzt einen Gesetzentwurf vorgelegt, der zum einen dafür sorgt, dass die Finanzen wieder stabilisiert werden, der aber zum anderen, das ist mir auch wichtig, dafür sorgt, dass sich die Versorgung für die Menschen auch verbessert.
1: Der Spitzenverband der gesetzlichen Krankenversicherungen hat daran Zweifel. Vorstand Oliver Blatt hält das Paket für nicht ausgewogen und nicht fair.
3: Die Belastung ist zu stark für die Beitragszahlen und die Pflegebedürftigen und muss hin zu Bund und Ländern auf jeden Fall ausgewogener gestaltet werden.
1: Die Pflegeversicherung rechnet im nächsten Jahr mit einem Minus von 7,5 Milliarden Euro. Der ukrainische Präsident Zelensky hat Russlands Staatschef Putin mit einem offenen Brief ein Treffen vorgeschlagen, um über ein Ende des Krieges zu beraten. Putin erklärte sich in einer Reaktion zu einer diplomatischen Lösung bereit. Eine Voraussetzung sei, dass die Ukraine die Region Donbass vollständig an Russland abtrete. Die Unwetter, die über NRW gezogen sind, haben keine größeren Schäden angerichtet. Die Feuerwehr musste vereinzelt wegen heruntergefallener Äste und umgekippter Bäume ausrücken. Ab dem Mittag waren kräftige Gewitter aufgezogen mit Sturmböen und Starkregen. Besonders betroffen waren das westliche Ruhrgebiet und das Münsterland. Bei den French Open hat es eine Überraschung bei den Tennisfrauen gegeben. Die Polin Maja Achwalinska hat sich im Halbfinale durchgesetzt, obwohl sie nur auf Platz 114 der Weltrangliste steht. Im Finale am Samstag trifft sie jetzt auf die Russin Mira Andrejewa.
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1: Pendler in und um Bonn müssen sich auf Umwege und Staus einstellen. Die Bonner Nordbrücke über den Rhein bleibt erstmal gesperrt. Wie es mit der wichtigen Verbindung weitergeht, soll in den nächsten zwei Wochen geklärt werden. Christian von Stülpnagel, WDR Bonn.
4: Der technische Leiter der Autobahn GmbH, Dirk Brandenburger, der hat noch einmal bestätigt, die Brücke hat in Deutschland jetzt absolute Priorität. Wie lange die Brücke aber gesperrt bleiben wird, das kann auch er noch nicht sagen. In den nächsten Wochen sollen die Schäden an der Brücke begutachtet werden und es soll überprüft werden, inwiefern man die Schäden vielleicht temporär beheben kann, um die Brücke danach wenigstens wieder für den Autoverkehr freigeben zu können. Worst-Case-Szenario ist aber, dass die Brücke bis zu einem Ersatzneubau gesperrt bleibt.
1: Das Wetter in Nordrhein-Westfalen. In der Nacht nur noch vereinzelt Schauer bei 13 bis 10 Grad. Tagsüber wechselhaft, nur gelegentlich Sonne. Dabei in Wermelskirchen bis 17, in Halle bis 19 und in Bottrop bis 20 Grad. Am Samstag und Sonntag neben Sonne auch Wolken und einzelne Schauer bis 22 Grad. Das war WDR aktuell.
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5: A2 Hannover Richtung Dortmund zwischen Garbsen und Bad Nenndorf. 2 Kilometer Stau. A565 Bonn-Meckenheim zwischen dem Dreieck Bonn-Nordost und Kreuz Bonn-Nord in beiden Richtungen Brücke gesperrt.
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6: Mit Ben Sträuble. So, habt ihr auch schon das Freitagsfeeling? Ich hab's irgendwie so ein bisschen im rechten Fuß. Der wackelt schon zu Benson Boone gleich. Sorry, I'm here for someone else. Und die nächsten 5 Stunden sind wir zusammen. Ich freue mich drauf.
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steh nur hier oben und sing mein Lied. Das macht er schon so lange, dass er sich nicht langsam komisch vorkommt dabei. Na gut, vielleicht kommt ja was bei rum. Heute ist der 5.6. Schön, dass ihr alle dabei seid. Es ist der internationale Tag der Umwelt. Also wenn wir diese Nacht erstmal hinter

seufzende Naturereignisse, wie zum Beispiel Bäume, was ich auch interessant finde, als ich nachgelesen habe, dass Bäume, die also unter Trockenheit leiden, dann Ultraschallgeräusche aussenden. Das haben Forscher aufgenommen, das ist eine Art Seufzen. Also wenn man mal an so einem Baum vorbeigeht, ihr könnt es ja mal ausprobieren, wenn es mal wieder ordentlich heiß wird in den nächsten Tagen, dann mal so hören. Vielleicht habt ihr auch dafür ein Öhrchen. Oder ich glaube, Hunde nehmen das wahr. Also wenn die Hunde plötzlich irritiert sind, pinkeln nicht mehr gegen den Baum. Oder vielleicht sie pinkeln gegen den Baum auch deswegen, weil der Baum seufzt und sagt, ich gebe mir mal da ein bisschen Wasser. So, das sind alles auch Erklärungen. Da könnte man das vielleicht auch gleich mal in einen Kreis schließen. Kreatives Upcycling finde ich super. Das ist ein Trend. Und zwar Dinge aus dem Alltag zu benutzen, dass man eben auch eventuell andere Sachen aus Plastikholz einspart, wie zum Beispiel beim Umrühren von Tee oder Kaffee. Eine Macaroni nehmen, eine ungekochte Macaroni wird empfohlen oder Fettuccine, damit man eben genau den Löffel einspart, der muss ja da noch nicht gespült werden. Man kann natürlich bei Macaroni auch genauso hingehen und kann vielleicht da ein bisschen Thymian reinstopfen oder Oregano dann anzünden, dann kann man sie auch rauchen. Bitte nicht eine Batterie benutzen und eine E-Macaroni daraus machen. Es gibt viele Ideen. Also was ich tatsächlich mal gemacht habe, bei einer Avocado den Kern rausgenommen und habe damit in einer Notsituation Tischkicker gespielt, was funktioniert tatsächlich. Ich habe das Spiel allerdings verloren.

Station. Es ist jetzt 0.18 Uhr, eine Gefahrenstelle von der AH49 Gießen in Richtung Kassel. Zwischen dem Kreuz Kassel-West und Kassel-Niederzwieren ist ein Unfall passiert. Die Unfallstelle ist nicht gesichert. Oh, kultischer Song. Wonach Van Halen und Jump. Ein Rätsel, da gibt es einen prominenten, der heute Geburtstag feiert, den ihr kennt. An der Stimme werdet ihr ihn erkennen und verdient euch dann, wenn er durchklingelt, ein Pop-Nacht-Package.

0: Van Halen und Jump. Kultischer Song hier in der Popnacht.
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0: Heute hat dieser Sänger, Komponist, Geburtstag.
2: Ich kann.
0: Wer ist denn das?
2: Deutscher Sprechgesang ist ja doch eine Sache, die mich auch immer sehr
3: inspiriert hat. Obwohl ich es nie so richtig gekonnt habe. Wir haben einmal ein Lied gemacht, ich kann nicht rappen. Und da haben wir, glaube ich, gesagt, manchmal üb ich rappen, weil ich enthusiastisch bin. Doch das können andere besser.
2: Na, wie ging denn das? Weil der andere.
0: Wer ist das denn? Wer hat denn da Geburtstag? Für ein Pop-Nacht-Package. Wer es weiß, 07221 2011.

Luciana Spyro und Material Lover. Neuer Hit war das, den wir hier gehört haben in der Popnacht. Auf der A27 Bremerhaven in Richtung Bremen steht ein defekter Schwertransport zwischen Bremen-Hornlehe und Bremen-Fahr.

0: 0:31 Uhr.
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2: Der neue Tag bringt wechselhaftes Wetter. Es gibt immer wieder Schauer und einzelne Gewitter. Zwischendurch kommt aber auch hin und wieder die Sonne durch. Höchsttemperaturen 13 bis 20 Grad. In Duisburg bis 19 Grad. In Heinsberg maximal 20 Grad. Am Samstag neben Sonnenschein, vor allem in der zweiten Tageshälfte, mehr Wolken. Und einzelne Schauer bei 18 bis 22 Grad.
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3: A565 Bonn-Meckenheim zwischen dem Dreieck Bonn-Nordost und Kreuz Bonn-Nord in beiden Richtungen Brücke gesperrt.
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0: Und die am meisten unterschätzte Höchsttemperatur? In Reichenborn in Hessen im Westerwald, da werden es heute im besten Fall 18 Grad. Hier ist die Popnacht. Mein Name Ben Streubel.

0: Muss man sich auch immer wieder mal selbst sagen, wenn man sich anschaut im Spiegel, wie schön du eigentlich bist. Sarah Connor und der Flügel wird rausgeschoben.
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0: Wer ist denn das? Noel aus Konstanz, guten Morgen.
2: Guten Morgen.
0: Wie hast du da rausgehört?
2: Das ist der Sebastian Krumbiegel von den Grinsen.
3: Obwohl ich nie so richtig konnte. Wir haben einmal ein Lied gemacht, ich kann nicht rappen. Und da haben wir, glaube ich, gesagt, manchmal üb ich rappen, weil ich enthusiastisch bin.
0: Jawohl, Sebastian Grumbiegel, happy birthday to him. Und du bekommst das Popnacht-Package. Und du bist unterwegs gerade von Zürich, vom Flughafen nach Hause, nach Konstanz. Und
2: ja, genau.
0: Das ist jede Nacht oder jeden Tag fährst du die Strecke zum Job?
2: 5-mal in der Woche, genau.
0: Ja, und du bist zuständig fürs Catering. Das ist jetzt gerade in der Urlaubszeit, glaube ich, bekommen die Leute im Ferienflieger eindeutig schlechteres Essen als die so Langstrecke fliegen nach Los Angeles oder so?
2: Nein, das ist nicht so. Das kommt immer auf die Airline drauf an, wer was kriegt.
0: Und du bist für alle Airlines zuständig. Das Catering ist immer das Gleiche.
2: Jede Airline hat ihr eigenes Essen.
0: Aber kommt von euch halt, von einer Firma.
2: Genau.
0: Was einem der Kunde wert ist, das wird bei euch bestellt. Gibt es auch mal ein Filetsteak dabei, dass du auch sagst, da beiß ich mal rein?
2: Definitiv.
0: Ja?
2: Super. Das gibt's definitiv. Also reinbeißen tue ich nicht, das dürfen wir nicht, aber wir werden es auf jeden Fall für den Passagier parat machen.
0: Würdest du dich, wenn du es müsstest, ein Jahr lang von die Airline-Essen ernähren?
2: Von der Business und First Class auf jeden Fall.
0: Ansonsten, bei den Riegeln nimmst du lieber mal Abstand. Ja, da weiß man nicht so genau, wie man aussieht danach, ob man dann nicht 2 Plätze buchen muss oder bei Ryanair noch einen Zusatzgurt für 48
2: genau,
0: Euro.
2: Extra.
0: Oder so. Genau. Also hast du einen schönen Tag gehabt, das ist gut. Dann das Erste, was du machst, wenn du nach Hause kommst, Kühlschrank auf oder?
2: Ich lege mich jetzt erstmal ins Bett dann.
0: Ja, mach das du. Ich unterstütze das in diesem Fall, aber nicht einschlafen, sondern weiter zuhören. Und ich schicke dir das zu. Ja, bis bald. Ciao.
2: Perfekt, alles klar. Danke dir. Ciao.

0: Waiting for the night and oh, die Lobbys in der Popnacht. Ach, das ist schön, wenn Menschen sich da über das eine und andere, was ich hier etwas lauter spiele, auch freuen, wie Thomas aus Lingen, der singt einen Song. Das hat er eben gehört. Der singt das gar nicht schlecht, ne? Welcher Song ist es? Alex Warren, Fever Dream.
1: Ach, Daddy, ich liebe diese Musik.
0: Hey, we pray.
1: Gib mir mehr davon, ey. Ich brauch das so sehr.
0: Ja.
1: Oh yeah.
0: Ach ja. Aber wenn ihm We Pray so gut gefallen hat, dann gefällt ihm hoffentlich auch Ray Garvey gleich. Aber weiter gut gelaunt bleiben. Vorsicht auf der A24, Hamburg in Richtung Berlin, zwischen Dreieck, Wittstock, Dosse und Herzsprung. Da steht ein defektes Fahrzeug auf der Fahrbahn.

Gabri und Halo in der Popnacht. Manchmal ist das Leben in einem alten, abgelegenen Haus im Wald ganz vorteilhaft. Da ist man kreativ, weil einem nichts anderes übrig bleibt. Holly Humberstone mit ihren 26 Jahren, die hat angefangen in diesem Haus in Grantham, that's in England, zu komponieren. Schon als Kind war sie oft alleine, weil die Mama arbeiten war und dann Papa auch nicht da war. Und dann hat sie eben da alle möglichen Instrumente geübt und probiert. Dann muss man sich natürlich irgendwann mal im Leben entscheiden. Also wird man seltsam und bleibt in dem alten, einsamen Haus. Oder macht man Karriere? Jetzt wohnt sie in London und das funktioniert ja auch ganz gut. Holly Humberstone mit ihrem neuen Hit Cruel World in der

Der neue von Nolly Amberstone, Cruel World in der Popnacht. 0.54 Uhr ist es, Vorsicht auf der A555 Köln in Richtung Bonn. Da ist ein Unfall passiert. Die Unfallstelle ist nicht gesichert zwischen Rotenkirchen und Wesselingen.

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1: Die Nachrichten mit Ronald Lessig. Guten Abend.
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1: Wer künftig Leistungen aus der Pflegeversicherung beziehen will, könnte es schwer haben. Bundesgesundheitsministerin Warken hat den Gesetzentwurf zur Pflegereform vorgestellt. Demnach soll es strengere Kriterien bei der Einstufung der Pflegegrade geben. Isabel Karas, WDR Berlin.
2: Auch die Rentenansprüche pflegender Angehöriger würden nach den Plänen geringer ausfallen. Ziel ist es, die Ausgaben der Pflegekassen zu bremsen. Zur Gegenfinanzierung setzt Warken auf zusätzliche Einnahmen. So sollen Gutverdiener durch eine höhere Beitragsbemessungsgrenze stärker belastet werden. Kinderlose sollen einen höheren Zuschlag zahlen. Außerdem sollen Arbeitgeber künftig auch für Minijobber Beiträge zur Pflegeversicherung entrichten. Ohne die Reform würde nach Berechnungen des Ministeriums allein im kommenden Jahr ein Defizit von rund 7,6 Milliarden Euro drohen.
1: Bei der Bundeswehr gibt es einen so großen Reparaturstau, dass wichtige Waffensysteme nicht einsatzbereit sind. Nach Recherchen von WDR, NDR und SZ soll bei den Panzertypen Marder und Boxer nur etwa die Hälfte der Fahrzeuge einsatzbereit sein. Das Verteidigungsministerium wollte sich nicht äußern aus Geheimhaltungsgründen. Der ukrainische Präsident Selenskyj hat Russlands Staatschef Putin in einem offenen Brief ein Treffen vorgeschlagen. Dort soll über ein Ende des Krieges beraten werden. Auch Putin erklärte sich auf einer Konferenz in St. Petersburg zu einer diplomatischen Lösung bereit. Voraussetzung sei, dass die Ukraine die Region Donbass an Russland abtrete. Die Bonner Nordbrücke über den Rhein bleibt erst einmal gesperrt. Im Beton sind neue Risse aufgetaucht. In den nächsten zwei Wochen sollen Experten die Schäden prüfen und klären, ob sie übergangsweise behoben werden können. Wenn nicht, muss die Brücke bis zum Neubau gesperrt bleiben. Pendler im Raum Bonn müssen sich auf Umwege einstellen.
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1: In Hamm sucht die Polizei nach Schüssen und einem Messerangriff auf zwei Männer weiter nach den Tätern. Die Tat ereignete sich vorgestern Abend in der Innenstadt. Johannes Hoppe, WDR aktuell.
3: Die beiden Brüder aus Beckum waren in einem Café, als ein Mann plötzlich grundlos eine Waffe zog und schoss. So hätten es beide Opfer berichtet, sagt der ermittelnde Staatsanwalt aus Dortmund. Nachdem beide Männer an den Beinen getroffen wurden, soll der Täter ein Messer gezogen haben und auf beide losgegangen sein. Dabei verletzte er einen der Brüder lebensgefährlich am Hals. Polizei und Staatsanwaltschaft ermitteln jetzt, wie die beiden Täter flüchteten und was die Hintergründe der Tat in Hamm sind.
1: Das Wetter in Nordrhein-Westfalen. In der Nacht nur noch vereinzelt Schauer bei 13 bis 10 Grad. Tagsüber wechselhaft, nur gelegentlich Sonne, dabei in Nümbrech bis 17, in Herford bis 19 und in Dormagen bis 20 Grad. Am Samstag und Sonntag neben Sonne auch Wolken und einzelne Schauer bei Höchstwerten bis 22 Grad. Und das war WDR aktuell.
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4: Die A2 Hannover Richtung Dortmund ist zwischen Wunstorf-Lute und Bad Nenndorf nach einem Unfall gesperrt. A565 Bonn-Meckenheim zwischen dem Dreieck Bonn-Nordost und Kreuz Bonn-Nord in beiden Richtungen Brücke gesperrt.
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5: Mit Ben Sträubel, dann wird's jetzt nochmal richtig laut. An diesem Freitag der lauteste Hit dieser Show, den bestimmt ihr, den Lenkradklopfer. Für alle, die unterwegs sind auf Autobahnen, Bundesstraßen, Feldwegen, heute Nacht in Deutschland irgendwo, vielleicht seid ihr von Berlin nach Frankfurt unterwegs oder von Kassel nach Dortmund. 07221 2011. Welchen Song benötigt ihr denn, damit kein Äuglein zufällt? 07221 2011. Wir suchen euren Lieblingshit.
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0: Closer, Chainsmokers.
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0: Und die Vorschläge heute Nacht aus Brandenburg und Bremen. Benjamin aus Neuruppin, guten Morgen.
2: Guten Abend oder guten Morgen.
0: Und du bist unterwegs gerade nach Annaberg-Buchholz in Sachen Riesenrad. Ein Riesenrad-Experte bist du. Was darfst du denn machen auf der Kirmes?
2: Ja, ich darf da Chips einsammeln und nach der Veranstaltung dann das Riesenrad abbauen.
0: Aha, und auch so Bolzen kontrollieren und sowas muss man, glaube ich, auch machen.
2: Ja, ja, richtig, ja, richtig. Spindkontrolle, dass alles sicher ist und dass die Fahrgäste fahren können.
0: Cooler Job. Passiert. Ja, und dann reist du auch dann mit. Manchmal gibt es ja so Schilder, junger Mann zum Mitreisen gesucht.
2: Ja.
0: Im Wohnwagen und so unterwegs zum nächsten Ort.
2: Genau, richtig.
0: Cool.
2: Richtig.
0: Und wenn du in diesen Fahrgeschäften drin bist, diese Durchsagen, das wollte ich als Kind immer machen, so, ja, auf geht's hier, jetzt hier, nächste Fahrt rückwärts. Oh. Darfst du das auch machen?
2: Ja, Tatsache ist, dann allerdings ein anderes Fahrgeschäft.
0: Ah ja, das ist nicht das Riesenrad, klar. Dann ist,
2: nee, das, beim Riesenrad das stinkt so, nur da. Und
0: so Dinger, die sind, ein bisschen schneller sind dann. Also, so, die kleineren. Motivation.
2: Express-Raubbahn,
0: ja, du hast dir ausgesucht, auch einen schönen lauten Song hier von AC/DC, Touch Too Much.

0: So, das war schon mal ordentlich laut. Dirk aus Bremen, guten Morgen.
1: Guten Morgen, Ben. Und
0: bei dir gibt's was zu essen gerade. Du kochst was. Was machst du denn?
1: Genau, ich mache mir gerade einen Bohneneintopf.
0: Bohneneintopf. Die Geheimnisse deines Bohneneintopfs, das muss da rein?
1: Mettenten und Hackbällchen. Ja,
0: natürlich, alles rein, was der Kühlschrank hergibt. Ne? So, und dann wie ein Stein auf der Seite liegen. Und da möchtest du aber vorher noch einen schönen Song hören von Udo Lindenberg, Reeperbahn.

bin ich mal gespannt, welcher Song hier gewählt wird. Das ist ja unterschiedlich, aber beides geht ja ordentlich ab und ins rechte Fußgelenk. Also wer möchte denn Reeperbahn hören? 07221 2011, Touch Too Much genauso. 07221 2011, Udo Lindenberg gegen AC/DC. 07221 2011, dann lösen wir das gleich in 7 Minuten auf.

0: Great Divide.
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2: Die Vorschläge kamen heute aus Brandenburg und Bremen. Dirk aus Bremen war für Reeperbahn. Ich komm an, du geile Meile. So, das war Udo Lindenberg und Benjamin aus Neuruppine. Der gerne gehört von AC/DC Touch Too Much. Das ging ja hin und her. Und stellenweise lag AC/DC vorne, dann mal wieder Udo Lindenberg mit einer Stimme. Jetzt steht's 50-50, Zünglein an der Waage. Wenn aber denn hier Thomas und Thomas Homer, der hat eine WhatsApp-Audio geschrieben, wird's entscheiden.
3: Ja, moin, Benny Bär. Ja, wenn dann möchte ich den Udo Lindenberg mit Reeperbahn hören. Schönen Abend noch, Glück auf.
2: Okay, dann mach ich mal lauter.
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Reeperbahn, Udo Lindenberg, unser Lenkrad. Klopfer, heute Nacht ist es 1.25 Uhr, Vorsicht auf der A3. Frankfurt in Richtung Würzburg, da steht ein defekter LKW in der Einfahrt Weibersbrunn. Die Popnacht am Freitag mit Calvin Jones.

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2: Der neue Tag bringt wechselhaftes Wetter. Es gibt immer wieder Schauer und einzelne Gewitter. Zwischendurch kommt aber auch hin und wieder die Sonne durch. Höchsttemperaturen 13 bis 20 Grad. In Bad Münstereifel 17 Grad, in Duisburg bis 19 Grad. Am Samstag neben Sonnenschein vor allem in der zweiten Tageshälfte mehr Wolken und einzelne Schauer bei 18 bis 22 Grad.
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3: Die A2 Hannover Richtung Dortmund ist zwischen Wunstorf, Kohlenfeld und Bad Nenndorf nach einem Unfall gesperrt. Die Umleitung führt über die U38. A565 Bonn-Meckenheim zwischen dem Dreieck Bonn-Nordost und Kreuz Bonn-Nord in beiden Richtungen Brücke gesperrt.
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4: Und die am meisten unterschätzte Höchsttemperatur in Schnackenburg in Niedersachsen, 18 Grad heute. Hier ist die Popnacht. Ich bin Ben.

0: Sarah Larsson, habt ihr noch was gesehen, das nicht auf die Straße gehört? Dann gerne WhatsApp schicken. Wer bestimmt ist eine WhatsApp-Audio. Die A2 ist ja so ein bisschen ein Sorgenkind heute Nacht. Und Olli, der ist dort unterwegs. Olli aus Hamburg, hallo.
1: Ich bin ja wieder von Bad Salzuflen Richtung Hamburg unterwegs. Und Bad Nennendorf hieß es doch, beide Richtungen aufgrund eines Unfalls gesperrt. Also Richtung Dortmund fahrend ist alles dicht. Da steht auch Hubschrauber auf der Fahrbahn, auf der Seite Richtung Dortmund. Aber Richtung Hamburg kann ich ganz normal durchfahren. Wie gesagt, Richtung Norden wieder frei.
0: Jawohl, also die A2 Hannover in Richtung Dortmund zwischen Wunstorf, Kohlenfeld und Bad Nennendorf ist noch gesperrt nach einem Unfall. Danke Olli nochmal für dieses kleine Update. Er ist Mitarbeiter der Minute und bekommt seinen Lieblingshit.

Ed Sheeran und Bad Habits in der Popnacht. Hattet ihr schon was zu lachen? Ich weiß, es ist 1.43 Uhr und noch nichts zu lachen gab. Dann werden wir gleich das nachholen mit einer Comedian. Comedian Martina Schwarzmann aus Bayern. Ich sage das deswegen aus Bayern, weil sie spricht auch ein bisschen bayerisch. Und wenn ihr sie nicht verstehen solltet, gibt's natürlich sowieso Geld zurück. Falls das, was ihr versteht, noch nicht mal lustig sein sollte, gibt's noch mehr Geld zurück. Also insofern, ich bin einigermaßen vorbereitet, habe den Sack hier neben mir schon vollgefüllt mit Goldtalern. Und vielleicht ist es aber auch sehr lustig, ja. Martina Schwarzmann erzählt, wie sie Zeitungen liest. Nicht mehr jeder liest Zeitungen, aber sie hat eine besondere Art, an die Zeitung ranzugehen und vor allen Dingen, was sie, wenn sie liest, sich auch überhaupt noch merken kann davon. Und das hören wir gleich, diese Comedy nach Artemis oder Like the Way You Kiss Me.

0: I like the way you kiss me. 1.46 Uhr. Vorsicht auf der A48. Dernbach in Richtung Koblenz. Ein defektes Fahrzeug oder mehrere defekte Fahrzeuge sogar. Zwischen Koblenz Nord und Kreuz Koblenz. Da bitte aufpassen. Martina Schwarzmann erklärt uns, wie sie Zeitung liest.
1: Ich habe schon das Gefühl, dass ich immer ein bisschen dümmer wäre. Kann man nichts mehr merken und so. Zum Beispiel, wenn ich Zeitung lese. Ich lese eine halbe Stunde Zeitung und danach weiß ich nichts mehr. Alles, was ich mir merken kann, das sind die schlechten Geburtstagsgedichte neben die Todesanzeigen. Liebe Oma, schau nur hin, heute stehst du in der Zeitung drin. Zu deinem Ehrenfeste wünschen wir das Allerbeste. Du warst immer für uns da, danke, sagt die Enkelschar. Und solltest du bald sterben, darf man mir gern erben. Ich stehe immer zwischen die Zeilen. Und sowas kann ich mir dann merken. Aber alles andere nicht. Und ich glaube, dass das bei mir von der elektrischen Zahnbürste kommt. Ich habe elektrische Zahnbürsten und wenn ich mir dreimal am Tag Zähne putze, dann sind das zusammengerechnet 10 Minuten. Das sind also minimale Erschütterungen. Direkt in Hirnnähe. 10 Minuten am Tag rüttel ich mir komplett das Hirn durch. Das kann nicht gut sein. Meine Hand hoch, wer hat eine elektrische Zahnbürste? Spürt sie sich ja auch schon.
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0: DMC und Show Me Love in der Popnacht. Es ist 2:05. In Ravensburg auf der B30, bitte aufpassen. Das ist Ravensburg in Richtung Friedrichshafen. Zwischen Ravensburg Nord und B33 Ravensburg Süd ist ein Unfall passiert. Da ist die Unfallstelle noch nicht abgesichert. Und auf der A45 Hagen in Richtung Gießen zwischen Eringshausen und Wetzlarer Kreuz liegen mehrere Reifenteile im Baustellenbereich. Ihr passt ein bisschen auf. Und habt ihr noch irgendwas gesehen, das nicht auf die Straße gehört? Dann gerne eine WhatsApp schicken oder Signal oder wer bei Stimme ist, WhatsApp Audio unter 0722 1 20 11.
1: Was ist denn das für ein schöner Hit?
0: Da fege ich gleich mit übers Klavier. You're not the only one und Jamie Cullum in der Popnacht.

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1: Die Nachrichten mit Ronald Lessig. Guten Morgen.
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1: Bei der Bundeswehr sind Waffensysteme nicht einsatzbereit, weil es mit Reparaturen nicht vorangeht. WDR, NDR und SZ haben einen internen Bericht ausgewertet. Jana Heck für WDR aktuell.
2: Der Bundeswehr fehlt es offenbar an vielen Stellen an Ersatzteilen für Panzer, Haubitzen und anderes Kriegsgerät. Das zeigt ein interner Lagebericht des wichtigsten Reparaturdienstleisters des Heeres, den WDR, NDR und Süddeutsche Zeitung einsehen konnten. Demnach kaufe der Bund zwar immer mehr Fahrzeuge, kümmere sich aber zu wenig um die nötige Wartung und Instandhaltung. Insidern zufolge sollen im Mai 2026 nur etwa die Hälfte der Schützenpanzer Marder, des Radpanzers Boxer oder der Panzerhaubitze 2000 einsatzbereit gewesen sein.
1: Der ukrainische Präsident Zelensky und Russlands Staatschef Putin hat Russlands Staatschef Putin in einem offenen Brief ein Treffen vorgeschlagen. Dort soll über ein Ende des Krieges beraten.